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1: Herzlich willkommen bei den On Air Stories. In dieser On Air Story möchte ich euch die Sendung Oldie Treff von Peter Ziermann vorstellen. Hallo Peter, schön, dass du da bist.
2: Ja, freut mich auch.
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1: 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Ich bin heute mit Rolf Gensrich im Studio, der die Sendung OK Beat macht.
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1: Wie würdest du ansonsten deine Sendung generell beschreiben?
2: 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Das kann also der Würstchenverkäufer sein bis hin zu irgendwelchen kleinen Aktionen, Grundeinkommen zum Beispiel oder kleine Parteien oder aber Musiker, die mir auf der Straße auffallen, denen ich dann mal meine Visitenkarte gebe und sage, kommt doch mal vorbei, meldet euch doch mal.
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1: Heute geht es um das Campus Radio CouchFM. Das ist ein Projekt in Zusammenarbeit der drei Berliner Hochschulen, der Humboldt-Universität, der Freien Universität und der Technischen Universität Berlin. Und ich möchte euch nun das Campus Radio genauer vorstellen und habe hierzu Laura und Emily von CouchFM eingeladen. Herzlich willkommen.
2: Hi.
3: Hi.
1: Seit wann gibt es denn das Format Campus Radio CouchFM?
2: Also 2011 kam die Idee auf. Und 2012 lief dann die erste Sendung schon. Also es ist jetzt schon ganz schön lange her.
1: Und ihr sendet ja jeden Tag und habt verschiedene Formate. Wie ist die Sendung denn aufgebaut?
2: Genau, also wir haben jeden Tag in der Woche ein unterschiedliches Format. Zweimal die Woche läuft unser Live-Magazin. Das heißt, da stehen wir live im Studio und reden über alles Mögliche. Und dann läuft auch Musik zwischendurch, wie man es aus dem Radio halt so kennt. Und montags ist bei uns immer Platz für eine Gästesendung. Mhm. Also da können zum Beispiel andere Unis ihre Projekte vorstellen, wenn sie selbst einen Podcast produzieren und so weiter. Dann haben wir am Mittwoch unsere Musiksendung, das Klangkompott. Das wird von der Musikredaktion gemacht und es kann auch alles Mögliche sein. Interviews, einfach eine Band vorstellen, ein Genre vorstellen, alles Mögliche. Genau, donnerstags läuft unser Gästezimmer. Das ist ein Interviewformat mit Personen zum Beispiel aus Politik oder der Kultur, Berliner Figuren, alles Mögliche. Ja, samstags ist bei uns Tanzstunde. Da können DJs aus Berlin ihre Sets spielen und sich so ein bisschen vorstellen. Und am Sonntag läuft unsere Wiedergabeliste mit den besten Songs aus der Woche.
1: Wie kommt ihr denn zu den Themen, die ihr in der Sendung besprecht?
3: Also ich finde, das ist auch mal ein sehr spannender Prozess, weil es einfach wirklich das ist, was die Couchies so im Alltag beschäftigt. Und das fand ich am Anfang auch so ganz ungewohnt, dass wirklich der Themenvorschlag einfach so reingeworfen werden kann. Und meistens wird er auch total cool aufgenommen und dann wird gebrainstormt, dann können andere relaten oder eben nicht. Und das ist immer ein total spannender Prozess. Also das meiste findet so in der Wortredaktion dann statt oder halt davor in den allgemeinen Sitzungen.
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0: Gut. Es ist so, im Augenblick haben wir am Jingle-Knopf gedrückt und er funktioniert nicht. Die Technikerin ist ganz flink an den Apparat gerannt und macht jetzt, aber die Hörer interessiert ja wahrscheinlich nur, auf was für einer Sendung bin ich. Und das ist die Sendung Auslesen. Hallo, es ist Sonntagnachmittag, 16 Uhr, Zeit für Auslesen, die Sendung mit der Sumpfblüte der Vortrags- und Vorleseszene, die zu Gast ist bei Max van der Oos. Zu hören unter alex-berlin.de oder DAB+. Ja, irgendwie hat die Sendung heute Startschwierigkeiten. Nichtsdestotrotz, sie läuft. Und ich habe einen Gast vor mir sitzen. Und dieser Gast, ich stelle ihn einfach vor, ist Susanne Schirdewan. Und sie war schon mal da vor urlanger Zeit. Hallo, Susanne.
1: Hallo, freut mich sehr, ja. Wir haben ja vorhin festgestellt, das ist jetzt wahrscheinlich 13 Jahre her oder so, dass ich
0: da. Ja, so ungefähr, ne? Mhm. Damals hast du Kolumnen gemacht, die machst du immer noch, ne? Für Tagesspiegel.
1: Nee, das war für die Berliner Zeitung und für das Magazin. Das hat sich jetzt so ein bisschen ausgetröpfelt. Aber ich schreibe eben nach wie vor für unsere Lesebühne und für diverse andere Lesebühnentexte.
0: Das Interessante fand ich damals, dass du Porträts gemacht hast von den Leuten, mhm, die du interviewt hast. Das war sehr interessant, oder?
1: Das war, glaube ich, auch eine kleine Art von Erfindung, weil ich tatsächlich das Abenteuer auf mich genommen habe oder mit dem Interviewten zusammen, dass ich gleichzeitig jemanden male und wir ein Gespräch führen. Also das war immer sehr intensiv und sehr besonders. Und tatsächlich hat diese intime Situation des Malens dazu geführt, dass sehr interessante Fragen und sehr interessante Antworten entstanden sind.
0: Haben die dann auch das Bild bekommen zum Schluss?
1: Nein, das war auch immer auch jedes Mal anders, wie der jeweilige oder die jeweilige darauf reagiert hat. Einer wollte es mir tatsächlich auch unbedingt abkaufen. Das habe ich auch gemacht, wobei ich die Serie auch zusammenhalten wollte. Es sind, ja, 45 Porträts, ja, und eigentlich war immer die Idee, daraus ein Buch zu machen.
0: Ist nicht passiert.
1: Noch nicht, nee. Also es ist interessant, weil zu der Zeit, als ich das meiner Agentur gegeben habe, meinte sie, dass Interviews so in Buchform einfach nicht interessant sind. Aber ich denke,
0: also, das hat sich geändert, denke ich.
1: Ja, ich hoffe es. Und vor allem wäre es interessant, weil ich hatte zum Beispiel Silvia Bovinschen auch, die ja mittlerweile verstorben ist. Das ist ja dann posthum, ja, auch interessant, was jemand zu den Themen des Lebens geäußert hat.
0: Ja, auf jeden Fall machst du noch Kolumnen, mehrere.
1: Ja, Kolumnen und Texte, und ich bin ja auch noch Künstlerin. Also
0: und
1: insofern,
0: du bist noch in der Lesebühne.
1: Ja, genau.
0: Reine Mädelslesebühne, ne?
1: Ja, wir haben manchmal auch Männer da.
0: Oho, oho.
1: Ja, ja, und zwar richtig Prominente. Der Thorsten Schulz war mal da und Paul Bukowski. Also,
0: die Creme.
1: Ja, die Creme, aber alle, wir sind ja alle Creme.
0: Ja, das wollte ich doch sagen. Ja. Ihr seid ja alle irgendwo gut verbandelt. Mhm. Ihr seid aber nicht mehr am alten Ort, wie du mir gesagt hast. Und der alte Ort war für mich irgendeine Brotfabrik oder sowas?
1: Die Werketage.
0: Die Werketage, ja, die gilt, da seid ihr nicht mehr.
1: Ja, weil die leider umgebaut wurde.
0: Ja.
1: Und deshalb gibt es diesen Raum nicht mehr. Und wir haben dann gesucht, nach einem ähnlichen Ort gesucht, der auch so typisch für Berlin ist. Mhm. Und sind da so ein bisschen vagabundiert. Inzwischen sind wir meistens in der Z-Bar.
0: In der Z-Bar. Und was mir gerade auffällt, wie heißt die Lesebühne?
1: Ja, Deo. Deo. Also das ist die Kurzfassung von des Esels Ohr.
0: Hört sich nett an, aber ja. wo kommt der Name her?
1: Das war so, dass Franziska Hauser und ich, wir waren bei einer Party von Falco Hennig eingeladen, ja, und haben getanzt und hatten sehr viel Energie und Franziska meinte, lass uns doch irgendwas gründen. Und ich so, ja, was denn? Und sie, ja, komm, wir machen eine Lesebühne. Und tatsächlich wenige Tage darauf waren wir dann bei der Werketage eingeladen, die dann gleich den Vorschlag dieses Namens, also ja, des Esels Ohr gegeben haben. Und ich habe gesagt, das ist ein bisschen lang, machen wir doch kurz Deo. Und das hat sich dann so etabliert. Und das, ja, damit kann man halt gut spielen, dass man immer Deo brauchen kann. So.
0: Ja, und vor allen Dingen ist das des Esels Ohr. Ich habe nie gewusst, wo ich das einordnen soll. Mhm. Seid ihr des Esels Ohr oder guckt ihr auf des Esels Ohr? Oder,
1: naja, wir haben auch einen Knick.
0: Gut.
1: Nee, das ist einfach die Spielerei im Namen, die, ja, wir ja auch, glaube ich, bei unserer Lesebühne durchziehen. Wir machen das ja immer am 23.
0: Schön,
1: ja, und immer für uns überraschend und diese Überraschung überträgt sich sehr positiv aufs Publikum. Ja.
0: Du, jetzt habe ich dich so weit vorgestellt, sage ich mal. Wir kommen immer noch auf Details. Ich würde sagen, du sagst jetzt das an, was du mitgebracht hast.
1: Ja, danke. Also ich bin ja nicht nur Kurztextliebhaberin, sondern ich mag ja auch die große Form, also sprich den Roman.
0: Wir sind jetzt erstmal bei der Musik, bevor wir zum Roman kommen.
1: Ach, guck mal, siehst du mal, es war ich schon so im Leseflow.
0: Ja. Du, der kommt. Der kommt nach der Musik noch viel besser. Du magst ja Musik und arbeitest auch mit Musik viel. Die sagst du jetzt aber erstmal an.
1: Genau. Oh, warte mal. Der erste Titel ist von Annen Mai Kantereit.
0: Ja.
1: Habe ich einen Titel ausgesucht. Und zwar, wie heißt denn der Song genau? Lass es kreisen.
0: Du, dann lassen wir es jetzt mal kreisen.
1: Lass es kreisen.
0: Ne?
1: Ja.

0: die, ja, das Stücke, die so abrupt fertig sind, die rauben mir schier, die rauben mir den Atem. Ich bin atemlos, aber mir gegenüber sitzt Susanne Schiedemann und sie wird jetzt aus ihrem Roman vorlesen. Der heißt
1: Karacho.
0: Und, das hat schon Kraft. Mhm.
1: Deshalb dachte ich, dass der Song auch ganz gut passt für so ein Einschwingen.
0: Ja.
1: Genau. Und der ist, mein Roman ist jetzt im April dieses Jahres erschienen bei Voland und Quist. Und ich muss mich auch an dieser Stelle mal kurz für meine Stimme entschuldigen. Ja. Ich habe wie so viele gerade eine Erkältung abgekriegt. Ich habe versucht, sie abzuwiegen, abzuwenden, wollte ich sagen.
0: Also von uns beiden haben wir sie nicht. Also ich habe nämlich auch eine.
1: Gut. Gut.
0: Gut.
1: Okay.
0: Ich gebe jetzt einfach mal dir einen Ring frei.
1: Dankeschön. Ich fange einfach am Anfang an. Und dann siehst du dir die Welt an und denkst, eigentlich ist es schön, da draußen vom Fenster. Der Himmel blau und die Häuser gegenüber stehen auch noch. Eine lichte Wolke zieht eine sanfte Spur durch dein Blickfeld. Du willst noch mal genauer hinsehen, aber das geht nicht. Die Scheiben müssten mal wieder geputzt werden. Dazu allerdings müsstest du den Schreibtisch vom Fenster wegrücken. Und bevor du das machen kannst, müsstest du die Stapel mit Unerledigtem herunter oder noch besser wegräumen, ausmisten, wegwerfen, sortieren. Dann siehst du den Zusammenhang, vielleicht. Dann wummert vielleicht nicht mehr dauernd dieser Satz durch deine Hirnwindungen. Ich liebe dich nicht mehr. Ich liebe dich nicht mehr. Wir haben oft auf diesem Balkon vom Schlafzimmerfenster gefrühstückt. Das heißt, ich wollte das immer, schon wenn der erste Lichtstrahl im Frühjahr die Eiskruste von den verwelkten Geranien schmelzen ließ. Gern mit Decke und auch recht schnell, weil der Kaffee irgendwann nicht mehr wärmte. Ich habe V immer den Sonnenschirm rausgestellt, obwohl mir das im ewigen Winterlicht grotesk erschien, sich Schatten aufs Gesicht zu wünschen. V mochte es nicht, in die Sonne zu schauen, nicht zu intensiv und nicht zu lange. Neuerdings sitzt er wieder auf dem Balkon zum Rauchen, viele Zigaretten. Die Sonne stört ihn nicht mehr, sie hat ihm Falten um die Augen gemalt. Ich liebe diese Falten, obwohl sie sagen, ich liebe dich nicht mehr. Dieser eine Moment, in dem du an ihm vorbeiläufst, nicht um Tschüss zu sagen, sondern um scheißen zu gehen. Ich muss mich entlieben, wie geht das? Nach 20 Jahren ist mir unsere Verbindung durch die Adern gewachsen, wie die Verästelungen eines Baums. Sie jetzt zu kappen, fühlt sich an, als würde ich das Wasser abdrehen, langsam und allmählich, so langsam wie die Bewusstheit eindringt, dass es vorbei ist. Wir trennen uns. Er trennt sich von mir. Vor 3 Wochen hat er gesagt, er brauche etwas Neues, anderes. Er ist jetzt Vegetarier. Mit der Nahrungsumstellung kam der Drang, sein ganzes Leben von Grund auf zu ändern. Anfangs nannte er es noch sich lösen, nicht sich trennen. 3 Wochen später sagt er, er fände es richtig, wenn wir uns trennen. Ich sage nein und nochmal nein. Das Schlimme, dass er mir keine Chance lässt. Aber worauf eigentlich? So weitermachen wie bisher? Sein Gesichtsausdruck in diesem Augenblick, ist es Ekel? Jetzt schon? Der Neustart ist für mich wie eine Komplettlöschung der Festplatte. Ich weiß plötzlich nichts mehr von unserer Beziehung. Hatten wir eine? Sind wir verheiratet? Haben wir 2 Kinder? Ja, ja und ja. Vorhin ruft er an und sagt, er wolle heute Abend doch zu Hause schlafen, weil er Schlaf nachholen müsse. Ich frage, wo ist das dein Zuhause? Er lächelt zynisch, aber auch erschöpft. Nie hätte ich gedacht, dass ich so etwas durch ein Metallding am Ohr fühlen könnte. So wie ich mir nicht vorstellen konnte, er würde jemals eine Trennung für die beste Lösung halten. Man kann doch nichts lösen, in Luft auflösen, was Arme und Beine hat, wie unsere Kinder. Klar, irgendwann wird er zugestehen, die Familie sei ihm das Wichtigste. Die Kinder das Beste, was er je gemacht habe. Irgendwann. Jetzt in der Gegenwart beugen sich meine Kinder leise über mich und geben mir einen Schmatz auf die Stirn. Sie sehen, dass ich geweint habe. Willst du reden, Mama? Was sagt man in so einer Situation als Erwachsener zu seinen Kindern, die man beschützen will? Dein Vater ist ein Arschloch? Entlieben, erste Übung. Sieh dir seinen WhatsApp-Account an. Schau nach, wie oft er textet und wann zuletzt. Überlege dir genau, in welchen Situationen. War er gerade in der Küche ohne dich? Oder auf dem Klo? Oder in seinem neuen Studio? Was hat er vorgeschoben? Regale einbauen? Zähle die Intervalle zwischen den Online-Zeiten. Notiere sie dir auf dein Herz. Stelle ihn zur Rede. Male dir seinen Hundeblick aus. Und spüre nochmal nach, wie sich dein Herz weitet, bevor es zerbricht. Kein Hundeblick? Du hast es gewusst. Du bist auch nur eine Betrogene oder besser Verlassene, weil betrügen kannst du auch. Aber das ist ein anderes Kapitel. Jetzt gilt es, die Lektion zu einem Ende zu bringen. Atme ein, aus, sie hat einen Namen und sie ist blond. Faktencheck, 20 Jahre, 2 Kinder, 3 verstorbene Elternteile, gefühlte 20 Fässer Wein. Wie sonst soll man Zeit messen, die jeden Tag aufs Neue eine Herausforderung war?
0: Ja, das ist autobiografisch.
1: Nee.
0: Ist es nicht.
1: Nein, also es liegt natürlich auf der Hand, aber mir war es ganz wichtig, einen Roman, also einen echten Roman zu schreiben.
0: Ja.
1: Also ich komme ja von zu Hause, also von Hause aus dem Theater. Also ich habe Theaterregie studiert und fand es beim Schreiben immer wichtig, es als, man nennt es auch manchmal so, Rollenprosa zu verstehen.
0: Ja.
1: Also eine Figur zu einer Rolle zu machen, die einem die Freiheiten beim Schreiben auch lässt.
0: Ja, und die andere Figur dann auch wieder fordert, anders fordert wie im Leben.
1: Ja, und man hat auch mehr Luft im Kopf, um Dinge zuzulassen, die man selber vielleicht so gar nicht sagen würde oder denken.
0: Ja.
1: Und das war für mich ganz spannend, weil es ist ein Buch auch über weibliche Emanzipation, die ja so ein bisschen ins Hintertreffen geraten ist, finde ich, nach wie vor. Also dass bestimmte Werte und Dinge, die sich Frauen erkämpft haben, einfach gar keine Rolle mehr spielen. Auch so in der Geschlechtergleichheit. Aber das sind langes Thema. Also ich habe halt auch meinen Roman aus diesem Grund geschrieben. Und genau, und wenn man selber die Herausforderung hat, eine Figur zu erfinden oder zu finden, die auch wütend ist und diese Wut raushaut, war das für mich beim Schreiben ein großes Vergnügen.
0: Ja, ich würde jetzt gern noch weiterreden, aber wir sind schon wieder in so einem bei etwas angelangt, was jetzt vielleicht auch eine Abwechslung bringt, nämlich bei der Musik.
1: Genau.
0: Und da kommt ein interessanter Herr, ne?
1: Ja, Justin Timberlake. Diese CD habe ich tatsächlich jahrelang im Atelier gehört und jetzt kommt Until the End of Time.
0: Ja.

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1: Ja, liebe Hörer, wir befinden uns in Auslesen und soeben hat die Autorin Susanne Schirsewan aus ihrem Roman vorgelesen es geht jetzt auch darum, ich habe gefragt, ob das autobiografisch war, du hast verneint auf jeden Fall. Mhm. Du sagtest, du kommst schon vom Theater. Mhm. Hast du, wenn du schreibst, dann bestimmte Rollen oder setzt du dich ein und die Dinge entwickeln sich?
2: Es ist bei mir auf alle Fälle eine Mischung. Also heute ist es ganz interessant, weil ich jetzt schon eine ganze Weile am neuen Manuskript sitze und ich habe da jetzt in meinem Roman 5 junge Erwachsene unten in einem Keller in Paris sitzen. Und ich hatte vorhin auch beim Losfahren das Gefühl, ich kann die Tochter jetzt einfach nicht sitzen lassen.
1: Ja, ja.
2: Und so ist also so als Bild bei mir das manchmal mit dem Schreiben.
1: Ja. Man hat ja immer noch ein Bild im Kopf, wo man sich entlang hangelt.
2: Natürlich, ja klar.
1: Ich habe nämlich vor kurzem auch die Diskussion mit einem Freund gehabt, der meinte, er könnte sich jetzt gar nicht vorstellen, dass man Figuren hat, die man immer befragt und die ihr Eigenleben so von sich aus leben, plötzlich Figuren, die man selber erfindet. Ich höre das aber überall, wo geschrieben wird.
2: Ja, also ich denke mal, es gibt ja so unterschiedliche Autorentypen. Aber das, was ich von den meisten höre, ist, dass es schon auch einen Selbstläufer gibt und dass das eigentlich auch sehr erstrebenswert ist, weil dann ist eine Geschichte auch lebendig.
1: Ja, eben.
2: Also ja, es ist ja nichts schlimmer als so hölzerne Figuren, die einfach das machen, was man vorher geplant hat. Aber Es ist halt wie so im Leben. Man hat Pläne und sie werden dann manchmal überworfen.
1: Ja, und man diskutiert ja auch mit seinen Figuren, ne?
2: Ja, ich habe immer noch so die Haltung, der Text ist klüger als ich.
1: Ja.
2: Also ich versuche immer schlau zu sein und jetzt für das aktuelle Buch habe ich ganz, ganz viel recherchiert, viel gelesen, aber ich bin auch wirklich an Orte gefahren und habe mir nochmal so Gegebenheiten angeguckt, allein, also weil es auch um Action geht, ist es möglich, da unbeschadet über einen Zaun zu klettern. Wie ist das Licht da nachts und so Sachen? Und das finde ich toll. Also
1: ja.
2: Ist eigentlich mit, glaube ich, einer der schönsten Berufe, die man so haben kann.
1: Darf ich spoilern, um was geht's?
2: Ja, also es ist auf alle Fälle, es ist die Geschichte einer jungen Liebe, die ein bisschen vielleicht auch an Romeo und Julia erinnert, wo zwei junge Erwachsene sich nicht lieben dürfen, weil die Eltern aus unterschiedlichen Lagern sind. Aber halt nicht jetzt so aktuelle Lager, sondern es geht um Franzosen und Deutsche und Anfang der 90er. Also das heißt, ich bin nochmal ganz schön in der Geschichte zurück und dann geht's nochmal in der Geschichte zurück, weil es um die Traumavererbung aus dem Zweiten Weltkrieg geht und das
1: im
2: ist
1: im neuen Roman ist das jetzt
2: im neuen Roman
1: den
2: genau
1: Buch.
2: Ja
1: und jetzt komme ich auf den aktuellen zurück. Mhm. Karacho.
2: Mhm.
1: Das Wort hat mich fasziniert, weil es klingt immer irgendwie im Kopf, aber ich benutze es wenig.
2: Mhm.
1: Wie bist du auf das Wort zu dem Roman gekommen?
2: Das war so, also es ist ja schon immer auch ein magischer Moment, wenn man einen Titel für so ein längeres Buch findet und finden muss. Und das ist auch einfach eine Kunst für sich. Und ich bin Fahrrad gefahren und habe wirklich in dieser Bewegung versucht nochmal rauszufinden, worum geht's eigentlich in dem Buch. Und das war dann, sagen wir mal, eine Eingebung, dass ich dachte, es ist Karacho. Und tatsächlich habe ich dieses Wort dann auch in meinem Text gefunden.
1: Ja.
2: Weil es ist ja immer so ein bisschen, man soll ja nichts überhelfen, was nicht da ist. Und es geht, und Karacho steht ja auch für dieses Bild, dass Dinge, deshalb, es ist ja ein Entliebungsroman, Aber es geht ja auch darum, dass Dinge passieren, dass neue Situationen eintreten, mit denen man nicht gerechnet hat. Also das kennt, glaube ich, fast jeder, dieses Chaos, das entsteht, wenn ein System auch plötzlich wegbricht.
1: Also mit Karacho habe ich immer, wenn ich es jetzt so vor mich hin sage, mit Karacho gegen die Wand.
2: Genau, genau.
1: Und auf der anderen Seite ist da unheimlich viel Energie drin. Und wenn ich jetzt deinen Roman richtig verstanden habe, geht es erstmal um Entleben.
2: Ja, und da steckt ja auch extrem viel Energie drin.
1: Ja.
2: Und also weil du musst dich komplett neu sortieren. Alle kennen das.
1: Ja.
2: Selbst wenn sie coole Socken sind und sagen, das macht uns nichts aus und wir wussten schon lange, bla bla. Also es ist so, was macht die Liebe mit uns, wenn wir uns plötzlich so am äußersten Rand sehen von irgendwas? Und vor allem die Protagonistin ist ja auch schon 45, also circa. Das heißt, sie hat schon ein bisschen gelebt und dann nochmal neu anzufangen, birgt so einige Abenteuer in sich.
1: Ja, das auf jeden Fall. Und Carraro steht eigentlich für Schnelligkeit, oder?
2: Ja.
1: Für Power.
2: Ja, also das ist auch ein Kompliment, das ich immer wieder erzählt bekomme, dass es einen Sog entwickelt, also die Geschichte, auch mit man mit Carraro weiterlesen möchte.
1: Also ich hab natürlich im Internet ein bisschen gespickelt und habe auch gesehen, dass Herr Regener sich mit deinem Roman beschäftigt hat und der sagte, er hat eine schöne Melodie. Das ist ja auch ein großes Kompliment, dass er melodisch ist. Also jetzt bei allem, bei Carraro denke ich an alles, nur nicht an Musik. Aber jetzt, wenn ich die Melodie höre, denke ich, ja, da schwingt was anderes mit. Oder schwingt noch was?
2: Ja, also das ist, da können wir vielleicht auch nochmal über das, wie man schreibt, zurückkommen.
1: Ja.
2: Weil ich bin eine Lautschreiberin. Also ich schreibe und lese es mir laut vor und dann justiere ich immer wieder. Für mich ist es wichtig, wo kommt der Punkt hin, wo das Komma, auch wie klingt das? Also weil beim Lesen und beim Zuhören hat man ja unterschiedliche Ebenen, die man bedienen kann.
1: Ja.
2: Und Musik, also die Musik in der Sprache ist ja auch reines Gefühl.
1: Ja.
2: Und insofern kann man damit auch sehr gut, also ich sag jetzt mal blöd, manipulieren. Also das ist auch Teil der Geschichte, die Stilistik.
1: Wir haben jetzt einen ganz eleganten Schwenker gemacht, hast du schon gemerkt? Wir sind nämlich wieder bei der Musik.
2: Ja, sehr schön.
1: Wir werden die nächste Musik spielen und die ist diesmal sehr melodisch.
2: Ja, eine melodische Musik von Paolo Conte, Vie con me.
1: Ja.
3: Das gibt sie drauf nicht.
2: Wirklich nicht?
3: Nein.
2: Da habe ich die falsche CD mitgebracht.
1: Ja, wir haben jetzt gerade gesehen, dass da, dann machen wir doch einfach einen anderen Titel von dem Herrn, oder?
2: Ja, genau. Das ist ja, ach, ich habe sie auch gar nicht dabei. Doch, sie ist drin.
1: Gut.
2: Sie ist da gar nicht, dann mach doch die Nummer 10.
1: Ja, das ist jetzt unplugged hier.
2: Ja,
1: ne?
2: Okay. Verrückt.
1: Gut, jetzt lassen wir die Verrücktheit einfach mal spielen.
2: So ist das Leben.

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1: Ja, gerade mal, Sie befinden sich in Auslesen, liebe Hörer. Und gerade war mal wieder was Schönes, was da eigentlich schön ist in der Sendung, nämlich, dass etwas nicht richtig funktioniert. Und dass man aber was im Kopf hat und sagt, man will einen Song und nachher spielt man einen anderen Song und der ist genauso schön, oder?
2: Absolut, ja. Und wir haben ja gerade gesagt, das ist, glaube ich, auch die Kraft unserer Stadt, dass wir immer gut improvisieren und das Neue vielleicht dann sogar besser ist als das, was wir uns eigentlich vorgestellt haben.
1: Ja, das trifft eventuell auf die politische Situation.
2: Ja, wir sind gespannt. Ja, auf eben. Alle Fälle ist es eine Veränderung.
1: Aber wir sind jetzt auch gespannt, weil du nämlich nochmal mit Karo durch Karo gehst, ne?
2: Genau. Also es ist ja auch, ich habe gesagt, das ist wie ein Scherbenroman, also der aus verschiedenen zusammengesetzten Splittern entsteht und
1: Mosaik? Mosaik. So schön klugscheißerisch.
2: Ja, Mosaik oder eben Scherben, weil die Scherben, zusammen auch wieder was Ganzes ergeben. Ich war schwimmen. Ich gehe jetzt alle 2 Tage schwimmen. Das tut mir gut, ich muss mich wappnen. Wir sind zum Reden verabredet. V meinte, wenn wir es nicht schaffen, müssen wir das auf nächste Woche verschieben, wenn wir beim Trennungstherapeuten sind. Großartige Voraussetzung für ein gelingendes Gespräch. Beim Schwimmen legte ich mir einen Gesprächsplan zurecht, geriet aber beim Zählen der Bahnen durcheinander, hatte bald darauf Ohrenschmerzen. Also hängte ich mich lieber an den Beckenrand, um wenigstens die Schultern aufzudehnen, an der Haltung zu arbeiten, innen wie außen. Auf dem Sprungblock stand währenddessen ein kleines, zartes Mädchen, das von ihrem dynamischen Vater gecoacht wurde. Er wollte ihr den Kopfsprung beibringen. Tapfer ließ sie es wieder und wieder erklären. Saß zitternd am Rand, um ihm zuzusehen, wie er das macht. Stellte sich wieder auf den Block und kippte mit abgeknickten Beinchen zurück ins Wasser. Ihr Vater war einfühlsam, stark, aber auch fordernd. Machte ihr weiß, dass sie es gleich schaffen würde. Der Trotz des Mädchens, das Wiederversuchen, erinnerte mich an meine eigene Kindheit. Wie mein Vater streng am Beckenrand auf und ab ging, bemüht, mir beizubringen, wie man schwimmt. Sein Reden blubberte in meine Wut darüber, dass ich zu ungeschickt war, die Anweisungen umzusetzen. Dass mein Körper mir und meiner Vorstellung nicht gehorchte, dass ich keine Ahnung hatte, wie ich mich durch das produktive Zusammenspiel verschiedener Muskeln über Wasser halten konnte. Ich tauchte unter. Mein Vater war verzweifelt, auch etwas wütend vielleicht. Heute denke ich, wie oft ich in all den Jahren mit Männern zu tun hatte, die mir erklären wollten, wie etwas geht. Schwimmen, klettern, keine Angst vor Höhe haben, Texte schreiben, gute Bilder malen, die man kauft, was weiß ich. Auch im Alltag, dass eine rote Ampel ist und dass das jetzt mal gesagt sein sollte, obwohl die ja noch gelb war, muss man akzeptieren oder eben nicht, nicht mehr. Ich lernte schließlich bei meiner Tante schwimmen. Es war Sommer, ich fror wider Erwarten nicht und sie zog einfach voraus, den Kopf und das Kinn immer schön über der Wasseroberfläche. Sie sah nicht mal hin, als ich meinen ersten Zug allein bewerkstelligte. Aber mein erfolgreiches Auflachen hörte sie und lobte mich schlicht. Seither bin ich nie wieder untergegangen. Nur in Gefühlen verliere ich mich. Ich wollte dem Mädchen eigentlich sagen, dass sie es einfach mal ohne ihren Vater versuchen sollte. In der Dusche hielt sie mir die Tür mit Schwung auf. Zielstrebig stackste sie in die Umkleide. Da wusste ich, dass sie bald den Kopfsprung abhaken würde. Duschsetzungskraft.
1: Ja, geht noch was?
2: Geht noch was?
1: Geht noch was? War jetzt zu schön.
2: War so schön?
1: Ja.

0: öffentliche Weinen an einem Vernissage-Abend ersparen, indem es mir eine gute Ablenkung schickt. Gern auch in Form eines gut aussehenden Typen. Willi grüßte mich, als ich die Galerie betrat. Eine Irritation, da ich wusste, dass er nicht der Galerist ist, nicht der Künstler, und als einen Bekannten identifizierte ich ihn auch nicht. Draußen beim Rauchen stand er dann plötzlich neben mir und überredete mich mit einem Satz, mit ihm ein paar Meter in die nächste Ausstellung zu wandern. Er sagte nur, du kannst ja beim Gehen weiter rauchen. Er wirkte so unkompliziert und gleichzeitig neugierig. Mir gefiel die Selbstverständlichkeit, mit der unser Gespräch begann. Er arbeite in der Nacht und sei gerade erst dabei, die Welt der Kunst für sich zu entdecken. Mit ihr die Künstler. Und wie denken die? Warum hat die Künstlerin in ihr abstraktes Bild unten mittig eine rote Raute gemalt? Die sieht doch aus wie eine Muschi. Das hast du gesagt. Ja, ich habe Muschi gesagt. Diese rote, abstrakte Muschi hatte nichts Anzügliches, eher etwas Verlorenes, was mir plötzlich selbst imponierte, so verloren wie ich war. Natürlich war mir klar, dass sich Willi mehr für die Beschaffenheit einer Künstlerin als für die Kunst an sich interessierte. Er sei ITler, erzählte er, das seien doch die perfekten Sparringspartner in so einem Business, weil die was von Erscheinungsbildern verstehen und so viel verdienten, dass sie ideale Kunstkäufer wären. Lauter Stichwörter, um ihm eine Karte zu geben und mit besserer Laune zu einer Lesung weiterzufahren. Gestern stand Willi dann bei mir im Atelier. Und da mache ich jetzt mal den Cliffhanger.
1: Ja, ja, und den Roman, den liest du auch demnächst.
0: Genau, und zwar...
1: Und zwar bald.
0: Morgen.
1: Ja.
0: Genau, morgen um 19:30 sind wir, auch noch ein toller Kollege, Papi Schlauch heißt der, der ist so Rapper, der hat ein
1: Publikum.
0: Genau, also ich bin sehr gespannt, er hat ein Buch über Publikumsbeschimpfung geschrieben, ich habe es nicht gelesen, also es wird auf alle Fälle wild. Wenn ich bis dahin auch noch meine Barfrauenstimme beibehalte. Nee, und
1: in der Bar, in der Bar, ne?
0: Genau, wir lesen in der Bar, in der Bademeister Bar. Für immer Bärbel heißt die Lesereihe von zwei tollen Kollegen. Und ja, das wird auch spannend. Es wird dann auch als Podcast erscheinen.
1: Genau. Das wird als Podcast erscheinen, das geht eine halbe Stunde oder sowas, ne?
0: Wahrscheinlich.
1: Hab ich jetzt geguckt.
0: Ja, kann gut sein.
1: Weil mich das ja auch immer interessiert. Ja. Wo ist Frau Schierde war noch zu sehen? Und über ihren nächsten Roman haben wir schon gesprochen. Aber erstmal, wo sehen wir sie?
0: Also immer am 23. mit unserer Deo-Lesebühne. Jetzt eben auch das nächste Mal in der Z-Bar. Dann ist gerade auch ein Text von mir im Magazin, das ich auch immer sehr empfehle.
1: Ja.
0: Und tatsächlich, da ich ja auch Künstlerin bin, machen wir offene Ateliers in den Gerichtshöfen. Wen es interessiert, im Wedding, nächsten Sonntag ist da offenes Haus mit 70 Kollegen oder so.
1: Das sind immer ganz viele Leute da. Sag noch mal kurz was über die DEO. zumindest mal die Besetzung.
0: Genau, Kirsten Fuchs ist dabei, Franziska Hauser, Vanessa Carré, Barbara Weitzel eigentlich und immer tolle Gäste. Und wir haben ein fantastisches Publikum. Also man darf sich ja selbst nicht so loben, aber wir gehen auch immer glücklich raus. Also weil es fühlt sich an wie eine große Familie, also mit dem Publikum. Und letztes Mal waren ziemlich viele ernste Texte dabei. Also ich hatte jetzt zum Beispiel auch einen Text über Demenz. Und der eine unserer Stammgäste meint, oh, das war jetzt aber ein schwieriger Abend, aber hinterher tanzen wir immer eine halbe Stunde und das ist halt so wie das Leben, gehört alles dazu.
1: Das ist eine schöne Besetzung und vor allen Dingen, ihr macht schon lange. Ne?
0: Ja, 9 Jahre.
1: 9 Jahre?
0: Ja, so lang halten wenige Beziehungen, nein. Und es ist toll, weil wir uns nicht so wirklich absprechen, also wir diskutieren dann manchmal auch so per WhatsApp, was wir machen sollen und Thema, bla bla. Also wir finden schon immer so eine gemeinsame

0: Schwingung klingt jetzt sehr esoterisch. Nein, es ist toll, weil wir alle uns gegenseitig immer so beflügeln.
1: Ja. Ja, wie lang das jetzt ist, ich weiß, wir waren damals da, da war Kirsten Fuchs gerade schwanger.
0: Ja.
1: Und jetzt ist ihr Kind, glaube ich, schon so schulmäßig. Ne?
0: Ja, sie hat ja zwei und jetzt das letzte Mal konnte sie auch nicht kommen wegen Kindergeburtstag und ich fand das natürlich auch toll, dass man manchmal auch diese Priorität zulassen kann an so einer Bühne. Und ja, und das ist ja das Schöne, also wir haben Kinder gekriegt in der Zeit und wir mussten uns auch verabschieden von Menschen.
1: Ja.
0: Und
1: ja.
0: Das ist ganz schön, weil ich glaube, das ist uns allen so gemeinsam, dass wir gerne auch das Leben so mit vollen Zügen aufnehmen und
1: dann wiedergeben, ja, auf einer Lesebühne.
0: Ja,
1: ne?
0: Ja, das ist doch, und teilen und mit den anderen teilen.
1: Ja. Ich werde dir jetzt was übergeben, beziehungsweise etwas schenken, was ich eigentlich jedem Gast gebe. Ich lasse ein bisschen knistern, es ist ein Glückskeks. Den du entweder aufmachen kannst oder nicht. Aber ich denke, man ist immer neugierig genug, um aufzumachen hier.
0: Ja, das ist ja wahrscheinlich auch das Glückswort, das Schlusswort, oder?
1: Ja, nicht unbedingt.
0: Okay, aber ein vorläufiges, wozu ich mich verhalten muss oder wir uns.
1: Ja?
0: Soll ich es auf Englisch lesen?
1: Nee,
0: auf Italienisch?
1: Warte mal.
0: Das passt doch gut. Nicht jene, die streiten, sind zu fürchten, sondern jede, die ausweichen. Also jene, die ausweichen.
1: Uiuiui. Jetzt habe ich noch eine Frage. Du hast schon von neuen Roman gesprochen. Hast du noch andere Dinge im Kopf? Hast du noch etwas, wo du verwirklichen willst?
0: Ach, ganz viel. Also ich bin auch so eine Schubladenfrau. Also ich habe eigentlich zwei oder drei andere Stoffe in meinem Kopf und merke, dass ich jetzt am liebsten natürlich mich mal so zwei Jahre zurückziehen würde und nur schreiben. Aber ich unterrichte ja auch. Also ich unterrichte Deutsch als Fremdsprache, wo ich auch immer ganz viele neue Stoffe finde. Also jetzt in dieser ganz komischen Zeit, wo es darum geht, die schlimmen Ausländer zu brandmarken, denke ich immer. Ich lerne nur tolle Ausländer kennen. Also das ist so absurd. Und auch gerade der Unterricht mit Pflegepersonal hat mir über Jahre so viel gute Energie gegeben, wo ich dachte, die wundern sich immer, wenn ich sage, ja, aber deutsche Familien pflegen ihre Angehörigen nicht unbedingt so gerne und die verstehen das nie und solche Sachen. Und auch darüber möchte ich gerne mal länger schreiben.
1: Ja. Also das ist noch so ein Wunsch, der jetzt einfach in dir aufkeimt.
0: Ja, das keimt ja nicht, das wütet schon.
1: Das wütet, ich denke, der Paris-Roman wütet dich.
0: Ja,
1: in dir.
0: Ja, das ist vielleicht liegt auch an unserer Zeit gerade, dass ich das Gefühl habe, es gibt so viele Weltbaustellen, wo ich gar nicht weiß, wo man noch eine Geschichte so reinpacken kann, damit der Vulkan sich mal wieder so ein bisschen beruhigt. Also meiner.
1: Ja. Wenn ich das aber dann so höre, wär ein bisschen Beruhigung auch ganz gut, oder?
0: Das stimmt, ja. Wobei ja der Glückskick sagt, dass man die fürchten muss, die ausweichen. Natürlich, und ich habe auch mal eine Ausstellung zu dem Thema kuratiert. Es gibt ja den Begriff der Erregungskultur.
1: Ja.
0: Dieser Hawks hat den, glaube ich, geprägt unter anderem und wir sind alle dauererregt, also im Nicht-Guten und natürlich wäre es gut, das mal ein bisschen wieder so zu besänftigen, aber das versuchen wir ja auch als Geschichtenerzähler.
1: Ja, und ich denke, es geht ja immer in eine Richtung, wo man sagen kann, da wird man neugierig, ne?
0: Ja, das ist ein wichtiger Punkt. Also ich bin ja manisch neugierig und ich wundere mich immer, dass so viele damit aufhören mit der Neugierde. Also weil alle gleich urteilen und sagen, das ist schwarz, das ist weiß. Nee, so ein bisschen mehr Neugierde wäre eigentlich ganz gut.
1: Ja, du, dann wünsche ich dir noch ganz, ganz viel Neugierde. Und ich hoffe, wir waren jetzt nicht das letzte Mal da.
0: Nee.
1: Und ich wünsche dir auch ganz viel noch mit deinen Mädels da, dass da noch viel, viel passiert, weil da ist ja auch viel, viel noch zu Gange. Da ist Franziska Hauser nicht inzwischen Oma?
0: Ja, sogar zweifache. Ja.
1: Zweifache schon. Ja. Du, die war nämlich, siehst du, so vergeht die Zeit. Mhm. Als das letzte Mal da war, war es nur einfacher. Ich glaube,
0: ja, ich sag's dir, bei uns ist immer was los.
1: Ja. Susanne, ich danke dir ganz, ganz herzlich, dass du gekommen bist.
0: Danke für die Einladung.
1: Schönen Roman, der wirklich melodisch war, der mir auch sehr gut gefällt, vorgelesen hast. Nicht, wie gesagt, wir sehen uns.
0: Wir sehen uns. Bis bald. Bussi Baba.
1: Bis bald. Ja.
0: Danke. Tschüss.
1: Ja, liebe Hörer, das war die Sendung Auslesen mit der Autorin und bildenden Künstlerin Susanne Schirdewan. Und durch die Sendung führte der Mann mit den zwei Herzen, und zwar als Gastgeber und als Sendeverantwortlicher, Max van der Oos. Und dann muss ich noch jemand ganz Spezielles erwähnen, den ich zwar immer erwähne, aber es ist wirklich so, ohne sie kein gutes Auslesen. Und ich finde, es gibt hier immer Brüche und Dinge, und sie macht es immer wunderbar. Ich danke dir für Studioregie und Technik, liebe Ilke. Danke. Ja, was soll ich noch erwähnen, dass hinter uns Couch FM, das Berliner Campus Radio kommt, so gut will. Ja. Und ich sage dann, also dann bis in 14 Tagen, und gut merken auf Alex Berlin, alex-berlin.de, also auf DAB Plus oder im Netz auf Alex Kosmos um 16 Uhr in 14 Tagen im Livestream kommt wieder die schöne kleine Sendung Auslesen. Ein wunderschönen, leicht schon in den Abend gehenden Nachmittag wünscht Ihnen Max von der Oos. Seien Sie nett zu sich und anderen. Ich bin's auch. Also nichts für ungut. Ich sag's nochmal. Tschüss und danke. Max von der Oos.

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1: Ich bin heute mit Bettina und Lida im Studio, die die Sendung Monday Movie Talk machen.
2: Hallo.
3: Hallo, Benni.
1: Die Schlagwörter zu eurer Sendung sind Aktuelles zum Film, Theater, Tanz und Literatur, grob zusammengefasst. Wie würdet ihr die Sendung in euren eigenen Worten beschreiben?
2: So ein anderes Schlagwort ist natürlich die Kritik zu Spielfilmen und Dokumentationen. Und wir bringen natürlich auch so ein paar O-Töne vom roten Teppich. Und wir haben ausgewählte Studiogäste. Wir besprechen eben aktuelle Theaterproduktionen und Tanzinszenierungen aus Berlin und Co. Das heißt, wir wandern auch mal in andere Städte und gucken, was in anderen Städten so los ist, dass man von Berlin aus dahin fahren kann. Aber primär sind wir queer-feministisch.
3: Absolut. In die linke Ecke. Immer klassenkritisch, nicht nur film- und theaterkritisch.
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0: Ich bin heute hier mit zwei Hosts von der ukrainischen Radiosendung Trambeats FM. Schön, dass ihr da seid.
1: Ja, danke. Danke für die Einladung.
2: Danke, thanks a lot.
0: Lass uns über den Namen sprechen. Trambeats FM. Was heißt es?
1: Es gibt ein traditionelles ukrainisches Instrument, Musikinstrument, in Gebirgen meistens. Es ist ein großes Rohr, das heißt Trambita.
2: Dieses Name Trambeats FM, das bedeutet Trambita wie Musikinstrument und auch Beat für Musik. Trambita mit Beat.
0: Was sind die Themen, mit denen ihr euch beschäftigt?
1: Alles, was für die Ukrainer in Deutschland interessant ist. Ja, es ist die soziale Fragen, die Nachrichten, die Fragen der Kommunikation, die Fragen, die helfen auch die Gemeinde zusammen sammeln. Alles, was wichtig in der Ukraine ist, auch teilen wir mit. Und was für die Ukrainer in Deutschland wichtig ist, auch.
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7: Die haben noch super Quoten, was das angeht.
8: Absolut. Und darum finde ich das ja auch falsch, sich auf 17 Uhr zu konzentrieren. Dann denke ich mir auch so, was passiert in der Breaking-News-Lage? Oder warum gibt man andere Zeiten komplett auf? Ja?
9: In kleiner Runde? Ja, kenne ich. Das ist doch dieser Podcast mit den zwei Medienüberlebenden, oder? Wie hießen die gleich nochmal? Hier Maurice Geider und Julia Krüger. Die beiden quatschen jede Woche mit Medieninsidern über Medien halt. Höre ich echt oft. Ganz gut eigentlich.
10: Hallo Maurice, wie geht's dir?
11: Hallo Julia. Mir geht's gut. Liebe Menschen, die uns hören, Julia und ich, wir haben gerade diskutiert darüber, ob wir mal einen anderen Einstieg machen und mal so unkonventionell reingehen. Dann haben wir beide festgestellt, dass wir das nicht können. Wir haben so eine Barriere im Kopf.
10: Ich muss dir Hallo sagen. Wenn wir hier starten, muss ich dir erstmal Hallo sagen. Ich kann nicht direkt mit einem Thema reingehen. Das fühlt sich falsch an.
11: Ja, aber wenn du jemanden auf der Straße triffst, dann gehst du ja auch nicht hin und sagst, also Beispiel deine Freundin Biene, du gehst ja nicht auf, wenn ihr euch seht, sagst du ja auch erst Hallo und fängst dich an mit, Biene, übrigens letztens das Backrezept, das war so toll. Aber erstmal Hallo.
10: Ja,
11: das
10: genau.
11: Machst du ja nicht.
10: Eigentlich nicht. Also, man sollte schon erstmal Hallo sagen. Und deshalb begrüßen wir euch jetzt auch. Herzlich willkommen in unserer kleinen Runde in dieser Woche. Ganz neue Ausgabe für euch. Wir freuen uns, dass ihr wieder mit dabei seid. Und ich muss euch sagen, ich habe schöne Tage hinter mir. Ich habe ein schönes Wochenende hinter mir. Ihr hoffentlich auch. Ich war nämlich in der Sächsischen Schweiz, Maurice. Warst du schon mal in der Sächsischen Schweiz?
11: Ich war am Rande der Sächsischen Schweiz. Ich war noch nie drin.
10: Ich glaube, ich war auch nur am Rande. Aber ich war schon sehr am Rand Richtung Tschechien, aber ich war schon noch drin.
11: Warst du da, wo die berühmten Berge sind das ja im Prinzip nicht? Diese großen, fetten Plateaustelen. Ja,
10: diese
11: genau.
10: Felsen,
11: warst du da?
10: Ja. Na, ich war in Bad Schandau. Dort habe ich geschlafen, weil unsere Sendung Hol dir deine Show war in Heselich. Das war so 20 Minuten entfernt von Bad Schandau. Bad Schandau ist schon so ein touristischer Ort. Sehr, sehr schön. 4 Kilometer weiter beginnt dann Tschechien tatsächlich. Und ich bin da angekommen und ich konnte diese Landschaft nicht fassen.
11: Echt?
10: Ich konnte es nicht fassen. Ich bin aus dem Zug ausgestiegen. Ja, man hatte wirklich das Gefühl, man ist in der Schweiz. Also deshalb heißt es ja auch Sächsische Schweiz. Aber dadurch, dass ich noch nie da war, habe ich mir über diesen Ort auch noch nie Gedanken gemacht. Und wenn man dann da aber steht und sich diese Landschaft anguckt, ich fand das so beeindruckend. Also Leute, fahrt mal in die Sächsische Schweiz. Das ist unfassbar schön.
11: Toll,
10: richtig toll.
11: Toll. Ich war bisher nur in Pirna. Das ist ein bisschen weiter
10: das
11: noch vor.
10: Das ist da. Genau, die S-Bahn von Dresden, also du startest mit der S-Bahn in Dresden und dann ist Pirna und dann kommt noch ein Ort und dann kommt Bad Schandau. Also das ist relativ nah beieinander.
11: Ja, cool. Entschuldigung. Also Pirna
10: ist wirklich schön.
11: Nein, ich glaub's dir ja. Im Prinzip wird es ja schön schon ab Dresden, wo das sogenannte Blaue Wunder ist. Das ist ja diese alte Zahnradbahn, die da hochfährt in Dresden mit der blauen Brücke davor. Mhm. Ab da wird's schön, weil dann wird's ja so hügelig, ne, an der Elbe. Aber ich war auch in Pirna nur beruflich. Also ich habe mir Pirna nicht angeguckt. Also nicht wirklich. Leider.
10: Ist ja auch alles
11: Bad
10: relativ
11: Schandau
10: klein.
11: Auch nicht. Ja.
10: Aber echt, also ist, wenn ihr mal ein Wochenende irgendwo hinfahren wollt, zu empfehlen. Echt cool. Sehr, sehr hübsch.
11: Und wie ist Heselicht?
10: Heselicht ist ganz klein, 330 Einwohner, aber auch ganz idyllisch und ganz liebe Leute, also super herzlich und ganz gastfreundlich. Und ja, das ist immer schön, wenn wir in diese Orte kommen, weil du merkst, die Leute, die freuen sich auf dich. Die haben alle irgendwie was zu erzählen. Und Heselicht ist ein ganz, ganz besonderer Ort, weil... Vielleicht sagt dir das noch was, Maurice, du bist ja auch ein Kind der DDR. 1965 wurde in Heselicht im Polenztal, das ist da auch in dieser Region, wurden Szenen von dem Film Die Söhne der großen Bären gedreht mit Gojko Mitic. Sagt dir das noch, aber sagt dir Gojko Mitic noch was? Das war so ein bisschen, der Winnetou aus dem Osten, kann man sagen.
11: Aber
10: sagt
11: ich finde auch
10: mehr?
11: Ehrlich,
10: das war so ein, das war ein Held der DDR, also das war ein ganz großer Filmstar dort und den hatten wir auch in der Sendung und das ist halt auch so ein, also das zeichnet Heselicht auch so ein bisschen aus, weil eben dort dieser Film gedreht wurde und der war in der DDR ganz, ganz erfolgreich und hat eben den Gojko Mitic zu einem absoluten Filmstar gemacht. Und die sind da natürlich total stolz drauf und ich finde das so bemerkenswert, dass die auch nach so vielen Jahren, ich meine, das ist 60 Jahre her, ne, versuchen die wirklich die Erinnerung an diesen Film auch noch auferleben zu lassen, dass das nicht in Vergessenheit gerät und so. Und das finde ich echt süß und das finde ich schön. Die sind da ganz stolz drauf und sowieso eine ganz tolle Gemeinschaft. Und ich, du weißt, ich liebe dieses Format. Ich bin so gerne da auch in Mitteldeutschland unterwegs und unterhalte mich mit den Leuten, die sind einfach alle gut drauf, die sind bodenständig und du merkst, die packen an, damit dieses Dorfleben da vor Ort auch einfach weiterhin funktioniert. Weil ja die Dörfer doch auch zum Teil einfach aussterben, ne?
11: Ich muss dazu sagen, dass ich halt von so Western, egal wo sie gedreht wurden und von wem, überhaupt gar nicht getoucht werde. Also Western-Filme sind für mich
10: Ich glaube, diese alten Western-Filme, die sind für uns auch einfach, für unsere Generation, das ist auch so ein bisschen weit weg von uns einfach. Ne? Ich habe mir den Film natürlich zur Vorbereitung angeguckt, aber die Art und Weise, wie damals, 1965, Leute, das ist einfach fucking 60 Jahre her, die Art und Weise, wie gedreht wurde, wie aufgrund, wie gedreht wurde, das Timing der Schauspieler ist, die Dialoge, es wirkt alles
11: auch
10: ja auch
11: Schnitt.
10: So ein der Schnitt, tu das, die haben ja auf Band gedreht. Das war ja super kompliziert. Ne? Also das, das darf man nicht vergessen. Also da hat man die Kamera angemacht und dann musste das halt auch im besten Fall sitzen, weil das ist ja direkt aufs Band gegangen. So war das doch damals. So wurde doch gedreht. Da wurde
11: aber so wurde auch übrigens The Odyssey gedreht. Also muss man an der Stelle mal sagen, The Odyssey wurde tatsächlich auf IMAX-Film gedreht. Ja? Mhm. Also,
10: guck mal, aber doch trotzdem digitalisiert.
11: Ja, natürlich.
10: Und dann
11: aber
10: geschnitten.
11: Natürlich.
10: Das ging ja aber damals nicht. Das war ja damals alles noch ein bisschen sperriger. Und deshalb, das meine ich nur, deshalb sind natürlich auch die Szenen, die Art und Weise, wie die gespielt haben und dass es manchmal so ein bisschen stockig wirkt, ist das Resultat, weil die halt so gedreht haben. Und das fühlt sich für uns, wenn wir diese alten Filme heute gucken, natürlich ein bisschen befremdlich an. Und man kommt dann vielleicht in diesen Flow nicht ganz so gut rein. Aber ich kann die Faszination verstehen, also da kann ich mich schon reinfühlen und ich kann verstehen, dass Leute den damals einfach geliebt haben, weil das natürlich auch eine ganz andere Welt aufgemacht hat. Und muss man auch sagen, das ist jetzt ein anderes Thema, aber ich habe dann auch so ein bisschen recherchiert, weil es ist ja auch politisch gesehen alles ein bisschen schwierig. Was darf man sagen, was darf man nicht sagen? Wie geht man mit dieser ganzen Thematik um?
11: Sagen darfst du grundsätzlich alles. Die Frage ist, ob es angemessen ist.
10: Genau. Und aber auch, was sagen die Menschen, die es betrifft, dazu? Ne? Weil das finde ich ja viel, viel wichtiger, was sagen die Menschen, die es betrifft, dazu, als irgendwelche Weiße, die irgendwie oberpolitisch korrekt sein wollen und im Endeffekt sagen die indigenen Völker oder die Einheimischen oder wie auch immer, was ganz anderes. Ne? Also da muss man auch immer mal ein bisschen differenzieren. Und wo wollte ich denn jetzt drauf hinaus? Jetzt habe ich einen Faden verloren.
11: Dass es eine ganz tolle, schöne Show war.
10: Ach so,
11: letzte
10: Woche. Und dieser Film nochmal eine andere Geschichte hat als zum Beispiel diese romantisierten Karl-May-Geschichten, ne, die ja. ich ja auch noch ein bisschen schwieriger finde. Nur mal so dazu, so. Aber um das Thema abzuschließen, abzurunden, ich hatte ein tolles Wochenende und habe es sehr genossen und jetzt freue ich mich auf unsere Sendung, Maurice.
11: Und darum fangen wir jetzt auch an, denn jetzt gibt es alle wichtigen Meldungen aus der Medienwelt und tatsächlich, es wird wahnsinnig viel passieren in den nächsten Jahren. Das ist heute Teil unserer Sendung. Ihr könnt in der Zeit, wo gleich unser Jingle läuft, ich glaube, wo gleich ist grammatikalisch grenzwertig, wenn gleich unser Jingle läuft, weil der Jingle läuft ja nicht an einem Ort, sondern nur in einer Zeitlinie. Deshalb, wenn er läuft und wann er läuft, könnt ihr uns abonnieren, uns einen Kommentar da lassen oder eine positive Bewertung von 5 Sternen hinterlassen. Das hilft uns sehr. Und in 7 Sekunden, es sind wirklich 7 Sekunden, ich habe es mal gemessen, sind wir wieder da.

0: Menschen, die in Köln leben, Julia, die wissen, die spüren, sagen wir mal so, schon länger, dass im WDR umgebaut wird. Denn der WDR baut in Köln seit langem und viel länger als gedacht, ich sag mal so, der Berliner Flughafen lässt grüßen, einen neuen Bau, der dann den Newsroom unter anderem beheimaten wird. Das ganze Ding ist eigentlich inzwischen fertig, wird, glaube ich, auch demnächst eingeweiht. Befindet sich an der sogenannten Nord-Süd-Durchfahrt und hat wirklich alle Menschen in Köln lange genervt, diese Baustelle. Genauso wie die Kölner Oper, die seit letztem Wochenende übrigens wieder eröffnet ist und wunderschön ist. Also geht da mal hin. Wer in New York die Met, nee, nicht die Met, doch die Metropolitan Opera mag, der wird die Kölner Oper lieben, sage ich nur so. So, egal, auf jeden Fall, jetzt wird es aber auch für alle Menschen, die nicht in Köln leben, spürbar werden, dass beim WDR umgebaut wird, denn der WDR hat einen, Achtung, Originalzitat, radikalen Umbau angekündigt. Und normalerweise ist es ja so, wenn öffentlich-rechtliche Sender einen radikalen Umbau ankündigen, dann stellen sie das digital erstellte Verkehrsradio im Digitalradio ein und alles andere bleibt, wie es ist. Aber in dem Fall ist es nicht so. Es ist wirklich krass, Julia. Also schnall dich fest, halt dich fest, genau, buckle up. Fasten your seatbelts. Also, es ist wirklich krass. Ich gehe mal durch ein paar Zahlen und du kannst ja so deine Emotionen spüren lassen, ja, was das mit dir so macht. Also, bis 2030, das ist nicht mehr so lang, das ist bald nur noch in 3 Jahren. Bis 2030 also, soll...
1: Das ist dann quasi das Jahr, in der wir ausgerottet werden.
0: Ah ja, stimmt, das ist ja auch noch, das stimmt, wo die KI 1 Milliarde Menschen umbringt. Wobei ich ja jetzt gelernt habe, dass nicht die KI das direkt macht, sondern die Menschen, die das mit KI machen. Also das ist dann, ja, naja, okay, also bis zum Jahr, wo wir ausgerottet werden als Menschheit, im Jahr 2030, sollen 45-50% der Ressourcen in non-lineare Kanäle fließen. Bisher sind das 25. Sprich, man verdoppelt das Invest in Mediathekenangebote, Social-Media-Angebote und so weiter und so fort, Podcast-Angebote und so weiter und zieht es aus dem Linearen ab. Der WDR, das finde ich ganz interessant, besitzt 600, das wusste ich nicht, das finde ich ziemlich viel, 600 Formatlizenzen. Also die unterschiedlichste Formate, Shows, Sendungen und so weiter und so fort. Das wird, Achtung, halbiert. Von 600 Formaten halbiert man auf 300. Bis Ende nächsten Jahres werden im ersten Schritt 76 lineare und digitale Angebote gestrichen. Angebot, das klingt jetzt so wie, wollt ihr mal reinkommen, hier gibt's heute Currywurst for free. Angebot heißt in dem Fall, das sind Sendungen. Also das sind konkrete Sendungen. Man ist da auch schon ganz konkret gewesen. Dazu gehört unter anderem das eigentlich sehr erfolgreiche Doc Esser-Format und viele andere solcher Formate, die werden eingestellt oder ins Nonlineare in die Mediathek, wie zum Beispiel Planet Erde, überbracht. Dann wird bis 2028 werden 100.000 Quadratmeter Fläche, das sind Studioflächen unter anderem in Böcklemünd, ich fahre so oft dran vorbei, ich kriege es nicht ausgesprochen, Böcklemünd, das ist der Studiokomplex in Köln, in dem übrigens die legendäre Lindenstraße produziert worden ist, eine Zeit lang auch Big Brother und jetzt übrigens seit neuestem Stern TV. Dort werden ganz viele Flächen eingestellt, dort produziert der WDR unter anderem den Kölner Treff. Dort befindet sich das WDR-Archiv, dort befindet sich auch der Fundus. Das soll alles weg. Das ist jetzt keine neue Meldung, die gab es schon mal vor ein paar Wochen. Und auch in der Kölner Innenstadt werden Flächen eingestellt. Das hängt allerdings damit zusammen, dass eben der Neubau eröffnet wird, der kleiner ist als das, was davor stand, beziehungsweise werden Flächen verkauft. 133 Stellen werden nicht nachbesetzt. Das sind Stellen, die aufgrund von Altersabgängen einfach auslaufen. Die werden nicht nachbesetzt. Also man verkleinert den Personalapparat. Und 20% der Produktionsmittel fließen zukünftig, Achtung, jetzt kommt so das Triggerword, 20% der Produktionsmittel fließen zukünftig in KI-Produktion. Beziehungsweise KI-datenbasierte Produktentwicklung. Außerdem soll innerhalb der ARD sollen 20% mehr Synergien gehoben werden. Das klingt jetzt alles super fachlich, heißt aber im Prinzip, Menschen fliegen raus, Menschen werden nicht ersetzt und die KI wird ganz viel machen. Formate werden eingestellt oder kleiner budgetiert und ab ins nonlineare Mediathek oder Internet gepackt. Das ist für den wirklich größten Dritten in Deutschland und übrigens die zweitgrößte, der WDR ist die zweitgrößte öffentlich-rechtliche Anstalt in Europa nach der BBC. Der WDR ist größer als das ZDF. Ist das eine krasse, das ist ein krasser Umbruch. Das ist sehr, sehr viel. Was macht das mit dir?
1: Ich vermute, dass es einfach notwendig ist.
0: Hm.
1: Ne? Alle Sendeanstalten des Öffentlich-Rechtlichen müssen ja einfach gucken, wie sie sich umstrukturieren, wie sie sich vielleicht ein bisschen modernisieren, wie sie sich besser aufstellen. Und von daher klingt das für mich erstmal nach einem guten Plan und ist sicherlich der richtige Schritt in die richtige Richtung. Also es muss ja etwas passieren. So.
0: Hm.
1: Und von daher,
0: ja.
1: Es ist natürlich trotzdem... Es ist einfach total schade, wenn Formate gestrichen werden, wenn Arbeitsplätze gestrichen werden, wenn nicht nachbesetzt wird, weil eine Nicht-Nachbesetzung bedeutet auch, dass die Redaktionen extrem unter Druck geraten und viel, viel
0: Klar,
1: mehr arbeiten.
0: Mehr Arbeit für alle anderen, für die, die noch
1: genau.
0: da sind, ne? Ja.
1: Genau, es muss ja trotzdem erledigt werden, aber dann halt auf eine andere Art und Weise. Und das ist natürlich eine bittere Pille, die man schlucken muss, aber im Endeffekt ist es dringend notwendig und wichtig, dass man sich einfach dahingehend ein bisschen klüger aufstellt.
0: Ja, ich unterschreibe alles, aber jetzt gehen wir mal noch ein bisschen in die Details rein und dann stelle ich eine These auf. Also, man konzentriert sich in Zukunft auf das Reichweiten, beziehungsweise im linearen Fernsehen auf die reichweitenstarke Zeit. Die ist beim WDR-Fernsehen zwischen 17 und 22.15 Uhr. Das heißt, in dieser Zeit packt man neue Programme rein, drumherum wiederholt man. Fair enough ist erstmal, kann man sagen, okay, ich habe da aber noch ein paar Gedanken zu. Zum Beispiel Hier und Heute und die Service-Zeit, das wird ein Format, wer sich damit ein bisschen auskennt, das sind zwei sehr lange, sehr altgediente WDR-Formate, die eigentlich auch recht erfolgreich sind, wird in Zukunft eins sein, startet dann um 17 Uhr. Formate wie Frau TV, die es ja auch schon über 20 Jahre gibt, die werden eingestellt oder nur auf Facebook fortgeführt. Dann gibt es WDR-Dokumentationen, die es in Zukunft nicht mehr geben wird, wie zum Beispiel Menschenhautnah oder auch WDR-Story. WDR-Story ist echt ein gutes Format. Die werden eingestellt. Große Dokumentationen laufen zukünftig zuerst in der Mediathek und generell will man Policy machen und zwar Digital First. Sprich, man bringt nur noch in das Lineare, was im Digitalen schon gut lief. Plus Podcasts und Social Media, also redundante Angebote, die sich irgendwie doppeln. Zum Beispiel der Fußball-Podcast, einfach Fußball. Der wird gestrichen, weil es halt noch ein paar andere Fußball-Podcasts gibt, die es im WDR oder im ARD-Kosmos gibt. Plus der Radiosender Cosmo wird eingestellt und wird ja so ein bisschen verteilt. Die Frequenzen kriegt ein 1Live-Angebot. So far that. Das ist schon echt viel. Ich habe ein Problem dabei. Und das möchte ich sagen, da bin ich gespannt, wie du das siehst. Wenn man sich konzentriert auf 17 bis 22.15 Uhr, warum brauche ich dann noch den WDR vor 17 Uhr und danach? Macht es dann nicht eigentlich tatsächlich Sinn zu sagen, man stampft das alles ein? Also jetzt mal ganz krass und ich bin Öffentlich-Rechtlicher, also mir blutet das Herz, das zu sagen, aber macht es dann nicht Sinn? Man macht ein Drittes, also die ARD bleibt das erste, und man macht ein Drittes, das dann von 17 bis 22.15 Uhr in jedem Bundesland ein regionales Programm hat. Also von 17 bis 22.15 Uhr läuft dann bei das dritte MDR, ja, läuft dann MDR-Content und davor halt irgendwas. Und beim WDR das. Weil, was man dabei immer überhaupt nicht sieht, ist, was die technische Verbreitung kostet. Weil wenn ich trotzdem wenn ich trotzdem ein WDR-Programm habe, das um 14 Uhr irgendeine Wiederholung sendet, erzeugt das trotzdem sehr viele Kosten. Also Frequenzen, die belegt werden, Personal, das das bestückt und so weiter und so fort. Das ist ja nicht weg. Nur weil ich da nichts Neues sende, ist das nicht weg. Aber ich vernachlässige es halt aktiv. Und da frage ich mich, ob das dann nicht Sinn macht, das alles zusammenzulegen und dann wirklich nur noch mit Regionalfensterprogrammen zu arbeiten, die man dann richtig powert. Weil wenn der WDR, der schon der stärkste ist von all denen, ne, wenn der das schon macht, wie sieht denn das dann beim RBB demnächst aus?
1: Ja, aber man muss sagen, der MDR ist ja der von den Quoten her, ne, der erfolgreichste. Und da muss man sagen, so Sendungen wie MDR um 4, was nachmittags um 16 Uhr läuft, von Peter die Sendung, die haben noch super Quoten, was das angeht.
0: Absolut. Und darum finde ich das ja auch falsch, sich auf 17 Uhr zu konzentrieren. Dann denke ich mir auch so, was passiert in der Breaking-News-Lage oder warum gibt man andere Zeiten komplett auf, ja? Oder übernimmt man dann mittags das Mittagsmagazin auch noch, neben wo es auch schon überall läuft? Also ich finde, dass wenn man sich auf so eine Kernzeit fokussiert, arbeitet man an der eigenen Abschaffung, weil das nächste Argument wird eben genau das sein. Hm. Nämlich, dass dann alle sagen, na, wenn da eh nichts Neues und Interessantes läuft, dann brauche ich das nicht. So.
1: Aber die Konsequenz wäre ja, wenn du das alles zusammenlegst. Also ich finde das grundsätzlich einen guten Gedanken und gar nicht so verkehrt. Aber dann schaffen sich die Sender ja auf jeden Fall ab.
0: Natürlich, und genau das passiert ja jetzt.
1: Weil dann
0: das
1: hast du ja, wie sieht dann so ein Sender noch aus? Da brauchst du ja nicht mehr viele Leute.
0: Eben drum. Und das ist ja das Problem. Und dann fängt ja auch das Hauen und Stechen an, weil 17 bis 22.15 Uhr, das ist gar nicht so viel Zeit. Das sind 5 Stunden. Und 5 Stunden Programm, da muss man beim WDR ist da schon mal, ich glaube, eine Dreiviertelstunde die aktuelle Stunde. Das ist die NRW, das Nachrichtenmagazin für NRW. Dann gibt es eine halbe Stunde Lokalzeit, übrigens auch super teuer. Der WDR leistet sich nach wie vor, was ich aber gut und richtig finde, der WDR leistet sich nach wie vor über 10 Regionalstudios, die jeweils parallel eine Nachrichtensendung produzieren, um, ich glaube, 19 Uhr oder so in etwa oder 19.30 Uhr.
1: Das hast du beim MDR auch. Hast du beim MDR
0: aber
1: auch.
0: Nicht, also, aber nicht in der nicht Krassheit.
1: Nicht so viele, nee, aber da hast du trotzdem Thüringen-Journal und so.
0: Genau, und hier hast du aber die Lokalzeit Köln und die Lokalzeit Münster und die Lokalzeit Sieg und die Lokalzeit Aachen und sowas.
1: Ja, gut, das
0: ist nochmal
1: krasser.
0: Ja. Aber man muss dazu auch sagen, dass die Lokalzeit Köln hat halt genau die gleiche Reichweite wie Sachsen-Anhalt heute im MDR, weil in Sachsen-Anhalt wohnen gerade mal etwas mehr als 2 Millionen Menschen und im Ballungsraum Köln wohnen halt auch etwas mehr als 2 Millionen Menschen. Also das ergibt schon Sinn, ne? Das ist sehr vergleichbar, muss man sagen. Aber trotzdem, das sind nur 5 Stunden und diese 5 Stunden, da sind schon mal regelmäßig jeden Tag 3 Stunden Nachrichten und Magazin. Das heißt, dann bleiben in dieser Zeit eigentlich nur noch 2 Stunden übrig für hier mal eine Doku und da mal ein Magazin. Und das ist so eine, ich verstehe das ja, aber diese Zwänge, ich weiß nicht, ob das der richtige Weg ist. Also als ich das gelesen habe, also gerade dieses 17 bis 20, ich habe auch an den MDR gedacht mit Hier ab 4. Ich habe auch an den SWR gedacht, der auch so ein Nachmittagsmagazin hat. Ich weiß nicht, ob das richtig ist.
1: Und Leute, ey, ich muss euch echt sagen, ich bin ja mit Peter oft unterwegs, mein Kollege Peter Immenhof, der ja auch bei Hol dir deine Show
0: Peter Immenhof, muss meinen Nachnamen nennen.
1: Mit dabei ist, ne? Er war auch schon bei uns hier zu Gast im Podcast und ich muss wirklich sagen, wenn ich mit dem unterwegs bin in Mitteldeutschland, der wird immer erkannt. Der wird in Dresden am Bahnhof erkannt, der wird immer angequatscht und da sehe ich einfach, was so ein regionales Format in der Region eben auch bedeutet und dass die Leute ab einem gewissen Alter, muss man natürlich sagen, die jungen Leute gucken das natürlich nicht, aber die älteren Leute, die vielleicht dann auch schon zu Hause sind und in Rente sind und nicht mehr arbeiten und so, für die ist das dann eben auch ein Halt und für die ist das Entertainment, was auch ganz, ganz wichtig ist für den Alltag dann. Um da mal so ein bisschen rauszukommen aus seinem eigenen Trott. Und ich finde das total schön zu sehen, was diese Sendung noch bewirkt und wie sie Menschen erreicht. Das sehe ich ja, indem die Leute auf Peter zukommen, der ist nur am Fotos machen. Es ist wirklich krass.
0: Ja, und das ist halt, also wie gesagt, die logische Konsequenz daraus ist, dass wir in 10 Jahren, wenn wir uns die KI nicht abgeschafft hatten und so weiter, dann führen wir die Diskussion über die Zusammenlegung aller Dritten und die Regionalfensterisierung. Und dann muss man eh nochmal über das Lineare sprechen und das wer weiß, was in 10 Jahren ist. Aber trotzdem, das ist der, also die nächste, also du kannst da nicht mehr sparen. Das hier ist jetzt die letzte Sparstufe. Die nächste Sparstufe ist, ich lege alles zusammen und mache Regionalfenster. Mhm. Und dann finde ich, kann man, also dann wird es schwierig. Und ich finde auch jetzt schon, also wer ein bisschen genauer die Dritten beobachtet, dem fällt natürlich schon auf, was ja auch okay ist, dass sehr synergisch gearbeitet wird. Also, dass du in so, ich sag mal, so ein typisches Magazin wie so ein Marktcheck, ne, wo es so um Finanzen geht, um alles Mögliche. Und dann siehst du halt mal einen Beitrag aus Sachsen in einem WDR-Marktmagazin. Und dann, das hat ein Störgefühl. Das funktioniert nicht so richtig, weil einfach Sprache, Mentalität, du merkst, da ist dann doch schon ein großer Unterschied schon dann auch noch da. Hm. Und dann geht was verloren. Und ich bin einfach kein Fan. Also ich bin einfach kein Fan ich konzentriere mich auf diese Sendezeit. Dass man Überschüssiges und so weiter, verstehe ich alles. Aber ich finde es halt interessant, dass man zum Beispiel nicht an dieses Lokalzeitthema rangeht, wobei vor ein paar Jahren hat man auch ein paar Lokalzeiten gestrichen beim WDR. Aber ja, ich find's auf jeden Fall interessant, das zu sehen. Und das ist tatsächlich ein radikaler Umbau. Das muss man sagen. Das hat diesen Titel verdient. Und was man mit Cosmo macht, finde ich auch nicht gut. Also auch das finde ich ganz, ganz schwierig. Es folgt alles so einem komischen in Deutschland, so einen verdeutschten Trend, der mir nicht so ganz gefällt. Ja, keine Ahnung. Ich war ja letztens erst wieder in Österreich, Julia, ne? Und Österreich ist ja ein Land, wo man wahrscheinlich als letztes einen englischsprachig international orientierten öffentlich-rechtlichen Jugendsender vermuten mag. Aber den gibt's in Österreich mit FM4. Ganz tolles Radioprogramm. Und die Österreicher, die, glaube ich, nochmal eine Nummer heimischer ticken als die Deutschen scheinbar. Die kriegen das hin. Und wir stellen gerade in Deutschland das einzige Radio, das gekonnt hat, stellen wir gerade ein. Und ersetzen das durch einen Urban Sounds Radiosender, bla bla blub. Also dieses Marketing-Sprech vom WDR, was sie sich da ausgedacht haben, das hängt einem auch zum Halse raus. Ich finde das einen ganz großen Fehler, dass Cosmo eingestellt wird. Egal.
1: Ja.
0: Ich rante mich jetzt hier rein. Naja. So. Boom.
1: Gut, wir machen die Öffentlich-Rechtlichen zu und schauen mal Richtung Privatfernsehen.
0: Nein, wir machen sie noch nicht zu.
1: Ach so, für die Sendung. Nein, ich meine jetzt, wir machen jetzt unter dieses Thema einen Strich. Bist du fertig mit dem WDR?
0: Toll.
1: Ja.
0: Ich bin
1: oder?
0: Fertig. Ich bin, du mein, ja, okay, du schließt dieses Kapitel für heute. Okay.
1: Ich schließe nur dieses Thema einmal ganz kurz. Die Öffentlich-Rechtlichen bleiben natürlich noch ein bisschen offen, hoffentlich. Das wäre sonst
0: ja,
1: auch mein Arbeitsplatz,
0: auch,
1: der da dran hängt. Aber wir gucken jetzt mal in Richtung Privatfernsehen und zwar geht es um Germany's Next Topmodel. Wir erinnern uns alle. In diesem Jahr hatte Germany's Next Topmodel 20-jähriges Jubiläum, richtig? Oder war das letztes Jahr?
0: Das weiß ich nicht.
1: Wann haben
0: das
1: wir mit Alexander Bruns? War das letztes Jahr?
0: Jahr.
1: Oh,
0: ich glaube, das
1: schon
0: war schon
1: so
0: 21.
1: Lange her?
0: Scheiße, ja.
1: Oh Gott. Leute, ich komme nicht mehr hinterher, ey. Die Zeit, die rast. Ja. Naja, auf jeden Fall, Germany's Next Topmodel hat in diesem Jahr auch wieder stattgefunden und hatte, wenn ihr euch erinnert, kein Live-Finale. Und ich meine, das Live-Finale war in den letzten Jahrzehnten von Germany's Next Topmodel schon immer sehr iconic. Es war immer so ein bisschen grinchig, aber
0: ja,
1: irgendwie
0: wie Heidi
1: hat
0: auf diesem Halbmond runterkam und Show Me Love. Ah, Show Me Love! Das war so schlimm,
1: ja, oder
0: ehrlich.
1: Am Klavier mit ihrem Mann Tom Kaulitz und
0: ja, was,
1: so.
0: Was war und, das für ein Song? Das war, ja, das war auch ganz weird auf jeden Fall.
1: Das war ihr
0: recht.
1: Song, ihr eigener, oder?
0: Ja, aber es war doch, da war doch auch ein Cover-Sample drin.
1: Ja,
0: irgendwie.
1: Ja. Naja, auf jeden Fall, aber in diesem Jahr gab es das eben nicht. Und zwar wurde das Finale voraufgezeichnet in Los Angeles, meine ich. Und ich glaube, da waren viele Beteiligte, auch Heidi, glaube ich, nicht ganz so happy mit, weil auch die Finalisten, beziehungsweise die Sieger, im Endeffekt, es gab ja ein Siegerpärchen, in dem Sinne, eine Frau hat gewonnen, ein Mann hat gewonnen. Und die wurden vorher schon geleakt, bevor dieses Finale überhaupt ausgestrahlt wurde.
0: Ja.
1: Und das ist natürlich für so ein Staffelfinale von Germany's Next Topmodel irgendwie blöd. Weil ich meine, es geht ja genau darum, um dieses Feeling, dass man bis zum Schluss nicht weiß, wer ist auf dem Cover von Harper's Bazaar. Ist es X oder ist es Y? Und dann steht Heidi da und zieht das noch 100 Minuten in die Länge und man denkt so, los, jetzt sag's doch endlich, jetzt komm doch auf den Punkt und so. Und dann in dem Moment erfährt man es eben auch erst. Und wenn das dann eben vorher schon geleakt ist, dann ist das natürlich echt so ein bisschen uncool und ungünstig. Und es wurde jetzt bekannt gegeben, dass dass die Dreharbeiten begonnen haben für die 22. Staffel. Ne? Also es war dieses Jahr war die 21., also war letztes Jahr das Jubiläum.
0: Also wir hätten nur unsere Notizen lesen müssen und wir hätten es gewusst. Welches?
1: Wir gucken nicht so weit voraus, wir sind zu sehr im Jetzt, im Hier und Jetzt. Genau, also es ist die 22. Staffel und wir haben ja im Podcast auch schon so ein bisschen gemutmaßt, wenn das Heidi-Fest und die Zusammenarbeit mit Heidi Klum und RTL gut funktioniert, könnte es nicht vielleicht auch sein, dass Heidi mit GNTM zu RTL umzieht. Ist das vielleicht nicht eine tatsächliche Gegebenheit, die passieren kann? Fest steht, GNTM bleibt jetzt erstmal bei ProSieben. Die haben ja auch ihren Vertrag erst verlängert. Ne? Also das wird ja jetzt trotzdem erstmal ein paar Jahre noch so weiterlaufen. Wie das dann in ein paar Jahren aussieht, Mal schauen, bin ich gespannt, ob Heidi tatsächlich bei ProSieben bleibt oder dann vielleicht doch zu RTL umzieht. Genau, aber jetzt sind die Dreharbeiten losgegangen und sie hat auf Instagram, ich weiß nicht, da kam, glaube ich, eine Frage oder so von einem Follower oder Follower. Es kam eine Frage auf Instagram und zwar nach dem Live-Finale. Ob es das in diesem Jahr geben wird oder nächstes Jahr.
0: Jemand hat sie gefragt.
1: Jemand hat sie gefragt. Und da schrieb sie, ja, auf jeden Fall. Hat sie mal so entschieden. Aber ProSieben bremst das Ganze aus und hat jetzt noch keine Live-Rückkehr bestätigt und lässt das noch so ein bisschen offen und im Raum stehen, weil man muss auch sagen, so ein Live-Finale, wenn du das live umsetzt in der Größe, wie sie das in den letzten Jahrzehnten gemacht haben, das ist natürlich unfassbar teuer. Ne? Also das darf man nicht unterschätzen.
0: Ich weiß auch genau, wer dieser Sprecher ist.
1: Wer ist denn dieser Sprecher?
0: Ja, es wird Christoph Körfer sein, natürlich, der das gesagt hat, dass das, der da ganz vorsichtig ist, zu Recht, weil wir alle wissen, dass Heidi im letzten Jahr ja gefühlt dem damaligen ProSieben-Programmchef Hannes Hiller, der immer noch der ProSieben-Sprecher ist, aber die Sender haben ja ihre Chefs abgeschafft, ja, im Prinzip das Heidi-Fest aufgequatscht hatte, ne? Und davon ausging, dass als er gesagt hat, in guten wie in schlechten Zeiten hält man zusammen, sie gesagt hat, ach scheiß Quoten, wir machen trotzdem weiter.
1: Ja.
0: Und wahrscheinlich ist man deshalb jetzt berechtigterweise etwas vorsichtiger in öffentlichen Bekundungen. Aber das geht nur live. Das war doch letzte Staffel der absolute Murks. Da war doch nicht nur, dass Monate vorher gefühlt alle wussten, wer gewinnt, weil halt die Kandidaten logischerweise im Vertrauen irgendjemandem was sagen, der es dann weitererzählt. Sondern die Harper's Bazaar hat es doch auch noch geleakt am Tag vorher, weil die Digitalabonnenten die Zeitung den Tag vorher lesen konnten mit dem Cover.
1: Also und das ist so ungünstig gelaufen, wirklich. Da hat so man auch nicht bis zum Ende gedacht.
0: Nein, und Hannes Hiller, der ProSieben-Chef, hat dann ja noch irgendwie versucht, das zu retten mit, na, man weiß ja nie, was Heidi so im Schilde führt. Vielleicht wollen ja alle an der Nase. Nein.
1: Peinlich, dass das dann auch noch so zu drehen, ne?
0: Ja,
1: aber gut, ja, ich finde auch, wenn ihr es richtig machen wollt, muss es wieder ein Live-Finale geben. Ich finde, es hat überhaupt nicht funktioniert.
0: Nee, das war Kacke.
1: Und von daher, ja, ich bin gespannt. Aber man sieht schon sehr gut, wie Heidi Klum einfach so ihr Ding macht, ne? Die sagt die sagt immer erstmal, machen wir so. Und dann muss es halt auch irgendwie so funktionieren.
0: Heidi hat auch garantiert dafür gesorgt, dass RTL nicht dieses Fußballspiel übertragen hat, damit das Heidi-Fest am Stück läuft. Bin ich mir voll sicher. Weil erinnerst dich noch, es hieß ja anfangs nur 25 Minuten Heidi-Fest, weil danach Europa League oder irgendwie sowas. Und plötzlich eine Woche später, wir machen doch nicht Europa League. Also wir machen das aber nur auf Nitro und Heidi senden wir live. Ich gehe mal fest davon aus, dass Heidi dafür gesorgt hat. Aber ganz ehrlich, das funktioniert, das muss live sein. Es gab so viele legendäre Momente, nicht nur Show Me Love auf dem Halbmond. Wir erinnern uns alle noch an die Bombendrohung, wo dann während der Live-Sendung alles abgebrochen werden musste. Und dann wurde es, da waren so viele schöne Sachen. Da wird natürlich jetzt sich jemand, der sich mit Finanzen auskennt, bei ProSieben.1 die Hände über den Kopf schlagen und sagen würde, er fand die Bombendrohung lustig, wir gar nicht, hat ein paar Millionen mehr gekostet. Ich finde, das muss schon sein. Das Problem ist ein bisschen wie beim WDR, Julia. Mit all diesen kleinen Steps, womit man Sachen etwas unspektakulärer und etwas unbesonderserer macht, schafft man sich ab. Es ist einfach so, weil du siehst es gerade, die Quoten von The Masked Singer sind nicht gut. Es ist halt nicht mehr live. So, und das spürst du. Du kannst das versuchen, so gut wie möglich zu imitieren. Dieses Live-Feeling, das transportiert sich auf so einer komischen Metaebene, weil Stimmen nervöser sind. Und das macht was mit uns, wenn wir etwas live sehen. Wir gucken auch alle keine Awardshow im Nachhinein, die aufgezeichnet ist. Das tun wir nicht. Wenn wir eine Awardshow gucken, dann muss sie live sein. Und das ist hier genau das Gleiche. Und darum finde ich das gut. Und ich hoffe, man zieht nach. Wahrscheinlich wird man jetzt erstmal sprechen müssen, wie man es realisiert. Aber ich hoffe auch nach diesen etwas schlechteren Erfahrungen mit The Masked Singer, was man ja auch voraufgezeichnet hat inzwischen, dass man vielleicht dann so ein bisschen sagt, okay, dann machen wir zumindest das. Ich habe übrigens aus dem Dunstkreis von Heidi Klum gehört, dass Heidi gar kein Problem hätte, das Heidi-Fest wieder zu ProSieben zurückzubringen übrigens. Das ist jetzt nicht so, dass RTL ihre First Choice war. Wobei, wenn man es gesehen hat, die haben es schon geiler gemacht, das muss man an der Stelle auch mal sagen. Hm. Also, ja,
1: und
0: ich will ein
1: Live-Finale. Alles, was sie drumherum gebaut haben, war halt viel geiler, ne?
0: Ja, ja, das, was sie drumherum gebaut haben, war viel geiler und die haben auch mehr Fläche, weil auch da muss man sagen, auch da die ProSiebenSat.1, je weniger Magazine, je weniger Live-Fläche ich habe. Weißt du, bei RTL kann eine Frauke halt ihr exklusiv live vom Teppich machen und sagen, oh, in 2 Stunden dann übrigens die große, das große Fest. Das kannst du bei ProSieben nicht machen, weil es ja, gibt ja nichts mehr.
1: Hm. Ja, ist tough, also
0: außer,
1: halt, ne? Aber,
0: außer Eimann ja. Macht Galileo live vom grünen Teppich beim Heidi-Fest.
1: Ja,
0: ja, aber wäre auch nicht schlecht, sowas wie zum Beispiel gleich das Heidi-Fest. Und wir haben uns gefragt, wo kommen eigentlich 5000 Brezen her, die heute Abend serviert werden? Wir waren in einer Brezen-Backfabrik.
1: Ja, das kann man machen. Das kann man machen, tatsächlich. Fände ich gar nicht schlecht. Ja.
0: Das stimmt eigentlich.
1: Aber ja, wir werden sehen. Wir werden sehen, wie sich das entwickelt. Also ich würde an Ihrer Stelle bei RTL bleiben.
0: Ja. Kurze Randnotiz. Die Kolleginnen und Kollegen von DWDL feiern in diesem Jahr 25 Jahre. Herzlichen Glückwunsch an Thomas Lückerath und die ganze Crew. Und sie haben sich etwas ausgedacht, um das zu feiern, was ich cool finde, weil die Idee ist, ich sag mal so, anders für gewöhnliche Geburtstage. Und zwar machen sie einen Award, den DWDL.de Award, anlässlich zum 25-jährigen Originalzitat. Darauf hat, ich wollte das Originalzitat bringen, jetzt kriege ich es nicht mehr zusammen. Aber so in etwa, sie haben es so ein bisschen geclaimt, wie worauf die Branche am wenigsten gewartet hat, ist noch so ein Preis, so nach dem Motto. Mhm. Aber das Krasse ist, beim DWDL.de Award erst einmal, dass die Rubriken, man kann jetzt einreichen, sehr unterschiedlich sind. Ich finde viel, viel besser, ehrlich gesagt, als jetzt zum Beispiel bei einem Fernsehpreis. Es gibt zum Beispiel eine Rubrik für beste Innovation, beste Moderation. Also es ist nicht ganz so fernsehpreisig. Und wenn man mal auf die Jurorinnen und Juroren guckt, ist es super krass. Es ist super krass. Das Who is Who der gesamten Branche befindet sich in dieser Jury. Es ist nicht nur wie beim Fernsehpreis, wo es so 12 Entscheiderinnen und Entscheider gibt, sondern hier sind es über 40, die am Ende wählen. Mit dabei unter anderem die ehemalige UFA-Chefin Ute Biernat, die schon bei uns war. Thorsten Braun von RTL 2, früher Super RTL. Der Magenta-CEO ist dabei. Anne Will ist Jurorin, die Chefin von Disney in Deutschland. Paul Ronzheimer ist unter anderem in der Jury. Natürlich die ganze DWDL-Crew. Henrik Papst, der Programmverantwortliche bei ProSieben, ist unter anderem dabei. Markus Wolter, der Geschäftsführer der BunnyJai, ist ein Teil. Hans Siegel, der Bergdoktor, ist auch ein Teil der Jury. Es ist wirklich krass. Barbara Schöneberger ist Teil der Jury unter anderem. Die Chefin der UFA ist Teil der Jury. Johannes B. Kerner, Inga Leschek von RTL. Und so geht das weiter. Die Deutschland-Chefin von Netflix und. Die Liste liest sich wirklich wie das krasseste Who is Who. Und ich empfehle euch mal einen Blick reinzuwerfen in die Kategorien. Vielleicht ist ja was für eure TV-Produktion dabei. We never know. Aber an der Stelle finde ich die Idee sehr, sehr gut. Und soweit ich informiert bin, wird wohl der Preis in der 2. Novemberwoche dann bekannt gegeben, wer in den jeweiligen Kategorien gewinnt.
1: Und weißt du, ob es da auch so eine Award-Verleihung geben wird?
0: Das weiß ich offiziell nicht.
1: Okay.
0: Dazu kann ich... Wie hat mal ein ehemaliger deutscher Innenminister gesagt, die Antwort auf die Frage würde sie verunsichern? Ich kann es, ich weiß nichts, Julia. Weiß nicht.
1: Du weißt nichts, okay. Gut.
0: Ich weiß.
1: Alles klar. So, wir haben uns gefragt, was ist denn so neu? Weil es gab in der letzten Woche schon so die ein oder andere Meldung von neuen Formaten. Und da freuen wir uns natürlich drüber, denn wir finden es super, wenn weiterhin fürs Fernsehen produziert wird, wenn anscheinend doch noch ein bisschen Geld da ist, um Dinge
0: zwischen
1: zu produzieren.
0: Zwischen 17 und 22.15 Uhr.
1: Ja. Und wenn vor allen Dingen einfach neue Formate ins Fernsehen kommen. Und da gibt es bald ein neues Format bei Kabel 1 und das heißt mein Lieblingsstück, die eBay Sammler Challenge. Ab dem 8. November wird dieses Format immer sonntags um 19 Uhr laufen. Moderiert wird das Ganze von Panayota Petridou.
0: Heute haben wir es mit Namen, ne? Heute ist es nicht einfach.
1: Ach, ich hab's immer mit Namen. Und Aaron Troschke, den kriege ich hin. Aber man kann auch einfach Panayota sagen. Also Panayota ist mittlerweile auch an einem Punkt, die braucht auch keinen Nachnamen mehr. Es ist so wie Madonna, würde ich sagen. Genau, und die beiden werden dieses Format moderieren. Und worum geht's im Endeffekt? Also, so wie ich das verstanden habe, werden die Hosts verschiedene Sammlerinnen und Sammler zu Hause besuchen und dann guckt man halt an, was die so krasses sammeln. Da sind dann vielleicht Leute dabei, die irgendwie mega viele Pokémon-Karten gesammelt haben. Die könnten zu mir kommen, zu meiner Diddleblätter-Sammlung zum Beispiel.
0: Um Himmels Willen. Ne?
1: Und dann könnte ich mein...
0: Damit verliert man doch jegliche Integrität. Also jetzt mal ganz ehrlich.
1: Bitte?
0: Mit deiner,
1: aber nicht also, in der Diddle-Fan Community.
0: Bubble.
1: Oh Gott. Oder manche haben vielleicht auch Sneaker gesammelt oder Briefmarken. Was weiß ich, was man alles so sammeln kann. Man kann ja alles sammeln. Kannst auch Muscheln sammeln, was weiß ich.
0: Früher haben wir Cola-Dosen gesammelt mit bestimmten Motiven. Erinnerst du dich
1: ja,
0: noch an die Zeit?
1: Oder die Pringles, so Pringeldosen. Kann ich mich auch dran erinnern. Richtig blöd.
0: Toll.
1: Warum eigentlich? Da hebt man Müll auf, ne?
0: Wir sammeln Müll.
1: Wir haben Müll gesammelt, als wir klein waren. Genau. Und dann müssen die vor Ort irgendwelche Challenges absolvieren. Wie diese Challenges dann aussehen, das kann ich mir auch noch nicht so richtig vorstellen. Und dann gibt es aber auch noch einen Studio-Part. Also die Moderatoren sind dann auch noch mal vor Ort im Studio und treten da auch irgendwie noch mal gegeneinander. Es gibt noch so ein Studio-Duell. Also so richtig steige ich noch nicht durch, wie das ganze Format aussehen wird, aber es fühlt sich irgendwie so ein bisschen neu an. Ich habe das Gefühl, so ein Format noch nicht gesehen zu haben. Du?
0: Nee, ich auch nicht. Man mischt so ein paar Sachen, die erfolgsversprechend sind, wie zum Beispiel Bares für Rares, ne? Weil da
1: Rares, genau.
0: Hat man ja auch immer so ein bisschen Bock, diese seltenen Sachen zu sehen und so. Also man mischt so ein bisschen Challenge, ein bisschen Bares für Rares, ein bisschen Studio. Also ich bin gespannt, wie das wird tatsächlich. Ich für mich gerade überhaupt nicht greifbar.
1: Für mich auch nicht.
0: Aber interessant ist, das ist ein Branded-Content-Format, ja. Obviously, weil wenn etwas 321 Mainz heißt, dann wissen wir, wer dahinter steckt, nämlich eBay.
1: Ja, das steht ja, eBay steht im Titel mit drin.
0: Ja.
1: Es heißt mein Lieblingsstück, die eBay-Sammler-Challenge. Also eBay steht mit im Titel.
0: 321 mein Format. Das haben sie quasi gemacht. Ja, absolut. Gibt ja noch so ein paar andere, du hast noch so ein paar andere schöne Formate rausgesucht, die Kabel 1 gemacht hat. Ich habe das alles gar nicht mitbekommen. Die Asbach Deutschlands beste Hammerparty. Also Asbach uralt, dieser wirklich ganz, ganz leckere Schnaps oder was auch immer das ist. Ich kann mich an Asbach uralt erinnern, die haben mal eine ganz, ganz fiese Kampagne gemacht. Ne? In Berlin hingen mal Plakate und da stand drauf, Asbach uralt, es kann schlimmer kommen. Zum Beispiel, du wohnst in Magdeburg.
1: Oh, ist das gemein.
0: Also ja, sowas in der Richtung. Also anyway, oder das finde ich auch witzig. Putz, Blitz, Blank, die große Henkel-Putz-Challenge. Das klingt
1: also,
0: wie von einem KI.
1: Man bleibt
0: KI
1: einfach
0: erfundene.
1: So ein bisschen, man bleibt letztendlich in dieser Formatfarbe. Ne? Also
0: ja.
1: Es schreit förmlich nach Kabel 1, dieses Format. Also es passt
0: das Einzige,
1: da genau gut hin.
0: Ja, das Einzige, was halt ein bisschen problematisch ist, immer an diesen Cross- oder an diesen Branded-Formaten, dass so eine Marke hat ja eigentlich, die wollen eine Kampagne machen, die wollen jetzt was bewerben, aber die denken natürlich jetzt nicht so in 4-5 Jahresschritten und das ist natürlich für so ein Format, was man ja eigentlich aufbauen will und erfolgreich machen will und länger als vielleicht eine Staffel, ist natürlich, wenn man sich so sehr an eine Brand klettet, ist das oft schwieriger, dann weiterzugehen in die Zukunft mit so einem Format. Darum, das ist die große Herausforderung. Also die Brand für eine Staffel zu gewinnen, ist auch nicht leicht, aber die Brand dann dauerhaft zu gewinnen, ist, glaube ich, noch viel, viel schwieriger. Aber ja, finde ich,

0: 2 Ausgaben produziert, am 23. und 24. November in den Bavaria Studios in Grünwald. Und wann dieses Kika-Format ausgestrahlt wird, das weiß man noch nicht, aber sehr wahrscheinlich in der Primetime. So viel wurde schon verraten. Die genauen Termine sind aber noch offen. Genau. Und im Endeffekt geht es darum, diese zwei Formate ein bisschen zu verknüpfen und die dann auch für sich zu stärken. Ne? Das ist halt diese Cross-Geschichten sind halt ultra wichtig. Das ist auch etwas, was man sowieso auf Sendern immer machen sollte. Und manchmal geht das auch so ein bisschen unter, dass man auch so ein bisschen, man nennt das ja auch Cross-Promo. Ne? Mhm. Also dass zum Beispiel, wenn Heidi Klum macht ihr Heidi-Fest auf RTL. Dann findet die statt bei Exklusiv, wahrscheinlich noch in den Nachrichten. Nein, da nicht, aber ne, ihr wisst schon, was ich meine. Dann nennt man das Cross-Promo innerhalb dieses Senders. Und das stärkt ein Format ja im Endeffekt auch. Ja. Und das ist das, was man in so einem Fall halt eben auch bewirken möchte. Man kombiniert zwei Sendungen, beides starke Marken, um sie dann noch stärker zu machen. So. Finde ich eine gute Idee. Und genau, in Folge 1, ich kann ja mal sagen, worum es geht. Es wird uns alle jetzt nicht betreffen, weil wir jetzt alle keine Kinder sind. Aber ist ja vielleicht trotzdem ganz interessant. Also in Folge 1 liegt der Fokus auf Alltagsfragen, wie zum Beispiel Natur- oder Gedächtnisphänomene. Dann in Folge 2 gibt es eine Zeitreise durch Erfindungen. Da ist dann auch Mr. Wissen to Go dabei, der ja auch Terra X-Host ist, meine ich. Genau, und Entwicklung von der Vergangenheit bis in die Zukunft. Also es gibt so ein paar Themenschwerpunkte und ich denke mal, das wird eine schöne runde Sache.
1: Ja, klingt ganz gut. 1, 2 oder 3. Irgendwie fehlt mir noch so ein bisschen, wie es ist. Also meine Vermutung ist eher, dass es eine 1, 2 oder 3 Sendung ist, in der dann die Aufgaben und die Fragen wahrscheinlich von den Terra X Hosts gestellt werden und die Themengebiete Terra X lastig sind.
0: Dass das in einem Studio ist, meinst du? Ja, das ist gesubbert sein.
1: Anders kann ich es mir irgendwie nicht vorstellen. Ja. Also wie so eine Terra X inhaltlich und gelabelte 1, 2 oder 3 Folge. 1, 2 oder 3, ob ihr wirklich richtig steht, seht ihr, wenn das Licht angeht.
0: So wird es sein.
1: Wir bleiben noch ein bisschen in diesem Erfindermilieu. Ralf Dümmel, das ist der Mann mit den bunten Westen und den passenden Anzügen aus Die Höhle der Löwen. Ralf Dümmel hat ja eine neue, das ist jetzt noch nicht die News, eine neue Erfindershow, Die Millionenidee in Sat.1.
0: Mit Ralf Dümmel?
1: Mit Ralf Dümmel. Mann, ey.
0: So ist der Titel. Ist so wie, die Millionenidee mit Ralf Dümmel.
1: Das ist so wie Jeremy Sachs Topmodel bei Heidi Klum.
0: Ja.
1: Genau, die Millionenidee mit Ralf Dümmel, gestartet am 8. November, überraschenderweise im Vorabend. Achtung, und jetzt sagen alle, die sich ein bisschen auskennen, oh mein Gott, Sat.1 Vorabend, das ist doch ein Schleudersitz.
0: Na gut, aber sonntags vielleicht, 18.15.
1: Stimmt, sonntags ist ja der, da ist ja eigentlich die Zeit für, ich will mal sagen Inga Leschek, aber das stimmt nicht, sie heißt nur so ähnlich, hier vermisst, gesucht, gefunden.
0: Ah ja.
1: Wie heißt sie denn? Die heißt so ähnlich wie Inga Leschek. Stell dir mal vor, Inga Leschek.
0: Julia Leschek.
1: Leischek. Julia Leischek. Wobei man auch sagen muss, wenn Inga, also es ist nicht mehr so weit weg, dass Inga Leschek bei RTL auch was moderiert.
0: Ja, ich glaube auch. Das dauert nicht mehr lang.
1: Der Trend ist da. Auf jeden Fall finde ich das schon mal ganz interessant. Und ich finde auch die Idee interessant, dass man, und das macht es natürlich auf, dass man gar nicht wie bei Die Höhle der Löwen so ein fertiges Produkt braucht, sondern dass man nur eine Idee braucht. Mhm. Und Ralf Dümmel dann mit seiner Show, Die Millionenidee mit Ralf Dümmel, natürlich dann unterwegs ist und all in geht und das ganze Zeug dann irgendwie bei Lidl irgendwie rausballert.
0: Ja, guck mal, das ist nämlich auch, das ist auch wieder, also super spannend. Also die Art und, also das ist ja offensichtlich, steckt ja Lidl da auch mit drin in diesem Format, weil die Idee ist, dieses Format läuft sonntags 18.15. Dort werden dann die Ideen vorgestellt oder dieses Produkt. Man sieht dann, wie man dieses Produkt entwickelt hat. Ich weiß nicht, ob es in einem Format dann wirklich nur ein Produkt ist oder ob es mehrere Produkte sind. Wahrscheinlich geht es pro Folge um ein Produkt, weil sonst würde das wahrscheinlich den Rahmen sprengen. Weil der geht ja, wie gesagt, auch all in. Der Typ, der kann ja auch nicht in 10 Ideen da rein investieren, oder? Also gut, ich weiß ja nicht. Jedenfalls das Format, was man dann sonntags um 18.15 in dieser Sendung sieht, das wird es ab dem Montag, also am nächsten Tag, wird es das schon bei Lidl zu kaufen geben.
1: Das ist krass, ne? Das ist krass.
0: Und das ist eine krasse Idee.
1: Ja, finde ich auch.
0: Das ist krass. Also das ist, irgendwie hat das was von Live-Shopping und irgendwie hat das auch so ein bisschen was.

0: von Teleshopping, aber doch noch mal mit einem anderen Twist.
1: Ja, stimmt.
0: Weil
1: Das
0: du
1: ist
0: es halt nicht
1: den,
0: in
1: das
0: der Sendung
1: interessanteste
0: kaufen
1: Fakt.
0: kannst, aber dann halt einen Tag später im Lidl. Und da könnte ich mir vorstellen, wenn das gute Sachen sind, da stehen die Leute Schlange am nächsten Morgen.
1: Auf der anderen Seite frage ich mich ja immer, was kann man eigentlich noch erfinden? Das finde ich aber wieder faszinierend, weil auch bei die Höhle der Löwen, ganz ehrlich, also bei die Höhle der Löwen wurde schon alles mit Protein angereichert und als neues Produkt beigebracht, ne? Also
0: Oder auch hier so Gummibärchen und so.
1: ja, dieses Gummibärchen löst, weiß ich nicht, löst dein Haus Haarausfall. Also Gummibärchen können irgendwie auch alles.
0: Ja.
1: Und ich frage mich wirklich, was da einfach noch als Idee da sein kann. Also das finde ich wirklich interessant. Das meine ich jetzt
0: Und
1: gar nicht
0: manchmal ist
1: despektierlich,
0: es
1: weil.
0: aber auch einfach Marketing, Maurice. Manchmal ist es gar nicht so unbedingt, dass es die eine Idee ist, sondern dann ist es, wie man es vermarktet oder wie
1: Ja,
0: man
1: natürlich.
0: eine Idee, die es vielleicht schon gibt, nochmal neu macht oder neu auferlegt und das alles
1: Siehe
0: nochmal ein
1: Christian
0: bisschen cooler macht.
1: Wolf. Nichts daran ist neu, was Christian Wolf macht. Aber irgendwie super erfolgreich. Also ja, absolut. Ich finde das total spannend. Vielleicht kriegen wir es mit. Ich bin jetzt kein Lidl-Kunde, weil in
0: Ich
1: Köln
0: auch nicht.
1: ist man ja Rewe gefesselt, weil es gibt ja überall, also wirklich in Köln gibt es an jeder Ecke ein Rewe. Ist ja die Rewe-Hauptstadt. Ich weiß nicht mal, ungelogen, ich weiß nicht mal, wo es in meiner Nähe einen Lidl gibt. Ich weiß, wo es einen
0: Aber
1: Aldi gibt, aber einen
0: die
1: Lidl weiß
0: Sachen
1: ich
0: gibt es
1: nicht.
0: auch online wohl. Lidl
1: Ah,
0: Online-Shop gibt es
1: da,
0: die dann auch.
1: Gott sei Dank.
0: Glaube ich, habe ich, glaube ich, gelesen. Ja, doch,
1: Gott sei
0: also in
1: Dank.
0: allen Lidl-Filialen bundesweit und im Online-Shop erhältlich. So, naja,
1: Toll.
0: ich werde es mir auf
1: Nein.
0: jeden Fall mal reinziehen, weil ich bin total gespannt, wie die Sendung aufgezogen ist und ja, wie die damit umgehen. Aber auch da seht ihr, ne, es werden Firmen mit reingeholt, ne,
1: Ja, es geht nicht mehr anders.
0: in die Formate. Es
1: Also
0: geht
1: oft
0: nicht,
1: nicht.
0: oftmals geht es nicht anders, ja. So, dann gibt es noch ein TV-Comeback, das können wir ganz kurz halten. Richter Alexander Holt kommt zurück. Nach 13 Jahren wird er nochmal sein Gerichtsformat in Sat.1 machen. Punkt.
1: Und das ist, also man fragt sich ehrlich gesagt, warum erst jetzt? Weil eigentlich klar ist, vor über 4 Jahren kam Barbara Salisch zurück ins RTL-Programm und der Erfolg von Barbara Salisch hätte eigentlich bei Sat.1 schon früher klingeln müssen. Vielleicht liegt es daran, dass Alexander Holt ja inzwischen Vizepräsident des Bayerischen Landtages ist und einfach nicht so viel Zeit hat. Er bezeichnet es ja auch als Ferienjob. Trotzdem finde ich das ganz interessant, weil auch das Konzept exakt ist wie bei RTL. Denn es gibt zum Beispiel zum Start erstmal einen abendfüllenden, wie nennt man, ist ja dann keine Film, was ist das denn? Eine abendfüllende Ausgabe, eine
0: Na, ist
1: XXL-Ausgabe.
0: doch ein Film. Man kann schon Film sagen, glaube ich. Also es ist jetzt
1: Echt?
0: kein fiktionaler Film, aber.
1: Wobei man sagen muss, dieser erste Barbara Salisch Primetime-Fall, den es bei RTL gab, der hatte ja super Quoten. Der zweite, der kam letzte Woche, der hatte ganz, ganz schlechte Quoten. Also es ist nicht unbedingt garantiert, dass das funktioniert. Aber ansonsten kommt das in den Schleudersitzendeplatz zurück und zwar 18 Uhr. Oh, jetzt habe ich gehustet, das machst sonst nur du. Hilfe! Auf jeden Fall, es kommt zurück in den, es geht in den Schleudersendeplatz um 18 Uhr unter der Woche, den ja gerade Ingo Lenzen relativ erfolgreich füllt. Und auch Ingo Lenzen kriegt ja wieder eine Primetime XXL-Ausgabe und auch wieder diese Call-In-Ausgabe. Also bei Sat.1 ist alles wirklich back to das, was
0: Retro.
1: vor 10 Jahren gut funktioniert hat.
0: Gut, ich wollte das Thema so ein bisschen übergehen, aber du hast es jetzt doch noch mal ausführlich gemacht.
1: Ja, weil ich, entschuldige, ich bin dann so, ich rante mich da so rein
0: Ja.
1: in die innovativen Comebacks des deutschen Fernsehens.
0: Ja. Aber du kannst mal noch mal, komm, wir machen die letzte News noch. Es gibt einen Böhmermann-Nachfolger, dazu kannst du ja noch zwei Sätze sagen und dann sind wir auch schon am Ende der Sendung angelangt.
1: Ich finde, also wir haben alle gehört, dass Jan Böhmermann nach 187 Folgen relativ kurzfristig gefühlt für uns zumindest im Dezember das ZDF-Magazin Royal beendet. Die Zusammenarbeit mit dem ZDF soll weitergehen. Man arbeitet an einem neuen, andersartigen Format für ab Sommer 2027. Das ZDF hat, finde ich, überraschend, das wird nicht überraschend sein, aber für uns kommt es überraschend, ein Nachfolgeformat, das auch namentlich irgendwie nah dran ist, angekündigt, nämlich das Journal Deluxe mit Florian Schröder. Florian Schröder ist Satiriker, Comedian, und soll diesen Sendeplatz zum Jahresende auffüllen. Es sollen erstmal nur 4 Folgen kommen. Ansonsten ist es im Prinzip genau das gleiche Prinzip wie bei Böhmermann. Also Folgen kommen donnerstags um 18 Uhr schon online in der Mediathek. Dann wird es einen Tag später ausgestrahlt, immer in Anschluss an, na, Aspekte, beziehungsweise sogar noch ein bisschen später, ehrlich gesagt. Läuft auch bei Dreisat. Das Einzige, was anders ist, es wird nicht produziert, logischerweise von Jan Böhmermanns Produktionsfirma, sondern von B28, was auch immer das ist. Noch nie gehört, ist aber auch nicht schlimm. Es gibt viele Produktionsfirmen, die gut sind. Ich finde das immer so ein bisschen schwierig, dieses wir machen 4 Folgen. Weil das haben wir schon gesehen bei anderen, gerade, gut, jetzt ist das ein ZDF-Hauptprogrammformat, aber Böhmermann kommt ja mal ursprünglich von ZDF Neo. Und Neo hat ja das ganz oft schon probiert, einmal mit Edin Hasanovic, mit Ariane Alter, mit zuletzt Laura Larsson, wobei das eine zweite Staffel unerfindlicherweise bekommt, der Neo-Club. Und in der Regel haben die immer genau das gemacht. Wir machen mal so 4 Folgen und gucken dann. Und das hat eigentlich so gut wie nie funktioniert. Und ich finde es deshalb schwierig, weil man ja auch weiß, dass Fernsehen und vor allem linear von Kontinuität lebt. Und nach 4 Wochen ist oft was nicht entdeckt. Und darum finde ich 4 Folgen, naja. Und ich finde auch irgendwie den Namen scheiße, muss ich sagen. Also, das ist so, wir hatten das Magazin Royal, ja, dann machen wir jetzt das Journal Deluxe. So. Das ist ja. irgendwie finde ich das komisch.
0: Ja, muss man sich dann mal angucken. Man muss es sich mal angucken. Manchmal muss der Name ja auch wachsen oder man muss erstmal ein Gefühl für das Format bekommen, um den Namen vielleicht auch zu verstehen. Und dann, dann werden wir mal urteilen, wenn es soweit ist.
1: Ja. Na, übrigens, funny Geschichte. Das ist jetzt so mega off the record, aber ich will sie dir erzählen, weil ich sie lustig finde. Und ich glaube, manche unserer zuschauenden oder zuhörenden Menschen auch. Es gibt ja bei McDonald's einen neuen Burger, den gibt es nicht schon, der ist nicht neu, den gibt es jetzt eine Weile immer mal wieder, der Big M. Ja, das ist der größte McDonald's Burger, der Big M. Und ich habe mich immer gefragt, was ist das eigentlich für ein bekloppter Name, der Big M? Das ist ja irgendwie ein Kackname.
0: Steht das M für Maurice?
1: Na, ja, natürlich. Und dann habe ich herausgefunden, dass der eigentlich gar nicht so heißt. Der Burger, der heißt eigentlich in den USA, wo der zuerst startete, dieser Burger, der startete nämlich an einem Geburtstag von McDonald's in Anlehnung an den ersten McDonald's-Laden, der ja damals das große M als Bogen ganz groß vor der Filiale stehen hatte. Und auf Englisch heißt ja der Bogen Arch. Ja. Und man hat sich dagegen entschieden, den Big Arch nach Deutschland zu bringen, weil man Angst hatte, dass die Menschen diesen Burger den Big Arch nennen werden.
0: Das ist so naheliegend tatsächlich. Ist gut, dass sie sich für einen anderen Namen entschieden haben.
1: Stell dir mal vor, du stehst am McDonald's.
0: Ich nehme einen Big Arsch, bitte.
1: Ja, genau. Ja, also der Burger heißt nicht nur so, der macht ihn dir auch, nämlich den Big Arsch. Ja. Herrlich.
0: Und dann deine eklige Blorre dazu trinken hier, Waldmeister Energy. Oh.
1: Kannst du mal aufhören? Das ist die Waldmeister-Latte. Also ich bitte dich.
0: Wirklich Waldmeister-Latte? Ist da Milch drin?
1: Nein, da ist keine Milch drin. Aber ich nenne es so. Das ist mein Waldmeister-Soda. Nun gut.
0: Okay, gut. Genug Werbung für McDonald's gemacht.
1: Aber es war eine lustige Geschichte, das musst du zugeben.
0: Ja, es war sehr lustig. Sehr witzig. So.
1: Alle lachen. Bis hierher.
0: Also ihr Lieben. Das war's für diese Woche. Wir sehen uns nächste Woche wieder. Und bin schon ganz gespannt, was war ich da. Ich glaube, ich bin heute ein bisschen abgeschnitten hier oben.
1: Ja,
0: seht ihr das?
1: Ja,
0: also für alle, die jetzt im Videomodus sind, ihr seht uns. Ich bin leicht abgeschnitten. Ich habe die Kamera ein bisschen zu tief heute hingestellt.
1: Aber ich finde, du hast heute Haare wie Kaya Gerber in meiner absoluten neuen Lieblingsserie The Charts.
0: Kaya Gerber spielt irgendwo mit?
1: Ja.
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3: Herzlich willkommen bei den On-Air Stories. In dieser On-Air Story möchte ich euch die Sendung Oldie-Treff von Peter Ziermann vorstellen. Hallo Peter, schön, dass du da bist.
4: Ja, freut mich auch.
3: 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Also worum geht es?
4: 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Ja.

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4: Hallo und schön, dass ihr heute dabei seid. Ihr hört heute das Couch FM Gästezimmer. Heute zu Gast Marisa Becker und ich freue mich wirklich sehr, dass du hier bist. Herzlich willkommen, Marisa.
5: Hi, ja, schön, dass ich da sein darf.
4: Cool. Und leider können wir uns heute nicht face-to-face sehen, sondern sitzen remote zu Hause vor dem Laptop. Und so wie es dann ja immer noch kommen muss, sind heute bei uns im Flur, beziehungsweise bei mir im Flur, einige Handwerker vor der Tür. Und falls ihr es heute mal poltern hört, sorry, ich kann leider nichts dazu. Aber jetzt zur Sendung zurück. In der heutigen Sendung wird sich alles um den Klimaschutz drehen. Denn Klimaschutz geht uns alle etwas an. Und wer nachhaltig leben möchte, steht alltäglich vor hunderten Entscheidungen. Welches Spülmittel kaufe ich? Batterien oder Akkus? Welches Gemüse hat gerade Saison? Welchen Nachhaltigkeitssiegeln kann ich denn wirklich vertrauen? Geht Fashion überhaupt nachhaltig? Und wollen uns nicht sowieso alle Unternehmen erzählen, dass sie ja ach so nachhaltig sind? Auf diese kleinen, aber auch auf viele große Fragen findet Marisa in ihrer Arbeit als Journalistin eine Antwort. Marisa, magst du dich selber und vielleicht auch deine Arbeit als Journalistin kurz vorstellen?
5: Ja, klar, gerne. Also, mein Name ist Marisa, das hast du ja schon gesagt. Und im Prinzip gibt's so vier Säulen meiner Arbeit, würde ich sagen. Einmal so das, was ich halt so als freie Redakteurin mache für Kanäle, die jetzt nicht mir gehören, sag ich mal. Da mache ich zum Beispiel was für ein Leipziger Lokalmagazin, habe da so eine Nachhaltigkeitsdoppelseite quasi ins Leben gerufen, um diese Themen eben auch abzubilden, weil mir das wichtig war. Und auf der anderen Seite gibt's dann eben so drei Kanäle, die ich selbst entwickelt habe, würde ich sagen, und eben regelmäßig bespiele. Einmal bin ich bei Instagram unterwegs, dort mit vielen so sehr VerbraucherInnen-nahen Themen, würde ich sagen, also wo es dann irgendwie darum geht, okay, welches Shampoo ist eigentlich das Nachhaltigste, so nach dem Motto, welchen Siegeln kann man vertrauen, also viele Dinge, die du auch jetzt schon so im Intro angesprochen hast. Dann gibt's den Podcast Verquatscht. Das ist ja so ein bisschen ein Format, wo man ein bisschen tiefer ins Detail gehen kann, sag ich mal. Das habe ich so ein bisschen entwickelt, weil ich Bock hatte, so Themen von der Pike aufzuerklären und man nicht bei jedem Instagram-Post sozusagen den ganzen Background reinpacken kann. Und jetzt kann ich halt bei vielen Themen sagen, hey, guck mal, bisschen kompliziert jetzt hier den ganzen Hintergrund zu erklären, aber ich habe dazu eine Podcast-Folge mit einem coolen Experten und einer coolen Expertin, hör doch mal da rein. Da bekommst du sozusagen alles, was du als Einsteigerin oder Einsteiger zu diesem Thema wissen musst. Und als letztes gibt's dann noch Ecologiska, das ist ein Online-Magazin, was ich zusammen mit einer Freundin gegründet habe, die sehr stark auf diesen Aspekt der sozialen Nachhaltigkeit getrimmt ist. Und ich bringe so die ökologische Nachhaltigkeit mit rein. Und so haben wir uns sozusagen gemeinsam auf die Fahne geschrieben, so ein paar Themen so ein bisschen deeper auch behandeln zu können. Ne? Weil Instagram ist da schon manchmal so ein bisschen deprimierend, sage ich mal, als Content-Creator, weil man nur so voll an der Oberfläche kratzen kann, einfach was das Format betrifft und die Aufmerksamkeitsspanne der Leute, die da eben durchscrollen, ne? Man ist halt nur ein Post von Tausenden gefühlt, die man am Tag sieht. Und ja, das Magazin gibt mir oder uns die Möglichkeit, auch Themen so ein bisschen ausführlicher zu behandeln und längere Stücke zu machen, längere Gedanken zu formulieren. Und ja, das alles zusammen ist so der Hauptkosmos, in dem ich aktuell arbeite.
4: Cool, danke für die Einführung. Und ich denke, da steigen wir gleich auch noch mal ein bisschen intensiver in deine Arbeit rein. Aber bevor wir das machen, starten wir erstmal mit einem Song. Und wie üblich beim Couch-FM-Gästezimmer hast du heute selber die Playlist mitgebracht. Und ein Song, hast du uns verraten, darf auf deiner Playlist auf gar keinen Fall fehlen. Das ist George Ezra mit seinem Song Shotgun. Viel Spaß!

0: So, das war Shotgun von George Ezra. Und jetzt möchten wir noch ein bisschen mehr über deine Arbeit, Marisa, hören. Du bist Nachhaltigkeitsjournalistin, wenn man das überhaupt darauf reduzieren kann. Du bist Journalistin im Allgemeinen, aber hast dich schon spezialisiert auf Nachhaltigkeit, oder?
1: Ja, also ich sag immer, ich bin quasi freie Journalistin und Content Creator für alle Themen rund um Nachhaltigkeit und Klimaschutz so. Ich finde, das fasst irgendwie so am besten zusammen, weil ja auch viel eben so dieses Online-Content erstellen einfach mit dazugehört. Und deswegen fand ich dieses Content Creator irgendwie wichtig, weil es eben nicht nur in Anführungszeichen Journalismus ist, sondern halt auch mehr in diese Blog-Richtung geht, würde ich jetzt mal sagen. Und genau, also ich habe mich festgelegt auf solche Themen. Das hat sich irgendwie relativ natürlich entwickelt, weil ich irgendwann halt ein Interesse dafür auf einer ganz, ganz privaten Ebene einfach entwickelt habe und dann mit so einem klassischen WordPress-Blog angefangen habe, so meine alltäglichen Änderungen festzuhalten. Dann irgendwann bin ich auf Instagram gestoßen und dachte so, yo, jetzt teilst du hier mal, was du machst. Und dann hat sich das so mit der Zeit professionalisiert und wurde mehr von so einem persönlichen, ich erzähle, was ich jetzt hier verändert habe und guck mal, ich habe ein neues plastikfreies Produkt entdeckt, wurde das halt mehr dann zu, ah, guck mal, ich habe hier eine coole Recherche gemacht. Wie sieht denn das aus, ne? Und ich habe dann so angefangen, die Themen aus meiner Arbeit eben auch für Instagram aufzubereiten, habe festgestellt, dass das ganz gut funktioniert. Und jetzt ist es eher so, dass ich Themen von Instagram noch für meine Arbeit aufbereite sozusagen, was ziemlich, ziemlich cool ist.
0: Und du hattest gerade schon kurz erzählt, du hast mit einer Freundin zusammen das Magazin, also selber ein Magazin gegründet. Wie kam es dazu? War das einfach eine Idee, die du mit deiner Freundin hattest?
1: Also im Prinzip gab es dieses Grundgerüst dieser Website schon lange, ne? Das war dieser WordPress-Blog, mit dem ich so angefangen habe und dachte halt, naja, das eins, also was dir halt auf jeden Fall fehlt, ist noch eine andere Perspektive, weil sonst ist es halt kein Magazin. Also habe ich dann meine Freundin angesprochen, die ich beim Lokalradio kennengelernt habe und gesagt, hey, du hast doch ähnliche Themen, du kommst halt mehr von der sozialen Schiene, ich mehr von der Ökoschiene, aber ich glaube, wir können das echt cool kombinieren. Hast du nicht Bock, das irgendwie mit mir zusammen zu machen? Und dann hat sie am Anfang einfach mitgeschrieben, immer mal was zugeliefert und so. Und wir haben gemerkt, das funktioniert so ganz gut. Und so hat sich dann mit der Zeit im Endeffekt so ein bisschen die Identität von Ecologiska entwickelt. Und wir zwei uns auch zusammen einfach weiterentwickelt, sodass wir dann vor einem Jahr und einem Vierteljahr, ja, ein Jahr und 3-4 Monate oder so, wirklich offiziell sozusagen gegründet haben, weil bisher lief halt dann so alles über mich so halb privat irgendwie und wir haben aber gesagt, irgendwie doof, wir wollen das ja auch gleichberechtigt führen, da müssen wir auch beide gleichberechtigt sozusagen Gründerinnen sein und haben das dann, offiziell gemacht.
0: Und jetzt hören wir erstmal einen Song deiner absoluten Lieblingsband Wanda, nämlich Auseinandergehen ist schwer. Und da hast du mir im Vorfeld schon erzählt, mit der Band verbindest du so einige Konzerte, die du besucht hast. Und leider ist der Keyboarder Christian Homer vor kurzem verstorben im letzten Jahr. Das ist dir schon auch nahegegangen, weil du dich schon verbunden gefühlt hast mit der Band. Bist du heute auch noch, macht die Band weiter Musik oder bist du weiter mit ihnen verbunden? Verfolgst du die?
1: Sie machen weiter Musik, das weiß ich. Und die haben auch jemand Neues gefunden. Ich weiß aber gar nicht, ob der Keyboard spielt oder irgendwas anderes. Auf jeden Fall ist ein neuer Typ mit dabei. und tatsächlich hänge ich eher noch so in den alten Songs fest. Also die irgendwie, damit verbinde ich so ganz, ganz viel. Aber die neuen sind auch cool. Also, ja. Aber Auseinandergehen ist schwer ist einer der älteren Songs. Und den finde ich ziemlich, ziemlich nice. Höre ich extrem gerne.

0: So, herzlich willkommen zurück. Heute zu Gast im Studio ist Marisa Becker. Und Marisa, aktuell unterstützt du die Kampagne des Bundesministeriums für Bildung und Forschung, BNE, jetzt. Und bevor wir auf die Kampagne selber eingehen, würde ich dich einfach mal fragen, BNE jetzt, also was heißt BNE denn überhaupt?
1: Also BNE steht für Bildung für nachhaltige Entwicklung. Und im Prinzip geht es darum, dass man eben durch Wissensvermittlung, durch Bildung Menschen dazu befähigt, so globale Zusammenhänge zu erkennen, alles, was so für eine nachhaltige Entwicklung wichtig ist, ne, zu verstehen, dass wenn wir hier im globalen Norden bestimmte Dinge tun, dass das halt zu einem Klimawandel führt, der vor allen Dingen eben im Moment Menschen im globalen Süden betrifft, natürlich nicht nur, aber ja, das sind die ersten Menschen, die sozusagen da die Leidtragenden sind und dass man sozusagen ein Gespür dafür bekommt, wie diese ganzen Sachen miteinander zusammenhängen und dass es da eben Handlungsbedarf gibt.
0: Und das Bildung für nachhaltige Entwicklung, das bezieht sich schon auf die Schule oder worauf bezieht sich das?
1: Naja, Bildung für nachhaltige Entwicklung gibt's nicht nur in der Schule. Also das soll jetzt zunehmend, wenn ich das richtig verstanden habe, so auch in den Lehrplänen, sage ich mal, besser verankert werden. Aber Bildung für nachhaltige Entwicklung findet quasi eigentlich überall statt oder sollte auch eigentlich ja, ne, auch in jeder Ausbildung sozusagen müsste das Teil sein oder auch in jedem Studium. Einfach, weil man ja in jedem Arbeitsbereich irgendwie eine Veränderung braucht, letztlich um eine wirklich nachhaltige Entwicklung zu schaffen. Deswegen ist natürlich super, in der Schule anzusetzen, weil man dort noch sozusagen alle kriegt. Aber das ist auf jeden Fall nicht der einzige Bereich, in dem BNE eine Rolle spielt oder spielen sollte.
0: Und wie kommt man dazu, so eine Kampagne zu unterstützen? Also du bist ja auch offiziell als Kampagnengesicht auf der Website und wirst offiziell gelistet. Wird man da einfach gefragt und wie sieht die Arbeit dann aus?
1: Genau, also ich habe quasi eine Anfrage bekommen, ob ich nicht Lust hätte, da teilzunehmen und ich fand die Kampagne total cool. Ich habe vor auch ungefähr, ja, ein bisschen mehr als einem Jahr eine Fortbildung für Lehrerinnen und Lehrer zum Thema BNE tatsächlich mitentwickelt und insofern fand ich das Thema von Anfang an total cool. Und ist ja auch, steckt ja auch vieles von dem drinne, was ich sozusagen alltäglich mache. Ich versuche auch sozusagen darauf hinzuweisen, ne, so hey, guck mal, wenn wir das und das machen, hat das eben Auswirkungen, ne? Und insofern hat mir der Grundgedanke gefallen, überhaupt sich für Bildung für nachhaltige Entwicklung einzusetzen und dieses Thema so ein bisschen zu pushen. Mir hat aber auch der Vorbild, also dieser Vorbildgedanke, der da ja mit drinne steckt, gefallen. Dass man auf der einen Seite selber irgendwie Vorbild ist. Das ist ja auch das, was ich so in meiner täglichen Arbeit irgendwie erlebe, dass Menschen mir rückmelden, ah, ey, danke, ich habe irgendwie bei dir gesehen, so kann man das angehen und ich habe das irgendwie auch verändert. Das ist ja die coolste Rückmeldung, die man überhaupt bekommen kann für seine Arbeit. Dass jemand sagt, ey, ich habe was in meinem privaten Umfeld verändert, ne, weil wir alle wissen, wie schwierig es ist, Gewohnheiten zu verändern und da irgendwie was Neues auszuprobieren mitunter. Und auf der anderen Seite geht es in der Kampagne ja auch darum, sein eigenes Vorbild irgendwie zu benennen. Und ja, mir hat diese Aufmachung einfach extrem gut gefallen, weshalb ich dann gesagt habe, ja, bin ich voll gerne dabei, unterstütze ich.
0: Und du setzt dich ja in deiner alltäglichen Arbeit sehr für den Klimaschutz ein. Und scheinbar kann man so sagen, ist bei dir irgendwas richtig gelaufen. Zumindest diesbezüglich. Wie bist du zu der nachhaltigen Person geworden in deiner Kindheit, in deiner Jugend? Wie kam es dazu, dass du dich heute so für Klimaschutz einsetzt?
1: Also im Prinzip ist das gar nicht so die klassische Geschichte von, das hat sich durch mein ganzes Leben wie ein roter Faden gezogen, sondern kam tatsächlich erst relativ spät. Also so dieser konkrete Wandel zu sagen, okay, und ich verändere jetzt was, das kam eigentlich so, als ich nach Leipzig gezogen bin, 2015 war das, da ging das so langsam los. Da bin ich das erste Mal mit diesen Konzepten, man kann sich vegetarisch oder vegan ernähren, in Kontakt gekommen und habe dann halt meinen eigenen ersten Haushalt geführt und so und habe dann gesagt, nein, Fleisch kaufst du nicht mehr, ne? So, das war so der erste Schritt. Und dann hatte ich 2017 ein Praktikum gemacht bei einem Lokalmagazin. Und bei diesem Lokalmagazin hatte ich die Aufgabe, die ganzen Startups irgendwie abzubilden, zu betreuen und bin da halt ins Gespräch gegangen mit super vielen Leuten, die irgendwie geile Ideen hatten, um Leipzig ein bisschen nachhaltiger zu gestalten. Und das hat mich halt selber total zum Nachdenken angeregt, ne? Und später habe ich dann festgestellt, dass ich eigentlich die ganze Zeit total blind war dafür, dass in meinem persönlichen Umfeld ein absoluter Nachhaltigkeitsinfluencer unterwegs war, nämlich mein Vater. So, also der hat schon immer voll sein Ding gemacht. Also wirklich voll sein Ding, ist schon immer irgendwie Secondhand-Bücher kaufen gegangen und so, als es überhaupt kein Thema war oder so, ne? Und hat halt Wildkräuter gesammelt, die zubereitet, aus den absolut krassesten Lebensmittelresten noch irgendwas gezaubert und mit Insekten experimentiert, als man wirklich noch, ja, also heute ist es ja noch halbwegs irgendwie, ja, oder schon halbwegs bekannt, dass man auch Grillen oder Heuschrecken oder sowas essen kann, ne? Aber mein Papa hat das halt vor 10 Jahren gemacht, ne? Wo halt wirklich, kein Mensch auf die Idee kam, irgendwie Insekten zu verarbeiten. Und der hat sich die halt einfach bestellt und hat dann damit so experimentiert. Wir hatten auch mal zwischenzeitlich eine Heuschreckenfarm. Und ne, das habe ich dann aber als erst so im Nachhinein mitgekriegt, weil ich zu der Zeit, als er das alles so gemacht und getan und gewerkelt hat, war ich so in meiner absoluten Abkapselungsphase. Alles, was meine Eltern machen, ist uncool. Ich muss dazu möglichst viel Abstand haben. Finde ich im Nachhinein total schade, aber ich glaube, ich habe trotzdem so indirekt ganz, ganz viel da mitgenommen.
0: Und würdest du denn sagen, dein Vater ist heute zumindest dein großes Vorbild?
1: Mein Papa ist auf jeden Fall mein Vorbild, weil er schon immer sehr unkonventionell gedacht hat, gehandelt hat und ihm auch vollkommen egal war, wie das andere sehen. Und das finde ich irgendwie ziemlich cool. Und er ist halt auch wirklich so ein Typ, der für seine Überzeugungen. Wenn der es nicht geschafft hat, seinen Chef umzustimmen, dann hat er halt einen Job hingeschmissen. Ne? Also so, der war da eiskalt. Und, also das hat uns natürlich auch als Familie immer mal so vor Herausforderungen gestellt, wenn dann halt der Mann nach Hause kommt und sagt, ich hab gekündigt. Und du denkst, es ist okay. Du hast eine Frau und zwei Kinder. So, ne? Das ist irgendwie nicht so cool, jetzt einfach so das für sich zu entscheiden. Nee, Prinzipsache, wenn der da nicht irgendwie mit sich reden lässt, der Chef, dann bin ich da weg. Ne? Also, der war da schon ein ziemlicher Hardliner und das finde ich schon ziemlich beeindruckend, ehrlich gesagt, bis heute.
0: Und ich glaube, du hast sogar mit deinem Vater zusammen ein Buch geschrieben, oder? Worum ging's da?
1: Genau, also wir haben ein Buch geschrieben über 111 Future Foods. Das war so unser Arbeitstitel. Im Laden heißt es ungenutzte Lebensmittel, die auf unseren Speiseplan gehören oder so und die man gegessen haben muss, so rum. Aber wir haben es immer Future Foods genannt, weil das so unser, ja, das war immer so unser kleiner privater Arbeitstitel für das Projekt, weil wir darin eben 111 Lebensmittel vorstellen, von denen wir der Überzeugung sind, die werden in Zukunft richtig wichtig werden. Und zwar aus ganz unterschiedlichen Gründen. Also es gab so drei Hauptgruppen, sage ich mal, die wir so definiert haben für uns. Einmal so Pflanzen, die einfach lokal verfügbar sind, so Wildkräuter, ne? So, keine Ahnung, Gänseblümchen, Löwenzahn, Spitzwegerich, kennt man alles irgendwie vom Spazierengehen. Läuft man in der Regel dran vorbei, was aber total schade ist, weil man damit einfach sehr, sehr viel Vielfalt auf seinen Speiseplan holen kann. Dann gab es die Lebensmittel, wo wir gesagt haben, hey, die gehören einfach auf den Speiseplan der Zukunft, weil die ein enormes Potenzial für den fairen Handel bieten. Ne? Weil auch das natürlich eine Sache ist, ja, wir sollten viele Wertschöpfungsketten vielleicht auch wieder lokaler holen, aber wir dürfen halt auch nicht vergessen, dass es am anderen Ende der Welt irgendwie Menschen gibt, die wir sehr, sehr viele Jahre ausgebeutet haben und denen wir es vielleicht auch irgendwo schuldig sind zu sagen, hey, wir machen hier fairen Handel und nehmen euch die Sachen zu einem echt guten Preis ab, damit ihr auch davon leben könnt, ne? Ja, und das Dritte sind so Pflanzen, die dem Klimawandel trotzen können, ne? Weil in Zukunft wird sich halt unser Klima wandeln, das ist klar, wie stark ist noch unklar, aber das heißt mitunter eben auch, dass vieles, was wir so landwirtschaftlich machen, vielleicht nicht mehr ganz so gut funktionieren wird, weil wir eben durch die Hitze Ernteausfälle haben werden. Und da gibt es eben einige Pflanzen, die resistenter sind, die zum Beispiel in überschwemmten Gebieten irgendwie wachsen können oder die eben großer Hitze trotzen können. Und die haben wir da auch mit aufgenommen.
0: Und ein Song, den du heute mitgebracht hast, wir müssen mal wieder Musik einspielen, verbindest du sehr mit deinem Vater, denn ich glaube, den hast du oft mit ihm gehört. Das wäre Prima Donna von Marina and the Diamonds, den hören wir jetzt.
2: Prima.

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1: Ihr hört das Couch FM Gästezimmer bei Alex Berlin und heute dreht sich alles um Nachhaltigkeit. Zu Gast bei uns im Studio, bei uns in der Sendung, weil im Studio sind wir heute gar nicht, ist Marisa Becker. Sie widmet ihre journalistische Arbeit voll und ganz der Nachhaltigkeit und dem Klimaschutz. Marisa, du setzt dich tagtäglich damit auseinander, wie wir Nachhaltigkeit in unseren Alltag integrieren können. Kannst du uns da vielleicht so ein paar Tipps und Tricks geben, wie wir das gut machen können?
2: Das ist natürlich immer ein bisschen schwierig, weil super individuell ist, wie so die eigenen Voraussetzungen und Lebensumstände sind. Und für den einen klappt das besser, für den anderen irgendwie das. Ich glaube, was so Basics sind, die jeder und jede umsetzen kann, sind so Sachen wie das Konto zu einer nachhaltigen Bank verlagern, ne? Weil ich würde jetzt behaupten, jeder erwachsene Mensch verfügt irgendwie über ein Konto, auf das er zugreifen kann. Und unser Geld, das arbeitet ja in der Zeit, wo es auf der Bank liegt einfach. Und indem wir eben eine nachhaltige Bank wählen, können wir entscheiden, wofür unser Geld sozusagen arbeitet. Weil das liegt ja eigentlich nicht nur darum, sondern die Bank, die macht ja auch was damit. Und das zweite beziehungsweise dritte, was, glaube ich, jeder und jede machen kann, das ist eben der Wechsel zu einem echten Ökostromanbieter, um eben ganz gezielt die Energiewende voranzutreiben und eben auch analog, wenn man die Möglichkeit hat, zum Beispiel zu einem nachhaltigeren Gasanbieter oder generell einem anderen Energieversorger sozusagen zu wechseln und sich dort ein bisschen besser aufzustellen. Ja, und ansonsten ist es, wie gesagt, super, super individuell, je nachdem, was einem auch leicht fällt. Ne? Also ich würde mir immer etwas raussuchen, wo ich Freude dran habe. Also ich habe zum Beispiel mit dem Badezimmer angefangen, weil ich das so geil fand. Du hast super viele Verbrauchsprodukte, ne? Und du siehst, du hast was verändert. Ja, also du hast dann halt irgendwie dann so deine Bambuszahnbürste da stehen, deine feste Seife. Du siehst, der Müll ist nicht mehr so voll, weil du keine Shampooflaschen hast. Das hat mir persönlich extrem geholfen, mich auch so zu motivieren, da dran zu bleiben. Und ich würde eben auf jeden Fall empfehlen, Step by Step und nichts überstürzen und sich zu viel vornehmen, weil dieses Gefühl dann überfordert zu sein, das kann dann auch schon ein bisschen so bremsen in der Entwicklung. Und deswegen würde ich sagen, ja, ganz langsam, Schritt für Schritt, vielleicht ein Raum nach dem anderen.
1: Also wir sind ja das Berliner Campusradio, das heißt, unsere ZuhörerInnen sind ja vormals Studis. Und wir machen das in unserer WG zum Beispiel so, wir haben eine Solawi, solidarische Landwirtschaft, bei der wir auch Teil der Genossenschaft sind. Das bedeutet, wir zahlen pro Woche 20 Euro und bekommen immer das, was gerade zu ernten ist. Und wir sind mega happy damit, weil man bekommt immer regionales und saisonales Gemüse, ohne dass man sich im Discounter den Stress machen muss, was ist jetzt gut und was ist nicht gut. Und es ist, man bekommt Gemüse, also jetzt Gemüse, das man nicht unbedingt immer kaufen müsste oder würde. Und man passt sich dann immer dem an, was es halt gerade gibt und lernt auf diese Weise auch nochmal ganz neue Rezepte auszuprobieren. Wir sind mega happy damit und ich glaube auch so die Menge und die Kosten dafür, das ist bestimmt auch eher günstiger, als wenn man jetzt selber einkaufen gehen würde. Hast du für Studis mit schmalen Taler nochmal so ein, zwei Tipps, die man umsetzen kann?
2: Also ich glaube, dass das eine ist, dass man sich grundsätzlich vor Augen führen muss, ne, weniger Konsum ist grundsätzlich nachhaltiger, ne? Das heißt also, und natürlich auch besser für den Geldbeutel, ne? Wenn ich jetzt nicht irgendwie jede Saison mich neu einkleide bei H&M oder so, spare ich enorm viel Geld und auch Zeit übrigens ein, ne, die ich dafür nicht aufwenden muss, sondern investiere vielleicht lieber dann irgendwie einmal im Quartal in ein neues, vielleicht Secondhand-Stück oder ein faires Stück, wenn ich das Geld dazu habe, und baue mir sozusagen eine zeitlose Garderobe auf. Das wäre auf jeden Fall was. Generell viel Secondhand gucken, eBay-Kleinanzeigen, keine Ahnung, ne, diese ganzen Portale, die es gibt, Vinted. Aber ich glaube, das machen auch ganz, ganz viele automatisch. Also so ging es mir. Ne? Ich habe vorher auch irgendwie, als ich noch bei meinen Eltern gewohnt habe, ganz viel einfach im Laden gekauft. Und dann bin ich ausgezogen, habe festgestellt, oh, Geld reicht nicht so gut, ne? Und dann guckt man automatisch irgendwie auf diesen Plattformen, einfach weil es auch günstiger ist. Und das ist ja auch eigentlich so die nachhaltigste Variante, die Dinge zu nutzen, die schon da sind und sich da eben nicht zu stressen. Und ansonsten so im Bereich Lebensmittel könnte ich mir gut vorstellen, dass noch sowas wie Foodsharing eine gute Sache ist, wo man sozusagen, ne, Lebensmittel, die zum Beispiel in der Bäckerei zu viel produziert wurden, abholt und dann verteilt kriegt und so. Gerade in Großstädten gibt es ja viele von diesen Verteilern, wo man sich dann die Sachen einfach mitnehmen kann. Oder eben auch diese App Too Good To Go, wo man, wenn man mal irgendwie Bock hat, in einem Restaurant was zu essen oder so, ne, so Portionen kriegt, die eben nicht die eben ja übrig sind sozusagen, ne? Also wenn der Koch irgendwie oder die Köchin eine Pfanne gemacht hat und da ist was übrig, dann kann man die bei Too Good To Go sich für ein Apfel und ein Ei im Endeffekt abholen, was auch total cool ist. Und gerade bei Bäckereien übrigens kriegt man da oft irgendwie auch tütenweise Zeug, weil die dann alles loswerden wollen, was sie irgendwie ja eben nicht verkauft gekriegt haben. Da hat man dann auch was für die nächsten Tage.
1: Ja, das hatten wir auch mal ausprobiert und man kommt wirklich immer mit einem riesen Rucksack voller Brot und Brötchen vom Tag mit nach Hause und weiß gar nicht, was man damit alles machen soll. Und dann ist der Tiefkühler bis oben hin voll.
2: Aber man hat halt auch erstmal super viel Essen, ne? Also man wird auf jeden Fall satt und es ist günstig und nachhaltig.
1: Perfekt. Sag mal, du bist ja viel in den sozialen Medien unterwegs. Und heute, also so die jungen Menschen verbringen ja beinahe, ja, roundabout mehr oder eben genauso viel Zeit vor dem Handy wie in der Schule. Also welcher Stellenwert haben die sozialen Medien und ja, Menschen, Vorbilder in den sozialen Medien für dich? Was denkst du?
2: Ist natürlich schwer zu beurteilen, weil ich glaube, das auch super unterschiedlich ist, je nachdem, welche Altersgruppe man sich genau anguckt, ne, und auch in welchem Milieu die Leute vielleicht unterwegs sind. Ich glaube schon, dass gerade Jugendliche oder ja fast noch Kinder sozusagen sich da sehr stark beeinflussen lassen. Ich stelle das aber auch bei mir selber fest, dass ich natürlich irgendwie so meine Leute habe, denen ich gerne folge, deren Erziehungskonzept ich zum Beispiel toll finde oder deren nachhaltigen Lebensstil ist, man da sagt, I feel influenced, ne, und sich dabei erwischt, wie man sagt, oh, das ist ja richtig cool und oh, die hat das empfohlen, ne. Also ich glaube, dass die schon einen relativ hohen Stellenwert haben, die Leute, die da eben, ja, influenzen sozusagen. Und mich eingeschlossen. Eben, also irgendwie, ne, das.
1: Würdest du dich dann auch als Vorbild sehen? Also hast du auch so diesen Vorbildscharakter? Und ist das nicht auch eine Riesenverantwortung, wenn man dann doch mal nicht so handelt, wie man es eigentlich dem Klima zuliebe am besten tun sollte?
2: Also ich glaube, für mich selber war es auch ein ganz, ganz großer Lernprozess, festzustellen, so, ja, ich teile dort Wissen und Anregungen, aber ich muss es trotzdem auch nicht perfekt machen, so. Genauso wie ich ja auch jedem anderen Menschen vermittle, du musst nicht von heute auf morgen alles perfekt machen und es gibt Lebensumstände, da sind manche Dinge leichter umzusetzen und andere, da sind manche Dinge eben schwieriger umzusetzen und das ist vollkommen in Ordnung, versuche ich eben auch diese Haltung bei mir selber anzuwenden, ne? Weil ich habe zum Beispiel festgestellt, als ich aufs Land gezogen bin, ich habe es 2 Jahre ohne Auto versucht, ne? Ich bin irgendwann wirklich durchgedreht, weil ich so nicht mobil war, ne? Wenn du halt wirklich gerade abends, also eine Katastrophe, ich komme in die Nachbardörfer einfach gar nicht und könnte meine Freunde dort nicht besuchen, ja? Weil ich halt ehrlich gesagt sagen muss, mit einem Kleinkind fahre ich nicht nachts im Dunkeln mit einem Fahrradanhänger über den Autobahnzubringer. No way. Also habe ich einmal gemacht und ich wurde fast über den Haufen gefahren, ja? Weil, ja, nee, also habe ich gesagt, nee, da habe ich jede Sekunde Angst gehabt ums Leben von meinem Kind im Endeffekt. Und hab dann auch gesagt, gut, jetzt muss halt ein Auto her, ne? Was ich mir in der Großstadt niemals hätte vorstellen können, wo ich auch gesagt habe, ich würde niemals ein Auto besitzen und ich möchte es auch gar nicht, ich möchte damit gar nichts zu tun haben. Und dann habe ich aus der tiefsten Ecke meinen Führerschein hervorgekramt und gesagt, okay, es geht jetzt wirklich nicht mehr anders, ne? Und jetzt auch gerade, ja, dieses Thema zum Beispiel plastikfrei einkaufen oder so, wurde enorm viel schwieriger, als festgestellt wurde, dass unsere Tochter multiple Allergien hat. Da bist du darauf angewiesen, wenn du nicht mal Spuren haben darfst, dass die Sachen in der Fabrik verpackt wurden, weil im Unverpacktladen kann es halt auch sein, dass jemand einfach mal mit einem falschen Löffel, wo dann vielleicht eine Nuss dran war, in das Behältnis geht und für meine Tochter heißt das dann anaphylaktischer Schock.
1: Okay, also das ist ganz, ne, klar, da braucht man kein schlechtes Gewissen haben.
2: Ja, aber das sind halt so Sachen, da hätte ich früher echt total drauf gepocht, dass ich das nur im Unverpacktladen und nichts mit Plastikverpackungen und so, null Plastikmüll und so. Und da musste ich echt auch viel meine eigenen Überzeugungen sozusagen überwinden und mir das einfach zugestehen, dass das jetzt halt einfach unter den aktuellen Gegebenheiten nicht mehr so möglich ist.
1: Okay, ganz klar. Finde ich auch gut. Also ich bin auch eher dafür, dass man nicht mit dem erhobenen Finger auf alle zeigt und sagt, nee, das geht aber so nicht, sondern immer, ja, kleine Steps geht, so wie es funktioniert, aber sich das bewusst macht. Manchmal frage ich mich, ob die viele Energie, die ich persönlich dafür aufbringe, um irgendwie mehr oder weniger nachhaltig zu leben, wirklich Früchte trägt. Ist es nicht auch manchmal die Art und Weise, wie wir als Gesellschaft wirtschaften, die das Problem ist? Und habe ich da überhaupt einen Einfluss drauf? Kann ich da was machen? Du hast dich in deinem Podcast Verquatscht mit dem Thema auseinandergesetzt. Welche nachhaltigen Wirtschaftsformen gibt es denn, die so ja eine Alternative zu der Art, wie wir wirtschaften, sind?
2: Also erstmal finde ich es wichtig zu sagen, dass natürlich die Verantwortung, den großen Wandel zu schaffen, nicht beim Individuum liegt, sondern eben meiner Meinung nach vor allem bei der Politik, die eben dafür zuständig ist, sowas auch wie einen Wirtschaftssystemswechsel zu initiieren, weil jemand anderes kann das überhaupt gar nicht machen. Trotzdem glaube ich, dass wir als Individuen alle eine bestimmte Strahlkraft haben und einfach auch Vorbilder sein können und auch damit zeigen können, hey, bestimmte Dinge sind machbar und bestimmte Dinge sind auch gewollt. Ich meine, wer hätte sich vor 10 Jahren vorstellen können, dass man jetzt in den Drogeriemarkt geht und dort eine Auswahl von irgendwie 20 festen Shampoos hat, ne? Vor 10 Jahren, da kannte keiner dieses Konzept. Ja, und insofern sieht man, dass wir halt schon irgendwie auch einiges bewegen können und da auch alle selber Vorbilder sein können und gerade im persönlichen Umfeld eben auch viele Menschen, ja, beeinflussen, influenzen können, da einen nachhaltigeren Weg zu gehen, um zum Beispiel sowas wie eine Solawi zum Wachstum zu verhelfen, ne? Also ich glaube, dass wir da schon auch als Individuen was machen können, aber dass natürlich die Verantwortung nicht beim Einzelnen liegen darf, sondern eben ja, wir systemisch an das Problem rangehen müssen. Und zu den Wirtschaftsformen, ja, natürlich. Also es gibt ganz, ganz viele unterschiedliche Ansätze. Ich glaube, der ja aktuell so am meisten gelebt wird, propagiert wird, ist ja diese Green Economy. Da ist ja so die Idee, dass man sozusagen Wirtschaftswachstum und CO2-Emissionen voneinander entkoppeln kann. Ne? Also, dass wir quasi den Kapitalismus weiterhaben, nur halt einen grünen Kapitalismus. Also immer mehr Wachstum, Wachstum, Wachstum, aber halt nachhaltig und voll CO2-neutral. Soweit ich weiß, ist die Datenlage dazu aber, dass das nicht vollständig voneinander entkoppelt werden kann. Und deswegen gibt es eben auch viele Ansätze, die das eben anders sehen. Einer ist zum Beispiel hier die Postwachstumsökonomie, wo sozusagen grundsätzlich gesagt wird, okay, wir müssen einfach das Wachstum überwinden. Dieser Wachstumszwang ist das Problem. Wir müssen quasi ein paar, vor allem diese besonders umweltschädlichen Sektoren zurückbauen. Ne, gerade hier fossile Energiewirtschaft ist damit gemeint. Und im Gegensatz dazu eben so die regionale Wirtschaft, alles, was weniger Emissionen hat, alles, was einen weniger negativen Impact auf die Umwelt hat, ausbauen. Ne? Super schwierig zusammenzufassen, weil es auch innerhalb dieser Postwachstumsökonomie ganz, ganz viele unterschiedliche Ansätze gibt, aber das sozusagen als Hauptpunkt. Was ich sehr persönlich sehr, sehr greifbar finde und was ja auch schon zum Teil praktiziert wird, das ist diese Gemeinwohlökonomie. Also ich weiß nicht, ob das vielleicht schon mal jemandem über den Weg gelaufen ist, aber es gibt ganz viele Unternehmen, also an der Zahl der Unternehmen gemessen sind es wenige, aber schon verhältnismäßig bekannter Ansatz sozusagen, die eine sogenannte Gemeinwohlbilanz haben erstellen lassen. Ne, die Idee von dieser Gemeinwohlökonomie ist, dass eben nicht die Maximierung des Gewinns des Unternehmens, also des Profits im Zentrum steht, sondern die Maximierung des Gemeinwohls. Ne? Das Ziel eines Unternehmens sein sollte, möglichst viel Gutes für die Gesellschaft zu tun. Und das finde ich erstmal total greifbar. Und funktionieren könnte das zum Beispiel über eben diese Gemeinwohlbilanz, wo das Unternehmen eben in unfassbar vielen Bereichen sehr detailliert Auskunft geben muss. Das wird dann extern geprüft und dann wird so ein Gemeinwohl-Score erstellt und dadurch wird dann eben geguckt, okay, wie gut ist der oder wie stark ist der Impact aufs Gemeinwohl, was tut das Unternehmen da? Und ja, das finde ich einen ziemlich, ziemlich greifbaren Ansatz, wie das funktionieren könnte. Vor allem, wenn man das dann mit Steuererleichterungen oder sowas koppelt, um sozusagen den Unternehmen einen Anreiz zu verschaffen oder eben Unternehmen, die nicht gemeinwohlorientiert wirtschaften, mit Strafzahlungen oder sowas versieht. Ich glaube, so könnte das relativ praktikabel sein.
1: Geht da nicht prinzipiell unsere genossenschaftliche, solidarische Landwirtschaft schon in die richtige Richtung? Die werden wir zwar sicherlich noch nicht diese Gemeinwohlbilanz aufstellen, aber prinzipiell wirtschaften sie ja für alle Mitglieder in der Genossenschaft. Und es geht darum, ja, bezahlbare und gute regionale Lebensmittel herzustellen.

0: All sowas. Und das ist natürlich, ne, bei einer ganz, ganz kleinen Solawi, also ich weiß jetzt nicht, wie groß eure ist. Ich hatte sowas auch mal. Und da war das halt wirklich ein Hof, ne, wo dann halt diese Leute beschäftigt waren. Das ist ja ein mega kleines Ökosystem einfach. Da würde sich das fast, glaube ich, nicht lohnen, gefühlt so eine Bilanz zu erstellen, weil du gar nicht so lange Lieferketten hast. Außer vielleicht noch das Saatgut, wenn du es nicht selber erzeugst. Aber ansonsten wird ja wahrscheinlich der Großteil einfach dort auch wiederverwendet. Die haben ja oft da sehr, sehr nachhaltige Ansätze, da auch eben möglichst viel Saatgut wieder selber zu gewinnen und so. Und aber wäre auf jeden Fall ein total nachhaltiger Ansatz, auf jeden Fall.
1: Okay, ja, vielen Dank für die Einblicke. Wir fahren gleich nochmal mit deiner Arbeit fort und da kannst du uns nochmal ein paar Insights geben mit dem, ja, zu den Themen, mit denen du dich beschäftigst. Jetzt gibt's nochmal Musik, nämlich erstmal von The Virgins, One Week of Danger. 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

0: So, ihr habt zuletzt gehört The Fratellis mit Chelsea Dagger. Marisa, du beschäftigst dich in deiner Arbeit, vor allem in deinem Podcast, aber auch in deinem Magazin und auf Instagram mit ganz verschiedenen Themen. Zuletzt ist eine Folge bei eurem Podcast erschienen, da ging es um Klimaschutz und Gesundheit. Kannst du uns vielleicht mal erzählen, also wo hängen Klimaschutz und Gesundheit? So ein paar Assoziationen haben wir wahrscheinlich alle, aber da gibt es noch viel mehr, als man so auf den ersten Blick denken würde. Also Klimaschutz und Gesundheit.
1: Ja, es ist ein extrem spannendes Thema. Da gab es jetzt eine Studie von der Barmer in Kooperation mit dem Wuppertal-Institut. Die haben eine Forschungslandkarte, hieß es, glaube ich, entwickelt. Das kann man sich vorstellen eigentlich wie so eine Flowchart, wo man quasi so primäre, sekundäre und tertiäre Folgen des Klimawandels oder Auswirkungen auf die Gesundheit sozusagen aufgelistet sieht und dann halt sieht, wie die miteinander zusammenhängen. Ne? Und eindrucksvollsten fand ich persönlich dieses Thema extreme Hitze, weil man sich das, glaube ich, ganz, ganz gut auch vorstellen kann, dass man sich von extremer Hitze, man kennt das ja, wenn in Deutschland 38 Grad sind, da ächzen auch schon alle und sind, oh mein Gott, wie soll ich weiterleben, wie soll ich zur Arbeit gehen, wie soll man irgendwie in der Mittagshitze irgendwas bauen oder so. Das ist schon etwas, was das Leben extrem einschränkt und wenn wir wirklich eben so krasse Hitzewellen in der Zukunft erleben werden, wie sie prognostiziert sind, dann wird das auf jeden Fall ein Thema sein. Und diese extreme Hitze, das wäre eben dieser Forschungslandkarte zufolge eine primäre Folge des Klimawandels. Das heißt, Klimawandel verursacht direkte Hitze und das hat direkte Auswirkungen auf unsere Gesundheit, ne, weil man eben zum Beispiel einen Hitzschlag hat. Mal so ganz plakativ gesagt, ne? Und dann eben umkippt. Oder Menschen mit Herz-Kreislauf-Erkrankungen können das vielleicht nicht so gut ab. Das sind eben so diese ganz, ganz primären Folgen. Dann wurde sozusagen unterschieden, okay, diese extreme Hitze, wie wirkt die sich sozusagen auf den Menschen durch das Ökosystem auf? Also zum Beispiel durch biologische Prozesse, ne? Und da hat man dann gesehen, dass sich das zum Beispiel auch auswirkt auf die landwirtschaftlichen Erträge. Ne? Also wenn wir extreme Hitze haben, da haben wir dann möglicherweise keinen Regen und dadurch haben wir dann eben verminderte landwirtschaftliche Erträge. Das ist natürlich nicht so schön, ne? Weil wir wissen, okay, wir sind eigentlich darauf angewiesen, die zu haben. Das ist einmal wirtschaftlich für die Menschen schlecht, aber auf der anderen Seite eben natürlich auch für die Ernährung der Menschen einfach ein Problem. Und deswegen wurde dann im dritten Schritt geguckt, okay, wie wirkt sich das denn auf einer sozialen Ebene aus, ne? Und da ist dann eben sowas wie Hungersnot ein Thema, ne? Oder auch, dass man dass es wirtschaftlich sozusagen instabiler werden könnte, dadurch, dass man eben diese Ernteausfälle hat. Auch weil der Staat dann vielleicht mit Subventionen unter die Arme greifen muss und so und dieses ganze, eine ganze Spirale einfach in Kraft gesetzt wird. Steigende Lebensmittelpreise sind da ein Thema. Ne? Also wir sehen, dass da der Klimawandel sozusagen sich auf unsere Gesundheit auf vielfältige Art und Weise auswirkt. Dieses Schaubild ist riesig, also es ist wirklich riesig, es ist mega kompliziert und was man halt sieht, ist wirklich, dass auch so Sachen wie irgendwie dann dieser psychische Stress der Überlastung des Gesundheitssystems, all das sind sozusagen Folgen, die irgendwie oder Auswirkungen des Klimawandels sein können. Und das ist schon etwas, was ich als sehr bedrohlich empfunden habe, als ich das so gehört habe, weil ich so dachte, ja krass, irgendwie ist schon ein ganz schön großes Spektrum an Problemen, die da so auf uns zurollen.
0: Und wir müssen gleich leider zum Schluss kommen, wir haben nur noch ganz wenig Zeit, deswegen hast du zum Schluss nochmal so ein paar kleine Fun Facts aus deiner Arbeit als Journalistin für uns, die du einfach ja lustigerweise uns mitgeben kannst.
1: Fun Facts. In Bezug auf Nachhaltigkeit sozusagen.
0: Ja, na klar.
1: ich finde diese Diskussion um das Thema, also ich weiß nicht, ob es jetzt ein Fact ist, aber ich finde diese Diskussion um dieses Thema und diesen Begriff klimaneutral so interessant, weil es da ja unfassbar viele Haltungen zu gibt. Und die extremste, die kommt von der Deutschen Umwelthilfe, die sagt, eigentlich ist klimaneutral immer eine Lüge, weil nichts auf dieser Welt kann klimaneutral sein. Das ist im Endeffekt immer eine Schönrechnung. Und was auch, also ich weiß nicht, es ist eigentlich traurig, aber irgendwie auch funny, diese ganzen Ich-pflanze-einen-Baum-für-dich-Projekte, ne, die sind im Endeffekt so oft Augenwischerei. Man muss sich ganz genau gucken, von wem werden diese Bäume denn gepflegt, und vor allem, wenn die irgendwie für 20 Cent gepflanzt werden, dann weißt du, dass da so ein Setzling reingesetzt wird, aber wie lange der lebt und ob der dieses theoretische CO2, was er irgendwann mal, wenn er dann riesig ist, kompensieren soll sozusagen, jemals kompensieren wird, weil er nicht durch die nächste Sturmflut irgendwie weggerissen wird, das kann dir kein Mensch sagen. Also es ist eigentlich voll die Augenwischerei. Und trotzdem gilt es als voll etabliert zu sagen, ich bin total nachhaltig, weil ich pflanze einen Baum pro Produkt, ja? Und dann hast du da irgendwie halt einen Baum, der für 10 Cent gepflanzt wird oder 20 Cent oder von mir aus auch einen Euro bei einem 60-Euro-Produkt oder so, ne? Und denkst dir so, jo, damit haben wir jetzt die Welt gerettet. Aber das ist sowas, was ich völlig absurd finde und irgendwie viel zu wenig beachtet wird, finde ich, in der ganzen Debatte.
0: Cool. Ja, das war nochmal ein guter Fact, gerade weil Greenwashing ja uns irgendwie alle so alltäglich begegnet. Uns wollen ja alle Unternehmen erzählen, dass sie nachhaltig geworden sind und egal was sie machen, dass sie ja gar einen riesen Beitrag für Klimaschutz leisten. Und das vielleicht auch nochmal richtig da genauer hinzuschauen. Danke, dass du heute da warst. Danke auch für deine Arbeit. Hier geht's jetzt weiter mit Alex Berlin. Viel Spaß mit dem Programm und auf Wiedersehen.

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1: Heute geht es um das Campus Radio Couch FM. Das ist ein Projekt in Zusammenarbeit der drei Berliner Hochschulen, der Humboldt-Universität, der Freien Universität und der Technischen Universität Berlin. Und ich möchte euch nun das Campus Radio genauer vorstellen und habe hierzu Laura und Emily von Couch FM eingeladen. Herzlich willkommen.
2: Hi.
3: Hi.
1: Seit wann gibt es denn das Format Campus Radio Couch FM?
2: Also 2011 kam die Idee auf. Und 2012 lief dann die erste Sendung schon. Also es ist jetzt schon ganz schön lange her.
1: Und ihr sendet ja jeden Tag und habt verschiedene Formate. Wie ist die Sendung denn aufgebaut?
2: Genau, also wir haben jeden Tag in der Woche ein unterschiedliches Format. Zweimal die Woche läuft unser Live-Magazin. Das heißt, da stehen wir live im Studio und reden über alles Mögliche. Und dann läuft auch Musik zwischendurch, wie man es aus dem Radio halt so kennt. Und montags ist bei uns immer Platz für eine Gästesendung. Mhm. Also da können zum Beispiel andere Unis ihre Projekte vorstellen, wenn sie selbst einen Podcast produzieren und so weiter. Dann haben wir am Mittwoch unsere Musiksendung, das Klangkompott. Das wird von der Musikredaktion gemacht und es kann auch alles Mögliche sein. Interviews, einfach eine Band vorstellen, ein Genre vorstellen, alles Mögliche. Genau, donnerstags läuft unser Gästezimmer. Das ist ein Interviewformat mit Personen zum Beispiel aus Politik oder der Kultur, Berliner Figuren, alles Mögliche. Ja, samstags ist bei uns Tanzstunde. Da können DJs aus Berlin ihre Sets spielen und sich so ein bisschen vorstellen. Und am Sonntag läuft unsere Wiedergabeliste mit den besten Songs aus der Woche.
1: Wie kommt ihr denn zu den Themen, die ihr in der Sendung besprecht?
3: Also ich finde, das ist auch mal ein sehr spannender Prozess, weil es einfach wirklich das ist, was die Couchies so im Alltag beschäftigt. Und das fand ich am Anfang auch so ganz ungewohnt, dass wirklich der Themenvorschlag einfach so reingeworfen werden kann. Und meistens wird er auch total cool aufgenommen und dann wird gebrainstormt, dann können andere relaten oder eben nicht. Und das ist immer ein total spannender Prozess. Also das meiste findet so in der Wortredaktion dann statt oder halt davor in den allgemeinen Sitzungen.
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1: Ich bin heute mit Bettina und Lida im Studio, die die Sendung Monday Movie Talk machen.
2: Hallo.
3: Hallo, Benni.
1: Die Schlagwörter zu eurer Sendung sind Aktuelles zum Film, Theater, Tanz und Literatur, grob zusammengefasst. Wie würdet ihr die Sendung in euren eigenen Worten beschreiben?
2: So ein anderes Schlagwort ist natürlich die Kritik zu Spielfilm und Dokumentation. Und wir bringen natürlich auch so ein paar O-Töne vom roten Teppich. Und wir haben ausgewählte Studiogäste. Wir besprechen eben aktuelle Theaterproduktionen und Tanzinszenierungen aus Berlin und Co. Das heißt, wir wandern auch mal in andere Städte und gucken, was in anderen Städten so los ist, dass man von Berlin aus dahin fahren kann. Aber primär sind wir queer-feministisch.
3: Absolut. In die linke Ecke. Immer klassenkritisch, nicht nur film- und theaterkritisch.
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0: Ich bin heute hier mit zwei Hosts von der ukrainischen Radiosendung Trambeats FM. Schön, dass ihr da seid.
1: Ja, danke. Danke für die Einladung.
2: Danke, thanks a lot.
0: Lass uns über den Namen sprechen. Trambeats FM. Was heißt es?
1: Es gibt ein traditionelles ukrainisches Instrument, Musikinstrument, in Gebirgen meistens. Es ist ein großes Rohr, das heißt Trambita.
2: Dieses Name Trambeats FM, das bedeutet Trambita wie Musikinstrument und auch Beat für Musik. Trambita mit Beat.
0: Was sind die Themen, mit denen ihr euch beschäftigt?
1: Alles, was für die Ukrainer in Deutschland interessant ist, ja, es ist die soziale Fragen, die Nachrichten, die Fragen der Kommunikation, die Fragen, die helfen auch die Gemeinde zusammen sammeln. Alles, was wichtig in der Ukraine ist, auch teilen wir mit und was für die Ukrainer in Deutschland wichtig ist auch.
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1: Herzlich willkommen bei den On Air Stories. In dieser On Air Story möchte ich euch die Sendung Oldie Treff von Peter Ziermann vorstellen. Hallo Peter, schön, dass du da bist.
2: Ja, freut mich auch.
1: Was ist denn die Sendung Oldie Treff genau? Also worum geht es?
2: Ja, ein bisschen old-fashioned Radio. Zum einen werde ich ja seit 100 Jahren gefühlt durch, dass wir hier noch Plattenspieler im Studio haben, weil ich tatsächlich immer noch eigentlich 100% Vinyl spiele. Und mein Musikgeschmack, der liegt ja eigentlich eher bei internationalen Titeln, bei Beat und ja, vernünftigen Nummern der 70er Jahre. Aber ich spiele auch sehr viel deutsche Musik, bin nach wie vor jedes Wochenende auf dem Flohmarkt, sammle da irgendwelche Schallplatten ein. Und es gibt so einen Spruch, den ich auch seit Jahren mache. Bei mir kann sich jeder jeden Titel wünschen. Wenn jemand von Heino die schwarze Barbara haben will, dann kriegt er die auch. Ja.

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1: Herzlich willkommen zu einer weiteren On-Air-Story. Ich bin heute mit Rolf Gensrich im Studio, der die Sendung OK Beat macht.
2: Hallo, freue mich, dass ich hier sein darf.
1: Wie würdest du ansonsten deine Sendung generell beschreiben?
2: Die Sendung lässt sich eigentlich schlecht beschreiben. Also es gibt mehrere Varianten. Ich versuche, Gäste mir heranzuholen aus allen möglichen Gegenden, so Sachen, die mir über den Weg laufen. Das kann also der Würstchenverkäufer sein bis hin zu irgendwelchen kleinen Aktionen, Grundeinkommen zum Beispiel oder kleine Parteien oder aber Musiker, die mir auf der Straße auffallen, denen ich dann mal meine Visitenkarte gebe und sage, kommt doch mal vorbei, meldet euch doch mal.
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8: So, wir wollten erstmal guten Tag.
13: Genau, jetzt war der Szene ein bisschen schnell. Hallo, liebe Hörer und Hörerinnen da draußen, hier ist Radio Kodi. Und wie immer sind wir hier nicht allein im Studio, weil wir haben hier den lieben...
14: Dylan!
13: Genau, neben mir ist die...
11: Rosi.
13: Und heute haben wir auch noch den...
15: Christoph.
13: Den Christoph hier. Und natürlich den Giuliano an der Technik und unsere Öffentlichkeitsarbeit, der Nikolas ist heute auch mit da. Aber ganz alleine sind wir halt nicht und wir haben noch einen ganz, ganz tollen Gast. Wir haben heute den Günter Krabbenhöft hier. Herzlich willkommen.
16: Ja. Also,
8: hallo,
16: ja.
8: Es gibt doch einen Günter Krabbenhöft. Es gibt auch eine Frau, oder? Kann das sein?
16: Ja, natürlich gibt es auch eine Frau, aber die mit der ich mal verheiratet war, ja. Ja.
13: Also erstmal freuen wir uns, dass der Günter Krabbenhöft hier ist. Herzlich willkommen, genau. Und das ist ja nicht irgendwer, sondern es ist eine Person, die schon sehr bekannt ist. Ne? Und zwar etwas bekannter wurde erst im Alter, was ja ganz interessant ist.
16: Ja.
13: So, und da können wir ja mal die Fragen in die Richtung stellen. Ne? Zum Beispiel hier die Rosi.
11: Wie bist du bekannt geworden?
16: Wie ich bekannt geworden bin? Ja, das ist eine Geschichte, die ist eigentlich... ja, fast irgendwie so, wenn ich sie erzähle, dann staune ich da immer noch drüber, wie manche Dinge sich entwickeln. Also, ich bin vor ungefähr 12 Jahren hier am Cottbusser Tor, oben auf dem U-Bahnhof, stand ich in meinem Outfit, wie ich eigentlich immer rumgelaufen bin, ein bisschen elegant, aber doch nicht ganz so sehr, dass ich aussah wie ein englischer Landlord vielleicht, sondern so meinen eigenen Style. Und dann kam ein Mann auf mich zu und sagt, hey, du siehst ja cool aus, darf ich ein Foto von dir machen? Und das war mir eher unangenehm, ich wartete auch auf die U-Bahn und sag ich, naja, nein, eigentlich nicht und so. Und dann ging er wieder weg und ich hatte den nur im Auge und habe gedacht, so, der soll sich jetzt nicht wagen, heimlich ein Foto von mir zu machen. Nein, aber er kam tatsächlich nach ganz kurzer Zeit wieder und bettelte regelrecht um dieses Foto und sagte, er würde das so schön finden und nett von mir finden, wenn ich dazu Ja sage. Also ich habe dann Ja gesagt. Und damit war erstmal die Sache so für mich erledigt. Die U-Bahn kam, ich bin da eingestiegen. So, und nach ungefähr 14 Tagen oder so schrieb mich eine Freundin an, die gerade in London war und auch schon im öffentlichen Netzen aktiv war. Ich weiß gar nicht, ob es das schon alles gab. Instagram und Facebook sicherlich. Facebook war es auch. Und Dort tauchte dieses Bild von mir auf mit einer zu, also mit den Worten, dieser Mann ist 105 Jahre alt, tanzt in den angesagten Clubs von Berlin und kleidet sich besser als wie wir alle. So, also das ist dazu gedichtet worden und dann ging das Ganze, dieses Foto mit diesem Text, total viral. Im Handumdrehen ging das über die Ticker in den Taxis in New York, in Australien und in Russland, in überall auf der Welt, in China, in Japan und in Skandinavien. Wirklich, das ging fast synchron in allen Ländern, so hatte ich damals das Gefühl, viral. Und es dauerte auch nicht lange. Ich war dann auch gerade unterwegs bei Freunden auf Mallorca. Und dann rief mich auch ein Bekannter an und sagt, du musst unbedingt nach Berlin kommen. Hier ist der Teufel los. Da laufen Leute vom japanischen Fernsehen in Kreuzberg rum mit einem Bild von dir und suchen dich und fragen überall, kennen sie diesen Mann? Und ja, ich bin dann nach Berlin zurückgekommen und dort warteten quasi schon diese Gruppe der japanischen Leute vom Fernsehen auf mich und wollten unbedingt einen Bericht über mich machen. Und damit fing eigentlich alles an. Da hat das eine Dynamik bekommen, die bis heute angehalten hat und heute mir so viele neue Dinge präsentiert hat, an die ich nie damals jemals gedacht habe oder hätte, was da alles für Herausforderungen und wunderbare neue Dinge, die ich kennenlernen durfte, war. Das war so diese Geschichte, womit alles fing, mit einem Foto auf dem U-Bahnhof Cottbusser Tor.
8: Ich habe mal eine Frage. Wegen Cottbusser Tor, das sagt mir was, aber da wohnt, darf man zwar nicht sagen, aber da wohnt mein Bruder im Cottbusser Tor. Kennen Sie den? Maybachufer?
16: Maybachufer, ja. Das ist Maybachufer. Ja. Ja, aber das ist ja auch dicht dran, so wie mein Stück, wo ich hier wohne, in der Admiralstraße, okay, am Kanal. Und ich weiß nicht, was du damit meinst. Du meinst, das Cottbusser Tor hat nicht einen besonderen guten Ruf, oder wie?
8: Nee, da wohnt... Nee,
13: ich glaube, der Selim will eher sagen, dass auch seine Familie
8: hier um die Ecke wohnt. Da wohnt auch meine Familie um die Ecke.
13: Genau.
16: Ja, das Maybachufer ist ja auch eine schöne Ecke am Cottbusser Tor.
8: Ja. Genau.
13: Und dann kennst du jetzt noch jemanden, der auch gleich hier wohnt. Also das ist ja auch schon mal interessant zu wissen. Der Günther wohnt also gleich um die Ecke.
8: Hm? Ach so, sie wohnt gleich um die Ecke. Sind mein Bruders Nachbar?
16: Ja, so kann man das sagen. Und das ist für mich auch immer so ein großer Schnitt. Dieser Bauriegel dieser Schule und des Behindertenzentrums ist auch so ein Riegel, was mich immer so ein bisschen abschottet von dem Auge des Taifuns, sage ich immer. Direkt der Kotti. Und ich... dieses Stück der Straße, wo ich wohne, in der Admiralstraße, öffnet sich ja zum Frenkelufer und zur Admiralbrücke. Und das ist ja, da öffnet sich ja ein Stückchen Kreuzberg oder zeigt sich ein Stückchen Kreuzberg ja schon sehr viel freundlicher lebendiger als der Kotti, ne?
8: Ihr hört Radio Koli aus Kreuzberg.
5: Wo hast du denn vorher gewohnt?
16: Also ich habe vorher gewohnt in Moabit. Und ich wohne jetzt seit 40 Jahren hier. Ich weiß nicht, ob das jeder kennt, aber zu der Zeit, als ich gekommen bin, war dieses Stück der Straße, der Admiralstraße, sollte eigentlich auch abgerissen werden. Ich glaube, da sollte eine Autobahn irgendwie durchgehen, bis da hinten zur Oranienstraße ging. Also das war mal so in Planung. Und diese Häuser, die da standen, die waren schon alle schon seit einigen Jahren leer gezogen und waren dem Verfall preisgegeben, weil die Wohnungsbaugesellschaften, die das hatten, die wollten, wenn, dann überhaupt neu bauen. Aber weil diese Straße oder diese Autobahn dahin sollte, oder die Abfahrt der Autobahn, das weiß ich jetzt auch nicht genau, aber das war alles so dem schon preisgegeben, dem Abriss. Und dann kam diese Hausbesetzerzeit in Berlin in den 80er Jahren. Und das war dann auch im Fokus, viele unterschiedliche Stellen hier am Kohlfurter Straße hier vorne, das Haus, was das gehörte, da war eins der ersten hier, die auch so von Studenten von der Uni und so betreut wurden, um dort irgendwie andere Wohnkonzepte oder so aufzubauen. Und ja, das war dann dieses Stück der Straße, was dann auch von Hausbesetzern zu der Zeit auch irgendwie besetzt wurde, um ins Gespräch zu kommen mit den Verantwortlichen, um irgendwie auch da neue Wohnkonzepte vielleicht entstehen zu lassen.
11: Bist du auch in Berlin geboren?
16: Nein, ich bin als junger Mensch nach Berlin gekommen mit 23. Aber ja, und dann kann man sich hochrechnen, eigentlich ist das schon irgendwie viele, viele Jahrzehnte, wo ich in Berlin bin. Aber meine Kinder und meine Enkelkinder, die sind natürlich Berliner inzwischen, ja.
14: Ich habe mal eine Frage. Sie wohnen hier, Sie sind ja jetzt, sage ich mal, so bekannt, ne? Aber wenn Sie hier im Maibachufer laufen, wie kam das so, dass ihr so in den Kotti so läuft?
16: Wie ich aussehe oder wie.
14: Wie sehen Sie denn aus? Sie Ausfit, diese schick anziehen, Brille, so ein Hut. Ich hab auf dem Foto damals nicht erkannt, wer Sie sind und woher kommt.
16: Ja, ich bin immer so gewesen. Also vielleicht nicht in diesem Detail so, aber mich hat Kleidung also für mich schon immer eine Rolle gespielt. Nicht, dass es wichtig war, irgendwie eine bestimmte Sache anzuziehen oder mich in einer bestimmten Form zu kleiden, sondern Mode spielt da keine Rolle. Ich habe immer Kleidung gesehen als Rahmen meiner Persönlichkeit. Über Kleidung drückt man ja auch etwas aus. Nonverbal, indem ich einfach nur mich so zeige. Und da steckt erstmal auch dahinter, dass ich es als schön finde für mich, weil ich finde, in unserer heutigen Zeit oder auch damals schon, es ist ja nicht neu für mich, ich bin ja schon, auch als junger Mensch, habe ich mich nie so angezogen wie alle anderen, weil ich wusste immer, ich bin ein Einzelstück, wie jeder von uns, und muss auch mich dementsprechend irgendwie so zeigen, wie ich bin, das, wer ich bin. Und ich merke immer nur, dass die Menschen immer gerne auch in der Komfortzone der Masse gehen, da muss man sich nicht überlegen unbedingt, was gehört zu mir und wer bin ich. Dann macht man das und dann findet man das vielleicht auch schön und sagt, was soll ich mir Gedanken drüber machen, mein Kumpel oder meine Freundin, die sieht auch toll damit aus, ich will auch so aussehen und deshalb mache ich das auch. Aber ohne zu fragen, gehört das wirklich zu mir? Ist das wirklich meins oder mache ich das nur, weil alle das machen?
14: Und noch eine Frage habe ich auch. Sie sind doch auch ein Koch, oder?
16: Bitte?
14: Sie sind doch auch Koch.
16: Ja, das war ich mal, ja.
14: Und, oh,
16: ja.
14: Da haben Sie mir meinen richtigen Appetit vergangen. Aber wenn Sie ein Koch, können Sie auch richtig so Spaghetti Pasta, Italiano.
16: Ja, das...
14: Sie können auch Italienisch sprechen, habe ich gehört.
16: Nein, Italienisch kann ich nicht sprechen. Oh. Ich kann nur diese Dinge, wenn ich im Urlaub bin, dann schlägt man sich so durch mit den Fragmenten einer italienischen Sprache. Aber Italienisch kochen oder die italienische Küche ist tatsächlich auch eins meiner Lieblingsküche, neben der asiatischen Küche von mir.
14: Da haben Sie meinen Appetit vergessen.
16: Ja, das freut mich, ja. Also, Nudeln gehen ja immer, ne?
14: Das geht immer.
16: Ja.
14: Können Sie auch, ich habe mal eine Frage. Können Sie auch türkisch, mögen Sie auch türkisches Essen?
16: Ich mag es auch. Und es gibt auch verschiedene kleine Sachen, die ich mir aus der türkischen Küche abgeguckt habe und auch gerne mache. Ja.
14: Zum Beispiel mögen Sie auch Hurma?
16: Bitte was?
14: Hurma. Burma ist so eine kleine Traditions-Baklava und...
16: Baklava ist gefährlich. Also ich wusste immer nur, irgendwie, das Zucker, habe ich immer gewusst, dass Zucker süß ist. Aber das Baklava ist 10-mal Zucker.
14: Okay, dann sind Sie auch Zuckerkrankheit.
16: Ja, okay.
13: Ja, da kriegt man auf jeden Fall Zuckerkrankheit. Was mich mal noch interessieren würde, wo haben Sie denn überall gekocht? War das immer derselbe Arbeitgeber oder in Hotels?
16: Naja,
13: oder?
16: Im Laufe meines Lebens hat sich das natürlich auch immer geändert. Als ich meine Scheidung hatte, meine Tochter war dann bei mir, dann habe ich auch gesehen, dass ich einen anderen Job kriege, der mich nicht irgendwie immer abends oder spätabends in die Küche also gefordert hat, sondern dann bin ich in der Gemeinschaftsverpflegung gewesen. Jetzt zum Schluss war ich dann in der Komischen Oper und habe für die Leute gekocht. Dann war ich auch, das ist alles so in den letzten Jahren gewesen, bevor ich dann in Rente gegangen bin. Und das war ganz unterschiedlich. Am Anfang, als ich ausgelernt habe, bin ich in die Hotels gegangen, wie man das so macht, durch Deutschland und Österreich und Schweiz gegangen, um dort meine Kenntnisse zu vervollkommnen und neue Dinge kennenzulernen, andere Küchen kennenzulernen und wie gekocht wird. Das ist auch gewesen. Aber zum Schluss, wie gesagt, war ich hier in der Gemeinschaftsverpflegung.
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0: Brokkoli.
1: War das immer dein Wunschberuf?
2: Nein, das war er nicht. Ich bin in einer Zeit groß geworden, wo die Eltern noch einen verdammt großen Einfluss drauf hatten, was Kinder tun und nicht tun und was sie lassen sollten. Und ich hatte so eine ganz andere Vorstellung. Aber ich, wie gesagt, ich bin in so einem ganz kleinen Dorf in Niedersachsen groß geworden und da gab es keinerlei irgendwelche Inspiration von anderen, dass ich sehen konnte, was alles möglich war. Ich lebte so in meiner Welt, war auch ziemlich ein Einzelgänger, auch so für mich als Kind. Ich bin immer in so meine eigene Welt geflüchtet. Und da, ich habe sehr viel gezeichnet. Ich habe Beleuchtungskörper gezeichnet, Lampen in jeder Form. Und das hatte ich gedacht, irgendwie, das könnte ich mal irgendwann die Möglichkeit haben, dass andere Leute meine Sachen bauen oder irgendwie gut finden und sie vielleicht auch anderen Menschen gefallen würden. Und oder ich wollte in den Kindergarten irgendwie, das konnte ich mir auch vorstellen, dass ich dort arbeiten würde. Aber zu der Zeit gab es auch keine Männer, die das gemacht haben. Und da haben meine Eltern dann gesagt, was ist denn das? Das machen ja nur Frauen, ja, so. Und da kannst du als Mann gar nicht arbeiten. Hat sich mittlerweile Gott sei Dank oder schon seit langem geändert, weil ich es auch ganz wichtig finde, dass Männer das machen. Dann haben die gesagt, wir haben da was für dich und das machst du. Und dann haben die mich in eine Kochlehre gesteckt. Und das war für mich sensiblen Jungen irgendwie schon sehr, sehr schwierig dort, weil das ist ein harter Job und es ist natürlich nicht so hübsch, wie es heute zubereitet wird, wenn im Fernsehen die Leute Kochwettbewerbe machen und dann ist das alles sehr lässig. Aber das ist schon sehr hart und es herrscht auch ein rauer Ton dort.
3: Ja, dann sind sie zu mir streng, kann das sein?
2: Bitte?
3: Dann sind sie ja streng.
2: Ja.
4: Naja, Selim, das ist gar nicht so schlecht bei dir.
3: Dann geht mal weg,
4: aber
3: dann steht Selim, auf.
4: Was noch viel interessanter ist, finde ich ja bei Günther. Günther ist meist am Wochenende, okay. Zumindest habe ich es so aus den Medien mitbekommen, meist unterwegs in Clubs und ist am Tanzen.
3: Ach so, sie tanzen gerne.
4: Na, frag mal.
2: Ja,
3: tanzen sie gerne.
2: Aber vielleicht eben halt auch, und daran sieht man das immer, dass ich da auch schon wieder nicht so der Norm entspreche, sicherlich nicht, indem ich Line Dance mache oder Tango tanze oder weiß ich was. Alles schön. Ich finde das wunderbar. Und tanzen ist überhaupt eine tolle Sache, egal was man da macht, weil es ist wirklich auch eine sehr kommunikative Sache. Ich gehe dahin, wo man eigentlich diese älteren Herren wie mich nicht vermutet, nämlich dorthin, oh, wo die Jugend oh irgendwie tanzt, nämlich in den Clubs zu Techno und Hausmusik. Und das ist meine Leidenschaft, weil ich dort dann eintauche, wie alle anderen, die jungen Leute, die da sind, in diese Ekstase dieser Musik. Und das ist für mich wie ein Jungbrunnen, das ist für mich wie ein Anti-Aging-Mittel und das ist für mich also große Freude.
3: Ich habe mal eine Frage. Mögen Sie auch deutsche Frauen oder auch türkische?
2: Also ich mag alle Menschen, alle Frauen, alle Männer, die einfach gute Menschen sind. Und da spielt eine Nationalität überhaupt gar keine Rolle. Und das ist immer das, was ich auch sage. Ich unterscheide nur in gute Menschen und schlechte Menschen. Und alles ist, ja, macht mich neugierig auch. Aber ich kann jetzt nicht sagen, ich habe eine besondere Vorliebe für Deutsche oder Türkische. Ja.
3: Also,
2: ich finde, alles soll seinen Platz haben und für jeden ist was da, was er
3: für
2: macht.
3: Für jeden ist das da.
2: Ja.
5: In welchem Club bist du unterwegs?
2: Also in ganz unterschiedlichen. Es gibt ja in Berlin eine ganze Menge. Aber natürlich immer ganz in der Öffentlichkeit ist natürlich steht auch immer ganz oben das Berghain. Wird ja irgendwie international auch als der Club überhaupt. Mittlerweile hat sich das auch ein bisschen schon verändert. Aber es gibt so unendlich viel. Ich war in vielen, nicht in allen, aber vom Sisyphos bis zum Ritter Butzke und Watergate ist jetzt Schluss. Aber es gibt, oder die Else oder die wilde Renate und ach, weiß ich, alle haben sie, und das ist das Schöne, ihr spezielles Publikum. Und das Publikum, was in einen anderen Club geht, ist ein anderes, was in den nächsten geht. Das ist erstaunlich. Ich wusste gar nicht, wie viele unterschiedliche, was ich weiß, Gruppen es gibt, die ihre Clubs lieben und ihr die Treue halten. Ich wandere durchaus durch alle unterschiedlichen Clubs und schaue mal. Aber getanzt und Spaß gehabt wird überall.
4: Da kommt bei mir die Frage auf, auch schon mal an der Tür abgelehnt worden? Ist es auch schon mal passiert?
2: Nein.
4: Du bist ja überall reingekommen.
2: Nein, nein. Es gab einmal was, ich war mal für 3 Tage in Hannover, weil ich da auch was zu tun hatte. Und in so einer Gruppe, die abends irgendwie haben die gesagt, ach, wir sind müde und so. Und ich habe gesagt, ich gehe jetzt irgendwie, ich will noch tanzen gehen. Und dann habe ich mir so einen Club ausgesucht. Ich komme jetzt auf Anhieb nicht mehr auf seinen Namen. Und dann bin ich dahin gefahren. Und dann stehe ich da so an der Tür mit meinem Gehstock, also nicht, wo ich mich habe, das ist immer so ein bisschen Deko gewesen. Und der sagte, was wollen Sie denn hier? Ich habe gesagt, naja, nach was sieht es denn hier aus? Irgendwie, ich möchte hier reingehen und tanzen. Und aber den Stock dürfen Sie hier nicht mit reinnehmen und so. Und da habe ich gesagt, aber ich will meinen Stock bei mir behalten, das ist so ein Teil von mir, wie mein Hut, setze ich auch nicht ab. Und dann sind die hinter mir hergelaufen und haben sich entschuldigt und haben gesagt, sie dürfen rein. Aber ich glaube nicht, dass es darum ging, ob ich wirklich rein darf oder ob ich irgendwie bestimmte, in dem Fall haben sich am Stock festgehalten, so quasi irgendwie, das geht nicht mit dem Stock und so. Nein, tatsächlich nicht. Und wenn, dann würde mir sofort einfallen, was? Ich darf hier nicht rein? Das ist ja Altersdiskriminierung. Das lasse ich mir nicht gefallen.
3: Ich habe mal eine Frage. Haben Sie jetzt einen Stock oder haben Sie jetzt ohne Stock gekommen?
2: Also heute habe ich keinen Stock dabei. Und ich brauche dieser Stock, das ist auch nicht der übliche Stock, den man, wissen Sie, ist da irgendwie früher hatte man, die eleganten Herren hatten auch einen Spazierstock. Ja, das ist ja was anderes.
3: Aber als draußen wie, können Sie ohne Stock laufen.
2: Ja, natürlich. Na, ja, denn, noch, denn, und da bin ich auch sehr dankbar rüber. Ja, ja, ja, ja. Das ist, soll auch noch so lange so bleiben, möglichst, ja.
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3: Hassen Sie einen besonderen Tanzfläche, der eine Erinnerung geblieben ist? Können Sie so tanzen, so Beine schwinken und Hüfte wackeln und so? Es gibt ja Leute, die Hüfte wackeln.
4: Also ob es so einen gewissen Moment gab, der in Erinnerung geblieben ist.
3: Erinnerung.
4: Auf der Tanzfläche. Was ist Tanzfläche passiert oder irgendwas?
2: Ja, ja, das gab es. Und zwar wirklich ganz, ganz am Anfang, als ich das erste Mal ins Berghain gegangen bin, also mitgenommen wurde, weil 2 junge Mädchen haben mich mal auch am Cottbuser Tor oben, auch da wieder, irgendwie angesprochen und haben gesagt, du siehst ja cool aus, wo gehst du denn hin? Und da habe ich gesagt, ich treffe mich mit Freunden auf dem RAW. Auf dem RAW-Gelände war zu der Zeit auch so ein Treffpunkt sonntags, wo man so ganz locker hingehen konnte und wo Musik gemacht wurde, so spontan. So. Und da haben die gesagt, wir gehen jetzt ins Berghain, willst du nicht mit? Und da habe ich im Sekundenschnelle gedacht, ja, das ist diese Chance jetzt, die Möglichkeit. Habe ich meinen Freunden abgesagt, dass ich hier in dieser Situation bin und da gerne mitgehen würde. Und dann bin ich ins Berghain gegangen mit denen. Die haben mich ihren Freunden da vorgestellt. Und dann war das auch ein besonderer Moment. Man sieht noch nichts da, weil es ein bisschen diffuses Licht. Und dann hört man aber schon diese Bässe, die eigentlich da so richtig knallen. Und dann bin ich da hochgegangen, die Treppe, um auf die Tanzfläche zu gehen. Und das war für mich auch das erste Mal, das war so eine Erweckung eingebaut in diese Menge von jungen Leuten, die ekstatisch da tanzten nach dieser elektronischen Musik, nach dieser Hausmusik. Und das war ein, den werde ich nie vergessen, das war so ein Moment, wo ich gedacht habe, hey, also als wie ich, wenn ich emotional eingesperrt war.
3: Also so Hüfte wackeln und links und rechts.
2: War so toll, ja. Ne? Und Ich habe schließlich nachher, ich war 8 Stunden da. Ich war 8 Stunden in dem Club und habe getanzt, als ob es keinen Morgen mehr gäbe. Und als ich dann nach Hause gegangen bin, da fühlte ich mich so beschwingt und so leicht. Und ich schwebte wie so ein Luftkissenboot 10 Zentimeter über der Erde, bin ich nach Hause hier nach Kreuzberg in die Admiralstraße gelaufen.
3: Also dann sind Sie Richtung, sage ich mal so, Richtung nach Maybachufer gelaufen, ne?
2: Ja, ich bin von am Ufer lang gegangen, ja, das stimmt. Und zwar da unten, wenn man, weiß ich nicht, an der Warschauer Straße, hinter der Warschauer Straße, da ist das Berghain, ja. Und da bin ich dann zu Fuß nach Hause gegangen, weil ich das erst nochmal alles, das, was ich gesehen und erlebt habe und wie ich mich gefühlt habe, erstmal mit einem längeren Spaziergang nach Hause ausklingen lassen wollte.
1: Hast du einen Lieblingsort in Berlin?
2: Ein Lieblingsort? Ja, ich glaube aber, der liegt nicht mehr so richtig in Berlin. Aber also das ist in letzter Zeit. Natürlich gibt es welche hier ganz nah dran. Aber auch da muss ich sagen, es hat sich, ihr kriegt das ja alles mit, diese Stadt verändert sich ganz schnell. Da alles das, was man irgendwie mal ins Herz geschlossen hat, stellt man nach einiger Zeit fest, dass das nicht mehr so ist, wie man das gefühlt hat zu der Zeit, als man das entdeckt hat. Hier zum Beispiel am Ufer, wo der Böcklerpark anfängt, und das ist ja auch umgestaltet worden, aber da gab es mal eine große Hängeweide, und die ist gestutzt worden, aber unter dieser Hängeweide habe ich mich immer verkrochen. Da war ich wirklich, das war wie so ein Schirm um mich herum, und wenn dann die Zweige hingen bis zum Boden und man konnte eigentlich nur irgendwie ganz wenig da reinschauen und so, da habe ich mich immer, und da gab es auch komischerweise eine Schaukel, irgendwie so hat einer daran gebunden mit einem Seil und einem Brett. Und da konnte man also sitzen, und diesen Platz habe ich geliebt. Und da ist von nichts mehr geblieben, natürlich. Und inzwischen ist hier diese Ecke auch, als ich hierher gezogen bin, war die Mauer noch da. Und da war das eine ganz stille Ecke. Und natürlich hat sich alles verändert. Und es ist einfach Menschen hierher gezogen. Ich weiß nicht, irgendwann stand das mal in irgendeinem Reiseführer, der Untergang oder weiß ich was auf der Admiralbrücke, und jeder, der von Anfang an hier war, hat mitbekommen, dass das schon am Anfang eine echte Herausforderung war für die Anwohner hier, dass plötzlich die Massen von Leute hier waren und es gab keine Toiletten und weiß ich was, all diese Sachen will ich jetzt nicht erwähnen, habe ich jetzt gerade erwähnt, aber nicht vertiefen, aber das war schwierig, so nun plötzlich diese Veränderungen auch anzunehmen und auch auszuhalten. Aber es hat sich ja alles irgendwie so ein bisschen in normale Bahnen bewegt jetzt.
1: Hast du einen Lieblingsort außerhalb von Berlin?
2: Ja, und erzähle ich auch immer Leute, wenn die sagen, wo sollen wir hinfahren? Es ist eigentlich ganz easy und ganz einfach. Ich setze mich hier in die Bahn. Erstmal in die U-Bahn und Warschauer Straße steige ich um und dann fahre ich Richtung Erkner und steige aus in Rahnsdorf. Und in Rahnsdorf gibt es am Bahnhof eine ganz kleine Straßenbahn, die zur Woltersdorfer Schleuse fährt. Und dann fahre ich diese kleine Bahn, jetzt haben sie schon leider so moderne Bahnen gekauft. Das hat schon, also ich bin ja da sehr nostalgisch. Ich liebe das, wenn ich die Augen zumache, dann höre ich das. Früher hört sich auch so an, vor 5, 6 Jahren noch. Dann zottelt die Bahn durch den Wald und irgendwie, und immer bei einer Haltestelle wird oben an dem Band gezogen. Und dann ist das wirklich eine Fahrt in die Kindheit. Und dann Woltersdorfer Schleuse, dann schaut man sich da ein bisschen um, da gibt's einen netten Bäcker direkt da unten, da gehe ich immer meine erste Tasse Kaffee trinken und mein erstes Stück Kuchen, und dann geht es um den Kalksee, ja, letztendlich bis nachher nach, dann gibt es in der Zwischenzeit einen Steg, der von irgendwie, glaube ich, einer Reha-Klinik da in den See gebaut wurde, und komischerweise immer, wenn ich da bin, ist immer leer. Also so, dass ich immer das Gefühl habe, ich bin alleine. Und es gehört alles mir. Und dort sitze ich, packe meine Wegzehrung aus und genieße es, so ruhig und für mich zu sein. Und nur ausgewählte Freunde nehme ich mit, die dürfen da mitfahren. Und jeder, der da gegangen ist, sagt, da muss ich auch noch mal hinfahren mit meinen Leuten. Und wenn man noch gut zu Fuß ist, klettert man dann in Woltersdorf auf den Kranichberg. Und dann da oben gibt es noch einen schönen hölzernen Aussichtsturm. Und dann kann man bis nach Berlin reingucken. Und das ist schön. Und nicht zu vergessen, Woltersdorf hat auch die wunderbare Liebesquelle. Ja, so. Letztendlich. Die ist tröpfelt nur noch. Und ich finde schade, dass die Liebe nur noch tröpfelt, sondern sie muss wirklich wieder richtig stark fließen. Aber schauen wir mal, ob der Heimatverschönerungsverein auch da irgendwas noch tun kann und vielleicht den Druck in der Leitung, in der Quelle ein bisschen erhöhen kann, dass die Quelle stärker fließt. Also kann ich nur empfehlen. Woltersdorf. Ach so, und wenn man dann in Rüdersdorf, ist auch eine Straßenbahn und die fährt dann nach Friedrichshagen zurück. Und in Friedrichshagen geht es dann zurück nach Berlin rein. Aber die Böllsche Straße sollte man sich unbedingt auch noch anschauen. Die Böllsche Straße und runtergehen bis zum Müggelsee und dort dann auf der anderen Straßenseite der Böllsche Straße wieder zurückgehen. Und dann geht's erst nach Hause, nach Berlin rein. Also kann ich nur empfehlen. Toller Tagesausflug.
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4: Na, das waren ja auf jeden Fall eine Menge Tipps, schon ganz schnell für einen Tag. Wahnsinn. Was mich noch interessieren würde, bleibt es bei Berlin und Umland oder gibt es auch ein Lieblingsreiseland, wo es öfters mal hingeht oder früher hinging?
2: Ja, es gibt so viele. Das ist das Schöne. Ich bin in der Lage und ich kann das nur Leuten empfehlen, die das Geld dafür übrig haben, für dieses Deutschland-Ticket, was man ja in Berlin irgendwie nutzen kann und überall und in allen Straßen und Bussen und so in allen Städten in Deutschland. Aber mit dieser Deutschlandkarte bin ich immer unterwegs und es gibt so, so viel zu entdecken und es gibt nichts Schöneres, wenn ich morgens aufstehe, keine Termine habe und dann sage ich zu mir, ey Alter, auf was hast du Lust? Möchtest du einen Ausflug machen? Jawohl, sage ich, jawohl Günther, machen wir einen Ausflug, zack, zack, zack, zack und schon bin ich unter der Dusche, einen schnellen Kaffee und dann ab in den Zug. Manchmal habe ich natürlich auch schon Abend vorher dran gedacht, vielleicht, wenn du morgen aufwachst und du Lust hast, machst du einen Ausflug. Und da bieten sich so unendlich viele tolle Ziele an. Und ich kann nur den Leuten sagen, runter vom Sofa und rein ins Leben. Es gibt so viel zu entdecken. Natürlich muss die Gesundheit mitspielen, aber auch da gibt es dann die etwas kleinere Version, die man ja dann vielleicht entsprechend seiner Möglichkeiten und seiner Energie und seiner Kraft machen kann. Aber irgendwie, man soll hinausgehen und sich inspirieren lassen von den Eindrücken, die einem dann irgendwie so entgegenkommen. Das ist unglaublich. Und kann ich nur empfehlen. Es gibt so viele schöne Sachen. Auch in Brandenburg und weiter, immer.
5: In welchem Land warst du denn schon mal, was ganz weit weg ist?
2: Oh, das weiteste war, glaube ich, Sri Lanka.
5: Sri Lanka.
2: Ja, genau. Und ansonsten bin ich schon auch sehr viel, wenn ich das so überlege, im Laufe meines langen Lebens schon sehr viel unterwegs. Zu meinem 60. Geburtstag haben mir meine Freunde geschickt, eine Reise nach New York. Und das war auch sehr, sehr, sehr beeindruckend. Und Barcelona lieb ich und Rom lieb ich und Athen lieb ich und Palma lieb ich, wo Freunde von mir sind, leben und ich die immer besuchen darf, weil ich mich immer so anständig benehme, sagen die, komm ganz schnell wieder zu uns. Wir freuen uns, wenn du da bist. Das ist natürlich eine tolle, tolle Aussage und das nutze ich auch aus. Und deshalb bin ich auch ganz glücklich, dass ich noch für, ich verrate jetzt mal vielleicht kein Geheimnis, mit meinen 81 Jahren immer noch ganz gut unterwegs bin, ja. Und das ist nicht selbstverständlich, das ist ein echtes Geschenk.
3: Haben Sie so einen Vorteil, im Alter zu kämpfen?
2: Vorteil.
4: Vorteil ist vielleicht auch nochmal was. Nee, Vorurteile meint er.
3: Also, Urteile.
4: Gibt es manchmal auch eine Diskriminierung im Alter?
2: Also,
4: die du schon irgendwie.
2: Ich habe da immer von gehört, von den Diskriminierungen. Ich empfinde manchmal, aber bitteschön mit einem Lächeln zu sehen, wenn jemand zu mir sagt in der U-Bahn, möchten Sie sich setzen? Ich finde, das ist für mich Altersdiskriminierung, weil ich bin noch nicht so weit, frag mich mal in 10 Jahren oder so. Ja, und aber das immer mit einem Augenzwinkern und mit einem Lächeln. Aber nein, ich erlebe das nicht, aber ich sehe das natürlich und ich höre das von anderen, aber ich selber habe das noch nicht erlebt. Und ich glaube auch immer daran, dass es auch ein bisschen was damit zu tun hat, wie ich in die Welt schaue, wie ich die Welt sehe und wie ich auf Menschen zugehe oder so. Auch den Jüngeren gegenüber, ja. Ich glaube daran, dass das auch ein bisschen was damit zu tun hat, wie ich mich der Welt gegenüber zeige.
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4: Da würde mich jetzt mal noch interessieren, wo bekommt man denn diese tollen Hüte eigentlich her?
2: Also, ja, das ist auch irgendwann so eine Leidenschaft von mir geworden. Weil ich meine, mit dem Hut ist man immer gut behütet, ne? Das möchte ja jeder sein. Und manche, und ich bin das natürlich auch ohne Hut, aber ein Hut zeigt das nochmal oder thematisiert das nochmal anders. Also ich habe ein Faible für Kopfbedeckung jeglicher Art. Auch als ich jung war, habe ich noch keine Hüte getragen, aber Kopfbedeckung irgendwelcher Art immer. Und das ist so mein Markenzeichen auch geworden. Und inzwischen ist es tatsächlich so, dass ich eine kleine, feine, eigene Hutkollektion entworfen habe, die meinen Namen trägt. GK, Günther Krappenhöft.
3: Günther Krappenhöft, oh, ja. Da haben Sie mich so richtig so,
2: ja.
3: Toller Name. Sie ja. Sieht ja. Fast wie eine Frau.
4: Selim, vielleicht ist ja da für dich ein Hut dabei.
2: Ja.
4: Musst du dich bestimmt, mal umschauen.
3: Bestimmt. Ja, vielleicht nehme ich den Hut, der sauber ist, und den gebe ich meinem Bruder.
2: Ja, und ich sage, mehr Mut zum Hut. Ja, ja, genau, mehr Mut zum Hut. Das ist natürlich alles Geschmackssache. Und wenn einer sagt, oh, ich habe kein Hutgesicht. Doch, jeder. Aber man muss nur den richtigen Hut finden. Und daran, damit steht und fällt das. Ja?
3: Aber das muss aber auch sauber sein, ne?
2: Ja, alles. Ja, natürlich. Sauber sein, die Schuhe müssen geputzt sein, nicht? Sauber sein im weitesten
3: wow,
2: Sinne. Ja?
3: Wow, Günther.
2: Und, ja, also. Ja, genau. Und dann sage ich immer nur, selbst wenn man irgendwie so Sneakers hat oder Turnschuhe, ich glaube, die überstehen auch einen Waschmaschinengang.
3: Ich lade euch gerne zum türkischen Tee.
2: Ja, das geht immer. Ein türkischer Tee geht gut. Immer.
4: Also du lädst uns alle ein jetzt.
3: Ja.
4: Das nehmen
3: Richtung,
4: wir doch für ernst.
3: Richtung Maibachufer.
2: Ja, ja. Ich hoffe, der Bruder weiß Bescheid.
3: Mein Bruder weiß Bescheid, dann kommst du in den Balkon. Richtung Maibachufer. Kannst du direkt vorbeilaufen.
2: Ja, okay.
5: Günther, du hast auch Bücher geschrieben. Ist das richtig?
2: Bücher nicht, aber eins bisher. Ein Buch.
5: Ein Buch?
2: Ja, genau. Und darüber habe ich geschrieben, über meine Kindheit, das, was mich im Leben antreibt, was mich hat verzweifeln lassen, was mich hat gestärkt, dass viele Dinge, auch die ich nachher gemacht habe, die könnten durchaus vielleicht eine Anregung, eine Inspiration sein, auch für andere Leute, über Sachen nachzudenken oder sich an Sachen heranzutrauen, die man sich irgendwie unter oder bisher nicht getraut hat, da mal hinzuschauen und daran zu gehen. Da geht es darum, wie will ich leben, wie will ich wohnen, mit wem will ich wohnen, wie will ich von dieser Welt gehen, wie soll es aussehen, wenn meine letzte Stunde gekommen ist. Und all diese Dinge, die eigentlich einmal im Leben zumindest jeden Menschen beschäftigen sollten, weil es darum geht, ja, herauszufinden oder klarzustellen, was bin ich und wie will ich mich auch von dieser Welt verabschieden? Wie schaue ich auf die wunderbare, ja, Tatsache, dass wir überhaupt alle am Leben sind, ja, letztendlich. Und das ist ja irgendwie auch nicht selbstverständlich. Wenn ich habe immer dieses Bild im Kopf von Millionen und Abermillionen Möglichkeiten, waren wir alle, die auf dieser Welt sind, die Ersten, die gesagt haben, hier bin ich, ich gehe ins Leben. Dass Milliarden Möglichkeiten, also die es nicht gibt, aber wir haben das geschafft, irgendwie einmal ins Leben hineinzuschauen. Und das bedeutet aber auch, dass wir uns auch wieder raus verabschieden müssen. Aber das, was in dieser Zeit dann passiert, das ist doch das große Wunder. Und auch wenn viele Menschen irgendwie wirklich es nicht leicht haben auf dieser Welt oder mit ihrem Leben nicht leicht haben, aber das ist trotzdem, sehe ich das als ein Geschenk an, ja, letztendlich. Und das, finde ich, sollte man auch viel stärker so in seinen Alltag hineintun, dass alles, was wir machen, nicht alles selbstverständlich ist.
3: Ja? Ich habe mal eine Frage. Sie sind doch, wie lange sind Sie denn, ich sag mal so, geht mir gar nichts an, wie lange sind Sie denn verheiratet?
2: Also ich war nur 10 Jahre verheiratet.
3: Oh, war eine freundliche Frau oder so?
2: Ja, eine sehr freundliche Frau, mit der ich heute auch noch sehr, sehr, sehr gut zusammen. Wir haben ja schließlich gemeinsames Kind und wir haben gemeinsame Enkelkinder. Und dann ist das irgendwie doch auch gar keine Frage. Und auch wenn man, es gibt natürlich Beziehungen, wo man sich sehr, sehr böse ist, wo man sich sehr, sehr wehtut oder so. Aber das ist bei uns nicht gewesen. Und deshalb gibt es keinen Grund, dann einen Menschen, der mich ja auch geformt hat, der mich auch was gelehrt hat, überhaupt auch diese Zeit einer Beziehung, einer Ehe, das ist doch etwas, was ich mit in mein Leben nehme und worüber ich auch sehr dankbar bin. Und dann ist dieser Mensch einfach weiterhin da.
3: Waren Sie denn auch sauer gewesen? Nee, also so richtig so, noch nie, oder?
2: Ich denke schon, ja. Ich war immer ein guter Mensch.
4: Du meinst jetzt, ob man so mal sauer wird? Ach, bestimmt, ja. Ne? Ja. Jeder kann auch mal sauer sein.
3: Dann geh ich mal entfernt weg.
4: Ach, Selim, du kannst auch mal sauer sein.
3: Kann ich, auch Momente, aber muss natürlich nicht sein, aber kann, muss nicht sein.
4: Was mich mal interessieren würde, ist, bei den ganzen Sachen, Tanzen, Kleidung, Hüte, Bücher, bleibt da noch Zeit für noch ein anderes Hobby, was vielleicht noch keiner kennt?
2: Hobby, also ganz wichtig bei all diesen Dingen, was eben aufgezählt wurde, ist mir ebenso wichtig und eigentlich ganz besonders wichtig, dieser Rückzug, also die Stille, das Hobby, irgendwie in der Natur zu sein, nur für mich, mit mir selbst, mir selber die liebste und beste Gesellschaft zu sein. Und das ist überhaupt der Schlüssel, damit ich das irgendwie alles andere irgendwie auch so annehmen kann und genauso leben kann. Aber das ist ganz wichtig für mich, dass neben dieser wirklich sehr prall gefüllten Lebenszeit eben halt auch diese Momente nicht zu kurz kommen, wo ich in mich schaue, wo ich reflektiere und feststelle, was tut mir gut, was tut mir im Moment nicht gut, was kann ich loslassen und was kann ich gehen lassen und was schaue ich mir nochmal genauer an, weil ich spüre, es erzeugt bei mir ein gutes Gefühl.
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4: So, und da sind wir zurück nach einem kleinen Jingle. Was auf jeden Fall noch ganz interessant ist, was ist etwas, das Sie noch nie öffentlich gesagt haben, aber heute vielleicht sagen möchten? Kann doch was Lustiges sein oder irgendwas, was Tiefgründiges.
2: Also ich glaube, inzwischen in meinem Alter habe ich so ziemlich alles gesagt, also wo ich denke, das ist wichtig oder Geheimnisse oder so gibt es nicht. Und was ich noch nicht gesagt habe, vielleicht habe ich geschrieben in dem Buch. Und da glaube ich, gibt es nicht mehr so viel zu entdecken. Trotzdem, ich immer sagen muss, doch, es gibt immer noch zu viel in mir zu entdecken, wenn ich in bestimmten Situationen bin und oder wenn ich manchmal auch in eine Situation zufällig hineingeschubst werde und mich dann irgendwie orientieren muss oder ich reagieren muss, dann stelle ich immer fest, dass es noch Momente gibt, die ich auch so noch nicht hatte. Und das finde ich dann das Spannende daran, irgendwie zu reagieren oder wie ich reagiere, so auf die Schnelle. Aber so als Mitteilung jetzt an die Menschen um mich herum, hey, wisst ihr oder was ich noch nicht gesagt habe oder was.

0: so etwas spüre, so eine Anspannung, weil ich, dann merke ich meistens immer, wenn diese Anspannung ist, dass es da noch etwas gibt, wo ich näher hinschauen muss und was ich noch für mich klären muss. Aber ansonsten so, nein, würde ich sagen, es gibt nichts.
1: Wenn dein Leben ein Lied wäre, wie würde das Lied klingen?
0: Nochmal, ich bitte schön, ich...
2: Also, wenn dein Leben ein Lied wäre, wie würde es klingen? Also, oder was wäre das für ein Lied?
0: Das wäre eine Ouvertüre, eine Oper, ein Chanson, irgendwie, das wäre, und manchmal eben halt auch ein ganz wilder Techno-Beat. Alles drin. Alles also, drin. Weil das Leben ist so vielfältig, das ist nicht nur ein Lied, weil das Leben zeigt so viele unterschiedliche Emotionen, so viele Stimmungen, sodass es nicht mit einem Lied abzudecken ist. Alles zu der Zeit, wo es passiert ist, wo eine besondere Stimmung auftaucht, dann gibt es auch immer das passende Lied dazu.
3: Ja? Was für eine Musik hören Sie denn so? Techno oder so? Es gibt ältere Männer, och, die sagen, nee, Techno mag ich nicht.
0: Die Wildecker Herzbuben oder wie?
3: Ja, das kann sein.
0: Nein. Ich höre, also Tanzen ist Techno-Hausmusik. Ja? Wenn Emotionen im Spiel sind, dann höre ich gerne, dann lege ich Maria Callas auf. Die bedient mich ganz zuverlässig mit Herzschmerz und tiefen Gefühlen. Oder ich höre mir französische Chansons an. Ich habe das immer als Kind gemacht. Ich habe kein Wort Französisch verstanden. Und ich spreche es auch heute nicht. Aber ich habe immer das Gefühl gehabt, alles, was die gesungen haben, habe ich immer gefühlt. Ja? Und ich habe immer gemeint, ich höre das, was sie singt, ich fühle es. Hm. Und das ist, hat ein Chanson ja auch so in sich. Es ist ja auch etwas, was über das Leben auch erzählt und über Gefühle. Und manchmal, wenn man unbeschwert ist, dann darf es auch mal ein Schlager sein. Irgendwie. Fällt mir jetzt nicht ein. Aber manche Sachen, dem kannst du ja gar nicht entgehen, ja, letztendlich. Ich meine, wenn ich jetzt schon alleine nahm, wenn Helene Fischer singt, dann würde ich sagen, nein, aber ich kenne das Lied, ja, letztendlich. Und das meine ich. Und es gibt manchmal auch Momente, wo ich auch schon mal da reingeraten bin in eine Sache. Dann denke ich, jetzt stehe ich hier und singe das Lied mit. Also, hallo, was ist denn da los? Und dann, das sind immer so bestimmte Situationen. Und dann entziehe ich mich nicht diesen Situationen, sondern ich steige da ein und sage so, jetzt um mich herum ist diese Stimmung. Dann mache ich nicht emotional dicht, sondern ich gucke mich um und lasse mich tragen von dieser Stimmung. Und dann kann ich auch plötzlich singen, atemlos durch die Nacht. Und dann denke ich mal, huch, was hast du denn da jetzt gesungen?
3: Was hast du gesungen? können Sie auch magen, mögen Sie türkische Musik generell so?
0: Ja, ich habe einen Freund, Ali Görmez. Das ist ein toller, ja, und das ist ein toller Künstler. Wir sind sehr, sehr eng befreundet. Wir sind gute Freunde. Oh. Und Ali macht auch Musik. Und,
3: selber?
0: Ja, und er singt auch. Und wenn Ali was singt und dann schmelzt sich sowieso hin, weil er irgendwie meine Gefühle in Türkisch singt oder sowas, ja. Und
3: zum Beispiel Ankara'nın Dumanı.
0: Ja, und oder wie auch jetzt, oh Gott, es gab doch einen türkischen Sänger, den mag ich auch, der hat auch so einen internationalen
3: Tarkan?
0: Song.
3: Tarkan?
0: Ja.
2: Tarkan wahrscheinlich.
0: Tarkan.
3: Oh,
0: ganz genau.
3: Und der
0: darf natürlich auch auf keiner Party, und der ist auch immer zwischendrin, zwischen all den anderen Musik. Okay. Und dann plötzlich fangen sie auch alle an mit einem kleinen Bauchtanz oder so. Okay. Aber ich finde, das ist immer so wunderbar, dass nicht so festgemeißelt ist, dass ich irgendwie diese Dinge auch so emotional aufnehme und dann auch einsteige in die Situation. Und das kann was Türkisches sein, selbstverständlich, oder weiß ich was, in irgendeiner anderen Sprache, die ich auch nicht spreche.
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0: Das ist etwas, da erwischte mich jetzt wirklich, was ich nicht kann. Ich kann immer das, wenn ich in ein Land fahre, dann bemühe ich mich darum, dann habe ich

0: Mein Sprachführer, ich pauke mir die normalen Begrüßungen ein, dass ich diese Dinge auch freundlich in der Landessprache sagen kann, mehr schlecht als recht oder vielleicht auch gut. Und es hat mich noch nie abgehalten, auch in ein anderes Land zu reisen. Ich bin jahrelang nach Schottland gefahren oder sowas, ja. Und wenn ich heute daran denke, und dann kriegst du die Komplimente da, sie sprechen aber toll Englisch oder so. Dann denke ich, ha, ha, ha, ha. Und dann denke ich, wie nett die Leute sind, wenn du dich bemühst, irgendwie die Sprache zu sprechen. Nein, aber so perfekt, das kann ich nicht. Aber das finde ich auch schade, weil ich habe, wenn ich etwas auch mit dem Englisch, das habe ich später in der Volkshochschule, ich in meiner Schulzeit, sowas gab es alles gar nicht, also in dieser kleinen Dorfschule, also Englisch, das war weit entfernt. Mhm. So, und jetzt, das bedauere ich dann immer, aber ich bemühe mich immer, diese Dinge dann zu beherrschen, mehr schlecht als recht. Ich würde mir wünschen, die Leute würden unabhängig von irgendwelchem WLAN oder von irgendwelchen Netzmöglichkeiten eine App entwickeln, wo man was hineinspricht und dann kann der andere darauf antworten. Dann würde es wirklich auch überall auf der Welt, glaube ich, jeder hat inzwischen ein Smartphone, irgendwie gar nicht mehr irgendwelche Schwierigkeiten geben, irgendwie miteinander zu kommunizieren, ja?
1: Kennen Sie, mögen Sie auch gerne, was soll ich nur sagen, Volkan Konak?
0: Kenn ich nicht.
1: Kennen Sie nicht? Auch
0: nein,
1: ein türkischer,
0: kenn ich nicht.
1: Das ist ein türkischer, auch, türkischer Sänger.
0: Nein, kenne ich nicht.
2: Na, jetzt also, prüfst du ja unseren Gast hier sehen.
0: Muss ich gestehen, ja. Aber ist das irgendwie ein sehr, sehr bekannter Sänger in der Türkei?
1: Das ist ein sehr bekannter Sänger in der Türkei. Da, okay. Da müssen Sie richtig reinhören.
0: Dann werde ich nachher mal googeln und da mal hinschauen. Mal. Ja.
2: Wir haben ja hier bei Radio Koli haben wir eine kleine Tradition. Und zwar, die hat der Klaas mal gemacht.
3: Wisst ihr, wie ihr das machen müsst? Die Tradition würde ich jetzt mal antreffen hier. Der Studiogast, der hier ist, der ist verantwortlich für den nächsten Studiogast.
2: Wen könntest du uns denn einladen?
0: Den müsste ich aber auch kennen, ja, letztendlich.
2: Naja, im besten Falle kennt man ihn vielleicht, ja. Vielleicht kennen auch wir ihn.
0: Also,
2: Rosi hat natürlich
0: ja
2: die Idee, ne?
0: Ja, der Klaas hat, mit dieser Frage ist er ja schon hergekommen. Also mit dieser, und er hat das schon gewusst. Ich werde jetzt ganz spontan überrascht.
2: Naja, also nee, Klaas hat es, naja gut, er hat es ja selber aufgestellt, richtig.
0: Ja, genau.
2: Allerdings muss man dazu sagen, bis heute hat er es leider nicht eingehalten. Weil er hatte sich damals, hat er damals gefragt, wen wir uns wünschen, und hatten wir uns den Sido gewünscht. Sido kam bis heute nicht. Und dann hat er uns Checker Tobi vermittelt. Der kam bis heute nicht. Ja. Aber vielleicht hast du den Bürgermeister, unseren aktuellen?
0: Nein.
2: Oder Bezirksbürgermeister? Nein,
0: der Bürgermeister, der hier immer ist, der macht tolle Musik. Und zwar hat der heißt Bürgermeister.
2: Ach so, das ist ein Rapper, der Bürgermeister. So. Hier, die Regie
0: und,
2: kennt ihn.
0: Ja. Das ist wirklich, glaube ich, schon jetzt so das mit dem Alter was zu tun, dass ich einen Namen sagen will und dann ist der Name auf einmal futsch, den ich sonst jeden Tag sage.
2: Aber das geht uns auch manchmal so, oder Rosi?
4: Ja,
0: das geht so. Und das macht mir plötzlich so Angst und denke, geht es jetzt los?
2: Nein, muss keine
0: also,
2: Angst machen,
0: aber,
2: uns geht's auch so.
0: Der ist hier vorne auch immer in der Gräfestraße-Ecke im Café Atlas. Und er sitzt da und ich bin sehr gut mit ihm befreundet und der arbeitet auch mit Kindern und hat wirklich auch so tolle Ideen und ist auch so aktiv in der Stadtteilarbeit und
2: das wäre gut. Oder Seele?
0: Ich muss in meinem,
1: das wäre gut, wollte ich gerade sagen.
2: Ja.
1: Es hat ja keinen jeden
0: also der
1: Geschmack.
0: Ist toller Typ, toller.
2: Also Günther, vielleicht könntest du ihn mal ansprechen.
0: Ja.
2: Und auf uns verweisen.
0: Ja, das mache
2: das
0: ich.
2: Das wäre toll,
0: das
2: da freuen wir
0: ich.
2: Uns
0: wenn
2: über Gäste.
0: Wenn ich ihn jetzt sehe, und er macht auch so wirklich tolle Musik. Ich habe auch so ein tolles Musikvideo, wie ich mit meiner Freundin Britt irgendwie plötzlich auf der Straße vor am Heinrichplatz, nee, jetzt nicht mehr, Rio-Reiser-Platz jetzt, und die Musik gemacht habe. Es ist toll.
1: Was für einen Musikgeschmack mögen Sie auch? So deutsch oder auch türkisch?
0: Alles, also wenn die Musik muss mich ansprechen, die muss mich emotional ansprechen. Und dann ist es egal, in welcher Sprache das ist.
2: Ja.
1: Na, dann müssen wir dann deine Musik mal hören.
2: Um unseren eventuell nächsten Gast. Also der macht eher so Rap oder sowas.
0: Der spricht auch Türkisch.
2: Auch Türkisch.
1: Der passt für mich.
2: Das wäre mal was.
1: Siz nasıl sınız?
2: Genau. So.
0: Ich spreche ihn an.
2: Macht. Das wäre super. Klasse.
1: Okay.
2: Leider kommen wir jetzt schon zum Ende unserer Sendung. Und? Hast du noch eine Frage, Rosi? Oder? Eher nicht. Gut. Also, wir möchten uns ganz herzlich bedanken, dass der Günther heute hier war bei uns im Studio. Vielen lieben Dank. Oder, Selim?
1: Vielen lieben Dank, Günther Grabenhoff.
0: Ja, und ich danke euch für dieses tolle Gespräch. Genau. Und es hat mir sehr viel Spaß gemacht. Ja.
2: Und vielen Dank auch an die Hörer da draußen. Schaltet nächste Mal wieder ein bei Radio Koli. Das war's von uns. Dann tschüssi.
1: Tschüss.
4: Tschüss.
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9: Heute geht es um das Campus Radio CouchFM. Das ist ein Projekt in Zusammenarbeit der drei Berliner Hochschulen, der Humboldt-Universität, der Freien Universität und der Technischen Universität Berlin. Und ich möchte euch nun das Campus Radio genauer vorstellen und habe hierzu Laura und Emily von CouchFM eingeladen. Herzlich willkommen.
10: Hi.
11: Hi.
9: Seit wann gibt es denn das Format Campus Radio CouchFM?
10: Also 2011 kam die Idee auf. Und 2012 lief dann die erste Sendung schon. Also es ist jetzt schon ganz schön lange her.
9: Und ihr sendet ja jeden Tag und habt verschiedene Formate. Wie ist die Sendung denn aufgebaut?
10: Genau, also wir haben jeden Tag in der Woche ein unterschiedliches Format. Zweimal die Woche läuft unser Live-Magazin. Das heißt, da stehen wir live im Studio und reden über alles Mögliche. Und dann läuft auch Musik zwischendurch, wie man es aus dem Radio halt so kennt. Und montags ist bei uns immer Platz für eine Gästesendung. Mhm. Also da können zum Beispiel andere Unis ihre Projekte vorstellen, wenn sie selbst einen Podcast produzieren und so weiter. Dann haben wir am Mittwoch unsere Musiksendung, das Klangkompott. Das wird von der Musikredaktion gemacht und es kann auch alles Mögliche sein. Interviews, einfach eine Band vorstellen, ein Genre vorstellen, alles Mögliche. Genau, donnerstags läuft unser Gästezimmer. Das ist ein Interviewformat mit Personen zum Beispiel aus Politik oder der Kultur, Berliner Figuren, alles Mögliche. Ja, samstags ist bei uns Tanzstunde. Da können DJs aus Berlin ihre Sets spielen und sich so ein bisschen vorstellen. Und am Sonntag läuft unsere Wiedergabeliste mit den besten Songs aus der Woche.
9: Wie kommt ihr denn zu den Themen, die ihr in der Sendung besprecht?
11: Also ich finde, das ist auch mal ein sehr spannender Prozess, weil es einfach wirklich das ist, was die Couchies so im Alltag beschäftigt. Und das fand ich am Anfang auch so ganz ungewohnt, dass wirklich der Themenvorschlag einfach so reingeworfen werden kann. Und meistens wird er auch total cool aufgenommen und dann wird gebrainstormt, dann können andere relaten oder eben nicht. Und das ist immer ein total spannender Prozess. Also das meiste findet so in der Wortredaktion dann statt oder halt davor in den allgemeinen Sitzungen.
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0: mit dem Refrain »Wir sind wieder beieinander« begann das heutige Kofferradio, zu dem, wie jedes Jahr um den Tag der Deutschen Einheit herum, der Kofferradio-Hörer Andreas aus Schweden die Idee für die Gestaltung der Sendung lieferte. Er erinnert sich. Jedes Jahr zum Tag des Mauerbaus kam beim Deutschlandfunk innerhalb der Sendung »Der aktuelle Plattenteller« immer eine Sondersendung mit Schlagern aus Ost und West genannt, »Halb und Halb«. Die hat mich stets besonders erfreut, hatten doch dort vielleicht zum ersten Mal sogar die westdeutschen Hörer die Gelegenheit, Schlagerinterpreten aus dem Osten zu hören, wie zum Beispiel Britt Kersten oder Andreas Holm. Beide werden in der Sendung heute zu hören sein. Andreas aus Schweden hat für das heutige Kofferradio am Tag der Deutschen Einheit die Idee des damaligen Plattentellers aufgenommen, wenngleich ein bisschen anders und mit einigen Raritäten. Lassen Sie sich überraschen. Los geht's mit Christian Anders und dem Song »Die Mauer« aus dem Jahr 1984. Ein Lied, an dem sich bestimmt die Geister scheiden werden. Es beweist jedoch, dass Schlager und Politik sich nicht immer ausschließen. Lieder haben zwar die Mauer nicht zum Einstürzen gebracht, aber doch im Kampf um die Systeme dazu beigetragen, sich nicht mit der Mauer abzufinden und ein paar Steine in der Mauer zu lockern. Hören wir »Die Mauer« und dann »Das Ende vom Lied« mit Stefan Heiking.
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Wir hörten Stefan Heiking mit der Ballade Das Ende vom Lied. Stefan, Sohn des berühmten Musikprofessors Wolfgang Heiking an der Berliner Hochschule für Musik und eben solcher Komponist, nahm zwischen 1975 und 1977 4 Rockballaden auf. Darunter seinen größten Hit, Sie kam aus dem Nebel. 1977 verstarb Stefan Heiking bei einem Motorradunfall. Andreas wählte nicht das berühmteste, sondern den Titel Das Ende vom Lied aus. Zwei Damen erfreuen Sie nun mit 2 DDR-Kompositionen aus den 1970ern, die auch in der BRD zu hören waren. Zunächst singt Bonnie St. Clair, Rauchen im Wald ist verboten, den im Osten 1970 die Schwedin Nina Lizell populär machte. Und dann hören wir Britt Kersten mit Einmal fang ich dich ein von Arndt Bause und Fred Gerz aus dem Jahre 1972. Andrea schreibt, ich weiß noch genau, wie der Titel in einer dieser Sendungen Halb und Halb zum Tag des Mauerbaus gespielt wurde. Und ich dachte, dass dieser Titel, wenn er im Westen verfügbar gewesen wäre, könnte der Titel ein großer Hit werden. Vor Britt Kersten hören wir Bonnie St. Clair. Eigentlich Bonnie Cornelia Swart oder Swart ist eine 1949 geborene niederländische Sängerin, die vor allem Ende der 1960er und in den 1970er Jahren Erfolge hatte. Hören wir mit ihr Rauchen im Wald ist verboten und dann Britt Kersten.

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Von den 1970ern gehen wir zurück in das Jahr 1966. Fast zeitgleich erklang in den Medien in Ost und West Bin schon vergeben von Günter Kretschmer und Dieter Schneider. Andreas Holl machte den Song in der DDR und Ted Herold in der BRD populär.

kommen wir zu zwei Karin Prohaska-Titeln, wobei Karin nur mit einem hier jetzt in der Sendung zu hören sein wird, wohl einer ihrer letzten Aufnahmen von Arndt Bause und Dieter Schneider 1969, zwei Gaslaternen. Einer ihrer ersten Hits war Mitte der 60er, bis zur Hochzeit ist alles wieder gut. Diesen Erfolg coverte in der BRD die Sängerin Jessie, deren Familienname uns nicht bekannt ist. Sie leuchtete mit insgesamt 5 Singles, die für 2 Plattenlabel in der Bundesrepublik produziert wurden, nur kurze Zeit am Schlagerhimmel.

Sie empfangen das heutige Kofferradio zum Pakt der Einheit. Ich wünsche Ihnen einen angenehmen Feiertag. Und gemeinsam mit dem schwedischen Hörer Andreas setzen wir unseren Plattenteller in Bewegung mit Ost- und Westschlagern in Anlehnung an eine Reihe des Deutschlandfunks, die einmal jährlich zum Tag des Mauerbaus Ostschlager den BRD-Hörern vorstellte. Wie zum Beispiel

Der Frank-Schöbel-Hit erschien in der BRD mit Jerry Wynn, der Sohn eines Franco-Kanadiers ist und einer Deutschen. Nach einem Europatrip blieb er in München hängen und nahm Anfang der 70er Jahre drei Singles für das Label Global auf, darunter auch die Sprache der Liebe Slice.

Die beiden nächsten Interpreten sind Helga Zerrens und Heino. Heino zum ersten Mal hier im Kofferradio auf Wunsch von Andreas in Schweden. Für Helga Zerrens schrieben Gisela Steinickert und Gerhard Siepholz den Song Ein bisschen Vergangenheit, den Helga 1973 im Rundfunk aufnahm. Heino sang 40 Jahre später, also 2013, Kling Klang. Das Original stammt von der Gruppe Keimzeit.

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Vor 10 Jahren verstarb die Stimmungskanone und Spreewald-Gurke Achim Menzel. Zu seinen Plattenerfolgen gehörte Gott sei Dank ist sie schlank von Gerd Lippus und Wolfgang Brandenstein. Und das war in den 70er Jahren. Gott sei

Der Menzel-Hit inspirierte den BRD-Sänger Ralf Bendix 1984 für das BRD-Label Columbia den Titel zu kaufen.

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Sende geht das heutige Kofferradio zum Tag der Deutschen Einheit 2026. Mein Dank geht an Andreas in Schweden für diese Idee heute halb und halb. Ich wünsche Ihnen nun noch ein angenehmes Festtagswochenende und verbleibe mit freundlichen Grüßen. Ihr, euer Siegfried Sigitross.

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1: Ich bin heute mit Bettina und Lida im Studio, die die Sendung Monday Movie Talk machen.
2: Hallo.
3: Hallo, Benni.
1: Die Schlagwörter zu eurer Sendung sind Aktuelles zum Film, Theater, Tanz und Literatur, grob zusammengefasst. Wie würdet ihr die Sendung in euren eigenen Worten beschreiben?
2: 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Und wir bringen natürlich auch so ein paar O-Töne vom roten Teppich. Und wir haben ausgewählte Studiogäste. Wir besprechen eben aktuelle Theaterproduktionen und Tanzinszenierungen aus Berlin und Co. Das heißt, wir wandern auch mal in andere Städte und gucken, was in anderen Städten so los ist, dass man von Berlin aus dahin fahren kann. Aber primär sind wir queer-feministisch, eher
3: in die linke Ecke. Immer klassenkritisch, nicht nur film- und theaterkritisch.
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0: Ich bin heute hier mit zwei Hosts von der ukrainischen Radiosendung Trambeats FM. Schön, dass ihr da seid.
1: Ja, danke. Danke für die Einladung.
2: Danke, Sam Xelot.
0: Lass uns über den Namen sprechen. Trambeats FM. Was heißt es?
1: Es gibt ein traditionelles ukrainisches Instrument, Musikinstrument, in Gebirgen meistens. Es ist ein großes Rohr, das heißt Trambita.
2: Dieses Name Trambeats FM, das bedeutet Trambita wie Musikinstrument und auch Beat für Musik. Trambita mit Beat.
0: Was sind die Themen, mit denen ihr euch beschäftigt?
1: Alles, was für die Ukrainer in Deutschland interessant ist. Ja, es ist die soziale Fragen, die Nachrichten, die Fragen der Kommunikation, die Fragen, die helfen auch die Gemeinde zusammen sammeln. Alles, was wichtig in der Ukraine ist, auch teilen wir mit. Und was für die Ukrainer in Deutschland wichtig ist, auch.
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0: Ja, hallo und ganz herzlich willkommen hier auf Radio Rainbow City, deine Stadt, dein Programm und mit uns dein Regenbogen. Herzlich willkommen zum Tag der Deutschen Einheit, dem 36. Also ist noch verdammt jung und ich weiß ja nicht, wie es euch geht, aber in einer Stadt wie Berlin so einen tollen Tag zu feiern und dann mit so lieben Kollegen, das ist einfach großartig. Und irgendwie sind wir ja auch so eine internationale Gemeinschaft hier in diesem, innerhalb unserer kleinen, aber feinen Radiowelt. Und schön, dass ihr da draußen dabei seid.
1: Kann man dann sagen, Happy Tag der Deutschen Einheit oder so? Vielleicht da, ja, weiß ich nicht.
0: Ne? Ja, also ich meine, Einigkeit und
1: Recht auf Freiheit.
0: Genau, das finde ich gut.
1: Mit Freizeit auch.
0: Mit Freizeit ist Freizeit. Auch schön. Ja. Naja, also auf wir jeden Fall, wir bieten euch ja jetzt Freizeit. Eine ganze Stunde mit uns, mit tollen neuen Themen und leider auch sehr traurigen, wie ich finde. Insofern, lasst euch überraschen, was wir für euch haben und los geht's.
1: Aber wir können nur kurz sagen, damit ihr auch ungefähr so eine Richtlinie haben, dass natürlich unsere liebe Xenia wieder mit dabei ist. Hallo Xenia.
2: Richtig, richtig. Ich wollte noch dazu sagen, hinsichtlich dem heutigen Tag, es bedeutet nicht Einigkeit und Recht auf Blödheit. Wollte ich nur noch hinsichtlich von manchen sagen, die die Wiedervereinigung anderweitig gedeutet haben und inzwischen dringender Nachbildung brauchen praktisch. Also ihr wisst ja genau Bescheid.
1: Thorsten ist auch wieder mit dabei. Er hat uns einen wunderbaren, ausgelesenen Film mitgebracht. Ja, da sind wir auch schon sehr gespannt drauf. Und ich würde mal sagen, wir starten und los geht's mit Clay Aiken. Bekannt von Mr. Mister. Ich hatte ihn ja hier schon in der Sendung leider damals nicht ausgespielt aus Zeitgründen. Aber jetzt nicht so schlimm, würde ich mal fast sagen. Denn er hat einen neuen Titel. Und dieser neue Titel heißt What Comes Next? Passt ja zu der Sendung. Was kommt denn als nächstes?
3: Ja,

0: Neue Musik hier bei Rainbow City Radio am Tag der Deutschen Einheit. Das war Clay Aiken mit What Comes Next. Und als nächstes, das kann ich euch schon sagen, kommt jetzt unsere liebe Xenia mit den Xeni News.
1: Und ich habe euch diesmal nichts zum Tag der Deutschen Einheit rausgefunden, aber stattdessen auch was, was mit dem Deutschen Bundestag zu tun hat. Insofern finde ich, passt es auch ganz gut an den heutigen Tag. Hallo ihr Lieben, herzlich willkommen zu den Xeni News. Der Deutsche Bundestag schiebt den Schutz queerer Menschen über das Grundgesetz immer weiter vor sich her. Darüber berichtet queer.de. Der Plattform nach sei ein Antrag der Grünen, der das Ziel hatte, einen vor einem Jahr beschlossenen Gesetzentwurf des Bundesrates zur Erweiterung von Artikel 3 des Grundgesetzes zu beraten, von der Regierungskoalition abgelehnt worden. Die Grünen seien jene Partei gewesen, die eine Geschäftsordnungsdebatte angesetzt hätten. Infolgedessen habe es dann aber der Bundestag abgelehnt, einen entsprechenden Entwurf des Bundesrates auf die Tagesordnung zu setzen. Laut queer.de habe die Länderkammer vor genau einem Jahr bereits einen Entwurf beschlossen, das Merkmal sexuelle Identität in Artikel 3 aufzunehmen. Dieser verbietet bislang bereits die Benachteiligung oder eben auch Bevorzugung von Menschen aufgrund von Geschlecht, Abstammung, Rasse, Sprache, Heimat oder Herkunft, Glauben, Religion oder politische Anschauungen. 1994 ist der Artikel dann noch zusätzlich hinsichtlich Behinderung ergänzt worden. Der Entwurf des Bundesrats sei Anfang Dezember von der Bundesregierung dem Bundesrat zugeleitet worden. Infolgedessen sei er von diesem dann aber bis heute nicht debattiert worden. Ein weiterer Entwurf der Grünen wiederum mit gleichen Formulierungen und gleichem Ziel sei hingegen am 9. Oktober 2025 in erster Lesung beraten und seitdem noch nicht von den Ausschüssen aufgegriffen worden. Laut queer.de brauche eine Verfassungsänderung eine Zweidrittelmehrheit in Bundestag und Bundesrat, vor allem in Form der Zustimmung der Union. CDU-interne Ministerpräsidenten wie Kai Wegner und Henrik Wüst hätten die Initiative in der Länderkammer mitgetragen. Im Bundestag hingegen habe sich die CDU bislang ablehnend gezeigt. Wie wir bereits berichtet hatten, habe Fraktionschef Thorsten Frey im August 2026 noch vor einer, Zitat, Überfrachtung der Verfassung, Zitat Ende, gewarnt. Was ich darüber denke? Diese Form der Politik gegenüber von queeren Menschen sorgt nicht für breite Unterstützung politischer Parteien, sondern stattdessen für Politikverdrossenheit. Unsere Szene verliert auf diese Weise immer stärker das Vertrauen in etablierte demokratische Strukturen und Parteien. Hier wiederum hätten jene Parteien, die für das Desaster verantwortlich sind, schon lange bereits ganz entschieden gegensteuern müssen. Sie haben aber meiner persönlichen Wahrnehmung nach vielfach bis heute noch immer nicht die eigentlichen Zeichen der Zeit erkannt. Was ich mir wünsche? Queere Menschen müssen endlich ernst genommen werden. Nur wenn wir auch über das Grundgesetz im Artikel 3 uneingeschränkten Schutz genießen können, werden wir das Sicherheitsempfinden haben, vom deutschen Staat so, wie wir nun mal sind, verstanden worden zu sein. Denn auch wir gehören zur deutschen Gesellschaft dazu, weshalb das zwingend mit erwähnt werden muss. Diskutiert mit mir zu diesem Thema unter facebook.com/group/xeninews, über xeniverse@outlook.de oder auch in WhatsApp. Wie genau ihr mitmachen könnt, erfahrt ihr über xeniverse.de. Und damit jetzt wieder zu dir, Robert.
0: Danke, liebe Xenia, für deinen Beitrag. Ja, man muss sagen, da muss man auch mal noch ein Lob an hier alle Kolleginnen und Kollegen aussprechen. Es ist ja immer wieder viel Arbeit auch, sich das alles rauszusuchen und sich das genau durchzulesen, dann einen Kommentar zu lassen, eine Meinung zu bilden und euch das dann natürlich mitzuteilen. Also nochmal ganz herzlichen Dank dafür. Und wir machen das alle hier ehrenamtlich. Also das auch nochmal dazu. Auch am Tag der Deutschen Einheit natürlich. Ja, was wir gleich haben für euch ist ganz interessant, und zwar The Beauty of the Ballroom, ein Filmbeitrag von Thorsten. Aber jetzt haben wir erst die liebe Xenia mit ihrem Wunschmusiktitel, und der kommt heute von
1: Ja, der kommt heute von Billy Idol und also dieser Titel, ich höre den immer ganz, ganz gerne, auch wenn ich unterwegs bin, zum Beispiel in der S-Bahn oder sowas, um mich abzulenken. Der bringt dich in ganz andere Sphären, da kommst du in die guten alten 80er Jahre zurück und deswegen habe ich gedacht, ich hole den mal so ein bisschen in diese Sendung rein. Hier ist Billy Idol mit Cradle of Love.

0: Ja, Xenia, da hast du dir ja einen richtig rockigen Titel ausgesucht. Na, Billy Idol natürlich, aber so rockig werden den auch nicht unbedingt so viele kennen dann, ne?
1: Naja, also Billy Idol ist natürlich schon also eine Rockröhre aus den 80ern, das muss man schon so sagen. Aber also ich finde den Titel einfach cool, der hat so eine Power irgendwie so. Du kannst diesen Titel auch zum Beispiel, wenn du irgendwie ziemlich schnell unterwegs bist draußen und irgendwie hin und her rennst oder sowas, kannst genau, du den auch hören und dann gibt er dir richtig Power.
2: Genau, wenn du mit dem Trabant einmal so Richtung Grenze fährst und
1: also
2: dann...
1: Also mit der Rennpappe kannst du es doch nicht machen, also ganz ehrlich.
2: Du musst jetzt nicht gleich sektisch werden, meine Güte. Also auf jeden Fall mit dem Trabant rübergefahren bist und dann einmal so dieses West-Feeling haben wolltest und dann so richtig schön aufdrehen, das ist ja so, das, ne? Und dann so einmal rüberfahren.
0: Das habe ich in der Regel meistens
1: nie.
0: Weil ich im Osten wohne.
2: Ja, ja. Okay, im Osten der Stadt. Du kannst das natürlich auch umgekehrt betreiben. Ja, du willst es ja jetzt nicht.
0: Ja, ja.
2: Also ich finde ja mittlerweile so Checkpoint Charlie ist ja irgendwie nicht mehr so spannend, aber tatsächlich so. Also so Richtung Brandenburger Tor fahren und dann abbiegen am Bundestag.
0: Ui, du bist riskant hier.
2: Sowas.
1: Ganz ehrlich, ich wäre dafür, den Checkpoint Charlie in Checkpoint Turi umzubenennen. Ich glaube, das ist passender.
2: Aber bitte dann wieder mit Grenzkontrollen.
0: Ui, gefährlich.
1: Ja, unbedingt Taschenkontrollen. Wir wollen ja keine Terroristen hier haben.
0: Nein, auf keinen Fall. Aber es sieht schon gefährlich aus und es ist nach wie vor ein Magnet. Und schaut euch drumherum an. Du kannst auch, glaube ich, fast alles, wenn nicht sogar noch Mauerstücke und Co. in den anliegenden Souvenirshops da kaufen. Das ist wunderbar. Also wir freuen uns natürlich.
2: Weil ich mich ja immer noch frage, also nach all der Zeit, ob es davon eigentlich wirklich noch irgendwelche Originalstücke gibt oder ob man nicht einfach bei Häuserabrissen einfach sagt, hey, ist auch ein Stück Berliner Mauer, wa? Wir färben das mal ein bisschen ein mit ein paar Farben und dann ist das ein Stückchen Berliner Mauer. Es hat ja niemand gesagt, dass es jetzt direkt von der Berliner Mauer gekommen ist.
1: Ehrlich gesagt, ich glaube, dass da ganz, ganz viele einfach nur ganz großes Geschäft machen wollen, dann einfach nur sagen, ja, irgendwie, das ist von der Berliner Mauer und am Ende wird überhaupt gar nicht nachgeprüft, von wo diese Steine überhaupt sind.
2: Na, wo sich's wirklich lohnt, ist dann halt, also wenn man so dieses Feeling haben will von damals, ist halt dann Bernauer Straße, ne? Also da entweder oder dann halt am Topografie des Terrors, wo du ja auch dieses ganz lange Mauerstück hast, am Gropiusbaum. Das ist sowas, wo du nochmal so dieses Feeling hast von geteilter Stadt, finde ich.
0: Und die Leute, Xenia, die übrigens sich daran eine goldene Nase verdient haben, sind dann Betonmauermillionäre oder sowas, so nennt man die, glaube ich, dann.
1: Ich glaube, die werden als BMMs abgekürzt.
0: Oh, genau, richtig. So, Abkürzung haben wir nicht. Wir haben nämlich jetzt unseren lieben Thorsten mit The Beauty of the Ballroom. Er war mal wieder im Kino und hat einen Filmbeitrag für euch gezaubert. Und den hört ihr jetzt.
3: Thorsten Bretzinger für Rainbow City heute am Samstag, den 3. Oktober, wieder mit einer Filmvorstellung. Vielleicht waren ja einige Hörer aufgrund meiner letzten Empfehlung in dem wunderbaren französischen Animationsfilm Jim Queer. Und heute wird es darum gehen, Beauty of Ballroom, ein Dokuporträt der philippinischen Ballroom-Community, eine reale Plattform für Drag-Contest, Selbstdarstellung, Selbstentfaltung, tänzerische Kreativität und vieles mehr. Vieles ist Pose, vieles ist asiatische Herzlichkeit in diesem Terrain der Hoffnung und der Bestätigung. Der Regisseur nimmt uns unter anderem mit nach Kuala Lumpur, Malaysia, wo eben drei Leute so Locations gemietet haben, wo Paradiesvögel sich innerhalb ihrer Wahlfamilie entfalten können. Ich musste teilweise so ein bisschen denken an die 90er Jahre und die Gründung der Club Kids durch Michael Alec unter anderem. Was an Repräsentanten dieser Szene in Form von gepiersten, tätowierten Mitzwanzigern erscheint, kommt durchaus sympathisch daher, entbehrt aber für die meisten Betrachter wohl jeglicher Identifikationsgrundlage. Andere Länder, andere Ballrooms, so der asiatische Way of Life ist einfach, sehr unterschiedlich zu dem europäischen. Aber es ist ein schöner Blick, den der Regisseur auf diese Szene wirft, mit viel Detailgenauigkeit und voller Liebe. Wir werden auch Zeuge, wie im Jahr 22 eine dieser Events von der Polizeirazzia gestört wird und da auch Leute dann kurzfristig mitgenommen werden. Und man kann sagen, dass jetzt nicht aus jedem asiatischen Regisseur ein neuer Wayne Wang wird. Aber wie erwähnt, Chan Sevai, der Regisseur, ja, der hat hier eine interessante Doku gedreht über die Außenseiterrolle im Südostasien und eben ja diese Ballroom-Szene. Beauty of Ballroom seit letzten Donnerstag im Kino. Und ja, einen wunderbaren Feiertag heute allen.
0: Das wünschen wir dir natürlich auch, lieber Thorsten. Und vor allen Dingen auch gute Besserung auf, dass es dir bald wieder besser geht. Da hatte ich ein bisschen die Erkältung eingeholt. Aber das wird sich hoffentlich dann auch legen. Und wir hören dich auf jeden Fall beim nächsten Mal. Du hast uns einen Musiktitel mitgegeben, den wir heute spielen können. Xenia kennst du, aber El Jeru kennst du ja. El Jeru.
1: El Jeru. Wird da ausgesprochen. Yeah, El Jeru.
0: Wow.
1: Yeah.
0: Kennst du.
1: Absolute Jazz-Legende.
0: Ja, und er hat ein Motto, muss man sagen, jetzt bin ich auch in dem Slang.
1: Ja.
0: Er hat ein Motto, was auch stimmt: Love speaks louder than words.
1: Yeah. Sehr schön.

0: Ja, dann sag doch nochmal, wie heißen die?
1: Al Jarreau.
0: Love speak louder than words war das. Ihr hört Rainbow City Radio. Und mir gegenüber ist der liebe Max jetzt, unsere Sendeverantwortung.
2: Hallöchen.
0: Max Nitschke-Stockmann. Und vor allen Dingen, du bist jetzt nicht nur der Sendeverantwortliche dieser Sendung, sondern du hast auch schon einen Ausblick auf das, was kommt. Es ist wieder
2: Festival of Light, ne? Richtig. Also das Festival of Light setzt vom 9. bis 18. Oktober unter dem Motto, insofern passte der Titel wunderbar, Colors of Love an 40 Orten in Berlin, leuchtende Zeichen für mehr Zusammenhalt und gegenseitigen Respekt innerhalb der Gesellschaft. Zu den besonderen Höhepunkten gehören in diesem Jahr zwei unterschiedliche Veranstaltungsreihen innerhalb des Berliner Doms. Beyoncé Light bietet am ersten Festivalwochenende, also vom 9. bis 11. Oktober, 10 ungefähr 30-minütige 3D-Videoshows mit so ein bisschen sanfter Hintergrundmusik im Altarraum des Doms. Aufwendige Lichtkunst lässt dann das Dominnere in bunten Farben erstrahlen und erweckt so auch die kleinsten Details zum Leben. Man muss allerdings sich Karten dafür organisieren. Einfach festivaloflights.beyondthelight.. Nach intensiver und emotionaler, können Besucher und Besucher dann den Innenraum des Berliner Doms in der zweiten Festivalhälfte erleben. Vom 13. bis 17. Oktober nämlich werden an 5 Abenden mit insgesamt 10 Shows Festival of Lights in Concert eine ganz einzigartige Verbindung aus Licht- und Klangkunst erschaffen. Für das diesjährige Line-Up konnten weltbekannte Musiker und DJs gewonnen werden. Alle Farben, Westbam, Klangkarussell, Anja Schneider, Chris Becker sowie Ukay Nadam verwandeln den Dom abseits der gewohnten Clubsets in so ein ganz außergewöhnliches Gesamtkunstwerk. Mit den beiden Formaten Beyond the Light in der ersten und eben Festival of Lights in Concert dann in der zweiten Festivalhälfte haben also Besucherinnen und Besucher die Wahl. Wer das Innere des Doms vor allem in seinem ganz anderen Licht erleben möchte und nicht so viel Zeit aufwenden möchte, naja, für den sind vielleicht die 30-minütigen 3D-Videoprojektionen dann mit sanfter Musik eher so ein bisschen das. Und für alle anderen, die eher so richtig tief eintauchen wollen in berührende Töne plus Klangkunst plus Videokunst, für den ist eben eher die zweite Hälfte gedacht. Die 22. Edition ist es mittlerweile und sie steht eben, wie gesagt, unter dem Motto Colors of Love. Dazu Birgit Zander, ich zitiere, mit viel Liebe zum Detail verbinden wir Licht, Kunst und Musik mit neuen Perspektiven, lassen Berlins Wahrzeichen in bunten Farben erstrahlen und so die Herzen unserer Gäste höher schlagen. Diesmal dreht sich alles um das vielleicht schönste und zugleich tiefste Gefühl überhaupt, nämlich die Liebe. Liebe hat viele Facetten und unzählige Ausdrucksformen. Liebe ist kein einzelner Moment, sie ist ein wunderbares Lebensgefühl. Die 10 Abende des diesjährigen Festival of Light widmen wir genau diesem Lebensgefühl und laden die Besucherinnen und Besucher aus aller Welt herzlich ein, sich in Berlin zu verlieben, Feiern Sie mit uns Colors of Love. Ich denke, ein schöneres Schlusswort, Zitat Ende, kann man hier an der Stelle nicht finden. Insofern wünsche ich euch ganz viel Spaß beim 22. Festival of Lights. Viele tolle Neuentdeckungen.
0: Ein Highlight wirklich für alle und es ist jedes Jahr immer wieder schön, auf jeden Fall. Es lohnt sich, wer noch nicht da war, muss ich sagen, was verpasst. Aber wir verpassen jetzt nicht unseren Halbzeit-Jingle, denn es ist mal wieder Halbzeit.
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0: Ja, und wie ihr hört, frisch geölte Stimme. Ich bin aus Dänemark wieder zurück. Wir sind also wieder da im Land sozusagen.
2: Hast du mir eigentlich dänische Lakritz mitgebracht, sag mal?
0: Ich habe den Stein mitgebracht.
2: Stein, auch gut.
0: Ja, ja. Cool. Und hast kein Mauer, kein Mauerstein.
4: Und hast du uns ein hügeliges Lebensgefühl mitgebracht aus Dänemark?
0: Also, es ist sehr ruhig da, zumindest an der in Kelstrup, an der Stelle, wo wir waren, du hast ja keine Großstadt und du hast das rauschende Meer und das ist Wasser und es ist schön und es war Sonne, es war auch zwischendurch Regen, aber es macht dann irgendwie auch nicht so viel aus, weil ich habe das Gefühl, an so manchen Stellen kann das Wetter sein, wie es will, das macht dann gar nichts, da ist jedes Wetter irgendwie interessant und toll und also Erholung pur, es war wunderbar und wir haben dann, wie heißen diese großen Rinder nochmal, die in Schottland und Co. mit den Hörnern sind. Die haben wir da Calloway? Gesehen. Ja, Calloways.
2: Sind das Calloways?
0: Ja, Calloways. Ja. Die waren auf der Weide da. Die haben
4: oder Shetland-Rinder?
0: Ja, also auf jeden Fall ganz flauschig, weiches Fell mit solchen dicken Hörnern. Hm? Und die waren da auf der Wiese vor unserem Haus, wo wir gewohnt haben. Und das fand ich total toll, weil die sahen so friedlich und liebevoll aus und waren da so am Mümmeln ihr Gras. Und das Schöne war, ich hab dann gedacht, sind ja niedliche Tiere, aber die Hörner sind dann ja schon sehr beeindruckend. Also da möchte man nicht unbedingt mit in Berührung kommen. Ne?
2: Also nicht so unbedingt frische Milch mal gleich abgezapft.
0: Nicht wirklich, ja. Ja, dann gab es am 25. noch ein Highlight, muss ich euch auch mal eben kurz sagen. Wir waren bei Patrick Tomalla in seiner Show im Admiralspalast. Wer nicht da war, selber schuld. Das war die einzigste Show in diesem Jahr im Admiralspalast. Ob das nächstes Jahr in irgendeiner Form hier in Berlin wieder stattfindet, das weiß er noch nicht. Da sind wohl Verhandlungen gerade am Gange. Es soll wohl Leipzig auch in Frage kommen, wie er gesagt hat. Also es gibt dann nächstes Jahr seine Tour, die dann weitergeht. Aber ob das in Berlin so bald wieder sein wird, weiß ich nicht. Es war grandios. Die Leute sind aufgestanden. Es gab Standing Ovations. Es gab super viel Applaus. Er hat alles gegeben. Es ist auch sehr anstrengend. Er hat ganz tolle Live-Musik gehabt. Super Band. Seine Tänzer, das muss man auch sagen, sind alle ein bisschen so, dass man sagen kann, ja, oh, das sind Profis. Nein, es sind keine Profis, das sieht aber so aus wie Profis. Und das fand ich also auch ganz, ganz irre und eine tolle Show. Also wer es verpasst hat, wie gesagt, in Berlin selber schuld. Ansonsten geht ihr auf die Patrick Tomalla Seite und guckt mal, wenn ihr da Interesse habt, wann dann die nächsten Termine sind. Und ein bisschen Musik habe ich auch mitgebracht, den Titel, den er da gesungen hat, ja.
4: Ganz ehrlich, ich wollte hinsichtlich Show, wollte ich auch noch was mit einwerfen. Ja. Und zwar nämlich, ich hatte euch beiden ja geschrieben, dass ich in der vergangenen Woche bei dem Projekt 125 Stunden Chor mitgemacht hatte.
0: Ah, ja, richtig.
4: Mhm. Und das war.
2: Xenia war Teil von einem Weltrekord, ne?
4: Richtig, richtig. Ui. Das war ein Weltrekordversuch. Und wir haben den Weltrekord tatsächlich geknackt. Das heißt, also, ich kann jetzt sagen. Das heißt, ich kann jetzt sagen, ich war bei dem längsten Chorkonzert der Welt mit dabei. Juhu. Und habe dann da. Applaus. Ja, mit meinem Straßenchor-Sopran gesungen und das Publikum war uns auch sehr gediegen. Die hatten sich richtig auf uns gefreut und hatten uns richtig guten Applaus gegeben und so. Also war ein ganz, ganz schöner Auftritt, deswegen so viel zur Show.
2: Ja, toll. Für mich kurz zum Verständnis, wie lange musstest du dann singen? Also, weil es werden ja wahrscheinlich mehrere Chöre nacheinander gewesen sein, oder?
4: Es waren insgesamt um die 200 Chöre, also so um die 200 Chöre, etwas mehr als 200, glaube ich, waren es gewesen. Und jeder Chor hatte immer maximal 30 Minuten Zeit, in denen er dann hat singen können. Und in den letzten so etwa 5 Minuten, wo dann also kurz vor Ende gewesen ist, da hat sich der nächste Chor dann schon daneben unmittelbar dann gleich wieder hingestellt, um dann wirklich nahtlos übernehmen zu können. Sofort, wenn der eine Chor aufgehört hat, hat der andere weitergesungen. Auf die Weise ist keine Pause entstanden und es musste auch nichts irgendwie langfristig aufgebaut werden, irgendwie minutenlang, weil sonst wäre es ja kein Weltrekord geworden. Und insofern, also das war wirklich ein nahtloser Übergang vom einen zum anderen Chor.
2: Wie wird das dann eingereicht? Muss da jemand von quasi Guinness World Records anwesend sein und sagen, so, yes, and now this is a world record? Oder?
4: Da war irgendjemand anderes. Ich komme gerade auf den Namen nicht mehr von wo der war, aber der hieß irgendwie Schwab oder irgendwie sowas hieß der mit Nachname. Der war da mit praktisch dann am Ende auf der Bühne gestanden und auch, ich glaube, eine Frau vom Chorverband stand noch auf der Bühne, weil das Ganze war natürlich eine Veranstaltung zum Jubiläum 125 Jahre Deutscher Chorverband. Deswegen war ja die Idee auch, das auf 125 Stunden zu machen, dann da diesen Weltrekord rauszuzaubern. Und es wurde schon gesagt, also wenn es dann in 25 Jahren dann 150 Jahre Deutscher Chorverband heißt, dann denken sie schon drüber nach, dann da wieder eine zusätzliche Neuauflage von dem Rekord von jetzt zu machen.
1: Sehr, sehr schön.
4: Also, schon geil.
0: Herzlichen Glückwunsch dazu.
1: Ja. Du bist da voll im Thema und am Ball. Du wirst uns informieren, sobald es da wieder einen Versuch gibt. Der jetzige ist ja da und der Rekord ist ja aufgestellt. Also
4: mal, sehen, ob ich in 25 Jahren noch beim Straßenkurs singe. Mal abwarten.
0: Dann komme ich hier mit dem Rollator rein und
1: genau. Aber Max ist ja auch aus Polen wieder da und sieht auch frisch aus und erholt. Also von daher.
2: Ja, unbedingt. Also, ich, Fun Fact, ich bin wieder da. Mein Koffer war es nicht. Der ist irgendwie in Polen geblieben.
4: Ja, richtig. Was ist denn mit deinem Koffer passiert?
2: Naja, also kurz Zusammenfassung. So genau weiß ich das ehrlich gesagt nicht. Wir sind ausgestiegen. Wir haben unsere Sachen ins Auto unserer lieben Freunde dort in Polen gepackt. Und noch während ich das tat, stellten wir irgendwie fest, hier fehlt was. Irgendwie ist der Koffer nicht da. Und entweder ist er im Zug geblieben oder er ist irgendwo am Bahnsteig von irgendwem interessant gefunden worden. Das sei mal dahingestellt. Ja, ich weiß, das klingt jetzt sehr nach Klischee, aber nein. Also ich muss wirklich sagen, meine wirklich ganz, ganz lieben Freunde, die haben ja erstmal so ein bisschen den ersten Schreck genommen. Dann sind wir halt zum Kundenservice der dortigen polnischen Gesellschaft. Die Dame musste erstmal leicht lachen, weil so oft hat sie diesen Fall wohl offensichtlich nicht, dass irgendjemand seinen Koffer dort einfach vergisst oder abhanden gekriegt worden hat, wie auch immer.
1: Und, sehr schön formuliert.
2: Und auf jeden Fall, dann telefonierte man dort irgendwie mit dem Schaffner, der meinte bloß so, ich habe nichts gefunden, weder bei mir auf dem Platz noch irgendwie im Gang. Bis Sonntag war das auch so, dass man also tatsächlich erstmal nichts gefunden hat. Ich habe die Sachen da drin quasi schon innerlich abgeschrieben. Auf der anderen Seite ist es jetzt so, dass die Freunde dort also auch irgendwie jemanden kennen, der dort wahrscheinlich Lokführer oder irgendetwas ist von dieser Gesellschaft. Und der hat sich jetzt endlich gemeldet und meinte bloß, man hat irgendetwas in diesem bewussten Zug gefunden, was wie ein Gepäckstück aussah. Mehr weiß ich noch nicht. Vielleicht habe ich Glück und es ist tatsächlich mein Koffer. Aber nichtsdestotrotz, wir haben eine sehr, sehr schöne Zeit dort gehabt. Es ist eigentlich immer wieder wie nach Hause kommen, wenn man in Wrocław ist. Das kann man so sagen. Es waren wunderbare 26 Grad. Wir haben das also wirklich sehr genossen, wieder bei Freunden zu sein und uns heimisch zu fühlen mit Pirogi und mit Baumstriezel und was man halt so alles isst. Es war echt schön.
0: Also sehr schön. Wenn ihr dennoch einen Koffer gefunden haben solltet auf dem Weg zum Polen, der vielleicht unserem lieben Max gehören könnte, zu dieser besagten Zeit oder generell, wir haben natürlich auch eine Homepage und die sagen wir euch jetzt mal.
5: Die Homepage lautet rainbowcityradio.wordpress.com.
0: Genau, rainbowcityradio.wordpress.com.
4: Ja, und ich wollte zu der Koffergeschichte auch noch sagen. Also mich erinnert die Geschichte, so wie du sie jetzt gerade auch erzählt hast, auch an einen Film. Ich weiß nicht, ob ihr den kennt. Der heißt Contact High und der dreht sich darum, dass ein Typ Drogen genommen hatte und währenddessen, also in seinem Drogenrausch dann völlig vergessen hatte, einen Koffer aus dem Zug praktisch mitzunehmen und dann jagt er am Ende diesem Koffer hinterher und erlebt dabei jede Menge total schräge Abenteuer. Ich kann den Film euch wirklich
2: wärmstens empfehlen. Sagt mir irgendwie ganz dunkel was, aber ich kann mich beruhigen. Also mehr als das ein bisschen Schlafmangel.
4: Du hattest wenigstens keine Drogen genommen.
2: Richtig, es war lediglich Schlafmangel, der vielleicht eine Rolle gespielt hat, aber das war dann auch.
1: Und eins kann ich euch auch versprechen, ich glaube, dieser Film war auch bei Thorsten noch nie auf der Filmrollenliste.
4: Warum eigentlich nicht?
1: Also mit Drogen, nee. Also keine macht den Drogen. Also von daher, das wollen wir auch mal sagen hier. So.
2: Du hattest aber eigentlich noch einen Titel von Herrn Tomalla.
1: Genau. Den, wo alle aufgestanden sind, weil es geht um sein Lieblingspferd. Er hat ja Pferde auch und da gab es auch Schabracken. Wisst ihr, was Schabracken sind? Doch, du musst es ja wissen, wir waren ja bei Cavaluna.
2: Ja, natürlich, das ist die Auflage.
1: Genau, richtig.
2: Beziehungsweise Experten
1: hier, hallo.
2: Naja, ne? Beziehungsweise manchmal sind es auch alte Damen, aber das ist was anderes.
1: Das habe ich nicht gesagt, aber es gab also Schabracken zu kaufen, nämlich die man übers Pferd legen kann. Das fand ich sehr, sehr schön und es war also ganz klasse. Und hier kommt einer seiner berühmtesten Titel. Hier ist Donner von Patrick Thomas.
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0: mit Schwung in die deutsche Einheit, 36 Jahre deutsche Einheit. Das war Patrick Tormalla mit Donna, seinem bekannten Lieblingspferd, aber er hat auch viel andere ganz tolle Pferde, also von daher. Wir haben hier tolle Moderatorinnen und Moderatoren und der Max hat etwas vorbereitet, ein nicht so schöner Anlass.
1: Nee, leider nicht. Es hat mich zugegebenermaßen ziemlich geschockt, traurig gemacht und wenn man sich 23 Jahre kennt, dann ist das plötzlich irgendwie ungläubig, wie man zurückgelassen wird. Und die Rede ist davon, dass der wunderbare Bruno Kramm, den ich, wie gesagt, als einen sehr, sehr engen Freund so kennenlernen durfte und die Erfahrung hatte, das ist ein wahnsinnig kluger, geistreicher, gewitzter Poet der Worte gewesen ist, dass der gestorben sein soll. Er formte den Sound der neuen deutschen Todeskunst. Bruno Kramm war Mitbegründer von Das Ich und ist jetzt nach einem Konzert in Spanien plötzlich verstorben. Er gründete die Band Das Ich, eine meiner persönlichen Lieblingsbands, und war als deren Keyboarder sehr, sehr lange aktiv. Nach einem Konzert jetzt in Granada ist der Musiker plötzlich in der Nacht zum Samstag verstorben und wurde nur 58 Jahre alt. Der Veranstalter dort, Distortion Girl Eventos, bestätigte den Tod auch in den sozialen Medien. Kramm hatte am Freitagabend mit seinem langjährigen Bandkollegen und ebenfalls lieben Freund von mir, Stefan Ackermann, in der spanischen Stadt gespielt. Nach dem Auftritt soll er in den Räumen des Veranstaltungsorts plötzlich zusammengebrochen sein und die genaue Todesursache war bisher nicht bekannt. Die Lokalzeitung Ideal berichtet unter Berufung auf Polizeiquellen. Die Behörden gingen allerdings von einem natürlichen Tod aus. Eine bestätigte Todesursache wurde zunächst noch nicht veröffentlicht. Bruno Kramm und Stefan Ackermann hatten sich 1986 in Bayreuth kennengelernt, also Ende der 80er Jahre etwa, gründeten sie dann Das Ich. Und die Band gehörte wohl zu den prägendsten Vertretern der neuen deutschen Todeskunst, einer Art Gothic und Darkwave in einer wunderbaren Spielart. Kramm, er formte den Sound der Gruppe nicht nur am Keyboard, auch als Komponist und als Produzent. Er hatte das eigene Label Danse Macabre, mit dem er uns regelmäßig beliefert hat, damals noch mit dem Musikmagazin Back Again, auch jetzt später dann hier im Radio. Auch abseits der Band wirkte er eben unter anderem dann später auch in der Politik. Der ein oder andere erinnert sich da vielleicht. Er führte die Berliner Piratenpartei ab 2016 als Landesvorsitzender und Spitzenkandidat in den Wahlkampf zur Abgeordnetenhauswahl. Nach dem eher enttäuschenden Ergebnis trat er als Parteichef zurück, verließ die Piraten und ging dann später zu den Grünen. Nach der schweren Krankheit des Sängers Stefan Ackermann und eben dem politischen Ausflug des Komponisten meldeten sich Das Ich dann wieder zurück und im Oktober 2025, wir haben hier in der Sendung noch drüber sprechen können, wurde das Album Fanal veröffentlicht. Wer hätte ahnen können, dass Fanal die letzte Fackel im

0: das auch heute, allerdings in eine andere Richtung, als wir das beide ursprünglich mal gemeint haben. Ich hoffe, dass du dort oben glücklich bist. Deiner Familie wünsche ich ganz, ganz viel Kraft. Stefan wünsche ich viel Kraft. Dem Kollegen und Kolleginnen in deinem Label. Ich werde einfach wahnsinnig vermissen, von dir E-Mails zu kriegen. Mach's gut.
1: Ja, leicht ist das natürlich nicht und unser herzliches Beileid natürlich vom ganzen Team auch an Absolut. Die Angehörigen. Und du hast dann auch die Mühe gemacht, hast überlegt, ja, man kann einen schönen Titel spielen. Du bist gerade auf einen Titel gekommen.
0: Das ist schwierig, weil es so wahnsinnig viele gibt, aber ich habe eben Garten Eden ausgewählt, weil ich mir dachte, da ist er vielleicht jetzt irgendwie und vielleicht symbolisiert das ein kleines bisschen das, was ihn ausgemacht hat.
1: Dass ich mit Garten Eden.

0: Hier ist Xenia mit den Berlin, mit den Brandenburg-Berlin News und Events.
1: Naja, fast. Also du hattest schon richtig angefangen. Es sind die Berlin-Brandenburg-News.
0: Ich wollte doch Brandenburg mal als erstes sagen.
1: Ist ja nicht so tragisch. Zuerst, folgende Nachricht. Wie rbb24 berichtete, ist jener Mann, der die Drag Queen Jurassica Parker verkörpert hatte, aufgrund des Besitzes von Kinder- und Jugendpornografie zu einer Bewährungsstrafe von 10 Monaten verurteilt worden. Der 46-Jährige habe alle Taten in einem eintägigen Prozess eingeräumt. Er habe zum Zeitpunkt der Durchsuchung der Ermittler laut eigener Aussage unter einer schweren Alkoholsucht gelitten. Im Nachhinein sei er bestürzt und schäme sich. Mehr hierzu unter rbb24.de. Wir hatten Jurassica Parker vereinzelt bei uns in der Sendung, haben allerdings auch hinsichtlich von seinem Besitz pornografischer Dokumente eine klare redaktionelle Haltung. Wir distanzieren uns aufs Schärfste von jenem Sachverhalt, für den Jurassica Parker jetzt vom Amtsgericht Tiergarten verurteilt worden ist. Und damit jetzt zu den Veranstaltungen. Ach so, ich habe noch eines völlig vergessen. Das wollte ich auch noch mit erwähnen, und zwar nämlich, dass die Regenbogenbank im Tiergarten erneut beschädigt worden ist. Die wurde ja erst kürzlich schon mal repariert und jetzt hat es erneut homophoben Vandalismus gegeben. Und ihr wisst ja ganz genau, dass diese Regenbogenbank ursprünglich als Gedenkort für den islamistischen Terroranschlag auf den Christopher Street Day CSD im Tiergarten aufgestellt worden ist. Ich sag mal nur so viel, diese Idioten, die diese Bank erneut beschädigt haben, ich würde mir wünschen, dass sie wesentlich besser kontrolliert wird, dass da nicht jeder hinkommen kann. Und dass diese Idioten einfach endlich auch mal festgenommen werden können, dass sie nicht erneut solche Taten begehen können und dann auch eine adäquate Strafe bekommen, dass sie nicht mehr rückfällig werden und sich zweimal überlegen, solche Taten zu begehen. Ich finde, dieser Gedenkort wird bislang viel zu wenig bewacht. Hier muss viel mehr verbessert werden. Es reicht nicht einfach nur zu sagen, es wird besser,

0: sondern es muss jetzt besser werden. Genau, damit jetzt aber, wie geplant, zu den Veranstaltungen. Vom 15. bis 18. Oktober 2026 findet in Berlin das Hustler Ball Weekend statt. In seinem Zusammenhang gibt es in insgesamt 3 Tagen 3 Events, bei denen Lack- und Lederfetischfreunde voll auf ihre Kosten kommen können. Mehr zum genauen Programm der Veranstaltung unter hustlerball.de. Und in der Begine dreht sich heute Abend alles um Doppelkopf im Rahmen eines großen Doppelkopfturniers. Den Siegerinnen winken laut Angabe des Veranstalters tolle Preise. Mehr hierzu unter siegsäule.de. Und eines habe ich noch für euch. Am Haus der Kulturen der Welt könnt ihr dagegen morgen zusammenkommen, um im Zusammenhang mit Nestor Weiß Eldorado Transgeschichte während dem Nationalsozialismus zu entdecken. Es wird während dem Stadtrundgang durch die Mitte Berlins um die Verfolgung und Unterdrückung von Transpersonen gehen. Die Führung wird an diesem Tag auf Englisch abgehalten. Mehr hierzu unter siegesäule.de. So viel zu den Veranstaltungen und sonstigen Tipps in dieser Woche. Weitere coole Informationen gibt es, wie letzte Sendung auch, in Rainbow City Radio und in Berlin Brandenburg News and Events der nächsten Sendung. Das war's von mir und bleibt gesund.
1: Und damit sind wir schon am Ende der Sendung. Uns könnt ihr wieder hören, genau in einer Woche am Samstag mit Rainbow City Radio Extra. Eine ganz extra Ausgabe mit ganz tollen Geschichten. Conny ist dabei. Ihr wart in Halle auf einer...
2: Genau, wir waren in Halle auf einer Ausstellungseröffnung von Hans-Christoph Rackwitz, einem ganz großen Meister der Burg Giebichenstein.
1: Super, also einschalten, das wird auf jeden Fall spannend und interessant. Wir sagen tschüss, euch noch einen schönen Feiertag.
0: Macht richtig
1: was Schönes draus.
0: Genau.
2: Genießt es, und wenn ihr Lust und Laune habt, dann nehmt auch den News-Channel bei Telegram oder bei WhatsApp einfach wahr und bleibt immer am Ball.
1: Hier ist Calvin mit Stuck With You und wir sagen tschüss.

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1: Herzlich willkommen bei den On-Air-Stories. In dieser On-Air-Story möchte ich euch die Sendung Oldie-Treff von Peter Ziermann vorstellen. Hallo Peter, schön, dass du da bist.
2: Ja, freut mich auch.
1: Was ist denn die Sendung Oldie-Treff genau? Also worum geht es?
2: Ja, ein bisschen old-fashioned Radio. Zum einen wird für ich ja seit 100 Jahren gefühlt durch, dass wir hier noch Plattenspieler im Studio haben, weil ich tatsächlich immer noch eigentlich 100% Vinyl spiele und mein Musikgeschmack, der liegt ja eigentlich eher bei internationalen Titeln, bei Beat und ja, vernünftigen Nummern der 60er, 70er Jahre. Aber ich spiele auch sehr viel deutsche Musik, bin nach wie vor jedes Wochenende auf dem Flohmarkt, sammle da irgendwelche Schallplatten ein. Und es gibt so einen Spruch, den ich auch seit Jahren mache. Bei mir kann sich jeder jeden Titel wünschen. Wenn jemand von Heino die schwarze Barbara haben will, dann kriegt er die auch. Ja.

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1: Herzlich willkommen zu einer weiteren On-Air-Story. Ich bin heute mit Rolf Gensrich im Studio, der die Sendung OK Beat macht.
2: Hallo, freue mich, dass ich hier sein darf.
1: Wie würdest du ansonsten deine Sendung generell beschreiben?
2: Die Sendung lässt sich eigentlich schlecht beschreiben. Also es gibt mehrere Varianten. Ich versuche, Gäste mir heranzuholen aus allen möglichen Gegenden, so Sachen, die mir über den Weg laufen. Das kann also der Würstchenverkäufer sein bis hin zu irgendwelchen kleinen Aktionen, Grundeinkommen zum Beispiel oder kleine Parteien oder aber Musiker, die mir auf der Straße auffallen, denen ich dann mal meine Visitenkarte gebe und sagt, kommt doch mal vorbei, meldet euch doch mal.
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Herzlich willkommen an den Rundfunkempfangsgeräten, liebe ZuhörerInnen, zu einer neuen Ausgabe von Wie ein Freigeist im Wind, die melancholische Radioshow auf Alex offener Kanal Berlin. Auf die kommende Stunde mit euch freuen sich euer Sendeverantwortlicher Daniel Emerson Aldrich plus Gesprächs- und Diskussionspartner Oliver. 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

0: Hinter der Schönheit der Bewegung. Eine Filmbesprechung von The Beauty of Ballroom. Es beginnt mit Bewegung, mit Körpern, die sich drehen, fallen, posieren, gleiten, mit Blicken, Gesten, Kostümen und einer Musik, die den Raum nicht einfach beschallt, sondern ihn in einen anderen Zustand versetzt. Für einen Augenblick scheint alles möglich. Der Körper wird größer, schöner, selbstbewusster, radikaler. Er nimmt sich den Raum, den er im gewöhnlichen Leben vielleicht nicht immer bekommt. Doch hinter dieser Schönheit liegt eine Geschichte. Und genau dort beginnt der Dokumentarfilm The Beauty of Ballroom von Shewai Chan interessant zu werden. Der Film führt in die noch junge Ballroom-Szene Südostasiens und begleitet drei ihrer prägenden Persönlichkeiten, ihrer Trailblazer, Teddy aus Malaysia, Xaisa von den Philippinen und Sun aus Thailand. Drei Menschen, drei unterschiedliche Biografien, drei Wege in eine Kultur, deren Wurzeln allerdings weit entfernt liegen, in der schwarzen und lateinamerikanischen LGBTQIA+-Community New Yorks. Ballroom ist deshalb niemals nur Tanz. Und vermutlich liegt gerade darin auch ein Teil der Schönheit dieses Films. Eine Schönheit mit Vorgeschichte. Wer Ballroom nur von außen betrachtet, könnte zunächst vor allem die spektakuläre Oberfläche sehen. Voguing, extravagante Kleidung, Körper in dramatischen Posen, Wettkämpfe, Musik, Inszenierung. The Beauty of Ballroom verweigert sich dieser Oberfläche keineswegs. Im Gegenteil, der Film lässt sie glänzen. Aber er belässt es nicht dabei. Denn hinter der sichtbaren Schönheit steht Arbeit, Geschichte, Verletzlichkeit, Erinnerung und eine Gemeinschaft, die sich ihre Räume selbst geschaffen hat. Xaisa formuliert diesen Unterschied im Film besonders prägnant. Alle sähen die Schönheit und die Fassade des Ballroom, sagt sie. Was dagegen häufig unsichtbar bleibe, sei das How, die Arbeit dahinter, die Geschichte, die Seele und die Botschaft.
1: I always say that this is my last ball. Year after year, I say it, this is my last ball. That's what everyone sees. The beauty, the facade of ballroom. But they don't see paano the work behind why it's like that. Why it's so soulful, why there's message behind it. Because we always think of those people who came before us. Those who fought for the space. Those who died fighting for this community. We're still fighting for equality. We're still fighting for being recognized for who you are, for simply existing, for simply wanting to be free. Iba-iba. And even for me, if you say na parang maybe she doesn't understand, it's different. I mean, ako, my color, I mean, hindi naman ako beautiful eh. They don't see you as beautiful in the society. You know, but you have to believe in yourself.
0: Und damit verändert sich auch der Blick auf die Tanzbewegung. Eine Pose wird zur Behauptung, ein Kleid kann zur Rüstung werden. Ein Auftritt kann bedeuten, ich bin hier, ich werde gesehen, ich habe ein Recht auf diesen Raum. Und plötzlich bekommt auch der Begriff Schönheit eine andere Bedeutung. Es geht nicht mehr nur darum, schön auszusehen, es geht darum, sich selbst als schön behaupten zu können, obwohl eine Gesellschaft einem Menschen möglicherweise genau das Gegenteil einreden will. Xaisa selbst spricht von Colorism und davon, dass Menschen aufgrund ihrer Hautfarbe nicht als schön angesehen werden. Ballroom wird für sie zu einem Ort, an dem diese Zuschreibungen zurückgewiesen werden können.

von New York nach Südostasien. Der Film erzählt dabei keine Geschichte einer einfachen kulturellen Übertragung. Ballroom kommt aus New York. Seine Geschichte ist eng mit schwarzen und lateinamerikanischen queeren Communities verbunden. Voguing entstand dort als Ausdruck einer Community, die sich Räume schaffen musste, weil ihr andere Räume verschlossen blieben. Diese Herkunft wird im Film ausdrücklich benannt. Xaiser erklärt den TeilnehmerInnen eines Workshops, dass diese Geschichte Respekt verdiene. Sie erinnert an Crystal LaBeija und an eine Form des Widerstands, in der die Botschaft lautete: Ich bin schön, das ist meine Hautfarbe und ich nehme sie an. Das ist ein wichtiger Punkt. Denn The Beauty of Ballroom erzählt nicht einfach davon, wie ein westliches bzw. amerikanisches Kulturphänomen nach Asien gelangt. Die ProtagonistInnen übernehmen Ballroom nicht bloß, sie machen etwas Eigenes daraus. In Malaysia, auf den Philippinen und in Thailand entstehen lokale Szenen, lokale Häuser, lokale Beziehungen und lokale Geschichten. Die Form reißt, aber ihre Bedeutung verändert sich mit den Menschen, die sie aufnehmen.

das Haus als Familie. Vielleicht ist dies einer der berührendsten Gedanken des Films, die Bedeutung des Hauses. Für Menschen, die von ihren biologischen Familien zurückgewiesen wurden oder in ihnen keine Sicherheit finden konnten, entsteht innerhalb der Ballroom-Kultur eine andere Form von Verwandtschaft. Mothers, Fathers, Children, Houses. Xaiser beschreibt es sehr direkt: Wenn die leiblichen Eltern einen queeren Menschen nicht akzeptieren, muss dieser Mensch andere finden, die ihn oder sie annehmen. Ein Haus wird damit zur gewählten Familie. Das Wort Familie bekommt dadurch eine andere Schwerkraft. Es bezeichnet nicht mehr zwangsläufig Herkunft, es bezeichnet Zugehörigkeit. Man könnte sogar sagen, Ballroom macht aus einem sozialen Mangel eine soziale Erfindung. Wo eine Familie fehlt, wird eine geschaffen. Wo ein Schutzraum fehlt, wird einer gebaut. Wo Anerkennung verweigert wird, wird sie einander gegeben. Das macht die Ballroom-Szene zu weit mehr als einer Tanzkultur. Sie wird zu einer sozialen Infrastruktur.

Teddy findet seinen Ort. Bei Teddy, dem Protagonisten aus Malaysia, erhält diese Idee noch einmal eine andere Färbung. So war seine Kindheit von Gewalt geprägt. Im Ballroom findet er eine Form von Nähe und Selbstbestätigung, die ihm zuvor gefehlt hat. Das Entscheidende daran ist vielleicht nicht, dass der Film daraus eine große Erlösungsgeschichte macht. Vielmehr zeigt er, dass Identität manchmal dort wachsen kann, wo Menschen einen Raum finden, in dem sie nicht ständig erklären müssen, warum sie existieren. Ein Raum kann dabei tatsächlich ein physischer Raum sein, aber ebenso eine Gruppe, ein Haus, ein Tanz, eine Choreografie, ein Name, eine Rolle oder ein Blick, der sagt: Wir sehen dich.

Xaisers Sichtbarkeit als Widerstand. Bei Xaisa wird diese Dimension besonders politisch. Sie ist nicht nur Performerin, sondern auch eine zentrale Figur beim Aufbau der philippinischen Ballroom-Szene. Der Film zeigt sie deshalb nicht allein im Glanz des Balls, sondern auch im Alltag und bei der Vermittlung ihres Wissens an andere. Das wirkt zunächst fast unspektakulär und gerade deshalb funktioniert es, denn Ballroom besteht nicht nur aus dem Moment, in dem jemand auf die Tanzfläche tritt. Dahinter stehen Unterricht, Organisation, Weitergabe von Wissen, Gemeinschaft und Verantwortung. Damit wird sie selbst zu einem Bindeglied zwischen Generationen. Geschichte bleibt nicht im Archiv, sie wird weitergetanzt.

0: Zan, das Tanzen als politische Sprache. Und dann ist da Zan in Thailand. Eine der schönsten Entwicklungen des Films liegt möglicherweise darin, dass Zan selbst erzählt, wie sich sein Verständnis von Voguing verändert hat. Am Anfang wollte er vor allem tanzen, Dips machen, die spektakulären Bewegungen beherrschen. Dann begegnete er der Tänzerin Mother Laomi und plötzlich wurde ihm bewusst, dass hinter der Bewegung etwas anderes liegt. Voguing, sagt Zan, sei politisch und intentional. Man könne nicht einfach vogen, ohne eine Vorstellung davon zu haben, welchen Zweck oder welchen Grund die Bewegung besitzt.
1: It's so political, it's so intentional. You can't vogue without having a certain idea of a purpose or a reason.
2: Pose, pose, pose, and drip.
1: Me, myself, as a BIPOC person, being half Thai and half Norwegian, I'm much, much more privileged than the Thais here. Growing up in Norway, if I don't remember wrong, taking a dance class, it costs similar to a meal you buy outside. So I had a similar idea to opening like a class that was teaching a practical art form. And a lot of people came that usually cannot afford, that usually don't take classes in a dance studio.
0: Und dieser Gedanke führt mitten ins Zentrum des Films. Denn was bedeutet es, wenn ein Tanz politisch wird? Vielleicht zunächst nichts anderes, als dass der Körper nicht mehr nur bewegt wird, sondern etwas sagt. Er sagt, ich bin hier, ich habe einen Körper, ich bestimme über ihn, ich entscheide, wie ich gesehen werde und ich kann mich verwandeln. Bemerkenswert ist, dass der Film diese politische Dimension nicht ständig mit Pathos auflädt. Er lässt auch den Humor zu. Da sitzt Zan um 1 Uhr nachts an einem Tisch und zählt Geld, weil er möchte, dass die anderen ihm vertrauen und wissen, dass er nichts davon gestohlen hat. Aus Accounting wird im scherzhaften Wortwechsel beinahe Kanti. Und schon ist die große politische Erzählung für einen Moment wieder ganz alltäglich. Solche Augenblicke sind wichtig, denn sie verhindern, dass die ProtagonistInnen zu Symbolfiguren werden. Sie bleiben Menschen. Menschen, die lachen, die arbeiten, die organisieren, die sich Sorgen machen, die tanzen und die manchmal nachts um 1 Uhr noch ihre Abrechnung kontrollieren. Gerade dadurch gewinnt der Film seine emotionale Glaubwürdigkeit. Zan erzählt außerdem von seiner eigenen privilegierten Position. Als halb thailändischer, halb norwegischer Mensch habe er gegenüber vielen Thais bestimmte Vorteile. Auch daraus entsteht für ihn eine Verantwortung. Er organisiert Tanzunterricht, der Menschen offen steht, die sich reguläre Tanzschulen nicht leisten können. Das ist ein kleiner, aber wichtiger Moment. Denn Selbstermächtigung bedeutet hier nicht nur, ich kann mich selbst ausdrücken, sie bedeutet auch, ich kann anderen einen Raum öffnen. Ballroom produziert damit seine eigenen LehrerInnen, OrganisatorInnen, Mütter, Väter und MentorInnen. Aus einer individuellen Befreiung kann eine kollektive Praxis werden. Eventuell lässt sich The Beauty of Ballroom deshalb am besten über einen einfachen Wunsch verstehen. Den Wunsch, gesehen zu werden. Nicht als exotische Erscheinung, nicht als Opfer, nicht als dekorative Figur einer queeren Erfolgsgeschichte, sondern als Mensch. Die Ausstellung des eigenen Körpers, die Pose, die Kleidung und das Voguing haben dabei eine eigentümliche Doppelbewegung. Sie sagen, schau mich an. Aber gleichzeitig, du entscheidest nicht mehr darüber, was du in mir sehen sollst. Das macht die Ballroom-Bühne zu einem Ort besonderer Freiheit.

0: was hinter der Fassade liegt. Der deutsche Filmtitel The Beauty of Ballroom könnte zunächst fast dazu verleiten, ausschließlich an die visuelle Schönheit dieser Welt zu denken. Doch nach dem Film bleibt ein anderer Eindruck zurück. Die Schönheit liegt nicht nur in den Bewegungen, sie liegt in der schweren Arbeit an der Choreografie, die diese Bewegungen ermöglicht. In den Menschen, die Räume schaffen, in den Familien, die nicht durch Geburt, sondern durch Entscheidung entstehen, in der Weitergabe von Wissen, in der Erinnerung an diejenigen, die vor ihnen gekämpft haben und in der Behauptung, dass ein Mensch nicht erst dann wertvoll wird, wenn eine Gesellschaft ihn oder sie für schön, normal oder akzeptabel erklärt. Xaiser sagt im Film, dass die Menschen vor ihnen für diesen Raum gekämpft haben und einige dabei gestorben sind. Der Kampf um Gleichheit und darum, überhaupt als der Mensch anerkannt zu werden, der man ist, sei noch nicht vorbei. Das gibt den glitzernden Oberflächen des Films eine zweite Ebene. Unter dem Glanz liegt Erinnerung, unter der Pose liegt Verletzlichkeit. Unter dem Tanz liegt Politik und unter allem möglicherweise eine sehr einfache menschliche Sehnsucht, dazu zu gehören. Shiwai Chan verbindet beobachtende Szenen aus dem Alltag mit den stilisierten und energetischen Tanzsequenzen des Ballroom. Dadurch entsteht kein reiner Konzertfilm und auch kein ausschließlich politischer Dokumentarfilm. Der Film lässt beides nebeneinander bestehen, die Ekstase des Auftritts und die Mühen des Alltags. Gerade diese Verbindung macht The Beauty of Ballroom sehenswert, denn irgendwann betrachtet man die TänzerInnen nicht mehr nur als spektakuläre PerformerInnen, man sieht die Menschen hinter der Pose und eventuell ist das die eigentliche Bewegung, die dieser Film vollzieht. Er führt vom Anschauen zum Sehen. Vom Spektakel zur Geschichte, von der Oberfläche zur Gemeinschaft, von der Schönheit zur Frage, wer überhaupt die Möglichkeit bekommt, sich schön zu fühlen. Der Ballroom antwortet darauf nicht mit einer Theorie. Ballroom antwortet mit Körpern, mit Musik, mit Bewegung, mit Häusern, mit Familien, die gewählt werden und mit Menschen, die auf eine Tanzfläche treten und für einen Augenblick nicht darum bitten, gesehen zu werden. Sie werden sichtbar. Und mit Sicherheit ist gerade dies die schönste Botschaft dieses Films.
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2: 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Die Kunst der Umwege. Über Bilder, Träume und die Bedingungen des Neuen. Der Begriff bildende Kunst gehört zu jenen kulturellen Selbstverständlichkeiten, die selten hinterfragt werden. Wir begegnen ihm in Museen, Kunstvereinen, Akademien und Förderanträgen. Und trotzdem wirkt er auf den zweiten Blick eigentümlich aus der Zeit gefallen. Denn längst schafft die bildende Kunst nicht mehr nur Bilder. Installationen besetzen ganze Räume, Performances hinterlassen oft nichts als Erinnerungen. Konzeptkunst besteht aus Gedanken, Texten oder Handlungsanweisungen. Videokunst, digitale Medien und soziale Projekte haben den klassischen Werkbegriff erweitert. Der historische Name ist geblieben, obwohl sich sein Gegenstand verändert hat. Gerade darin liegt eine interessante Pointe. Die entscheidende Frage der Gegenwart lautet nicht mehr, was bildende Kunst ist, sie lautet eher, unter welchen Bedingungen entsteht sie. Kreativität als Beruf und als Risiko. Noch bis weit ins 20. Jahrhundert hinein wurde der Künstler als jemand verstanden, der einer inneren Notwendigkeit folgt. Das Atelier war nicht nur Arbeitsplatz, sondern auch Rückzugsraum. Hier entstanden Bilder, Entwürfe und Ideen in einer Konzentration, die sich dem Rhythmus des Alltags entzog. Dieses Bild mag romantische Züge tragen. Ganz verschwunden ist es dennoch nicht. Gleichzeitig haben sich die Bedingungen künstlerischer Arbeit grundlegend verändert. Noch nie konnten so viele Menschen kreativ tätig werden wie heute. Digitale Werkzeuge, soziale Medien, offene Werkstätten und Akademien sowie nicht zuletzt die kreativen Workshops des Kulturrings haben die Zugänge zur Kunst demokratisiert. Kreativität gilt als gesellschaftlich erwünschte Ressource. Unternehmen suchen kreative Mitarbeiter, Schulen fördern kreative Kompetenzen, Städte werben mit kreativen Milieus. Und dennoch befindet sich die professionelle Kunst in einer eigentümlichen Schieflage. Nur wenige KünstlerInnen können dauerhaft von ihrer Kunst leben. Viele bewegen sich zwischen Ausstellungen, Projektförderungen, Lehraufträgen und Nebentätigkeiten. Der Künstler ist längst nicht mehr nur Produzent von Werken. Er ist zugleich Antragsteller, Netzwerker, Organisator und Öffentlichkeitsarbeiter. Die eigentliche künstlerische Arbeit muss sich ihren Platz oft erst zwischen Formularen, Fristen und Existenzsorgen erkämpfen. Hier zeigt sich eines der großen Paradoxa unserer Zeit. Kreativität wird gefeiert, ihre Produzenten werden nicht immer bezahlt. Die verborgenen Quellen. Diese Entwicklung betrifft nicht allein ökonomische Fragen, sie reicht tiefer, denn Kunst entsteht nicht ausschließlich aus Wissen, Technik und Planung. Sie entsteht auch aus Zuständen, die sich weder terminieren noch verwalten lassen. Carl Gustav Jung sah in Träumen, Fantasien und spontanen Bildern wichtige Quellen kreativer Prozesse. Für ihn war das Unbewusste kein Archiv verdrängter Inhalte, sondern ein produktiver Raum, in dem neue Vorstellungen entstehen können. Viele Kunstschaffende kennen solche Erfahrungen. Eine Idee erscheint unvermittelt, eine Form entwickelt ein Eigenleben, ein Bild drängt sich auf, lange bevor es verstanden wird. Der Künstler produziert das Werk nicht ausschließlich, er begegnet ihm. Die Kunst des 20. Jahrhunderts hat immer wieder versucht, diesen Bereich freizulegen. Die Surrealisten interessierten sich für Traumprotokolle und automatisches Schreiben. Die informelle Malerei suchte die spontane Geste. Joseph Beuys verstand Kreativität als eine grundlegende menschliche Fähigkeit, die weit über das eigentliche Kunstwerk hinausreicht. In all diesen Ansätzen erscheint das Irrationale nicht als Gegenpol zur Vernunft, sondern als deren notwendige Ergänzung. Der Traum gehört zu den Produktionsmitteln der Kunst. Zwischen Amateur und Dilettant. Ein neuer Blick auf die Kreativität verändert auch die alte Unterscheidung zwischen Amateur und Dilettant. Oft werden heute diese beiden Begriffe synonym verwendet. Historisch bezeichnen sie jedoch unterschiedliche Haltungen. Der Amateur ist zunächst der Liebende. Das lateinische Amare steckt in seinem Namen. Er widmet sich seiner Sache aus Interesse, aus Leidenschaft und Neugier. Nicht der Erwerb, sondern die innere Bindung steht im Vordergrund. Der Dilettant dagegen bleibt an der Oberfläche. Ihm fehlt nicht die Professionalität, sondern die Vertiefung. Diese Unterscheidung besitzt für die Gegenwart eine überraschende Aktualität. Die entscheidende Grenze verläuft oft nicht zwischen Profi und Amateur, sie verläuft zwischen Leidenschaft und Routine. Viele KünstlerInnen, die unter prekären Bedingungen arbeiten, verbindet gerade jene Haltung des Amateurs im ursprünglichen Sinn. Sie setzen ihre Arbeit fort, obwohl wirtschaftlicher Erfolg unsicher bleibt. Nicht aus Kalkül, sondern aus einer inneren Notwendigkeit heraus. Kunst als Erfahrung. Die Frage nach der Entstehung der Kunst ist jedoch nur die eine Seite. Zur Kunst gehören ebenso jene Menschen, die ihr begegnen. Der Besucher einer Ausstellung sucht Anregung, Erkenntnis oder schlicht einen Augenblick der Erbauung. Andere finden gerne echte und trotzdem erschwingliche Kunst, da sie ihrem Alltag eine persönliche Note verleihen wollen. Wieder andere hängen ein Bild an die Wand, weil sie spüren, dass von einem Original etwas ausgeht, das sich nur schwer in Worte fassen lässt, die Aura des Kunstwerks. Kunst schafft Resonanzräume. Sie kann irritieren, trösten, herausfordern oder begeistern. Vor allem aber vermag sie Menschen zu berühren. Darin liegt ihre eventuell wichtigste gesellschaftliche Funktion. Dass originale Kunstwerke heute nicht mehr allein Sammlern und Museen vorbehalten sind, sondern auch in Kunstvereinen, offenen Ateliers oder lokalen Ausstellungen sowie in der langen Nacht der Bilder ihren Weg in den Alltag vieler Menschen finden, gehört zu den erfreulichen Demokratisierungen unserer Kultur. Die Krise der Muße. Die größte Krise der bildenden Kunst besteht deshalb nicht darin, dass zu wenig Kunst entsteht. Sie besteht darin, dass die Bedingungen für jene Zustände schwinden, aus denen Kunst hervorgehen kann. Muße, Konzentration, zweckfreie Neugier, Offenheit für Zufälle und das Spiel mit dem Unbewussten. Unsere Zeit bevorzugt Effizienz. Kreative Prozesse jedoch folgen einer anderen Logik. Sie leben von Umwegen, von Leerstellen, von Zeiten scheinbarer Unproduktivität. Ein Tagtraum lässt sich nicht beschleunigen. Eine Eingebung folgt keinem Projektplan. Daher berührt die Frage nach der Zukunft der bildenden Kunst weit mehr als den Kunstbetrieb allein. Sie betrifft die Frage, welchen Raum eine Gesellschaft jenen Erfahrungen zugesteht, die keinen unmittelbaren Nutzen versprechen und dennoch unverzichtbar sind. Die Bilder erscheinen nicht auf Kommando, sie nehmen Umwege, lassen sich Zeit, verschwinden und kehren überraschend zurück. Dadurch bewahren sie etwas, das sich bis heute weder organisieren noch verwalten lässt. Und genau hierin liegt ihr Wert für eine Gegenwart, die vieles berechnen kann, jedoch nicht das Entstehen des Neuen.

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1: Wenn Kunst spricht über die Rolle von Texten in den Künsten. Manchmal stehen wir vor einem Kunstwerk und lesen mehr, als wir sehen. Nicht, weil das Werk selbst so wortreich wäre, sondern weil es von Wörtern umgeben ist. Wandtexte, Kataloge, ein erklärender Absatz neben dem Titel. Und während wir noch versuchen, uns dem Bild oder der Installation anzunähern, hat sich längst eine zweite Ebene dazwischen geschoben. Ein Text, der uns sagt, was wir sehen könnten. Eventuell sogar, was wir sehen sollten. Ich merke dann gelegentlich, dass ich zögere, ob ich dem Werk zuerst vertraue oder seiner Erklärung. Es gibt diese alte Vorstellung, beinahe eine Sehnsucht, dass Kunst für sich selbst spricht, dass ein Bild nichts erklären muss, ein Klang nichts beweisen, eine Geste nichts rechtfertigen muss. Kunst als unmittelbare Erfahrung, jenseits des Begriffs. Und trotzdem scheint es, als hätte sich dieses Versprechen verschoben. Vom Werk zur Aussage. Das Verhältnis von Kunst und Text war nie eindeutig. Schon die klassische Avantgarde hatte begonnen, in der Wechselwirkung von Objekt und Beschreibung eine bewusste Irritation zu erzeugen. Bei Marcel Duchamp genügte ein Titel, um einen Gegenstand in ein Kunstwerk zu verwandeln. Sprache ist hier nicht bloß Kommentar, sondern ein Akt, eine Setzung, die Bedeutung erst erzeugt. Spätestens mit Joseph Beuys wird deutlich, dass Kunst sich nicht mehr allein im Werk erschöpft. Begriffe wie soziale Plastik existieren weniger als sichtbare Form, denn als Denkfigur. Beuys sprach und dieses Sprechen war selbst Teil seines künstlerischen Handelns. Das Werk verlagerte sich, zumindest teilweise, in den Diskurs. Man könnte sagen, die Kunst begann, sich selbst zu erläutern und entdeckte dabei die Sprache als ihr zweites Material. Die Schrift als Material.

Vito Steierl verbinden Bild, Theorie und Essay zu hybriden Formen, in denen das Denken sichtbar wird. Kunst wird hier nicht nur betrachtet, sondern gelesen und vielleicht sogar mitgelesen im Sinne eines gemeinsamen Denkprozesses. Klang ohne Worte und doch nicht ohne Sprache. In der Musik scheint die Lage zunächst klarer. Die Idee der absoluten Musik, wie sie etwa bei Ludwig van Beethoven oder Johannes Brahms anklingt, setzt gerade auf die Unabhängigkeit vom Wort. Musik soll nichts bedeuten müssen, außer sich selbst. Und doch bleibt auch sie nicht sprachlos. Komponisten schreiben, Theoretiker deuten, Programme vermitteln. Bei Richard Wagner etwa sind Werk und Wort oder Partitur und Libretto kaum voneinander zu trennen. In der Gegenwart verschieben sich diese Grenzen weiter. KünstlerInnen wie Laurie Anderson oder Brian Eno bewegen sich bewusst zwischen Klang, Text und Konzept. Musik wird hier zu einem Raum des Nachdenkens, nicht nur des Hörgenusses. Bühne, Bild, Theorie. Auch im Theater ist Sprache nicht nur Mittel, sondern Gegenstand der Reflexion. Bei Bertolt Brecht ist die Theorie integraler Bestandteil der Praxis. Begriffe wie der Verfremdungseffekt strukturieren nicht nur das Denken über Theater, sondern das Theater selbst. In der Performancekunst schließlich tritt der Körper in den Vordergrund, doch das Flüchtige dieser Kunstform scheint geradezu nach einer sprachlichen Fixierung zu verlangen. Konzepte, Beschreibungen und Dokumentationen halten fest, was sich dem unmittelbaren Zugriff entzieht. Die Notwendigkeit des Sprechens. Warum aber hat die Kunst solch ein Bedürfnis nach Sprache entwickelt? Möglicherweise, weil sie komplexer geworden ist, weil sie sich nicht mehr allein aus sich selbst heraus erschließt, sondern Kontexte, Bezüge, Theorien benötigt. Sprache wird zum Schlüssel, manchmal auch zum Zugangscode. Vielleicht aber auch, weil sich die Rolle der Künstler verändert hat. Sie sind längst nicht mehr nur Produzenten von Werken, sondern zugleich auch deren Kommentatoren. Sie formulieren Intentionen, schreiben Anträge, entwickeln Konzepte. Der Künstler wird fast zwangsläufig zum Autor seiner eigenen Praxis. Und schließlich stellt man sich eine grundsätzliche Frage, die man mit Theodor W. Adorno zuspitzen könnte. Liegt die Wahrheit eines Werkes in ihm selbst? Oder entsteht sie erst im Diskurs, der es umgibt? Zwischen Erfahrung und Erklärung. Die Frage Adornos bleibt offen und zugleich produktiv. Denn so hilfreich Texte sein können, so oft lässt sich der Eindruck nicht vermeiden, dass sie sich zwischen uns und das Werk schieben. Dass sie eine Deutung anbieten, bevor wir überhaupt eine eigene entwickeln konnten. Und nicht selten merke ich, dass sich meine Wahrnehmung von dem unterscheidet, was im begleitenden Text behauptet wird, oder sogar von dem, was die Künstlerinnen und Künstler selbst über ihre Arbeit sagen. In Ausstellungen wird diese Verschiebung besonders greifbar. Nicht nur die Künstler sprechen hier, sondern auch die KuratorInnen, deren Texte längst eine eigene, prägnante Stimme bilden. Sie ordnen ein, kontextualisieren, deuten und treten damit in einen unhörbaren Dialog mit den Werken, der sich dem Publikum nicht immer erschließt. Oft beginnt der Rundgang deshalb nicht mehr mit dem Blick, sondern mit dem Lesen. Wir entziffern den Text, bevor sich das Auge dem Werk überlässt. Das kann erhellend sein, zugleich markiert es eine Verschiebung, weg von der unmittelbaren Erfahrung hin zur gelenkten Wahrnehmung. Es ist der Schritt, der fortführt vom eigenen Interpretationsdenken hin zur reinen Übernahme vorgefertigter Bedeutungssätze,

die wir lediglich wiederholen. Genau darin mag eine der eigentümlichen Spannungen heutiger Ausstellungen liegen. Sie wollen zugleich zeigen und erklären. Beides zusammen geht nicht immer ohne Gegensätze. Vielleicht ist das aber kein Widerspruch, sondern ein notwendiger Teil der Erfahrung. Denn Kunst, die sich vollständig erklären ließe, wäre am Ende vielleicht gar keine mehr. Sie würde im Begriff aufgehen, sich erschöpfen im Gesagten. Gerade dort aber, wo sie sich dem Zugriff entzieht, wo sie mehr andeutet als festlegt, beginnt ihre eigentliche Kraft. So bewegt sich Kunst heute in einem Zwischenraum, zwischen Stille und Satz, zwischen Anschauung und Begriff, zwischen dem, was wir sehen und dem, was darüber gesagt wird. Es könnte sein, dass ihre besondere Qualität gerade darin besteht, beides gleichermaßen zuzulassen, das Sprechen und das Schweigen. Oder anders gesagt, ich kann dem Werk zuhören und den Erklärungen mit stiller Höflichkeit begegnen, die nicht ganz ohne Zweifel ist.

Das war die Sendung Wie ein Freigeist im Wind. Das Manuskript zur Sendung sowie die ausführliche Playlist könnt ihr im Internet finden unter kulturmitniveau.wordpress.com. Darüber hinaus könnt ihr euch dort auch ältere Sendungen von Wie ein Freigeist im Wind anhören. Die heutige Sendung ist für eine Woche auch in der Mediathek von Alex Berlin zu hören. Die nächste Sendung wird heute in 2 Wochen ausgestrahlt, wieder um 16 Uhr auf Alex offener Kanal Berlin über DAB+ sowie über Internet-Livestream. Bis dahin verabschiedet sich von euch euer Sendeverantwortlicher Daniel Emerson Aldridge und ich wünsche euch noch gut Unterhaltung bei den noch folgenden Programmen auf Alex Berlin.

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1: Heute geht es um das Campus Radio CouchFM. Das ist ein Projekt in Zusammenarbeit der drei Berliner Hochschulen, der Humboldt-Universität, der Freien Universität und der Technischen Universität Berlin. Und ich möchte euch nun das Campus Radio genauer vorstellen und habe hierzu Laura und Emily von CouchFM eingeladen. Herzlich willkommen.
2: Hi.
3: Hi.
1: Seit wann gibt es denn das Format Campus Radio CouchFM?
2: Also 2011 kam die Idee auf. Und 2012 lief dann die erste Sendung schon. Also es ist jetzt schon ganz schön lange her.
1: Und ihr sendet ja jeden Tag und habt verschiedene Formate. Wie ist die Sendung denn aufgebaut?
2: Genau, also wir haben jeden Tag in der Woche ein unterschiedliches Format. Zweimal die Woche läuft unser Live-Magazin. Das heißt, da stehen wir live im Studio und reden über alles Mögliche. Und dann läuft auch Musik zwischendurch, wie man es aus dem Radio halt so kennt. Und montags ist bei uns immer Platz für eine Gästesendung. Mhm. Also da können zum Beispiel andere Unis ihre Projekte vorstellen, wenn sie selbst einen Podcast produzieren und so weiter. Dann haben wir am Mittwoch unsere Musiksendung, das Klangkompott. Das wird von der Musikredaktion gemacht und es kann auch alles Mögliche sein. Interviews, einfach eine Band vorstellen, ein Genre vorstellen, alles Mögliche. Genau, donnerstags läuft unser Gästezimmer. Das ist ein Interviewformat mit Personen zum Beispiel aus Politik oder der Kultur, Berliner Figuren, alles Mögliche. Ja, samstags ist bei uns Tanzstunde. Da können DJs aus Berlin ihre Sets spielen und sich so ein bisschen vorstellen. Und am Sonntag läuft unsere Wiedergabeliste mit den besten Songs aus der Woche.
1: Wie kommt ihr denn zu den Themen, die ihr in der Sendung besprecht?
3: Also ich finde, das ist auch mal ein sehr spannender Prozess, weil es einfach wirklich das ist, was die Couchies so im Alltag beschäftigt. Und das fand ich am Anfang auch so ganz ungewohnt, dass wirklich der Themenvorschlag einfach so reingeworfen werden kann. Und meistens wird er auch total cool aufgenommen und dann wird gebrainstormt, dann können andere relaten oder eben nicht. Und das ist immer ein total spannender Prozess. Also das meiste findet so in der Wortredaktion dann statt oder halt davor in den allgemeinen Sitzungen.
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1: Ich bin heute mit Bettina und Lida im Studio, die die Sendung Monday Movie Talk machen.
2: Hallo.
3: Hallo, Benni.
1: Die Schlagwörter zu eurer Sendung sind Aktuelles zum Film, Theater, Tanz und Literatur, grob zusammengefasst. Wie würdet ihr die Sendung in euren eigenen Worten beschreiben?
2: So ein anderes Schlagwort ist natürlich die Kritik zu Spielfilmen und Dokumentationen. Und wir bringen natürlich auch so ein paar O-Töne vom roten Teppich. Und wir haben ausgewählte Studiogäste. Wir besprechen eben aktuelle Theaterproduktionen und Tanzinszenierungen aus Berlin und Co. Das heißt, wir wandern auch mal in andere Städte und gucken, was in anderen Städten so los ist, dass man von Berlin aus dahin fahren kann. Aber primär sind wir queer-feministisch.
3: Absolut. In die linke Ecke. Immer klassenkritisch, nicht nur film- und theaterkritisch.
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0: Ich bin heute hier mit zwei Hosts von der ukrainischen Radiosendung Trambeats FM. Schön, dass ihr da seid.
1: Ja, danke. Danke für die Einladung.
2: Danke, Sam Xalot.
0: Lass uns über den Namen sprechen. Trambeats FM. Was heißt es?
1: Es gibt ein traditionelles ukrainisches Instrument, Musikinstrument, in Gebirgen meistens. Es ist ein großes Rohr, das heißt Trambita.
2: Dieses Name Trambeats FM, das bedeutet Trambita wie Musikinstrument und auch Beat für Musik. Trambita mit Beat.
0: Was sind die Themen, mit denen ihr euch beschäftigt?
1: Alles, was für die Ukrainer in Deutschland interessant ist, ja, es ist die sozialen Fragen, die Nachrichten, die Fragen der Kommunikation, die Fragen, die helfen auch die Gemeinde zusammen sammeln. Alles, was wichtig in der Ukraine ist, auch teilen wir mit und was für die Ukrainer in Deutschland wichtig ist auch.
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Hallo liebe Zuhörerinnen und Zuhörer, herzlich willkommen zu einer neuen Ausgabe von Showtime hier bei Alex Berlin. Und wir hörten hier gerade die wunderbare Mary Rose, die uns musikalisch schon auf den Herbst eingestimmt hat. Und ja, es ist auch Herbst, der 3. Oktober. Und ich, euer Marc Rudolph, wünsche euch allen einen schönen Feiertag, einen schönen Tag der deutschen Einheit. Und was machen wir hier? Natürlich im Sender das, was wir am besten können. Tolle Musik, tolle Themen und natürlich auch Veranstaltungstipps im Oktober, dass ihr wisst, was in unserer schönen Stadt so los ist. Jetzt geht's hier erstmal richtig musikalisch los und dann freuen wir uns schon Ende Oktober auf die Premiere von Salon Rosi im Theater des Westens. Da kriegen wir alle die Haare schön. Bei Alex Berlin auf jeden Fall. Schön, dass ihr wieder mit dabei seid. Euer Marc Rudolph.

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Muttis Kinder, ja, wer kennt sie nicht? Das feinsinnige Gesangstrio verbindet seit über 20 Jahren zarte Klangwelten mit überraschenden Bruchteilen aus Komik und Schauspielkunst. Es ist eben diese besondere Mischung, die ihren Ursprung im Außergewöhnlichen hat. In ihrem neuesten Programm Intergalactic Interruption zerlegen sie bekannte Songs und Chansons in ihre kleinsten Bestandteile, um sie anschließend mit ihrer stimmlichen Virtuosität zu völlig neuen Kompositionen zu verschmelzen. Diese besondere Kunstform bringt das Trio mit interstellarer Leichtigkeit auf die Bühne. Die Uraufführung von Intergalactic Interruption findet am 9. Oktober in der Bar Jeder Vernunft statt. Weitere Vorstellungen sind bis zum 20. Oktober sowie vom 21. bis 24. Januar 2027 in Berlin zu erleben. Es ist ein Erlebnis für alle, die Musik jenseits konventioneller Grenzen suchen. 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

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Oktober, lädt die Schola des Rundfunkchors Berlin um 15 Uhr zu einem A Cappella-Konzert unter dem Titel In Paradisum in die Heiligkreuzkirche Berlin ein. Unter der Leitung von Nico Köß, dem neuen Leiter der Schola, präsentieren Nachwuchssängerinnen und Sänger gemeinsam mit erfahrenen Mitgliedern des Rundfunkchors ein facettenreiches Programm. Es spannt einen Bogen von der Musik des Frühbarocks über die Spätromantik bis hin zur Gegenwart. Die Schola des Rundfunkchors Berlin ist ein etabliertes Förderprogramm für ambitionierten Chornachwuchs. In einem zweiwöchigen Intensivkurs arbeiten Gesangsstudenten verschiedener Hochschulen gemeinsam mit Profis an anspruchsvoller Ensembleliteratur und gestalten eigenständig dieses A Cappella-Konzert. Darüber hinaus sind sie am 9. und am 10. Oktober in der Philharmonie Berlin bei Konzerten des Rundfunkchors Berlin und des Deutschen Symphonieorchesters Berlin zu hören. Also drücken wir schon mal die Daumen am 4. Oktober.

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1: Was soll die Komödie? Was soll dieses Spiel? Hat ein Mann zwei Frauen, ist eine

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1: Das war das Dümmste, das du dir ausdenken konntest, Florian.

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Die Deutsche Musical Akademie zeichnet 2026 zwei herausragende Akteure der deutschsprachigen Musicalszene aus. Der Ehrenpreis, den erhält die international renommierte Choreografin und Regisseurin Kim Daddy. Mit dem Craig Simmons Preis werden die uckermärkischen Bühnen Schwedt für ihre engagierte Pflege des Musicals sowie ihr gesellschaftliches Wirken in der Region geehrt. Die Verleihung findet am 16. November um 20 Uhr im Tippi am Kanzleramt in Berlin im Rahmen des Deutschen Musical Theaterpreises statt. Kim Daddy, gebürtige US-Amerikanerin, prägt die deutschsprachige Musical-Landschaft seit fast 4 Jahrzehnten.

I am from Austria. Und der Craig-Simmons-Preis würdigt die uckermärkischen Bühnen Schwedt als ein Theater, das weit über seinen eigenen Spielplan hinauswirkt. Als Werkstatt für neue Stoffe und Perspektiven versteht sich das Haus als wichtiger kultureller Impulsgeber abseits der Metropolen. Wir gratulieren an dieser Stelle den Preisträgern von ganzem Herzen.

Und damit sind wir leider schon wieder am Ende der heutigen Sendung. Wir hören uns, wenn ihr mögt, wenn Sie mögen, am 17. Oktober wieder. Und bis dahin sage ich immer, überall, wo Herzen schlagen, kann man eine schöne Zeit erleben. Jetzt kommen hier erst einmal die Nachrichten und danach die Kollegen von Buscando Amerika. Und ich bin schon gespannt, was die alles so im Oktober erleben. Ich sage Ciao, Servus und auf Wiederschauen und freue mich, wenn wir uns wieder hören. Euer Marc Rudolph.

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1: Herzlich willkommen bei den On-Air-Stories. In dieser On-Air-Story möchte ich euch die Sendung Oldie-Treff von Peter Ziermann vorstellen. Hallo Peter, schön, dass du da bist.
2: Ja, freut mich auch.
1: Was ist denn die Sendung Oldie-Treff genau? Also worum geht es?
2: Ja, ein bisschen old-fashioned Radio. Zum einen wird für ich ja seit 100 Jahren gefühlt durch, dass wir hier noch Plattenspieler im Studio haben, weil ich tatsächlich immer noch eigentlich 100% Vinyl spiele und mein Musikgeschmack, der liegt ja eigentlich eher bei internationalen Titeln, bei Beat und ja, vernünftigen Nummern der 70er Jahre. Aber ich spiele auch sehr viel deutsche Musik, bin nach wie vor jedes Wochenende auf dem Flohmarkt, sammle da irgendwelche Schallplatten ein. Und es gibt so einen Spruch, den ich auch seit Jahren mache. Bei mir kann sich jeder jeden Titel wünschen. Wenn jemand von Heino die schwarze Barbara haben will, dann kriegt er die auch. Ja.

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1: Herzlich willkommen zu einer weiteren On Air Story. Ich bin heute mit Rolf Gensrich im Studio, der die Sendung OK Beat macht.
2: Hallo, freue mich, dass ich hier sein darf.
1: Wie würdest du ansonsten deine Sendung generell beschreiben?
2: Die Sendung lässt sich eigentlich schlecht beschreiben. Also es gibt mehrere Varianten. Ich versuche, Gäste mir heranzuholen aus allen möglichen Gegenden, so Sachen, die mir über den Weg laufen. Das kann also der Würstchenverkäufer sein bis hin zu irgendwelchen kleinen Aktionen, Grundeinkommen zum Beispiel oder kleine Parteien oder aber Musiker, die mir auf der Straße auffallen, denen ich dann mal meine Visitenkarte gebe und sage, kommt doch mal vorbei, meldet euch doch mal.
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1: Heute geht es um das Campus Radio Couch FM. Das ist ein Projekt in Zusammenarbeit der drei Berliner Hochschulen, der Humboldt-Universität, der Freien Universität und der Technischen Universität Berlin. Und ich möchte euch nun das Campus Radio genauer vorstellen und habe hierzu Laura und Emily von Couch FM eingeladen. Herzlich willkommen.
2: Hi.
3: Hi.
1: Seit wann gibt es denn das Format Campus Radio Couch FM?
2: Also 2011 kam die Idee auf. Und 2012 lief dann die erste Sendung schon. Also es ist jetzt schon ganz schön lange her.
1: Und ihr sendet ja jeden Tag und habt verschiedene Formate. Wie ist die Sendung denn aufgebaut?
2: Genau, also wir haben jeden Tag in der Woche ein unterschiedliches Format. Zweimal die Woche läuft unser Live-Magazin. Das heißt, da stehen wir live im Studio und reden über alles Mögliche. Und dann läuft auch Musik zwischendurch, wie man es aus dem Radio halt so kennt. Und montags ist bei uns immer Platz für eine Gästesendung. Mhm. Also da können zum Beispiel andere Unis ihre Projekte vorstellen, wenn sie selbst einen Podcast produzieren und so weiter. Dann haben wir am Mittwoch unsere Musiksendung, das Klangkompott. Das wird von der Musikredaktion gemacht und es kann auch alles Mögliche sein. Interviews, einfach eine Band vorstellen, ein Genre vorstellen, alles Mögliche. Genau, donnerstags läuft unser Gästezimmer. Das ist ein Interviewformat mit Personen zum Beispiel aus Politik oder der Kultur, Berliner Figuren, alles Mögliche. Ja, samstags ist bei uns Tanzstunde. Da können DJs aus Berlin ihre Sets spielen und sich so ein bisschen vorstellen. Und am Sonntag läuft unsere Wiedergabeliste mit den besten Songs aus der Woche.
1: Wie kommt ihr denn zu den Themen, die ihr in der Sendung besprecht?
3: Also ich finde, das ist auch mal ein sehr spannender Prozess, weil es einfach wirklich das ist, was die Couchies so im Alltag beschäftigt. Und das fand ich am Anfang auch so ganz ungewohnt, dass wirklich der Themenvorschlag einfach so reingeworfen werden kann. Und meistens wird er auch total cool aufgenommen und dann wird gebrainstormt, dann können andere relaten oder eben nicht. Und das ist immer ein total spannender Prozess. Also das meiste findet so in der Wortredaktion dann statt oder halt davor in den allgemeinen Sitzungen.
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7: Hallo, hallo da draußen. Ein herzliches Willkommen, guten Abend und ihr hört die Voltas mit Caro, würde ich jetzt in dieser Stelle eigentlich gerne sagen, aber Caro ist leider nicht dabei und nein, sie hat nicht wie vor zwei Wochen ihr Mikrofon noch nicht angemacht, denn Caro geht's leider heute nicht so gut. Die ist krankheitsbedingt ausgefallen, hat einen Attest abgegeben, wurde gestempelt, wird bei der Krankenkasse eingereicht und damit ist alles sauber und legitimiert. Ich bin daher alleine heute für euch da, ich bin Martin und wir verbringen jetzt die nächste eine Stunde zusammen mit der vollen Kanne Musik, Volta Musik könnte haben. Und was haben wir denn heute für einen Tag? Was ist denn für ein geschichtsträchtiger Tag heute am 3. Oktober? Ich glaube, keiner ist dran vorbeigekommen. In den Nachrichten wurde viel davon berichtet, beziehungsweise darüber berichtet. Heute ist der Tag der Deutschen Einheit. Und was gäbe es da Besseres als das Thema Einheit, Zusammenkommen, Wiedervereinigung mitzunehmen? Gut, zugegeben, Wiedervereinigung ist im Englischen jetzt vielleicht nicht ganz so, naja, wobei, bei United sind wir ja eigentlich schon ganz richtig, ne? Denn davon haben wir sehr, sehr viele Songs mit drin und auch ein paar irritierende, wie ich selber gesehen habe und drüber gestolpert bin, aber dazu gleich mehr. Der erste Song, der geht gleich mal richtig los und der ist schon, sage und schreibe, 22 Jahre alt. Die Rede ist von Horny United Welcomes, Presents Just for Funk. Und ihr Song ist Crazy Paris, Paris Latino. Und hört euch mal den Song an. Vielleicht kennt ihr den ja von 2004, aber vielleicht kennt ihr den auch ein bisschen davor noch. Ich glaube 70er, 80er Jahre oder sowas. Ich komme gleich mal darauf, wer das im Original gesungen hat. Hier sind auf jeden Fall erstmal Horny United Welcomes Presents Just for Funk.

Das war die On and Off Band The President of the United States of America mit ihrem Song Peaches. Und da bin ich tatsächlich ins Stolpern gekommen, denn ich dachte, das ist Peaches mit dem Song The President of the United States of America. Und dachte mir, oh, Peaches, unsere, ja, nennen wir sie doch mal in Berlin ansässige, naja, Krawallbürste wäre ein bisschen zu simpel gesagt oder eigentlich gar nicht so richtig, aber auf jeden Fall eine Power von einer Frau, die für Feminismus steht, die für Gleichberechtigung steht und alles, und deswegen war das gar nicht so weit weg, aber gedacht, aber es ist tatsächlich umgekehrt, die Band heißt so und On and Off Band deswegen, weil sie von 1993 bis 98 existierte, dann 2000 und dann wieder 2003 bis 2015, naja, sucht man sich halt aus. Und bei Paris Latino oder Paris Latino, da komme ich nochmal zurück, denn das ist im Original von der Band Bandolero, und das wird ja auch im Song hier von 2014 von der Interpretation gesungen, Bandoleras und so weiter. So, haben wir das auch mal gemacht, in der Schweiz sogar auf Platz 1 gewesen, aber in Deutschland nie platziert und in Frankreich auch nicht. Jetzt kommen wir gleich zu einem richtigen Kracher, und zwar die Fanta 4, die sich nun verabschieden dieses und nächstes Jahr mit ihrer Abschiedstour. Hier kommen sie aber zusammen mit Clouseau und ihrem Song zusammen, und ich finde, der bringt wirklich die Leute zusammen. Also jetzt mal laut machen und Party machen und mitsingen. Clouseau und Fanta 4 mit zusammen.

habt ihr die Stimme erkannt? Ja, das ist sie. Das ist die Bittersweet Symphony Stimme. Mit Namen Richard Ashcroft von der Band The Verve, die auch immer wieder so eine On- und Off-Band waren, diesmal zusammen und wieder getrennt waren. Aber hier in Verbindung mit United Nations of Sound, die Wiedervereinigung der Nation der Musik. Born Again hieß der Song und davor habt ihr die Kölner Band Karpatenhund mit ihrem Song Zusammen Verschwinden gehört. Und das kann man ja auch so sehen, eigentlich wäre das wie so eine, ich glaube Vox oder RTL 2 Sendung, die Auswanderer. Wir kommen zusammen, wir vereinigen uns in Gesamtdeutschland und ja, irgendwann sagen wir dann, ach, vielleicht gehen wir doch mal in die Südsee oder sowas. Wie heißen die? Reinhards, glaube ich. Ja, weiß ich nicht ganz genau. Auf jeden Fall haben die ihre eigene Show. Aber die Katzenberger, die Katze, die kennt ja jeder. Bei dem nächsten Song kann Caro wieder einen Strich an ihrer Liste machen. Und zwar diesen Strich, den wir beide haben. Ich mit Nelly Furtado und sie mit The Living End. Wie oft wir sie in unseren Sendungen bisher untergebracht haben. Und das ist schon einiges. Und hier würde ich gerne Caro fragen, sind das wirklich The Living End? Die denn hören sich irgendwie an wie die Kaiser Chiefs. Aber findet selber raus, hier kommen auf jeden Fall jetzt Caros Lieblinge. Hier ist The Living End mit United.

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1: Und damit herzlich willkommen in der zweiten Hälfte unserer Sendung. Und eben habt ihr gehört Sparkling und Digitalism mit Two Lovers, Liebe, die uns vereint. Und das können wir uns doch alle irgendwie mal so ein bisschen zu Herzen nehmen, mehr zu Herzen nehmen. Und alle ein bisschen mehr lächeln und nett zueinander sein, denn das vereint uns am Ende auch. Viel mehr, als es uns trennt. Mag man gar nicht glauben. So wie man das heute überall zu lesen und in Schnipselvideos zu sehen bekommt. Aber ja, so ist es. Und Sparkling war tatsächlich letztes Jahr so eine Entdeckung für mich. Ich kannte immer so einzelne Songs von denen und dann war ich aber auf einem Konzert von denen im Privatclub in Berlin gewesen. Und Junge, Junge, also die haben eine Energie. Das macht wirklich richtig, richtig Spaß. Wer die Chance mal hat, schaut euch Sparkling an. Wir können auch sagen Sparkling. Es lohnt sich auf jeden Fall. Die nächste Band, da müssen wir ein paar Jahrzehnte zurückgehen. Um genau zu sein, fast, was sind's, 60? 59 Jahre. Denn die Rede ist von The Turtles mit ihrem Happy Together. Und ich weiß gar nicht mehr, aus welcher Werbung das war. Aber das war auf jeden Fall mal von irgendeiner Werbung. Ich bin auch der Meinung, war es vom Beatle? Da bin ich mir nicht ganz sicher. Auf jeden Fall immer für eine richtig gute Stimmung gesorgt und ich kann euch sagen, das ist auf jeden Fall ein richtig dicker Ohrwurm, den wir da gleich zu hören bekommen. Meine Frage ist aber, wie habt ihr denn eigentlich euren 3. Oktober verbracht? Habt ihr irgendwas gemacht? Seid ihr in irgendeine Wiedervereinigungsfeier geraten oder extra hingegangen? Und in Berlin findet ja immer eine statt, am Brandenburger Tor meistens, aber auch in ganz Deutschland wandert die Show ja immer. Ich bin gespannt. Schreibt's auf Facebook, Insta oder TikTok. Hier kommen jetzt erstmal The Turtles mit Happy Together.

Baby, eines Tages werden wir vereint sein und nichts wird uns jemals wieder auseinanderbringen. Das ist doch eigentlich so ein richtig, richtig schöner Satz. Zugegebenermaßen mit der Europop-Sound-Kulisse von Prince Eitel Joe und Marky Mark in ihrem Song United ein bisschen gewöhnungsbedürftig, beziehungsweise nicht jedermanns Sache und jeder Frau Sache, aber die Message, die passt eigentlich ganz gut zum 3. Oktober, zum Tag der Wiedervereinigung, dass uns eigentlich nichts mehr auseinanderbringen sollte. Und lasst uns das doch weiterleben. So, ich will da gar nicht zu sehr politisieren oder in irgendeine Richtung gehen, aber gesellschaftlich können wir auf jeden Fall uns das zu Herzen nehmen und sagen, irgendwann werden wir zusammen sein, das haben wir geschafft. Und nichts wird uns mehr auseinanderbringen. Das war das Wort, was ich gesucht habe. Und da müssen wir dran arbeiten, dass das nicht passiert. Und beim nächsten Song, da kommen wir nach Australien. Oder ist es doch Neuseeland? Ihr merkt schon, bei den Songs von Caro habe ich so ein paar Fragen und ich beantworte die gar nicht. Ich stelle die hier immer einfach wie bei, wo war es, bei den Turtles jetzt mit dem Videoclip und bei noch einem Song. Aber vielleicht löse ich das ja am Ende noch auf, wenn ich das noch zusammenbringe. Die Rede ist vom Xavier Rudd. Den habe ich tatsächlich mal auf einem, was war es, auf einem Flux-Straßenfest in Berlin-Neukölln gesehen, als nämlich Fideler Musik war. Und da ist er auch auftritt getreten. Ach, das ist so eine schöne Musik, die bringt einen so raus aus Deutschland oder aus dem immer dunkel werdenden Deutschland jetzt im Herbst und im Winter und bringt einen so in die Südsee. Hier ist er mit seinem Song Hanalei und ich glaube, ihr werdet sofort merken, was ich meine mit in die Südsee bringen. Also ein bisschen tropische Gefühle. Und los geht's, Xavier Rudd mit Hanalei.

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0: Ja, das war ein Holländer. Und zwar Tim Van Tol, wenn ich es richtig ausspreche, mit seinem Song If We Go Down, We Will Go Together. Und der gute Tim Van Tol, der ist ein Akustikmusiker. Das heißt, alles, was ihr da gehört habt, das ist auch akustisch aufgenommen worden, beziehungsweise eingespielt worden, ohne jetzt großartig auf digitale Unterstützung zuzugreifen. Und ich war euch ja noch ein paar Antworten schuldig, die ich selber gestellt habe, beziehungsweise sage ich erstmal, was davor kam als Zwischensong. Das war Bruckner, das sind die Brüder Jakob und Matti Bruckner aus Regensburg mit ihrem Song Zusammenbleiben. Und Xavier Rudd, der kommt aus Australien. Dann hatte ich ja vorhin noch gesagt, die Auswanderer, und ich meine Conny Reimann. So heißt er tatsächlich. Und dem Happy Together Song, den gab es, ach, in so viel Werbung, kann ich die gar nicht alle aufzählen, aber auf jeden Fall in Autowerbung, und zwar für den Ford Focus, für den Toyota RAV4. Aber das bekannteste, das kann tatsächlich die Heineken-Werbung aus dem Jahr 2003 sein. Da hatte nämlich Jennifer Aniston mitgespielt am Supermarkt, beziehungsweise steht im Supermarkt und versucht, an zwei so Heineken-Flaschen im obersten Regal zu kommen. Und dann kommt ein Mann vorbei, hilft ihr, nimmt dann die beiden Flaschen aber selbst. Und im Hintergrund läuft der Song von den Turtles, Happy Together. Und damit sind wir jetzt tatsächlich auch schon am Ende der Sendung angekommen. Es gibt noch einen Song, den wir haben. Kraftklub würde sagen, ein Song reicht. In unserem Sinne oder in unserem Falle ist die Rede vom französischen Musiker und DJ Quentin Le Poitre, ungefähr so kurz, beziehungsweise seinen eigenen Namen als Künstlernamen nennt er sich einfach mit seinem Song Together We Stand. Und das machen wir einfach auch so. Wir stehen uns bei, wir unterstützen uns, wir hoffen darauf, dass wir stark bleiben, und zwar für die Nacht jetzt hier auf jeden Fall, denn es ist Samstagnacht, es ist eine Partynacht, garantiert für euch, es geht in die Clubs hinein. Ich freue mich, wenn nächste Woche, beziehungsweise in zwei Wochen, nächstes Mal wieder Caro mit am Start ist, und wünsche euch einen wunderschönen Samstagabend. Genießt den Sonntag, egal wie er aussieht, je nachdem, was ihr heute Nacht macht. Und vielleicht ist ja Müt aus Frankreich mit seinem Song Together We Stand der Opener für diesen Samstagabend, für diese Samstagnacht. Wer weiß, ich würde mich freuen. Könnt ihr mir ja nochmal schreiben auf Facebook, Insta und TikTok, jeweils immer mit Volta Radio. Und wir hören uns in zwei Wochen wieder. Bis dann. Tschüss.
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1: Ich bin heute mit Bettina und Lida im Studio, die die Sendung Monday Movie Talk machen.
2: Hallo.
3: Hallo, Benni.
1: Die Schlagwörter zu eurer Sendung sind Aktuelles zum Film, Theater, Tanz und Literatur, grob zusammengefasst. 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
2: 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Das heißt, wir wandern auch mal in andere Städte und gucken, was in anderen Städten so los ist, dass man von Berlin aus dahin fahren kann. 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

0: Ich bin heute hier mit zwei Hosts von der ukrainischen Radiosendung Trambeats FM. Schön, dass ihr da seid.
1: Ja, danke. Danke für die Einladung.
2: Danke, Sam Xelot.
0: Lass uns über den Namen sprechen. Trambeats FM. Was heißt es?
1: Es gibt ein traditionelles ukrainisches Instrument, Musikinstrument, in Gebirgen meistens. Es ist ein großes Rohr, das heißt Trambita.
2: Dieses Name Trambeats FM, das bedeutet Trambita wie Musikinstrument und auch Beat für Musik. Trambita mit Beat.
0: Was sind die Themen, mit denen ihr euch beschäftigt?
1: Alles, was für die Ukrainer in Deutschland interessant ist, ja, es ist die soziale Fragen, die Nachrichten, die Fragen der Kommunikation, die Fragen, die helfen auch die Gemeinde zusammen sammeln. Alles, alles, was wichtig in der Ukraine ist, auch teilen wir mit und was für die Ukrainer in Deutschland wichtig ist auch.
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Hip hop don't stop. Yes, Massive. Willkommen International to this special and new edition of Radio Kanaka International hier auf Alex Berlin. Massive. Immer Berlin, die Sendungreihe von Wasserturm Media. Don Rispetto live and in directo with a new start. In a radio podium guest specialo. Yeah, you heard right. Heute eine Sondersendung in Richtung zwischen Radio und Podcast mit einem Spezialthema und Gast. Es geht um No Dope But Dope, die New Alken Drug Free Open Mic Cyper bei meinem Rapperin Lady Jansen, mehr später dazu. Sehr interessant, don't touch the dial for this. There is always something more to learn about life in a big city or the troubled city, Berlin. Eine Sendung in zwei Modus-Style, musikalisch gemeint. Fastball Hip-Hop, you know, Don Rispetto since 93, a Hip-Hop Aktivista und streetpolitisch engagiert. Danach geht's weiter mit ein interessanter Aspekt italienische Reggae Ragga Szene, die Pittura Fresca sind in Berlin. Und damit sind auch ein bisschen verbunden meine Anfangszeit als Radiomoderator, auch 1993, die italienische Posse Starts, Reggae, Ragga, Hip-Hop, Ragga Muffin. Damals ist meine Sendung Italian Rubber Muffin Attacco, heute Radio Kanaka International nach wie vor. Und der Konzert von Pittura Fresca in SO 36 am 10. Dafür haben wir auch Karten zu gewinnen. Stay tuned for the code and the mode how to get in and out. If you know what I'm speaking about. Bis dahin checken wir Let Me Brave by Warren G, Zoe and Osama am Start.

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0: 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Before I start mein vorher aufgenommene Radio Podium Gast Format. Copyright by Don Rispetto, live in indiretto. I want to introduce the team, und wie gesagt, am Anfang für die Späteinschalten, gleich folgt ein Interview in mehrere Steps with Jansen, ein Berliner Rapperin, die eine New Alke Drug Free Open Mic Cyber veranstaltet mit dem Namen No Dope But Dope. Die am Anfang ein emblematico Track, die sie mir zugeliefert hat, die ein bisschen die Lage im Zusammenhang mit Alkohol schildert. Aber geht's nicht nur darum, aber hört mal rein und don't touch the dial.

0: Yes, yes, yes, Massive, Willkommen International. Es ist time jetzt für Ghetto-Gespräche hier bei Radio Kanaka International. Und es heißt Interview, Neuvorsteller, Roots Culture, Real Life Shit. Heute haben wir in der Haus Jansen. Hallo Jansen, willkommen bei mir.
1: Hey, Don Respeto. Vielen, vielen Dank für die Einladung. Ich freue mich sehr, hier zu
0: sein. Gerne, gerne. Ja, wir freuen uns auf jeden Fall auf dich, weil du auch eine besondere Sache am Start hast, die wir gleich jetzt klären. Und Berlin sollte auch mehr darüber erfahren. Du bist schon seit einiger Zeit am Start damit. Jansen, wir müssen erstmal über den Namen von deinem Event reden. Das nennt sich No Dope But Dope. Berlin Fest Super Hip-Hop Cypher. Wie bist du auf die Idee gekommen, eine Cypher ohne Alk und Drugs zu starten?
1: Yes, also No Dope But Dope. Ich bin auf die Idee gekommen, weil ich bin selber Rapperin. Und ich gehe auch gerne auf Cyphers. Ich bin selbst suchtkrank und lebe seit einiger Zeit nüchtern. Also seit über 3 Jahren bin ich jetzt nüchtern. Und das Ding ist, dass es halt, ja, es ist halt gar nicht so einfach, weil diese Krankheit begleitet einen halt immer. Und man muss eben gucken, wie man sich ein neues Leben aufbaut. Und das bedeutet auch, dass man sich neue Räume erschließen muss. Und es gibt eigentlich gar nicht so viele nüchterne Räume, außer vielleicht Krankenhäuser oder Selbsthilfegruppen oder so, hier in Berlin, um zu sein und vielleicht sein Zeug zu machen, seine Kunst auszuleben, sich selbst auszudrücken, Party zu machen, Spaß zu haben, mit Leuten in Kontakt zu kommen. Und es gibt natürlich schon so sober Partys, ein paar, und natürlich kenne ich auch nicht alles, aber was es auf jeden Fall noch nicht gibt, ist eine Cypher, in der nichts konsumiert wird. Und ich meine, wer schon öfter auf Cyphers war oder selber gerne auf Cyphers geht, es wird sehr viel konsumiert, wie fast überall in der Stadt, ne? Und es ist halt so, dass Menschen wie ich auf jeden Fall Räume brauchen, in denen sie sicher sind. Aber es ist ja auch so, dass es will halt auch nicht jeder immer ständig umringt sein von sehr, sehr stark konsumierenden Leuten, wenn man halt eine Party feiern will oder vielleicht auf ein Konzert gehen will oder so. Genau, No Dope But Dope ist quasi die erste Veranstaltung dieser Art. Genau, denn es geht darum, dass die Möglichkeit zu bieten, zu einer Cypher zu gehen, zu rappen oder meinetwegen auch nur zuzuhören und nicht umringt zu sein von eventuellen Möglichkeiten, Gefährdung oder halt auch Stressoren oder so. Es geht darum, dass man halt Hip-Hop feiern kann, Rap feiern kann, selbst auch als MC stattfinden kann, ohne eben in einem problematischen Umfeld sich bewegen zu müssen. Ja, Mann.
0: Also du hast es auch ein bisschen schon erwähnt, hinter dem Projekt steckt ja auch deine eigene Geschichte mit Recovery und Mental Health.
1: Ja.
0: Ohne tief in die Privatgeschichte einzugehen, was hat deine eigene Erfahrung damit zu tun, wie du diesen Raum gestaltest? Also du kennst beide Seiten, Party, Hip-Hop, aber auch Recovery und Mental Health. Was hat sich bei dir verändert und warum war irgendwann klar, okay, wir brauchen diesen Space?
1: Ja, also anknüpfend an das, was ich gerade gesagt habe, was auf jeden Fall generell im Leben für jeden Menschen wichtig ist, ist Verbindung. Es ist Gemeinschaft, es ist mit anderen Menschen zusammen zu sein und zu kommen. Was wichtig ist, ist Musik, Kunst. So für mich als Rapperin ist halt Rap sehr wichtig. Und wenn man halt aus einem Leben kommt, wo man sehr, sehr viel konsumiert hat, also so wie ich, da klar spielen natürlich die ganzen Sachen auch noch eine Rolle. Aber wenn man dann irgendwann leider durch seine Suchtkrankheit eben den Faden verliert, dann findet viel nicht mehr statt. Oder man denkt halt, man kann überhaupt nur leben, wenn man irgendwie was konsumiert hat und so. Und wenn man dann leider an diesen Punkt kommt, wo man denkt, das Leben ist vorbei, weil man einfach, also ich sag jetzt Mann, das ist jetzt so allgemein, also ich bin an den Punkt gekommen, auch mehrfach in meinem Leben, aber das war eben das letzte Mal, dass ich so am Arsch war, so kaputt war, einfach gefangen in meiner Sucht. Mein Leben bestand aus nichts mehr, außer Konsumieren von morgens bis abends. Und ich hatte zwar die Vorstellung, irgendwann da rauszukommen, aber ich habe auch wollte eigentlich nicht mehr leben und habe halt, ja, mir quasi beim Vergammeln zusehen. Das ist natürlich jetzt das Ende und ein Punkt von einer sehr langen Drogenkarriere. Man fängt an mit Kiffen, irgendwann kommen harte Drogen dazu und so weiter. Und Alk ist irgendwie immer dabei. Genau, ganz am Ende, vor 4 Jahren, war es auf jeden Fall dann irgendwann nur noch Alk. Und wenn es dann so düster ist, dass du wirklich denkst, dass ich einfach dachte, okay, so kann ich nicht leben, so will ich nicht leben und ich möchte sterben. Und ich habe hab mich eigentlich immer daran festgehalten, ich muss einfach nur wieder klar werden, weil dann kann ich wieder Musik machen. Und ich habe mich immer an meiner Musik festgehalten, aber leider war in diesem Zustand, in dem ich war, war quasi für mich Musik gar nicht mehr erreichbar, es war ganz weit weg. Und dann bin ich nüchtern geworden, Gott sei Dank, durch meine Selbsthilfegruppe, kann ich nur empfehlen an alle, die irgendwie Suchtprobleme haben. Selbsthilfegruppe ist wirklich ist eigentlich drei von vier Standbeinen, die ich jetzt in meinem nüchternen Leben habe. Genau, und wenn du dann nüchtern bist, bist du erstmal im Arsch und du denkst eigentlich, dein Leben ist vorbei, weil du denkst, alle Lebensfreude wurde dir genommen und wie soll man denn ein nüchternes Leben überhaupt leben, weil die ganze Welt besteht aus Partys, alle feiern, alle ballern, alle haben so viel Spaß, nur ich nicht, weil ich darf nicht mehr konsumieren und so, und das ist ziemlich scheiße. Und was wir halt brauchen, ist ja trotzdem wieder diese Lebensfreude, also wieder Gemeinschaft, Kunst, Musik und... Ja, und ich wollte das in meinem Leben haben und es ist aber nun mal so, dass überall so viel konsumiert wird und das ist halt schwierig. Es ist schwierig für mich als jemanden, der nüchtern bleiben will, weil ich halt leicht verführt werde. Es ist aber auch generell, finde ich, schwierig für Leute, die vielleicht jetzt selbst kein Drogenproblem haben oder so. Aber einfach, ich meine, Leute konsumieren viel, aber sie konsumieren auch zu viel. Das heißt, Menschen werden übergriffig, Menschen werden eklig, Menschen werden... Genau, also habe ich gedacht, ey... Das ist das, was die Stadt braucht, das ist das, was ich brauche und das ist auch das was die Leute aus meinem Umfeld brauchen, weil ich kenne auch andere RapperInnen, die halt suchtkrank sind, nüchtern sind und gar nicht mehr rausgehen, weil das kann man irgendwie gar nicht mehr durchhalten und so weiter und ich dachte so, ey, das ist das Ding, das brauchen wir. Das brauchen wir, diesen Raum müssen wir schaffen und und er ist jetzt tatsächlich, es gibt ihn jetzt, er ist jetzt da für uns alle.
0: Die hip-hop-politische Bildung von der Straße für die Straße mit Jansen hier am Radio Kanaka Internationale. Und jetzt hören wir uns ein bisschen an, wie sich das live anhört. 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

0: Ay, dope. Ganz in den Cypher geht's um Bars, Flows, Freestyle, gegenseitiges Pushen. Wenn der ganze Alkohol- und Drogenfilm raus ist, wird die Energie dadurch anders oder kommt der echte Vibe dann erst richtig raus?
1: Sehr gute Frage. Natürlich kommt der echte Vibe wirklich raus. Und deswegen, das habe ich nämlich auch auf den Flyer geschrieben, natürlich auch als eine kleine Provokation und ein bisschen so ein Eye-Catcher. Ich habe geschrieben, hast du die Eier, nüchtern zu rappen? Weil es ist ja so, dass man mit Alkohol und Drogen meistens negative Gefühle versucht zu verdrängen, unter anderem auch Angst. Und ja, es ist ja nun mal so, dass viele Rapper sich hoch hinter einer Maske verstecken, nämlich ich bin Rapper, ich bin cool, ich bin hier, man kann mir nichts anhaben, aber das ist ja auch nur eine Schutzmaske und in Wirklichkeit steckt ja auch viel Angst dahinter. Und ja, das heißt, wenn man ein Mensch ist, der so viel Angst hatte, dass er ganz, ganz viel von diesen Stoffen gebraucht hat und diese Stoffe jetzt nicht mehr hat, dann ist die Angst erstmal da. Das heißt, wenn man wirklich die Eier hat, ja, sich da hinzustellen und quasi diese ersten Hürden zu überwinden, ist jetzt nicht so, dass jetzt jeder Rapper Angst hat natürlich, aber Menschen, die viel konsumiert haben, die müssen auf jeden Fall erstmal über diese Hürde rüber. Das heißt, du brauchst Mut, das heißt das Ganze, das kickt, ja. Es ist Adrenalin, es ist halt pur und es ist halt echt, es ist real und es bist wirklich du. Es bist wirklich du, die da mit anderen Personen, die wirklich sie selbst mit ihren realen Gefühlen, die gerade da sind, die dich sehen, die sich selbst zeigen. Und in diesem Moment zeigst du dich in deiner kompletten Vulnerabilität vielleicht auch, weil vielleicht ist es das erste Mal und du rappst, vielleicht hast du es drauf, vielleicht aber auch nicht. Aber alleine sich da hinzustellen und trotzdem zu sagen, okay, ich mach's, weil ich will mich überwinden und was weiß ich, vielleicht habe ich Versagensangst und so, ich mache es aber trotzdem und ich merke, dass ich auch von dieser Gemeinschaft aufgefangen werde, weil es geht nämlich darum, es geht nicht darum, da der krasseste Rapper zu sein oder so, Rapperin natürlich, alle sind herzlich willkommen, alle genderfreien, alle Sternchen, alle Queers raus, Liebe geht raus, alle bei den Queers.
0: Jansen, Hip-Hop war schon immer each one teach one, du bringst deinen Style, dein Wissen, deine Story und jemand anders nimmt etwas davon mit.
1: Ja.
0: Was passiert bei euch zwischen den Leuten, wenn das Mic...
1: Ja, ich würde sagen, das Besondere... Eigentlich ist es eine ganz normale Cypher. Aber dadurch, dass halt niemand auf seinem Film ist und quasi seine Gefühle wegspült oder was weiß ich, mit irgendwelchen anderen Drogen die deckelt und dann einfach vielleicht irgendwas abspult oder so, sind wir halt viel verbundener. Und natürlich ist es normal, dass man bei einer Cypher aufeinander eingeht. Und das tun wir auch. Und das ist, finde ich, eigentlich auch das Besondere an einer Cypher, an Rap generell. Das ist wunderbar. Und es ist meiner Meinung nach noch ein bisschen verbindender und echter, einfach dadurch, dass wir halt pur sind und wirklich hören, was andere sagen und halt ja nicht unseren eigenen Film schieben und vielleicht gar nicht wirklich in Verbindung sind, weil wir dicht sind. Ja, und das Schöne ist, dass halt Themen aufkommen und aufgenommen werden und von dem einen weitergegeben werden und so weiter. Also das heißt, man gestaltet irgendwie gemeinsam Themen und wandelt die wieder um und ermutigt sich auch gegenseitig. Also es sind dann vielleicht auch Leute da, die jetzt noch nicht so routiniert sind oder so. Und Leute, die mehr Pro sind, die geben Respekt Leuten, die irgendwie sich vielleicht das erste Mal trauen und so. Und das einfach zu sehen, sich gemeinsam auch weiterzuentwickeln und auch diese besonderen Momente durch dieses Trauen und dieses Überwinden und irgendwie nach Worten ringen oder vielleicht den übelst krassen Vergleich raushauen oder so. Ja, das einfach gemeinsam erleben und ja, sich dabei gemeinsam pushen und eben diesen besonderen Moment zu erleben. Und halt auch im Moment zu sein, das ist auch was ganz Besonderes. Also nicht in dem Moment, wenn du auf der Bühne bist, raps und dem anderen zuhörst und versuchst dann darauf einzugehen, da bist du nicht in deiner Kack-Vergangenheit. Da bist du nicht was, oh Gott, was morgen wohl alles passiert. Sondern da bist du im Moment und bist verbunden mit den Menschen, die da sind.
0: Also ihr schafft damit einen Raum, in dem Rapperinnen einfach ans Mic gehen können, ohne Leistungsdruck und ohne Substanzen. Was macht für dich einen wirklich sicheren und offenen Hip-Hop-Space aus?
1: Okay, du hast jetzt gesagt, sicher. Also offen würde ich sagen, ist es halt die, der Raum oder die Menschen, also ich oder wir wollen da einen Raum gestalten, eben von Respekt und Toleranz und gegenseitigem, ja, vielleicht sich ermutigen oder so, eben wie du gesagt hast, wo es eben nicht um Leistung geht, sondern um Gemeinschaft und um Spaß vor allem, dabei Spaß zu haben. Das geht es ja sowieso generell. Also wenn wir diesen Leistungsgedanken mit reinbringen, dann nehmen wir uns ja immer selber was weg, nämlich die Lebensfreude oft. Heißt nicht, dass man sich nicht gegenseitig pushen kann oder auch in Competition irgendwie viel Lebensfreude haben kann. Aber wenn quasi Ego reinkommt und dann wieder Angst und dieses so, oh Gott, ich muss jetzt hier irgendwie so krass sein und ich traue mich, habe Angst zu versagen und so weiter, dann ist man nicht in der Lebensfreude, dann ist man nicht im Moment, sondern man ist in der Angst. Und das ist halt schade. Genau, deswegen versuchen wir einen Raum zu kreieren, wo das halt gefeiert wird. Ne? Vor allem sich trauen und da sein und so weiter. Und jetzt hast du noch gesagt, sicher ist er halt in dem Sinn, weil eben keine Drogen konsumiert werden. Das heißt, Menschen, die versuchen, nüchtern zu leben, die werden bei uns halt nicht verführt und können eben einen seelepuschenden Abend erleben ohne konsumieren. Und das ist total wichtig. Das ist wichtig für die Seele, für die Psyche, einfach zu wissen, wow, ich kann sowas erleben und ich brauche dafür überhaupt gar keine Drogen.
0: Dazu passen jetzt meine, sag ich mal so, Outro-Fragen und dann kommen wir ein bisschen auf die Details, wann und wo, wie alles passiert. Jansen, was ist jetzt für dich wirklich Dope, wenn Dope nichts mehr mit Drogen zu tun hat?
1: Okay, Dope ist für mich einfach, ich meine, ich bin...
0: Zurückgespielt an den Namen der Veranstaltung, Dope war Dope.
1: Ja, also Dope ist halt für mich, ich kenne dieses Wort Dope, seit ich, keine Ahnung, 14 bin oder so. Und natürlich habe ich früher hart Drogen gefeiert. Ja, ich fand halt den Lifestyle geil, das war mein Leben quasi. Und Dope ist ja halt eine Bezeichnung auch für cool oder so.
0: Genau,
1: oder
0: metaphorisch
1: oder, ne?
0: Gesehen in der Hip-Hop-Sprache steht auch dafür, nicht unbedingt jetzt direkt mit Drogen zusammen, wurde übernommen, um irgendwas zu bezeichnen, der richtig geil wie Drogen ist oder noch geiler als Drogen oder besser.
1: Genau. Eigentlich ist es nur ein positives Adjektiv.
0: The Dope Thing.
1: Ja, genau, richtig. Genau, und das ist ja das Wortspiel quasi von dem Namen. Das heißt, wir sagen also No Dope, heißt also, ne, das bezieht sich halt darauf, also es gibt halt kein Dope, keine Art von Drogen, Alkohol ist ja auch eine Droge. Und But Dope, im Sinne von, es ist aber trotzdem geil.
0: Yeah. No Dope, But Dope. Jetzt hören wir auch mal musikalisch was von Jansen. Wie gesagt, wie sie gesagt hat, auch sie ist selber Rapperin und ist auch seit einigen Jahren auch am Start. Check this out. Emblematico Track, Suchtisch.

0: Hier macht das in jeden ersten Mittwoch im Monat in ein sozusagen offenes Space Mavi-Café.
1: Genau, Café Mavi, Oppelner Straße 7. Und ich will hier einen kleinen Shoutout geben an Inan, der Besitzer von Café Mavi, weil es war klar, dass man jemanden finden muss, der dazu bereit ist, ja, uns diesen Space zu geben. Und ich meine, wer eine Bar hat, der freut sich jetzt nicht unbedingt über eine kein Alkohol trinkende Kundschaft, ja. Und deswegen bin ich so glücklich, dass wir Inan gefunden haben, der eben an die Sache glaubt und hinter der Sache steht und das halt alles mitmacht.
0: Bei letzter Trend sagt auch, dass viele Leute immer mehr auf Alkohol verzichten, aber nicht auf Bier und Wein. Eher alkoholfrei, eine steht vor dir. Mhm. schmeckt nice. Auch. Und davon konnte er auch da profitieren, von diesen Trenden. Mavi.
1: Ja, ich hoffe das sehr für ihn oder auch für uns.
0: Vielleicht ist auch eine Marketing-Strategy.
1: Ja, vielleicht. Also es gibt auf jeden Fall 0,0 Bier, da muss man auch drauf achten. Also als Alki oder als suchtkranker Mensch muss man auf jeden Fall darauf achten, dass vorne 0,0 draufsteht. Mhm. Weil wenn da nur alkoholfrei steht, dann ist da immer ein bisschen Alkohol drin und das kann gefährlich sein. Trotzdem sind natürlich Cocktails und so viel teurer.
0: Ja, das bringt natürlich
1: viel mehr. Oder wenn man, es ist ja normal so, also so kenne ich es auf jeden Fall, wenn ich ein Bier trinke, trinke ich vielleicht auch fünf. Ja, dann bin ich da versackt da und so. Und wenn ich ein alkoholfreies Bier trinke, dann trinke ich meistens auch nur eins. Aber trotzdem, ich hoffe natürlich sehr, dass der Trend in diese Richtung geht, weil das ja besser ist für uns alle. Mhm. Also für jeden Menschen ist es natürlich gesünder und das ist ja
0: vor allen Dingen für die Jugend. Was ist noch wichtig dazu zu sagen? Wo kann man noch mehr Infos darüber finden, checken, über deine super Veranstaltung?
1: Also No Dope But Dope findet ihr im Netz. Es gibt eine Internetseite, nodopebutdope.de. Und es gibt auch eine Insta-Seite. Und ansonsten bemühen wir uns, Flyer in der ganzen Stadt zu verteilen. Bis jetzt funktioniert Mundpropaganda auch ganz gut. Das heißt, wer auch immer das jetzt hier hört, sagt es einfach weiter, weil jeder von uns hat im Umfeld ein oder ganz viele Personen vielleicht sogar, für die dieser Raum genau der richtige ist oder die einfach richtig Bock haben auf diesen Raum. Wichtig ist noch, dass es halt Free Entry ist, weil es soll halt niedrigschwellig sein. Jeder Mensch soll sich eingeladen fühlen, da zu sein. Also selbst wenn du kein Rapperin bist, dann kannst du das... dann kannst du einfach diesen Raum selber feiern oder vielleicht auch einfach supporten durch deine Anwesenheit, durch deine Energy und so weiter. Richtig. Und es ist ja nun mal auch manchmal so, manche Leute sind halt hard broke und haben halt wirklich gar nichts. Und auch die sind halt herzlich eingeladen. Es ist halt spendenbasiert. Wer was hat, spendet gerne was. Aber es geht vor allem darum, die Möglichkeit zu bieten, zusammenzukommen.
0: Also Leute, traut euch, ob ihr direkt am Mic geht oder einfach mit kommen wollten, was abgeht da bei No Dope But Dope.
1: Yeah.
0: Jeden No Dope, ersten Mittwoch im Monat im Mavi Café in Bar Berlin, Oppelner Straße in Berlin-Kreuzberg.
1: Yes.
0: Ja. Jansen, danke dir für diesen aufklärenden Gespräch.
1: Ich danke dir
0: und ich wünsche dir, euch und eure Konzept viel Erfolg und mehr so eine Dinge im Lande, gerade in so einer Zeit.
1: Ja, Mann, brauchen wir. Die Stadt braucht es.
0: Ja, peace, love, unity with having fun.
1: Yes, man.
0: Hip-Hop, don't stop.
1: No dope, but dope.
0: Yeah, Hip-Hop ist nicht nur Attitude. Hip-Hop ist nicht nur Fashion. Hip-Hop ist vor allen Dingen Respect and taking responsibility for yourself and the others. Right? Das war ihr eine Podiumdiskussion Aspekto mit Jasen am Starto. Und abschließend dazu noch ein Track von ihr, Jansen und Gerard Batria, Berlin, Berlin heißt das Track. Und ich sag dazu, Berlin, bist du bereit für sowas? Oder die bessere Frage wäre, Berlin, wie stoned bist du? Wie viel Eskapatismus brauchst du from reality? 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Don't respect or say that, alright?

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Kreuzberg Orientalisch, Little Istanbul, endlich mal am Start, diese Trecko.

Altes House featuring Basale con Ja. Die ehemalige Maxwell M. Smart am Start, immer wieder. Kreuzberg, Classic but not Jurassic, alright?

Wir kommen auf einen anderen orientalischen Aspekt. Und zwar Konstantinopoli oder besser gesagt Berlinapoli, Istanbul-Napoli, Guai a chi ci tocca, 99 Posse in Bisca, Introducing the Posse FX

Also, die Sage ist Ott. Und bevor noch Vesuvian Hot geht, I'm back to the, yeah, meine Transmissione. Mi Transmission, Radio Kanaka International für die später Einschalter. Established since 1993 und jetzt a little story you must be told. Am Anfang war ich auf eine berüchtigte, noch aktiv heute im Radiolandschaft, Black Radio Style, ich will nicht den Namen erwähnen, das haben wir da gestartet in den 90er, 93, und ich hatte das Glück irgendwie oder Unglück als, sag ich mal so, Alibi-Kanaka oder für die Migrantenquote, um die Frequenz zu holen, am Sonntag eine italienische Sendung zu spielen. Mit Klassiker wie Celentano, Carosone, Battisti, wir sind alle Migranten in Berlin und Italiano sind auch am Start. Und das war auch mit Erfolg. Und dann ging es los, dass ich langsam auch New Trend aus Italien, die Posse, Italian Posses, hier Hip-Hop, Ragga, Produktion auf eigene italienische und Dialektensprachen, Leute wie 99 Posses, Sud Sound System oder hier in der Hip-Hop-Pege Neffa, Messaggeri della Toba, Salti Frontali aus Roma oder in der Reggae-Situation auch Leute wie Pittura Fresca und viele andere. Die ganze Nation von Nord zum Süden war am Start. Summa summarum, nach diesem Italien-Rapper-Muffin-Angriffo war ich innerhalb weniger Monate in die DJ Schiene gelandet. Ich bin auch kurz vom Steve Mason, einer der berühmten Techno-DJ-Radiomarker, gelandet. Meine Sendung war vor ihm samstags. Wow, Shooting Star der Radioshows, mein Dream, immer Radio gewesen. Don rispetto. Ja, und meine Sendung ist damals Italian Rapper Muffin Attacco. Und hab auch viele so eine Produktionen. Heute noch Leute bedanken sich bei mir wie Pierre Cantade, der sagt, ey, Don Rispetto, deine Sendung hat mich ermutigt, auf Deutsch zu raggern. Seine berühmte Lied Golli Golli war vielleicht auch in Inspiratio und hier mein eigene Laudatio. Also in any way, eine dieser Band kommt jetzt, warum ich diese ganze Palabrarismus erzähle. Eine dieser historischen Band kommt nach Berlin und zwar ist die Rede von Pittura Fresca aus venezianischer Reggae, auch in diesem Dialetto, gesungen mit der R und Bandleader Sir Oliver Scardi und viele andere kommen die nach Berlin. Aber ich würde mal erstmal so, damit ihr ein bisschen einen Eindruck bekommt, was geht ab bei diesen Leuten und wie klingt damals Reggae Italiano Veneziano. Hier ein Beispiel aus erster Hand von Pittura Fresca. Das heißt dann Pinfloy, eine Anspielung an die. Ein Konzertbesuch von Pink Floyd damals wahrscheinlich. Veneziano auch schwere Sage für Neapolitanos und andersrum auch. Peace, Love, Italian Unity.

0: Und ich habe den Veranstalter von diesem Konzert interviewt, so ein bisschen, was heißt interviewt, gesagt, was geht ab jetzt am 10. Oktober in SO36. Erzähl mir mal ein bisschen, Mauro, was geht ab?
1: Tutti, sono Mauro, Mauro dal Punk Italia. Come sapete, tutti gli anni... Ah, musica Deutschland. Ciao a tutti, sono Mauro, Mauro dal Punk Italia. Come sapete, tutti gli anni... Ah, musica Deutschland, sorry, I just forgot. So, jedes Jahr machen wir natürlich Punk Italia. Dieses Jahr, wir hatten ein paar logistische Probleme und haben wir gedacht, okay, dann machen wir was anderes, was Besonderes. Wir nehmen eine Stadt bzw. eine Region, dieses Mal ist Venezia. Und wir nehmen Bands auf diese Stadt, von dieser Stadt, ne, und ein Konzert über diese Stadt zu machen. Wir haben Fahrenheit 451, das ist eine sehr, sehr alte Ska-Band. Dann das Syndrom von Peter Punk, das sind die neuen Jungs von Peter Punk, kennt jeder, der der Punkrock in die 90er gehört. Und Dulcis in Fundo, die Beste natürlich Sir Oliver Scardi, wer kennt nicht Pittura Fresca. Und das passiert alles am 10. Oktober im Messo 36. Danach sogar ein Aftershow-Party in der Milchbar. Da ist auch ein DJ aus Venezia, DJ Friday aka Coolplay von Centro Sociale Rivolta. Natürlich, wir warten alle auf euch, ne? Jetzt hören wir gleich was von Pittura Fresca und wir werden sehen, dass jeder kennt jedes Stück. Und das Lustige ist, die singen auf Venezianisch, also nur auf Dialekt. Ich kann das verstehen, ihr auch? Das ist ja aber nicht schwer, keine Sorge, es sind keine Bestemmie dabei, es sind nur normale Worte.
0: Also Bestemmia steht für Beschimpfungen und Bad Words. Es wird lustig am 10. in SO36 Oranienstraße 190 in Berlin Kreuzberg, Einlass 19 Uhr, Beginn 20 Uhr. Mit dabei jede Menge Leute, habt ihr auch schon gehört. Don Rispetto Verlust, 2x2 Freikarten. Schickt ihr eine E-Mail an donrispetto@chill.de. Donrispetto@chill.de. Damit bin ich hier auch im Outro. Ja, es war eine lange Sendung hier. Und ich bedanke mich auch dass ihr schön zugehört habt. Ja, ihr wisst, was ich meine. Und das war Radio Kanaka International, Radio Podium Gast. Und in Outro-Style holen wir jetzt noch eine meiner Lieblingstracks von Pittura Fresca. Und es geht um den Papa Nero, der schwarze Papst. Wir alle wünschen uns einen schwarzen Papst. Endlich mal soll er kommen in Italien. Alle Italiener, Napolitaner, Venezianer, Milanesi, da weiß ich nicht, aber nicht. Aber alle wünschen sich der Papa Nero, er soll mal kommen. In diesem Sinn, das würde auch gut tun für unsere Weltgemeinschaft, um ein bisschen die Sage auf den Boden der Tatsachen zu bringen, if you know what I'm saying, mit dieser polarisierenden Geschichte. In diesem Zeit und Sinn, sage ich erstmal nochmal danke für Listening, Don Rispetto, Radio Kanaka International auf Alex, immer Berlin, danke Wasserturm Medien und so weiter. Und diese Sendung läuft auch auf Mixcloud und Soundcloud im Nachhinein. Check it out. Don Rispetto, Radio Kanaka says ciao for now, peace forever, out.
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1: Herzlich willkommen bei den On Air Stories. In dieser On Air Story möchte ich euch die Sendung Oldie Treff von Peter Ziermann vorstellen. Hallo Peter, schön, dass du da bist.
2: Ja, freut mich auch.
1: Was ist denn die Sendung Oldie Treff genau? Also worum geht es?
2: Ja, ein bisschen old-fashioned Radio. Zum einen wird für ich ja seit 100 Jahren gefühlt durch, dass wir hier noch Plattenspieler im Studio haben, weil ich tatsächlich immer noch eigentlich 100% Vinyl spiele. Und mein Musikgeschmack, der liegt ja eigentlich eher bei internationalen Titeln, bei Beat und ja, vernünftigen Nummern der 70er Jahre. Aber ich spiele auch sehr viel deutsche Musik, bin nach wie vor jedes Wochenende auf dem Flohmarkt, sammle da irgendwelche Schallplatten ein. Und es gibt so einen Spruch, den ich auch seit Jahren mache. Bei mir kann sich jeder jeden Titel wünschen. Wenn jemand von Heino die schwarze Barbara haben will, dann kriegt er die auch. Ja.

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1: Herzlich willkommen zu einer weiteren On-Air-Story. Ich bin heute mit Rolf Gensrich im Studio, der die Sendung OK Beat macht.
2: Hallo, freue mich, dass ich hier sein darf.
1: Wie würdest du ansonsten deine Sendung generell beschreiben?
2: Die Sendung lässt sich eigentlich schlecht beschreiben. Also es gibt mehrere Varianten. Ich versuche, Gäste mir ranzuholen aus allen möglichen Gegenden, so Sachen, die mir über den Weg laufen. Das kann also der Würstchenverkäufer sein bis hin zu irgendwelchen kleinen Aktionen, Grundeinkommen zum Beispiel oder kleine Parteien oder aber Musiker, die mir auf der Straße auffallen, denen ich dann mal meine Visitenkarte gebe und sage, kommt doch mal vorbei, meldet euch doch mal.
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1: Heute geht es um das Campusradio CouchFM. Das ist ein Projekt in Zusammenarbeit der drei Berliner Hochschulen, der Humboldt-Universität, der Freien Universität und der Technischen Universität Berlin. Und ich möchte euch nun das Campusradio genauer vorstellen und habe hierzu Laura und Emily von CouchFM eingeladen. Herzlich willkommen.
2: Hi.
3: Hi.
1: Seit wann gibt es denn das Format Campusradio CouchFM?
2: Also 2011 kam die Idee auf. Und 2012 lief dann die erste Sendung schon. Also es ist jetzt schon ganz schön lange her.
1: Und ihr sendet ja jeden Tag und habt verschiedene Formate. Wie ist die Sendung denn aufgebaut?
2: Genau, also wir haben jeden Tag in der Woche ein unterschiedliches Format. Zweimal die Woche läuft unser Live-Magazin. Das heißt, da stehen wir live im Studio und reden über alles Mögliche. Und dann läuft auch Musik zwischendurch, wie man es aus dem Radio halt so kennt. Und montags ist bei uns immer Platz für eine Gästesendung. Mhm. Also da können zum Beispiel andere Unis ihre Projekte vorstellen, wenn sie selbst einen Podcast produzieren und so weiter. Dann haben wir am Mittwoch unsere Musiksendung, das Klangkompott. Das wird von der Musikredaktion gemacht und es kann auch alles Mögliche sein. Interviews, einfach eine Band vorstellen, ein Genre vorstellen, alles Mögliche. Genau, donnerstags läuft unser Gästezimmer. Das ist ein Interviewformat mit Personen zum Beispiel aus Politik oder der Kultur, Berliner Figuren, alles Mögliche. Ja, samstags ist bei uns Tanzstunde. Da können DJs aus Berlin ihre Sets spielen und sich so ein bisschen vorstellen. Und am Sonntag läuft unsere Wiedergabeliste mit den besten Songs aus der Woche.
1: Wie kommt ihr denn zu den Themen, die ihr in der Sendung besprecht?
3: Also ich finde, das ist auch mal ein sehr spannender Prozess, weil es einfach wirklich das ist, was die Couchies so im Alltag beschäftigt. Und das fand ich am Anfang auch so ganz ungewohnt, dass wirklich der Themenvorschlag einfach so reingeworfen werden kann. Und meistens wird er auch total cool aufgenommen und dann wird gebrainstormt, dann können andere relaten oder eben nicht. Und das ist immer ein total spannender Prozess. Also das meiste findet so in der Wortredaktion dann statt oder halt davor in den allgemeinen Sitzungen.
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1: Ich bin heute mit Bettina und Lida im Studio, die die Sendung Monday Movie Talk machen.
2: Hallo.
3: Hallo, Benni.
1: Die Schlagwörter zu eurer Sendung sind Aktuelles zum Film, Theater, Tanz und Literatur, grob zusammengefasst. Wie würdet ihr die Sendung in euren eigenen Worten beschreiben?
2: So ein anderes Schlagwort ist natürlich die Kritik zu Spielfilmen und Dokumentationen. Und wir bringen natürlich auch so ein paar O-Töne vom roten Teppich. Und wir haben ausgewählte Studiogäste. Wir besprechen eben aktuelle Theaterproduktionen und Tanzinszenierungen aus Berlin und Co. Das heißt, wir wandern auch mal in andere Städte und gucken, was in anderen Städten so los ist, dass man von Berlin aus dahin fahren kann. Aber primär sind wir queer-feministisch.
3: In die linke Ecke. Immer klassenkritisch, nicht nur film- und theaterkritisch.
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0: Ich bin heute hier mit zwei Hosts von der ukrainischen Radiosendung Trambeats FM. Schön, dass ihr da seid.
1: Ja, danke. Danke für die Einladung.
2: Danke, thanks a lot.
0: Lass uns über den Namen sprechen. Trambeats FM. Was heißt es?
1: Es gibt ein traditionelles ukrainisches Instrument, Musikinstrument, in Gebirgen meistens. Es ist ein großes Rohr, das heißt Trambita.
2: Dieses Name Trambeats FM, das bedeutet Trambita wie Musikinstrument und auch Beat für Musik. Trambita mit Beat.
0: Was sind die Themen, mit denen ihr euch beschäftigt?
1: Alles, was für die Ukrainer in Deutschland interessant ist, ja, es ist die soziale Fragen, die Nachrichten, die Fragen der Kommunikation, die Fragen, die helfen auch die Gemeinde zusammen sammeln. Alles, was wichtig in der Ukraine ist, auch teilen wir mit und was für die Ukrainer in Deutschland wichtig ist auch.
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1: Herzlich willkommen bei den On-Air-Stories. In dieser On-Air-Story möchte ich euch die Sendung Oldie-Treff von Peter Ziermann vorstellen. Hallo Peter, schön, dass du da bist.
2: Ja, freut mich auch.
1: Was ist denn die Sendung Oldie-Treff genau? Also worum geht es?
2: Ja, ein bisschen old-fashioned Radio. Zum einen wird ich ja seit 100 Jahren gefühlt durch, dass wir hier noch Plattenspieler im Studio haben, weil ich tatsächlich immer noch eigentlich 100% Vinyl spiele und... Ja, mein Musik.

Geschmack, der liegt ja eigentlich eher bei internationalen Titeln, bei Beat und ja, vernünftigen Nummern der 70er Jahre. Aber ich spiele auch sehr viel deutsche Musik, bin nach wie vor jedes Wochenende auf dem Flohmarkt, sammle da irgendwelche Schallplatten ein. Und es gibt so einen Spruch, den ich auch seit Jahren mache. Bei mir kann sich jeder jeden Titel wünschen. Wenn jemand von Heino die schwarze Barbara haben will, dann kriegt er die auch. Ja.

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2: 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Das kann also der Würstchenverkäufer sein bis hin zu irgendwelchen kleinen Aktionen, Grundeinkommen zum Beispiel oder kleine Parteien oder aber Musiker, die mir auf der Straße auffallen, die nicht dann mal meine Visitenkarte geben und sagt, kommt doch mal vorbei, meldet euch doch mal.
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6: Wir haben noch super Quoten, was das angeht.
7: Absolut. Und darum finde ich das ja auch falsch, sich auf 17 Uhr zu konzentrieren. Dann denke ich mir auch so, was passiert in der Breaking-News-Lage oder warum gibt man andere Zeiten komplett auf, ja?
8: In kleiner Runde? Ja, kenne ich. Das ist doch dieser Podcast mit den zwei Medienüberlebenden, oder? Wie hießen die gleich nochmal? Hier Maurice Geider und Nadine? Nee, Quatsch, Julia Krüger. Die beiden quatschen jede Woche mit Medieninsidern über Medien halt. Höre ich echt oft. Ganz gut eigentlich.
9: Hallo Maurice, wie geht's
10: Hallo
9: dir?
10: Julia. Mir geht's gut. Liebe Menschen, die uns hören, Julia und ich, wir haben gerade diskutiert darüber, ob wir mal einen anderen Einstieg machen. Ja. Und mal so unkonventionell reingehen. Dann haben wir beide festgestellt, dass wir das nicht können. Wir haben so eine Barriere
9: im Kopf. Ich muss dir Hallo sagen. Wenn wir hier starten, muss ich dir erstmal Hallo sagen. Ich kann nicht direkt mit einem Thema reingehen. Das fühlt sich falsch an.
10: Ja, aber wenn du jemanden auf der Straße triffst, dann gehst du ja auch nicht hin und sagst, also Beispiel deine Freundin Biene, du gehst ja nicht auf, wenn ihr euch seht, sagst du ja auch erst Hallo und fängst dich an mit, Biene, übrigens letztens das Backrezept, das war so toll. Aber erstmal ja. Hallo.
9: Ja,
10: das
9: genau.
10: Das machst du ja nicht.
9: Eigentlich nicht. Also man sollte nicht schon erstmal Hallo sagen. Und deshalb begrüßen wir euch jetzt auch. Herzlich willkommen in unserer kleinen Runde in dieser Woche. Ganz neue Ausgabe für euch. Wir freuen uns, dass ihr wieder mit dabei seid. Und ich muss euch sagen, ich habe schöne Tage hinter mir. Ich habe ein schönes Wochenende hinter mir, ihr hoffentlich auch. Ich war nämlich in der Sächsischen Schweiz, Maurice. Warst du schon mal in der Sächsischen Schweiz?
10: Ich war am Rande der Sächsischen Schweiz. Ich war noch nie drin.
9: Ich glaube, ich war auch nur am Rande. Aber ich war schon sehr am Rand Richtung Tschechien, aber ich war schon noch drin.
10: Warst du da, wo die berühmten Berge sind das ja im Prinzip nicht, diese großen, fetten Plateaustelen. Ja,
9: diese
10: genau.
9: Felsen,
10: warst du da?
9: Ja. Na, ich war in Bad Schandau, dort habe ich geschlafen, weil unsere Sendung Hol dir deine Show war in Heselich. Das war so 20 Minuten entfernt von Bad Schandau. Bad Schandau ist schon so ein touristischer Ort, sehr, sehr schön. 4 Kilometer weiter beginnt dann Tschechien tatsächlich. Und ich bin da angekommen und ich konnte diese Landschaft nicht fassen.
10: Echt?
9: Ich konnte es nicht fassen. Ich bin aus dem Zug ausgestiegen. Ja, man hatte wirklich das Gefühl, man ist in der Schweiz. Also deshalb heißt es ja auch Sächsische Schweiz. Aber dadurch, dass ich noch nie da war, habe ich mir über diesen Ort auch noch nie Gedanken gemacht. Und wenn man dann da aber steht und sich diese Landschaft anguckt, ich fand das so beeindruckend. Also Leute, fahrt mal in die Sächsische Schweiz. Das ist unfassbar schön.
10: Toll,
9: richtig toll.
10: Ich war bisher nur in Pirna. Das ist ein bisschen weiter noch vor.
9: Das ist da. Genau, die S-Bahn von Dresden, also du startest mit der S-Bahn in Dresden und dann ist Pirna und dann kommt noch ein Ort und dann kommt Bad Schandau. Also das ist relativ nah beieinander.
10: Ja, cool. Entschuldigung. Also
9: ist
10: Pirna
9: wirklich
10: ist schon
9: schön.
10: Nein, ich glaub's dir ja. Im Prinzip wird es ja schön schon ab Dresden, wo das sogenannte Blaue Wunder ist. Das ist ja diese alte Zahnradbahn, die da hochfährt in Dresden mit der blauen Brücke davor. Mhm. Ab da wird es schön, weil dann wird es ja so hügelig, ne, an der Elbe. Aber ich war auch in Pirna nur beruflich. Also ich habe mir Pirna nicht angeguckt. Also nicht wirklich, leider.
9: Ist ja auch alles
10: Bad
9: relativ
10: Schandau
9: klein.
10: Auch nicht. Ja.
9: Aber echt, also ist, wenn ihr mal ein Wochenende irgendwo hinfahren wollt, zu empfehlen. Echt cool. Sehr, sehr hübsch.
10: Und wie ist Heselicht?
9: Heselicht ist ganz klein, 330 Einwohner, aber auch ganz idyllisch und ganz liebe Leute, also super herzlich und ganz gastfreundlich. Und ja, das ist immer schön, wenn wir in diese Orte kommen, weil du merkst, die Leute, die freuen sich auf dich. Die haben alle irgendwie was zu erzählen. Und Heselicht ist ein ganz, ganz besonderer Ort, weil... Vielleicht sagt dir das noch was, Maurice, du bist ja auch ein Kind der DDR. 1965 wurde in Heselicht im Polenztal, das ist da auch in dieser Region, wurden Szenen von dem Film Die Söhne der großen Bären gedreht mit Gojko Mitic. Sagt dir das noch, aber sagt dir Gojko Mitic noch was? Das war so ein bisschen, der Winnetou aus dem Osten, kann man sagen.
10: Aber ich finde auch mehr? Ehrlich,
9: das war so ein, das war ein Held der DDR, also das war ein ganz großer Filmstar dort und den hatten wir auch in der Sendung und das ist halt auch so ein, also das zeichnet Heselicht auch so ein bisschen aus, weil eben dort dieser Film gedreht wurde und der war in der DDR ganz, ganz erfolgreich und hat eben den Gojko Mitic zu einem absoluten Filmstar gemacht. Und die sind da natürlich total stolz drauf und ich finde das so bemerkenswert, dass die auch nach so vielen Jahren, ich meine, es ist 60 Jahre her, ne, versuchen die wirklich die Erinnerung an diesen Film auch noch auferleben zu lassen, dass das nicht in Vergessenheit gerät und so. Und das finde ich echt süß und das finde ich schön, die sind da ganz stolz drauf und sowieso eine ganz tolle Gemeinschaft und ich, du weißt, ich liebe dieses Format, ich bin so gerne da auch in Mitteldeutschland unterwegs und unterhalte mich mit den Leuten, die sind einfach alle gut drauf, die sind bodenständig und du merkst, die, ja, die packen an, damit dieses Dorfleben da vor Ort auch einfach weiterhin funktioniert. Weil ja die Dörfer doch auch zum Teil einfach aussterben, ne?
10: Ich muss dazu sagen, dass ich halt von so Western, egal wo sie gedreht wurden und von wem, überhaupt gar nicht getoucht werde. Also Western-Filme sind für mich
9: Ich glaube, diese alten Western-Filme, die sind für uns auch einfach, für unsere Generation, das ist auch so ein bisschen weit weg von uns einfach. Ne? Ich habe mir den Film natürlich zur Vorbereitung angeguckt, aber die Art und Weise, wie damals, 1965, Leute, das ist einfach fucking 60 Jahre her, die Art und Weise, wie gedreht wurde, wie aufgrund, wie gedreht wurde, das Timing der Schauspieler ist, die Dialoge, es wirkt alles auch ja auch
10: Schnitt.
9: So... Der Schnitt, du, das, die haben ja auf Band gedreht. Das war ja super kompliziert. Ne? Also das, das darf man nicht vergessen. Also da hat man die Kamera angemacht und dann musste das halt auch im besten Fall sitzen, weil das ist ja direkt aufs Band gegangen. So war das doch damals. So wurde doch gedreht. Da wurde
10: aber
9: doch,
10: so wurde auch übrigens The Odyssey gedreht. Also muss man an der Stelle mal sagen, The Odyssey wurde tatsächlich auf IMAX Film gedreht. Ja? Mhm. Also,
9: guck mal, aber doch trotzdem digitalisiert.
10: Ja, natürlich.
9: Und dann geschnitten. Natürlich. Das ging ja aber damals nicht. Das war ja damals alles noch ein bisschen sperriger. Und deshalb, das meine ich nur, deshalb sind natürlich auch die Szenen, die Art und Weise, wie die gespielt haben und dass es manchmal so ein bisschen stockig wirkt, ist das Resultat, weil die halt so gedreht haben. Und das fühlt sich für uns, wenn wir diese alten Filme heute gucken, natürlich ein bisschen befremdlich an. Und man kommt dann vielleicht in diesen Flow nicht ganz so gut rein. Aber ich kann die Faszination verstehen, also da kann ich mich schon reinfühlen und ich kann verstehen, dass Leute den damals einfach geliebt haben, weil das natürlich auch eine ganz andere Welt aufgemacht hat. Und muss man auch sagen, das ist jetzt ein anderes Thema, aber ich habe dann auch so ein bisschen recherchiert, weil es ist ja auch politisch gesehen alles ein bisschen schwierig, was darf man sagen, was darf man nicht sagen, wie geht man mit dieser ganzen Thematik um?
10: Sagen darfst du grundsätzlich alles. Die Frage ist, ob es angemessen ist.
9: Genau. Und aber auch, was sagen die Menschen, die es betrifft, dazu? Ne? Weil das finde ich ja viel, viel wichtiger, was sagen die Menschen, die es betrifft, dazu, als irgendwelche Weiße, die irgendwie oberpolitisch korrekt sein wollen und im Endeffekt sagen die indigenen Völker oder die Einheimischen oder wie auch immer, was ganz anderes. Ne? Also da muss man auch immer mal ein bisschen differenzieren. Und wo wollte ich denn jetzt drauf hinaus? Jetzt habe ich einen Faden verloren.
10: Dass es eine ganz tolle, schöne Show war.
9: Ach so, und dass dieser Film nochmal eine andere Geschichte hat als zum Beispiel diese romantisierten Karl-May-Geschichten, ne, die ich ja auch noch ein bisschen schwieriger finde. Nur mal so dazu. So. Aber um das Thema abzuschließen, abzurunden, ich hatte ein tolles Wochenende und habe es sehr genossen. Und jetzt freue ich mich auf unsere Sendung, Maurice.
10: Und darum fangen wir jetzt auch an, denn jetzt gibt es alle wichtigen Meldungen aus der Medienwelt. Und tatsächlich, es wird wahnsinnig viel passieren in den nächsten Jahren. Das ist heute Teil unserer Sendung. Ihr könnt in der Zeit, wo gleich unser Jingle läuft, ich glaube, wo gleich ist grammatikalisch grenzwertig, wenn gleich unser Jingle läuft, weil der Jingle läuft ja nicht an einem Ort, sondern nur in einer Zeitlinie. Deshalb, wenn er läuft und wann er läuft, könnt ihr uns abonnieren, uns einen Kommentar da lassen oder eine positive Bewertung von 5 Sternen hinterlassen. Das hilft uns sehr. Und in 7 Sekunden, es sind wirklich 7 Sekunden, ich habe es mal gemessen, sind wir wieder da.

0: Menschen, die in Köln leben, Julia, die wissen, die spüren, sagen wir mal so, schon länger, dass im WDR umgebaut wird. Denn der WDR baut in Köln seit langem und viel länger als gedacht. Ich sag mal so, der Berliner Flughafen lässt grüßen, einen neuen Bau, der dann den Newsroom unter anderem beheimaten wird. Das ganze Ding ist eigentlich inzwischen fertig, wird glaube ich auch demnächst eingeweiht, befindet sich an der sogenannten Nord-Süd-Durchfahrt und hat wirklich alle Menschen in Köln lange genervt, diese Baustelle. Genauso wie die Kölner Oper, die seit letztem Wochenende übrigens wieder eröffnet ist und wunderschön ist. Also geht da mal hin. Wer in New York die Met, nee, nicht die Met, doch die Metropolitan Opera mag, der wird die Kölner Oper lieben, sage ich nur so. So, egal, auf jeden Fall, jetzt wird es aber auch für alle Menschen, die nicht in Köln leben, spürbar werden, dass beim WDR umgebaut wird, denn der WDR hat einen, Achtung, Originalzitat, radikalen Umbau angekündigt. Und normalerweise ist es ja so, wenn öffentlich-rechtliche Sender einen radikalen Umbau ankündigen, dann stellen sie das digital erstellte Verkehrsradio im Digitalradio ein und alles andere bleibt, wie es ist. Aber in dem Fall ist es nicht so. Es ist wirklich krass, Julia. Also schnall dich fest, halt dich fest, genau, buckle up. Fasten your seatbelts. Also, es ist wirklich krass. Ich gehe mal durch ein paar Zahlen und du kannst ja so deine Emotionen spüren lassen, ja, was das mit dir so macht. Also, bis 2030, das ist nicht mehr so lang, das ist bald nur noch in 3 Jahren. Bis 2030 also, soll
1: das ist dann quasi das Jahr, in der wir ausgerottet werden.
0: Ah ja, stimmt, das ist ja auch noch, das stimmt, wo die KI 1 Milliarde Menschen umbringt. Wobei ich ja jetzt gelernt habe, dass nicht die KI das direkt macht, sondern die Menschen, die das mit KI machen. Also das ist dann, ja, naja, okay, also bis zum Jahr, wo wir ausgerottet werden als Menschheit, im Jahr 2030, sollen 45-50% der Ressourcen in non-lineare Kanäle fließen. Bisher sind das 25. Sprich, man verdoppelt das Invest in Mediathekenangebote, Social-Media-Angebote und so weiter und so fort, Podcast-Angebote und so weiter und zieht es aus dem Linearen ab. Der WDR, das finde ich ganz interessant, besitzt 600, das wusste ich nicht, das finde ich viel, viel, 600 Formatlizenzen. Also die unterschiedlichste Formate, Shows, Sendungen und so weiter und so fort. Das wird, Achtung, halbiert. Von 600 Formaten halbiert man auf 300. Bis Ende nächsten Jahres werden im ersten Schritt 76 lineare und digitale Angebote gestrichen. Angebot, das klingt jetzt so wie, wollt ihr mal reinkommen, hier gibt's heute Currywurst for free. Angebot heißt in dem Fall, das sind Sendungen. Also das sind konkrete Sendungen. Man ist da auch schon ganz konkret gewesen. Dazu gehört unter anderem das eigentlich sehr erfolgreiche Doc Esser-Format und viele andere solcher Formate. Die werden eingestellt oder ins Nonlineare in die Mediathek, wie zum Beispiel Planet Erde, überbracht. Dann wird bis 2028 werden 100.000 Quadratmeter Fläche, das sind Studioflächen unter anderem in Böcklemünd, ich fahre so oft dran vorbei, ich kriege es nicht ausgesprochen, Böcklemünd, das ist der Studiokomplex in Köln, in dem übrigens die legendäre Lindenstraße produziert worden ist, eine Zeit lang auch Big Brother und jetzt übrigens seit neuestem Stern-TV. Dort werden ganz viele Flächen eingestellt, dort produziert der WDR unter anderem den Kölner Treff. Dort befindet sich das WDR-Archiv, dort befindet sich auch der Fundus. Das soll alles weg. Das ist jetzt keine neue Meldung, die gab es schon mal vor ein paar Wochen. Und auch in der Kölner Innenstadt werden Flächen eingestellt. Das hängt allerdings damit zusammen, dass eben der Neubau eröffnet wird, der kleiner ist als das, was davor stand, beziehungsweise werden Flächen verkauft. 133 Stellen werden nicht nachbesetzt. Das sind Stellen, die aufgrund von Altersabgängen einfach auslaufen. Die werden nicht nachbesetzt. Also man verkleinert den Personalapparat. Und 20% der Produktionsmittel fließen zukünftig, Achtung, jetzt kommt so das Triggerword, 20% der Produktionsmittel fließen zukünftig in KI-Produktion. Beziehungsweise KI-datenbasierte Produktentwicklung. Außerdem soll innerhalb der ARD sollen 20% mehr Synergien gehoben werden. Das klingt jetzt alles super fachlich, heißt aber im Prinzip, Menschen fliegen raus, Menschen werden nicht ersetzt und die KI wird ganz viel machen. Formate werden eingestellt oder kleiner budgetiert und ab ins nonlineare Mediathek oder Internet gepackt. Das ist für den wirklich größten Dritten in Deutschland und übrigens die zweitgrößte, der WDR ist die zweitgrößte öffentlich-rechtliche Anstalt in Europa nach der BBC. Der WDR ist größer als das ZDF. Ist das eine krasse, das ist ein krasser Umbruch. Das ist sehr, sehr viel. Was macht das mit dir?
1: Ich vermute, dass es einfach notwendig ist.
0: Hm.
1: Ne? Alle Sendeanstalten des Öffentlich-Rechtlichen müssen ja einfach gucken, wie sie sich umstrukturieren, wie sie sich vielleicht ein bisschen modernisieren, wie sie sich besser aufstellen. Und von daher klingt das für mich erstmal nach einem guten Plan und ist sicherlich der richtige Schritt in die richtige Richtung. Also es muss ja etwas passieren. So.
0: Hm.
1: Und von daher, Es ist natürlich trotzdem. Es ist einfach total schade, wenn Formate gestrichen werden, wenn Arbeitsplätze gestrichen werden, wenn nicht nachbesetzt wird, weil eine Nicht-Nachbesetzung bedeutet auch, dass die Redaktionen extrem unter Druck geraten und viel, viel
0: mehr
1: arbeiten. Mehr
0: Arbeit für alle anderen, für die noch
1: genau.
0: da sind, ne? Ja.
1: Genau, es muss ja trotzdem erledigt werden, aber dann halt auf eine andere Art und Weise. Und das ist natürlich eine bittere Pille, die man schlucken muss, aber im Endeffekt ist es dringend notwendig und wichtig, dass man sich einfach dahingehend ein bisschen klüger aufstellt.
0: Ja, ich unterschreibe alles, aber jetzt gehen wir mal noch ein bisschen in die Details rein und dann stelle ich eine These auf. Also, man konzentriert sich in Zukunft auf das Reichweiten, beziehungsweise im linearen Fernsehen auf die reichweitenstarke Zeit. Die ist beim WDR-Fernsehen zwischen 17 und 22.15 Uhr. Das heißt, in dieser Zeit packt man neue Programme rein, drumherum wiederholt man. Fair enough ist erstmal, kann man sagen, okay, ich habe da aber noch ein paar Gedanken zu. Zum Beispiel Hier und Heute und die Service-Zeit, das wird ein Format, wer sich damit ein bisschen auskennt, das sind zwei sehr lange, sehr altgediente WDR-Formate, die eigentlich auch recht erfolgreich sind, wird in Zukunft eins sein, startet dann um 17 Uhr. Formate wie Frau.tv, die es ja auch schon über 20 Jahre gibt, die werden eingestellt oder nur auf Facebook fortgeführt. Dann gibt es WDR-Dokumentationen, die es in Zukunft nicht mehr geben wird, wie zum Beispiel Menschenhautnah oder auch WDR-Story. WDR-Story ist echt ein gutes Format. Die werden eingestellt. Große Dokumentationen laufen zukünftig zuerst in der Mediathek und generell will man Policy machen und zwar Digital First. Sprich, man bringt nur noch in das Lineare, was im Digitalen schon gut lief. Plus Podcasts und Social Media, also redundante Angebote, die sich irgendwie doppeln. Zum Beispiel der Fußball-Podcast Einfach Fußball. Der wird gestrichen, weil es halt noch ein paar andere Fußball-Podcasts gibt, die es im WDR oder im ARD-Kosmos gibt. Plus der Radiosender Cosmo wird ja wird eingestellt und wird ja so ein bisschen verteilt. Die Frequenzen kriegt ein 1Live-Angebot. So far that. Das ist schon echt viel. Ich habe ein Problem dabei. Und das möchte ich sagen, da bin ich gespannt, wie du das siehst. Wenn man sich konzentriert auf 17 bis 22.15 Uhr, warum brauche ich dann noch den WDR vor 17 Uhr und danach? Macht es dann nicht eigentlich tatsächlich Sinn zu sagen, man stampft das alles ein? Also ist mal ganz krass und ich bin Öffentlich-Rechtlicher, also mir blutet das Herz, das zu sagen. Aber macht es dann nicht Sinn? Man macht ein Drittes, also die ARD bleibt das erste, und man macht ein Drittes, das dann von 17 bis 22.15 Uhr in jedem Bundesland ein regionales Programm hat. Also von 17 bis 22.15 Uhr läuft dann bei das dritte MDR, ja, läuft dann MDR-Content und davor halt irgendwas. Und beim WDR das. Weil, was man dabei immer überhaupt nicht sieht, ist, was die technische Verbreitung kostet. Weil wenn ich trotzdem ein WDR-Programm habe, das um 14 Uhr irgendeine Wiederholung sendet, erzeugt das trotzdem sehr viele Kosten. Also Frequenzen, die belegt werden, Personal, das das bestückt und so weiter und so fort. Das ist ja nicht weg. Nur weil ich da nichts Neues sende, ist das nicht weg. Aber ich vernachlässige es halt aktiv. Und da frage ich mich, ob das dann nicht Sinn macht, das alles zusammenzulegen und dann wirklich nur noch mit Regionalfensterprogrammen zu arbeiten, die man dann richtig powert. Weil wenn der WDR, der schon der stärkste ist von all denen, ne, wenn der das schon macht, wie sieht denn das dann beim RBB demnächst aus?
1: Der MDR ist ja der von den Quoten her, ne, der erfolgreichste. Und da muss man sagen, so Sendungen wie MDR um 4, was nachmittags um 16 Uhr läuft, von Peter die Sendung, die haben noch super Quoten, was das angeht.
0: Absolut. Und darum finde ich das ja auch falsch, sich auf 17 Uhr zu konzentrieren. Dann denke ich mir auch so, was passiert in der Breaking-News-Lage oder warum gibt man andere Zeiten komplett auf, ja? Oder übernimmt man dann mittags das Mittagsmagazin auch noch, neben, wo es auch schon überall läuft? Also ich finde, dass wenn man sich auf so eine Kernzeit fokussiert, arbeitet man an der eigenen Abschaffung, weil das nächste Argument wird eben genau das sein. Hm. Nämlich, dass dann alle sagen, na, wenn da eh nichts Neues und Interessantes läuft, dann brauche ich das nicht. So.
1: Aber die Konsequenz wäre ja, wenn du das alles zusammenlegst. Also ich finde das grundsätzlich einen guten Gedanken und gar nicht so verkehrt. Aber dann schaffen sich die Sender ja auf jeden Fall ab.
0: Natürlich, und genau das passiert ja jetzt.
1: Weil dann
0: das
1: hast du ja, wie sieht dann so ein Sender noch aus? Da brauchst du ja nicht mehr viele Leute.
0: Eben drum. Und das ist ja das Problem. Und dann fängt ja auch das Hauen und Stechen an, weil 17 bis 22.15 Uhr, das ist gar nicht so viel Zeit. Das sind 5 Stunden. Und 5 Stunden Programm, da muss man beim WDR ist da schon mal, ich glaube, eine Dreiviertelstunde die aktuelle Stunde. Das ist die NRW, das Nachrichtenmagazin für NRW. Dann gibt es eine halbe Stunde Lokalzeit, übrigens auch super teuer. Der WDR leistet sich nach wie vor, was ich aber gut und richtig finde, der WDR leistet sich nach wie vor über 10 Regionalstudios, die jeweils parallel eine Nachrichtensendung produzieren, um, ich glaube, 19 Uhr oder so in etwa oder 19.30 Uhr.
1: Das hast du beim MDR auch. Hast du beim MDR
0: aber
1: auch.
0: Nicht, also aber nicht in der nicht Krassheit.
1: So, nicht so viele, nee, aber da hast du trotzdem Thüringen-Journal und so.
0: Genau, und hier hast du aber die Lokalzeit Köln und die Lokalzeit Münster und die Lokalzeit Sieg und die Lokalzeit Aachen und sowas.
1: Ja, gut,
0: das ist
1: natürlich
0: nochmal
1: krasser.
0: Ja. Aber man muss dazu auch sagen, dass die Lokalzeit Köln hat halt genau die gleiche Reichweite wie Sachsen-Anhalt heute im MDR, weil in Sachsen-Anhalt wohnen gerade mal etwas mehr als 2 Millionen Menschen und im Ballungsraum Köln wohnen halt auch etwas mehr als 2 Millionen Menschen. Also das ergibt schon Sinn, ne? Das ist sehr vergleichbar, muss man sagen. Aber trotzdem, das sind nur 5 Stunden und diese 5 Stunden, da sind schon mal regelmäßig jeden Tag 3 Stunden Nachrichten und Magazin. Das heißt, dann bleiben in dieser Zeit eigentlich nur noch 2 Stunden übrig für hier mal eine Doku und da mal ein Magazin. Hm. Ich verstehe das ja, aber diese Zwänge, ich weiß nicht, ob das der richtige Weg ist. Also als ich das gelesen habe, also gerade dieses 17 bis 20, ich habe auch an den MDR gedacht mit Hier ab 4. Ich habe auch an den SWR gedacht, der auch so ein Nachmittagsmagazin hat. Ich weiß nicht, ob das richtig ist.
1: Und Leute, ey, ich muss euch echt sagen, ich bin ja mit Peter oft unterwegs, mein Kollege Peter Immhof, der ja auch bei Hude Deine Show
0: Peter Immhof, muss meinen Nachnamen nennen.
1: Mit dabei ist, ne? Er war auch schon bei uns hier zu Gast im Podcast und ich muss wirklich sagen, wenn ich mit dem unterwegs bin in Mitteldeutschland, der wird immer erkannt. Der wird in Dresden am Bahnhof erkannt, der wird immer angequatscht und da sehe ich einfach, was so ein regionales Format in der Region eben auch bedeutet und dass die Leute ab einem gewissen Alter, muss man natürlich sagen, die jungen Leute gucken das natürlich nicht, aber die älteren Leute, die vielleicht dann auch schon zu Hause sind und in Rente sind und nicht mehr arbeiten und so, für die ist das dann eben auch ein Halt und für die ist das Entertainment, was auch ganz, ganz wichtig ist für den Alltag dann. Um da mal so ein bisschen rauszukommen aus seinem eigenen Trott. Und ich finde das total schön zu sehen, was diese Sendung noch bewirkt und wie sie Menschen erreicht. Das sehe ich ja, indem die Leute auf Peter zukommen, der ist nur am Fotos machen. Es ist wirklich krass.
0: Ja, und das ist halt, also wie gesagt, die logische Konsequenz daraus ist, dass wir in 10 Jahren, wenn wir uns die KI nicht abgeschafft hatten und so weiter, dann führen wir die Diskussion über die Zusammenlegung aller Dritten und die Regionalfensterisierung. Und dann muss man eh nochmal über das Lineare sprechen und das wer weiß, was in 10 Jahren ist. Aber trotzdem, das ist der, also die nächste, also du kannst da nicht mehr sparen. Das hier ist jetzt die letzte Sparstufe. Die nächste Sparstufe ist, ich lege alles zusammen und mache Regionalfenster. Mhm. Und dann finde ich, kann man. Also dann wird es schwierig und ich finde auch jetzt schon, also wer ein bisschen genauer die Dritten beobachtet, dem fällt natürlich schon auf, was ja auch okay ist, dass sehr synergisch gearbeitet wird. Also, dass du in so, ich sag mal so ein typisches Magazin wie so ein Marktcheck, ne, wo es so um Finanzen geht, um alles Mögliche und dann siehst du halt mal einen Beitrag aus Sachsen in einem WDR-Marktmagazin und dann das hat ein Störgefühl, das funktioniert nicht so richtig, weil einfach Sprache, Mentalität, du merkst, da ist dann doch schon ein großer Unterschied schon dann auch noch da. Hm. Und dann geht was verloren. Und ich bin einfach kein Fan. Also ich bin einfach kein Fan ich konzentriere mich auf diese Sendezeit. Dass man Überschüssiges und so weiter, verstehe ich alles. Aber ich finde es halt interessant, dass man zum Beispiel nicht an dieses Lokalzeit-Thema rangeht. Wobei, vor ein paar Jahren hat man auch ein paar Lokalzeiten gestrichen beim WDR. Aber ja, ich find's auf jeden Fall interessant, das zu sehen. Und das ist tatsächlich ein radikaler Umbau. Das muss man sagen. Das hat diesen Titel verdient. Und was man mit Cosmo macht, finde ich auch nicht gut. Also auch das finde ich ganz, ganz schwierig. Es folgt alles so einem komischen in Deutschland, so einen verdeutschten Trend, der mir nicht so ganz gefällt. Ja, keine Ahnung. Ich war ja letztens erst wieder in Österreich, Julia, ne? Und Österreich ist ja ein Land, wo man wahrscheinlich als letztes einen englischsprachig international orientierten öffentlich-rechtlichen Jugendsender vermuten mag. Aber den gibt's in Österreich mit FM4. Ganz tolles Radioprogramm. Und die Österreicher, die, glaube ich, nochmal eine Nummer heimischer ticken als die Deutschen scheinbar. Die kriegen das hin. Und wir stellen gerade in Deutschland das einzige Radio, das gekonnt hat, stellen wir gerade ein. Und ersetzen das durch einen Urban Sounds Radiosender, bla bla blub. Also dieses Marketing-Sprech vom WDR, was sie sich da ausgedacht haben, das hängt einem auch zum Halse raus. Ich finde das einen ganz großen Fehler, dass Cosmo eingestellt wird. Egal.
1: Ja.
0: Ich rante mich jetzt hier rein. Naja. So. Boom.
1: Gut, wir machen die Öffentlich-Rechtlichen zu und schauen mal Richtung Privatfernsehen.
0: Nein, wir machen sie noch nicht zu.
1: Ach so, ich dachte, du wärst fertig.
0: Ach so, für die Sendung.
1: Nein, ich meine jetzt, wir machen jetzt unter dieses Thema einen Strich. Bist du fertig mit dem WDR? Ja,
0: ich bin fertig. Du schließt dieses Kapitel für heute. Okay.
1: Ich schließe nur dieses Thema einmal ganz kurz. Die Öffentlich-Rechtlichen bleiben natürlich noch ein bisschen offen, hoffentlich. Das wäre sonst auch mein Arbeitsplatz, der da dran hängt. Aber wir gucken jetzt mal in Richtung Privatfernsehen. Und zwar geht es um Germany's Next Topmodel. Wir erinnern uns alle. In diesem Jahr hatte Germany's Next Topmodel 20-jähriges Jubiläum, richtig? Oder war das letztes Jahr?
0: Das weiß ich nicht.
1: Wann haben wir mit Alexander Bruns? War das letztes Jahr? Jahr?
0: Scheiße, ja.
1: Oh Gott. Leute, ich komme nicht mehr hinterher, ey. Die Zeit, die rast. Ja. Naja, auf jeden Fall, Germany's Next Topmodel hat in diesem Jahr auch wieder stattgefunden und hatte, wenn ihr euch erinnert, kein Live-Finale. Und ich meine, das Live-Finale war in den letzten Jahrzehnten von Germany's Next Topmodel schon immer sehr iconic. Es
0: natürlich,
1: war immer so ein bisschen grinchig, aber
0: ja,
1: irgendwie
0: wie Heidi
1: hat
0: auf diesem Halbmond runterkam und Show Me Love. Show Me Love! Das war so schlimm.
1: Ja, oder
0: ehrlich.
1: Am Klavier mit ihrem Mann Tom Kaulitz und
0: ja,
1: so.
0: Was war das für ein Song? Das war auch ganz weird auf jeden Fall.
1: Das war ihr Song, ihr eigener, oder?
0: Ja, aber es war doch, da war doch auch ein Cover-Sample drin.
1: Ja,
0: irgendwie.
1: Ja. Auf jeden Fall, aber in diesem Jahr gab es das eben nicht. Und zwar wurde das Finale voraufgezeichnet in Los Angeles, meine ich. Und ich glaube, da waren viele Beteiligte, auch Heidi, glaube ich, nicht ganz so happy mit, weil auch die Finalisten, beziehungsweise die Sieger, im Endeffekt, es gab ja ein Siegerpärchen, in dem Sinne, eine Frau hat gewonnen, ein Mann hat gewonnen. Und die wurden vorher schon geleakt, bevor dieses Finale überhaupt ausgestrahlt wurde. Ja. Und das ist natürlich für so ein Staffelfinale von Germany's Next Topmodel irgendwie blöd. Weil ich meine, es geht ja genau darum, um dieses Feeling, dass man bis zum Schluss nicht weiß, wer ist auf dem Cover von Harper's Bazaar. Ist es X oder ist es Y? Und dann steht Heidi da und zieht das noch 100 Minuten in die Länge und man denkt so, los, jetzt sag's doch endlich, jetzt komm doch auf den Punkt und so. Und dann in dem Moment erfährt man es eben auch erst. Und wenn das dann eben vorher schon geleakt ist, dann ist das natürlich echt so ein bisschen uncool und ungünstig. Und es wurde jetzt bekannt gegeben, dass, dass die Dreharbeiten begonnen haben für die 22. Staffel. Ne? Also dieses Jahr war die 21., also war letztes Jahr das Jubiläum.
0: Also wir hätten nur unsere Notizen lesen müssen und wir hätten es gewusst. Welches?
1: Wir gucken nicht so weit voraus, wir sind zu sehr im Jetzt, im Hier und Jetzt. Es ist die 22. Staffel und wir haben ja im Podcast auch schon so ein bisschen gemutmaßt, wenn das Heidi-Fest und die Zusammenarbeit mit Heidi Klum und RTL gut funktioniert, könnte es nicht vielleicht auch sein, dass Heidi mit GNTM zu RTL umzieht. Ist das vielleicht nicht eine tatsächliche Gegebenheit, die passieren kann? Fest steht, GNTM bleibt jetzt erstmal bei ProSieben. Die haben ja auch ihren Vertrag erst verlängert. Ne? Also das wird ja jetzt trotzdem erstmal ein paar Jahre noch so weiterlaufen. Wie das dann in ein paar Jahren aussieht, Mal schauen, bin ich gespannt, ob Heidi tatsächlich bei ProSieben bleibt oder dann vielleicht doch zu RTL umzieht. Genau, aber jetzt sind die Dreharbeiten losgegangen und sie hat auf Instagram, ich weiß nicht, da kam, glaube ich, eine Frage oder so von einem Follower oder es kam eine Frage auf Instagram und zwar nach dem Live-Finale. Ob es das in diesem Jahr geben wird oder
0: nächstes Jahr. Jemand hat sie gefragt.
1: Jemand hat sie gefragt. Und da schrieb sie, ja, auf jeden Fall. Hat sie mal so entschieden. Aber ProSieben bremst das Ganze aus und hat jetzt noch keine Live-Rückkehr bestätigt und lässt das noch so ein bisschen offen und im Raum stehen. Weil man muss auch sagen, so ein Live-Finale, wenn du das live umsetzt in der Größe, wie sie das in den letzten Jahrzehnten gemacht haben, das ist natürlich unfassbar teuer. Ne? Also das darf man nicht unterschätzen.
0: Ich weiß auch genau, wer dieser Sprecher ist.
1: Wer ist denn dieser Sprecher?
0: Ja, es wird Christoph Körfer sein, natürlich, der das gesagt hat, dass das, der da ganz vorsichtig ist, zu Recht, weil wir alle wissen, dass Heidi im letzten Jahr ja gefühlt dem damaligen ProSieben-Programmchef Hannes Hiller, der immer noch der ProSieben-Sprecher ist, aber die Sender haben ja ihre Chefs abgeschafft, ja im Prinzip das Heidi-Fest aufgequatscht hatte, ne? Und davon ausging, dass als er gesagt hat, in guten wie in schlechten Zeiten hält man es zusammen, sie gesagt hat, ach scheiß Quoten, wir machen trotzdem weiter.
1: Ja.
0: Und wahrscheinlich ist man deshalb jetzt berechtigterweise etwas vorsichtiger in öffentlichen Bekundungen. Aber das geht nur live. Das war doch letzte Staffel der absolute Murks. Da war doch nicht nur das Monate vorher gefühlt, alle wussten, wer gewinnt, weil halt die Kandidaten logischerweise im Vertrauen irgendjemandem was sagen, der es dann weitererzählt. Sondern die Harper's Bazaar hat es doch auch noch geleakt am Tag vorher, weil die Digitalabonnenten die Zeitung einen Tag vorher lesen konnten mit dem Cover.
1: Also das ist so ungünstig gelaufen, wirklich. Da hat man auch nicht bis zum Ende gedacht.
0: Nein, und Hannes Hiller, der ProSieben-Chef, hat dann ja noch irgendwie versucht, das zu retten mit, na man weiß ja nie, was Heidi so im Schilde führt, vielleicht wollen ja alle an der Nase. Nein.
1: Peinlich, dass das dann auch noch so zu drehen, ne? Aber gut, ja, ich finde auch, wenn ihr es richtig machen wollt, muss es wieder ein Live-Finale geben. Ich finde, es hat überhaupt nicht funktioniert.
0: Nee, das war Kacke.
1: Und von daher, ja, ich bin gespannt. Aber man sieht schon sehr gut, wie Heidi Klum einfach so ihr Ding macht, ne? Die sagt die sagt immer erstmal, machen wir so. Und dann muss es halt auch irgendwie so funktionieren.
0: Heidi hat auch garantiert dafür gesorgt, dass RTL nicht dieses Fußballspiel übertragen hat, damit das Heidi-Fest am Stück läuft. Bin ich mir voll sicher. Weil erinnert sich noch, es hieß ja anfangs nur 25 Minuten Heidi-Fest, weil danach Europa League oder irgendwie sowas. Und plötzlich eine Woche später, wir machen doch nicht Europa League. Also wir machen das aber nur auf Nitro und Heidi senden wir live. Ich gehe mal fest davon aus, dass Heidi dafür gesorgt hat. Aber ganz ehrlich, das funktioniert, das muss live sein. Es gab so viele legendäre Momente, nicht nur Show Me Love auf dem Halbmond. Wir erinnern uns alle noch an die Bombendrohung, wo dann während der Live-Sendung alles abgebrochen werden musste. Und dann wurde es, da waren so viele schöne Sachen. Da wird natürlich jetzt sich jemand, der sich mit Finanzen auskennt, bei ProSieben.1 die Hände über den Kopf schlagen und sagen, er fand die Bombendrohung lustig, wir gar nicht, hat ein paar Millionen mehr gekostet. Mhm. Ich finde, das muss schon sein. Das Problem ist ein bisschen wie beim WDR, Julia. Mit all diesen kleinen Steps, womit man Sachen etwas unspektakulärer und etwas unbesonderserer macht, schafft man sich ab. Es ist einfach so, weil du siehst es gerade, die Quoten von The Masked Singer sind nicht gut. Es ist halt nicht mehr live. So, und das spürst du. Du kannst das versuchen, so gut wie möglich zu imitieren. Dieses Live-Feeling, das transportiert sich auf so einer komischen Metaebene, weil Stimmen nervöser sind. Und das macht was mit uns, wenn wir etwas live sehen. Wir gucken auch alle keine Awardshow im Nachhinein, die aufgezeichnet ist. Das tun wir nicht. Wenn wir eine Awardshow gucken, dann muss sie live sein. Und das ist hier genau das Gleiche. Und darum finde ich das gut. Und ich hoffe, man zieht nach. Wahrscheinlich wird man jetzt erstmal sprechen müssen, wie man es realisiert. Aber ich hoffe auch nach diesen etwas schlechteren Erfahrungen mit The Masked Singer, was man ja auch voraufgezeichnet hat inzwischen, dass man vielleicht dann so ein bisschen sagt, okay, dann machen wir zumindest das. Ich habe übrigens aus dem Dunstkreis von Heidi Klum gehört, dass Heidi gar kein Problem hätte, das Heidi-Fest wieder zu ProSieben zurückzubringen übrigens. Das ist jetzt nicht so, dass RTL ihre First Choice war. Wobei, wenn man es gesehen hat, die haben es schon geiler gemacht, das muss man an der Stelle auch mal sagen.
1: Was sie drumherum gebaut haben, war halt viel geiler, ne?
0: Ja, das, was sie drumherum gebaut haben, war viel geiler und die haben aber auch mehr Fläche, weil auch da muss man sagen, auch da die ProSiebenSat.1, je weniger Magazine, je weniger Live-Fläche ich habe. Weißt du, bei RTL kann eine Frauke halt ihr exklusiv live vom Teppich machen und sagen, oh, in 2 Stunden dann übrigens das große Fest. Das kannst du bei ProSieben nicht machen, weil es ja, gibt ja nichts mehr.
1: Ja, ist tough also halt,
0: außer,
1: ne? Aber,
0: außer Eimann macht Galileo live vom grünen Teppich beim Heidi-Fest.
1: Ja,
0: ja, aber wäre auch nicht schlecht, sowas wie zum Beispiel gleich das Heidi-Fest. Und wir haben uns gefragt, wo kommen eigentlich 5000 Brezen her, die heute Abend serviert werden? Wir waren in einer Brezen-Backfabrik.
1: Ja, das kann man machen. Das kann man machen, tatsächlich. Fände ich gar nicht schlecht. Ja.
0: Das stimmt eigentlich.
1: Aber wir werden sehen. Wir werden sehen, wie sich das entwickelt. Also ich würde an Ihrer Stelle bei RTL bleiben.
0: Ja. Kurze Randnotiz. Die Kolleginnen und Kollegen von DWDL feiern in diesem Jahr 25 Jahre. Herzlichen Glückwunsch an Thomas Lückerath und die ganze Crew. Und sie haben sich etwas ausgedacht, um das zu feiern, was ich cool finde, weil die Idee ist, ich sag mal so, anders für gewöhnliche Geburtstage. Und zwar machen sie einen Award, den DWDL.de Award, anlässlich zum 25-jährigen Originalzitat. Darauf hat, ich wollte das Originalzitat bringen, jetzt kriege ich es nicht mehr zusammen. Aber so in etwa, sie haben es so ein bisschen geclaimt, wie worauf die Branche am wenigsten gewartet hat, ist noch so ein Preis, so nach dem Motto. Aber das Krasse ist, beim DWDL.de Award erst einmal, dass die Rubriken, man kann jetzt einreichen, sehr unterschiedlich sind. Ich finde viel, viel besser, ehrlich gesagt, als jetzt zum Beispiel bei einem Fernsehpreis. Es gibt zum Beispiel eine Rubrik für beste Innovation, beste Moderation. Also es ist nicht ganz so fernsehpreisig. Und wenn man mal auf die Jurorinnen und Juroren guckt, ist es super krass. Es ist super krass. Das Who is Who der gesamten Branche befindet sich in dieser Jury. Es ist nicht nur wie beim Fernsehpreis, wo es so 12 Entscheiderinnen und Entscheider gibt, sondern hier sind es über 40, die am Ende wählen. Mit dabei unter anderem die ehemalige UFA-Chefin Ute Biernat, die schon bei uns war. Thorsten Braun von RTL 2, früher Super RTL. Der Magenta-CEO ist dabei. Anne Will ist Jurorin, die Chefin von Disney in Deutschland. Paul Ronsheimer ist unter anderem in der Jury. Natürlich die ganze DWDL-Crew. Henrik Papst, der Programmverantwortliche bei ProSieben, ist unter anderem dabei. Markus Wolter, der Geschäftsführer der Bunny Jai, ist ein Teil. Hans Siegel, der Bergdoktor, ist auch ein Teil der Jury. Es ist wirklich krass. Barbara Schöneberger ist Teil der Jury unter anderem. Die Chefin der UFA ist Teil der Jury. Johannes B. Kerner, Inga Leschek von RTL. Und so geht das weiter. Die Deutschland-Chefin von Netflix und. Die Liste liest sich wirklich wie das krasseste Who is Who. Und ich empfehle euch mal einen Blick reinzuwerfen in die Kategorien. Vielleicht ist ja was für eure TV-Produktion dabei. We never know. Aber an der Stelle finde ich die Idee sehr, sehr gut. Und soweit ich informiert bin, wird wohl der Preis in der 2. Novemberwoche dann bekannt gegeben, wer in den jeweiligen Kategorien gewinnt.
1: Und weißt du, ob es da auch so eine Award-Verleihung geben wird?
0: Das weiß ich offiziell nicht.
1: Okay.
0: Dazu kann ich... Wie hat mal ein ehemaliger deutscher Innenminister gesagt, die Antwort auf die Frage würde sie verunsichern? Ich weiß nichts, Julia.
1: Du weißt nichts, okay. Gut.
0: Ich weiß.
1: Alles klar. So, wir haben uns gefragt, was ist denn so neu? Weil es gab in der letzten Woche schon so die ein oder andere Meldung von neuen Formaten. Und da freuen wir uns natürlich drüber. Denn wir finden es super, wenn weiterhin fürs Fernsehen produziert wird, wenn anscheinend doch noch ein bisschen Geld da ist, um Dinge
0: zwischen
1: zu produzieren.
0: Zwischen 17 und 22.15 Uhr.
1: Ja. Und wenn vor allen Dingen einfach neue Formate ins Fernsehen kommen. Und da gibt es bald ein neues Format bei Kabel 1 und das heißt mein Lieblingsstück, die eBay Sammler Challenge. Ab dem 8. November wird dieses Format immer sonntags um 19 Uhr laufen. Moderiert wird das Ganze von Panayota Petridou.
0: Heute haben wir es mit Namen, ne? Heute ist es nicht einfach.
1: Ach, ich hab's immer mit Namen. Und Aaron Troschke, den kriege ich hin. Aber man kann auch einfach Panayota sagen. Also Panayota ist mittlerweile auch an einem Punkt, die braucht auch keinen Nachnamen mehr. Es ist so wie Madonna, würde ich sagen. Genau, und die beiden werden dieses Format moderieren. Und worum geht's im Endeffekt? Also, so wie ich das verstanden habe, werden die Hosts verschiedene Sammlerinnen und Sammler zu Hause besuchen und dann guckt man halt an, was die so krasses sammeln. Da sind dann vielleicht Leute dabei, die irgendwie mega viele Pokémon-Karten gesammelt haben. Die könnten zu mir kommen, zu meiner Diddleblätter-Sammlung zum Beispiel.
0: Um Himmels Willen. Ne?
1: Und dann könnte ich
0: also,
1: meinen.
0: Damit verliert man doch jegliche Integrität. Also jetzt mal ganz
1: bitte?
0: Ehrlich, mit deiner.
1: Aber nicht
0: also,
1: in der Diddle-Fan-Community.
0: Bubble.
1: Oh oder manche haben vielleicht auch Sneaker gesammelt oder Briefmarken, was weiß ich, was man alles so sammeln kann. Man kann ja alles sammeln, kannst auch Muscheln sammeln, was weiß ich.
0: Früher
1: so.
0: Haben wir Cola-Dosen gesammelt mit bestimmten Motiven. Erinnerst du dich
1: ja,
0: noch an die Zeit?
1: Oder die Pringles, so Pringeldosen. Kann ich mich auch dran erinnern. Richtig blöd,
0: toll.
1: Warum eigentlich? Da hebt man Müll auf, ne?
0: Wir sammeln Müll.
1: Wir haben Müll gesammelt, als wir klein waren. genau, und dann müssen die vor Ort irgendwelche Challenges absolvieren. Wie diese Challenges dann aussehen, das kann ich mir auch noch nicht so richtig vorstellen. Und dann gibt's aber auch noch einen Studio-Part. Also die Moderatoren sind dann auch noch mal vor Ort im Studio und treten da auch irgendwie noch mal gegeneinander. Es gibt noch so ein Studio-Duell. Also so richtig steige ich noch nicht durch, wie das ganze Format aussehen wird, aber es fühlt sich irgendwie so ein bisschen neu an. Ich habe das Gefühl, so ein Format noch nicht gesehen zu haben. Du?
0: Nee, ich auch nicht. Man mischt so ein paar Sachen, die erfolgsversprechend sind, wie zum Beispiel Bares für Rares, ne? Weil da
1: Rares, genau.
0: Hat man ja auch immer so ein bisschen Bock, diese seltenen Sachen zu sehen und so. Also man mischt so ein bisschen Challenge, ein bisschen Bares für Rares, ein bisschen Studio. Also ich bin gespannt, wie das wird tatsächlich. Ich für mich gerade überhaupt nicht greifbar.
1: Für mich auch nicht.
0: Aber interessant ist, das ist ein branded Content Format, ja. Obviously, weil wenn etwas 321 Mainz heißt, dann wissen wir, wer dahinter steckt, nämlich eBay.
1: Ja, das steht ja, eBay steht im Titel mit drin.
0: Ja.
1: Es heißt mein Lieblingsstück, die eBay Sammler Challenge. Also eBay steht mit im Titel.
0: 321 mein Format. Das haben sie quasi gemacht. Ja, absolut. Gibt ja noch so ein paar an. Du hast noch so ein paar andere schöne Formate rausgesucht, die Kabel 1 gemacht hat. Ich habe das alles gar nicht mitbekommen. Die Asbach Deutschlands beste Hammerparty. Also Asbach uralt, dieser wirklich ganz, ganz leckere Schnaps oder was auch immer das ist. Ich kann mich an Asbach uralt erinnern, die haben eine ganz, ganz fiese Kampagne gemacht. Ne? In Berlin hingen mal Plakate und da stand drauf, Asbach uralt, es kann schlimmer kommen. Zum Beispiel, du wohnst in Magdeburg.
1: Oh, ist das gemein.
0: Also ja, sowas in der Richtung. Also anyway, oder das finde ich auch witzig. Putz, Blitz, Blank, die große Henkel-Putz-Challenge. Das klingt wie
1: also,
0: von einem KI.
1: Man bleibt
0: KI
1: einfach so ein bisschen, man bleibt letztendlich in dieser Formatfarbe. Ne? Also
0: ja.
1: Es schreit förmlich nach Kabel 1, dieses Format. Also es passt
0: Einzige,
1: da genau gut hin.
0: Ja, das Einzige, was halt ein bisschen problematisch ist, immer an diesen Cross- oder an diesen Branded-Formaten, dass so eine Marke hat ja eigentlich, die wollen eine Kampagne machen, die wollen jetzt was bewerben, aber die denken natürlich jetzt nicht so in 4-5 Jahresschritten und das ist natürlich für so ein Format, was man ja eigentlich aufbauen will und erfolgreich machen will und länger als vielleicht eine Staffel, ist natürlich, wenn man sich so sehr an eine Brand klettet, ist das oft schwieriger, dann weiterzugehen in die Zukunft mit so einem Format. Darum, das ist die große Herausforderung. Also die Brand für eine Staffel zu gewinnen, ist auch nicht leicht, aber die Brand dann dauerhaft zu gewinnen, ist, glaube ich, noch viel, viel schwieriger. Aber ja, finde ich gut. Du hast noch ein paar andere Cross-Formate. Das wird ja, also Elton mit Mighty Nguyen Kim zusammen, das wird ja immer wilder hier, was das ZDF macht, Julia.
1: Das wird ein Format für den Kika. Und zwar wird das Format heißen 1, 2 oder 3. 1, 2 oder 3, die Terra X Challenge. Also man verbindet sozusagen das Format 1, 2 oder 3, was ja Elton moderiert, und Terra X. Das verbindet man zusammen und es werden zwei Ausgaben produziert am 23. und 24. November in den Bavaria Studios in Grünwald und wann dieses Kika-Format ausgestrahlt wird, das weiß man noch nicht, aber sehr wahrscheinlich in der Primetime, so viel wurde schon verraten, die genauen Termine sind aber noch offen. Genau und im Endeffekt geht es darum, diese zwei Formate ein bisschen zu verknüpfen und die dann auch für sich zu stärken. Ne? Das ist halt diese Cross-Geschichten sind halt ultra wichtig. Das ist auch etwas, was man sowieso auf Sendern immer machen sollte. Und manchmal geht das auch so ein bisschen unter, dass man auch so ein bisschen, man nennt das ja auch Cross-Promo. Ne? Also dass zum Beispiel, wenn Heidi Heidi Klum macht ihr Heidi-Fest auf RTL. Dann findet die statt bei Explosiv, Exklusiv, wahrscheinlich noch in den Nachrichten. Nein, da nicht, aber ne, ihr wisst schon, was ich meine. Dann nennt man das Cross-Promo innerhalb dieses Senders. Und das stärkt ein Format ja im Endeffekt auch.
0: Ja.
1: Und das ist das, was man in so einem Fall halt eben auch bewirken möchte. Man kombiniert zwei Sendungen, beides starke Marken, um sie dann noch stärker zu machen. So. Finde ich eine gute Idee. Und genau, in Folge 1, ich kann ja mal sagen, worum es geht. Es wird uns alle jetzt nicht betreffen, weil wir jetzt alle keine Kinder sind. Aber ist ja vielleicht trotzdem ganz interessant. Also in Folge 1 liegt der Fokus auf Alltagsfragen, wie zum Beispiel Natur- oder Gedächtnisphänomene. Dann in Folge 2 gibt es eine Zeitreise durch Erfindungen. Da ist dann auch Mr. Wissen to go dabei, der ja auch Terra X-Host ist, meine ich. Genau, und Entwicklung von der Vergangenheit bis in die Zukunft. Also es gibt so ein paar Themenschwerpunkte und ich denke mal, das wird eine schöne runde Sache.
0: Ja, klingt ganz gut. Eins, zwei oder drei. Irgendwie fehlt mir noch so ein bisschen, wie es ist. Also meine Vermutung ist eher, dass es eine 1-, 2- oder 3-Sendung ist, in der dann die Aufgaben und die Fragen wahrscheinlich von den Terra X-Hosts gestellt werden und die Themengebiete Terra X-lastig sind.
1: Dass das in einem Studio ist, meinst du? Ja, das ist gesubbert sein.
0: Anders kann ich es mir irgendwie nicht vorstellen. Ja. Also wie so eine Terra X inhaltlich und gelabelte 1, 2 oder 3 Folge. 1, 2 oder 3, ob ihr wirklich richtig steht, seht ihr, wenn das Licht angeht.
1: So wird es sein.
0: Wir bleiben noch ein bisschen in diesem Erfindermilieu. Ralf Dümmel, das ist der Mann mit den bunten Westen und den passenden Anzügen aus Die Höhle der Löwen. Ralf Dümmel hat ja eine neue, das ist jetzt noch nicht die News, eine neue Erfindershow, Die Millionenidee in Sat.1.
1: Mit Ralf Dümmel?
0: Mit Ralf Dümmel. Mann, ey.
1: So ist der Titel. Ist so ein bisschen wie, Die Millionenidee mit Ralf Dümmel.
0: Das ist so wie Jeremy Sex Topmodel bei Heidi Klum.
1: Ja.
0: Genau, Die Millionenidee mit Ralf Dümmel. Gestartet am 8. November, überraschenderweise im Vorabend. Achtung, und jetzt sagen alle, die sich ein bisschen auskennen, oh mein Gott, Sat.1 Vorabend, das ist doch ein Schleudersitz.
1: Na gut, aber sonntags vielleicht, 18.15.
0: Stimmt, sonntags ist ja der, da ist ja eigentlich die Zeit für, ich will mal sagen Inga Leschek, aber das stimmt nicht, sie heißt nur so ähnlich, hier vermisst, gesucht, gefunden.
1: Ah ja.
0: Wie heißt sie denn? Die heißt so ähnlich wie Inga Leschek, stell dir mal vor, Inga Leschek.
1: Julia Leschek.
0: Leischek. Julia Leischek. Wobei man auch sagen muss, wenn Inga, also es ist nicht mehr so weit weg, dass Inga Leschek bei RTL auch was moderiert.
1: Ja, ich glaube auch, das dauert nicht mehr lang.
0: Der Trend ist da. Auf jeden Fall finde ich das schon mal ganz interessant. Und ich finde auch die Idee interessant, dass man, und das macht es natürlich auf, dass man gar nicht wie bei Die Höhle der Löwen so ein fertiges Produkt braucht, sondern dass man nur eine Idee braucht.
1: Mhm.
0: Und Ralf Dümmel dann mit seiner Show Die Millionenidee mit Ralf Dümmel natürlich dann unterwegs ist und all in geht und das ganze Zeug dann irgendwie bei Lidl irgendwie rausballert.
1: Ja, guck mal, das ist nämlich auch, das ist auch wieder... Also super spannend. Also die Art und, also das ist ja offensichtlich, steckt ja Lidl da auch mit drin in diesem Format, weil die Idee ist, dieses Format läuft sonntags 18.15. Dort werden dann die Ideen vorgestellt oder dieses Produkt. Man sieht dann, wie man dieses Produkt entwickelt hat. Ich weiß nicht, ob es in einem Format dann wirklich nur ein Produkt ist oder ob es mehrere Produkte sind. Wahrscheinlich geht es pro Folge um ein Produkt, weil sonst würde das wahrscheinlich den Rahmen sprengen. Weil der geht ja, wie gesagt, auch all in. Der Typ, der kann ja auch nicht in 10 Ideen da rein investieren, oder? Also gut, ich weiß ja nicht. Jedenfalls... Das Format, was man dann sonntags um 18.15 in dieser Sendung sieht, das wird es ab dem Montag, also am nächsten Tag, wird es das schon bei Lidl zu kaufen geben.
0: Das ist krass, ne? Das
1: Und
0: ist krass.
1: Das ist eine krasse Idee.
0: Ja, yeah. Finde ich auch.
1: Das ist krass. Also das ist irgendwie, hat das was von Live-Shopping und irgendwie hat das auch so ein bisschen was von Teleshopping, aber doch nochmal mit einem anderen Twist.
0: Ja, stimmt.
1: Weil du es halt nicht in der Sendung kaufen kannst, aber dann halt einen Tag später im Lidl. Und da könnte ich mir vorstellen, wenn das gute Sachen sind, da stehen die Leute Schlange am nächsten Morgen.
0: Auf der anderen Seite frage ich mich ja immer, was kann man eigentlich noch erfinden? Das finde ich aber wieder faszinierend, weil auch bei Die Höhle der Löwen, ganz ehrlich, also bei Die Höhle der Löwen wurde schon alles mit Protein angereichert und als neues Produkt beigebracht. Mhm. Ne? Also,
1: oder auch hier so Gummibärchen und so.
0: Ja, dieses Gummibärchen löst weiß ich nicht, löst dein Haus Haarausfall. Also Gummibärchen können irgendwie auch alles.
1: Ja.
0: Und ich frage mich wirklich, was da einfach noch als Idee da sein kann. Also das finde ich wirklich interessant. Das meine ich jetzt
1: und
0: gar nicht despektierlich.
1: Manchmal ist es aber auch einfach Marketing, Maurice. Manchmal ist es gar nicht so unbedingt, dass es die eine Idee ist, sondern dann ist es, wie man es vermarktet. Oder wie eine Idee, die es vielleicht schon gibt, nochmal neu macht oder neu auferlegt und das alles nochmal ein bisschen
0: Christian Wolf.
1: Cooler macht.
0: Nichts daran ist neu, was Christian Wolf macht. Mhm. Aber irgendwie super erfolgreich. Also ja, absolut. Ich finde das total spannend. Vielleicht kriegen wir es mit. Ich bin jetzt kein Lidl-Kunde, weil in
1: ich
0: Köln ist man ja Rewe gefesselt, weil es gibt ja überall, also wirklich, in Köln gibt es an jeder Ecke ein Rewe. Ist ja die Rewe-Hauptstadt. Ich weiß nicht mal, ungelogen, ich weiß nicht mal, wo es in meiner Nähe einen Lidl gibt. Ich weiß, wo es ein
1: aber
0: Aldi gibt, aber ein Lidl weiß ich nicht.
1: Die Sachen gibt es auch online wohl. Lidl-Online-Shop gibt es die dann auch.
0: Gott sei Dank.
1: Habe ich gelesen. In allen Lidl-Filialen bundesweit und im Online-Shop erhältlich. So, naja, ich werde es mir auf jeden Fall mal reinziehen, weil ich bin total gespannt, wie die Sendung aufgezogen ist und wie die damit umgehen. Aber auch da seht ihr, ne, es werden Firmen mit reingeholt. Ne,
0: geht nicht mehr anders.
1: In die Formate. Es
0: also
1: geht
0: oft
1: nicht. Oftmals geht es nicht anders, ja. So, dann gibt es noch ein TV-Comeback, das können wir ganz kurz halten. Richter Alexander Holt kommt zurück. Nach 13 Jahren wird er nochmal sein Gerichtsformat in Sat.1 machen. Punkt.
0: Und das ist, also man fragt sich ehrlich gesagt, warum erst jetzt? Weil eigentlich klar ist, vor über 4 Jahren kam Barbara Salisch zurück ins RTL-Programm. Mhm. Und der Erfolg von Barbara Salisch hätte eigentlich bei Sat.1 schon früher klingeln müssen. Vielleicht liegt es daran, dass Alexander Holt ja inzwischen Vizepräsident des Bayerischen Landtages ist und einfach nicht so viel Zeit hat. Er bezeichnet es ja auch als Ferienjob. Mhm. Trotzdem finde ich das ganz interessant, weil auch das Konzept exakt ist wie bei RTL. Denn es gibt zum Beispiel zum Start erstmal einen abendfüllenden, wie nennt man das, ist ja dann kein Film. Was ist das denn? Eine abendfüllende Ausgabe? Eine XXL-Ausgabe?
1: Ja, ist doch ein Film. Man kann schon Film sagen, glaube ich. Also es ist jetzt kein fiktionaler Film, aber...
0: Wobei man sagen muss, dieser erste Barbara Salisch Primetime-Fall, den es bei RTL gab, der hatte ja super Quoten. Der zweite, der kam letzte Woche, der hatte ganz, ganz schlechte Quoten. Also es ist nicht unbedingt garantiert, dass das funktioniert. Aber ansonsten kommt das in den Schleudersendeplatz zurück, und zwar 18 Uhr. Jetzt habe ich gehustet, das machst sonst nur du. Hilfe. Auf jeden Fall, es kommt zurück in den, es geht in den Schleudersendeplatz um 18 Uhr unter der Woche, den ja gerade Ingo Lenzen relativ erfolgreich füllt. Und auch Ingo Lenzen kriegt ja wieder eine Primetime XXL-Ausgabe und auch wieder diese Call-In-Ausgabe. Also bei Sat.1 ist alles wirklich back to
1: Retro.
0: Das, was vor 10 Jahren gut funktioniert hat.
1: Gut, ich wollte das Thema so ein bisschen übergehen, aber du hast es jetzt doch nochmal ausführlich gemacht.
0: Ja, weil ich, entschuldige, ich bin dann so, ich rante mich da so rein in die, in die innovativen Comebacks des deutschen Fernsehens.
1: Aber du kannst mal noch, wir machen die letzte News noch. Es gibt einen Böhmermann-Nachfolger, dazu kannst du ja noch 2 Sätze sagen und dann sind wir auch schon am Ende der Sendung angelangt.
0: Wir haben alle gehört, dass Jan Böhmermann nach 187 Folgen relativ kurzfristig gefühlt für uns zumindest im Dezember das ZDF-Magazin Royal beendet. Die Zusammenarbeit mit dem ZDF soll weitergehen. Man arbeitet an einem neuen, andersartigen Format für ab Sommer 2027. Das ZDF hat, finde ich, überraschend, das wird nicht überraschend sein, aber für uns kommt es überraschend, ein Nachfolgeformat, das auch namentlich irgendwie nah dran ist, angekündigt, nämlich das Journal

0: ich, was auch immer das ist, noch nie gehört, ist aber auch nicht schlimm. Es gibt viele Produktionsfirmen, die gut sind. Ich finde das immer so ein bisschen schwierig, dieses wir machen 4 Folgen. Weil das haben wir schon gesehen bei anderen, gerade, gut, jetzt ist das ein ZDF-Hauptprogrammformat, aber Böhmermann kommt ja mal ursprünglich von ZDF-Neo. Und der Neo hat ja das ganz oft schon probiert, einmal mit Edin Hasanovic, mit Ariane Alter, mit zuletzt Laura Larsson, wobei das eine zweite Staffel unerfindlicherweise bekommt, der Neo-Club. Und in der Regel haben die immer genau das gemacht. Wir machen mal so 4 Folgen und gucken dann. Und das hat eigentlich so gut wie nie funktioniert. Und ich finde es deshalb schwierig, weil man ja auch weiß, dass Fernsehen und vor allem linear von Kontinuität lebt. Und nach 4 Wochen ist oft was nicht entdeckt. Und darum finde ich 4 Folgen, naja. Und ich finde auch irgendwie den Namen scheiße, muss ich sagen. Also, das ist so, wir hatten das Magazin Royal, ja, dann machen wir jetzt das Journal Deluxe. So. Das ist ja. irgendwie finde ich das komisch.
1: Ja, muss man sich dann mal angucken. Man muss es sich mal angucken. Manchmal muss der Name ja auch wachsen oder man muss erstmal ein Gefühl für das Format bekommen, um den Namen vielleicht auch zu verstehen. Und dann, dann werden wir mal urteilen, wenn es soweit ist.
0: Ja. Na, übrigens, funny Geschichte. Das ist jetzt so mega off the record, aber ich will sie dir erzählen, weil ich sie lustig finde. Und ich glaube, manche unserer zuschauenden oder zuhörenden Menschen auch. Es gibt ja bei McDonald's einen neuen Burger, den gibt es nicht schon, der ist nicht neu, den gibt es jetzt eine Weile immer mal wieder, der Big M. Ja, das ist der größte McDonald's-Burger, der Big M. Und ich habe mich immer gefragt, was ist das eigentlich für ein bekloppter Name, der Big M? Das ist ja irgendwie ein Kackname.
1: Steht das M für Maurice?
0: Na, ja, natürlich. Und dann habe ich herausgefunden, dass der eigentlich gar nicht so heißt. Der Burger, der heißt eigentlich in den USA, wo der zuerst startete, dieser Burger, der startete nämlich an einem Geburtstag von McDonald's in Anlehnung an den ersten McDonald's-Laden, der ja damals das große M als Bogen ganz groß vor der Filiale stehen hatte. Und auf Englisch heißt ja der Bogen Arch. Ja, und man hat sich dagegen entschieden, den Big Arch nach Deutschland zu bringen, weil man Angst hatte, dass die Menschen diesen Burger den Big Arch nennen werden.
1: Das ist naheliegend tatsächlich. Ist gut, dass sie sich für einen anderen Namen entschieden haben.
0: Stell dir mal vor, du stehst am
1: ich
0: McDonald's.
1: Ich nehme einen Big Arsch, bitte.
0: Ja, genau. Ja, also der Burger heißt nicht nur so, der macht ihn dir auch, nämlich den Big Arsch. Ja. Herrlich.
1: Und dann, deine eklige Blöre dazu trinken hier, Waldmeister Energy. Oh.
0: Kannst du mal aufhören? Das ist die Waldmeister-Latte. Also ich bitte dich. Also
1: wirklich Waldmeister-Latte? Ist da Milch drin?
0: Nein, da ist keine Milch drin. Aber ich nenne es so. Ist mein Waldmeister-Soda. Nun gut.
1: Okay, gut. Genug Werbung für McDonald's gemacht.
0: Aber es war eine lustige Geschichte, das musst du zugeben.
1: Ja, es war sehr lustig. Sehr witzig. So.
0: Alle lachen. Bis hierher.
1: Also ihr Lieben. Das war's für diese Woche. Wir sehen uns nächste Woche wieder. Und bin schon ganz gespannt, was euch da... Ich glaube, ich bin heute ein bisschen abgeschnitten hier oben.
0: Ja,
1: seht ihr das?
0: Ja,
1: also für alle, die jetzt im Videomodus sind, ihr seht uns. Ich bin leicht abgeschnitten. Ich habe die Kamera ein bisschen zu tief heute gestellt.
0: Du hast heute Haare wie Kaya Gerber in meiner absoluten neuen Lieblingsserie The Charts.
1: Kaya Gerber spielt irgendwo mit?
0: Ja.
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3: Heute geht es um das Campus Radio Couch FM. Das ist ein Projekt in Zusammenarbeit der drei Berliner Hochschulen, der Humboldt-Universität, der Freien Universität und der Technischen Universität Berlin. Und ich möchte euch nun das Campus Radio genauer vorstellen und habe hierzu Laura und Emily von Couch FM eingeladen. Herzlich willkommen.
4: Hi.
5: Hi.
3: Seit wann gibt es denn das Format Campus Radio Couch FM?
4: Also 2011 kam die Idee auf und 2012 lief dann die erste Sendung schon. Also es ist jetzt schon ganz schön lange her.
3: Und ihr sendet ja jeden Tag und habt verschiedene Formate. Wie ist die Sendung denn aufgebaut?
4: Genau, also wir haben jeden Tag in der Woche ein unterschiedliches Format. Zweimal die Woche läuft unser Live-Magazin. Das heißt, da stehen wir live im Studio und reden über alles Mögliche. Und dann läuft auch Musik zwischendurch, wie man es aus dem Radio halt so kennt. Und montags ist bei uns immer Platz für eine Gästesendung. Mhm. Also da können zum Beispiel andere Unis ihre Projekte vorstellen, wenn sie selbst einen Podcast produzieren und so weiter. Dann haben wir am Mittwoch unsere Musiksendung, das Klangkompott. Das wird von der Musikredaktion

0: Zone gemacht. Und es kann auch alles Mögliche sein. Interviews, einfach eine Band vorstellen, ein Genre vorstellen, alles Mögliche. Genau, donnerstags läuft unser Gästezimmer. Das ist ein Interviewformat mit Personen zum Beispiel aus Politik oder der Kultur, Berliner Figuren, alles Mögliche. Ja, samstags ist bei uns Tanzstunde. Da können DJs aus Berlin ihre Sets spielen und sich so ein bisschen vorstellen. Und am Sonntag läuft unsere Wiedergabeliste mit den besten Songs aus der Woche.
1: Wie kommt ihr denn zu den Themen, die ihr in der Sendung besprecht?
2: Also ich finde, das ist auch mal ein sehr spannender Prozess, weil es einfach wirklich das ist, was die Couchies so im Alltag beschäftigt. Und das fand ich am Anfang auch so ganz ungewohnt, dass wirklich der Themenvorschlag einfach so reingeworfen werden kann. Und meistens wird er auch total cool aufgenommen und dann wird gebrainstormt, dann können andere relaten oder eben nicht. Und das ist immer ein total spannender Prozess. Also das meiste findet so in der Wortredaktion dann statt oder halt davor in den allgemeinen Sitzungen.
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Ich weiß nicht, ob ich das so machen kann.